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0: Ja, einen wunderschönen, erfrischenden guten Morgen hier aus dem doch schon kuschelig warmen Studio von Radio Rüsselsheim. Draußen ist es noch ein bisschen kühl und frisch, aber es soll ja auch nur ein paar 20 Grad heute werden. Ja, Frühstücksradio hier im Zuge des Kultursommers in Rüsselsheim. Am Mikrofon ist heute
1: Ruth.
0: Die und der Rainer ist wieder da. Ja, wir hören uns übrigens auch später nochmal bei Neues um 9.
1: Genau.
0: Ja.
1: Sie müssen uns jetzt 3 Stunden lang ertragen.
0: Gut, wir machen aber viel Musik. Genau. Wird nicht so viel geschwätzt.
1: Dann geht's vielleicht.
0: Ja, schauen wir mal. Wir haben in der Zeitung mal ein paar Artikel rausgesucht, die wir so querlesen wollen. Da geht halt, wie gesagt, um Kultur. Musik haben wir auch. Ja, was haben wir noch? Wir haben heute Thementage. Gibt es auch noch weltweit. Ist der Tattoo-Tag heute?
1: Oh, okay.
0: Tattoo, ja, gut, wer es mag. Okay. Pfirsich-Eiscreme-Tag haben wir.
1: Das wäre jetzt doch das Richtige.
0: Ja. Und wir haben Namenstage heute. Alexius, Donata,
1: okay.
0: Gabriella.
1: Schön, klingt.
0: Charlotte, Angelika.
1: Oh, meine Enkeltochter hat Namenstag.
0: Koloman und die Marina.
1: Ah ja.
0: Was ja auch ein Yachthafen ist, aber egal.
1: Ja, das stimmt.
0: Aber, ja, die haben heute Namenstag. Wir scrollen dann noch ein bisschen weiter. Da gibt es auch noch ein paar musikalische Erhebungen für den heutigen Tag. Aber was machen wir denn heute? Ein bisschen schwätzen? Bisschen Kultur vorlesen. Ja.
1: Und schöne Musik.
0: Und schöne Musik, ja. Gut. Fangen wir mal mit Musik an.
1: Genau. Ja. Was hast du denn Schönes mitgebracht?
0: Ach, vieles.
1: Das denke ich mir.
0: Ja. Aber auch ein paar längere Titel. Ist auch was Schönes dabei. Aber die Pitards haben wir. Jetzt mal ganz am Anfang. Ja. Irgendwie kommen die aus Nordhessen, soweit ich das noch in Erinnerung habe. Die Pitards, ja. Und Golden Glass war einer ihrer Hits aus den, ich glaube, 60ern schon, oder?
1: Ja.
0: Könnte sein, ja. Die Pitards hören wir jetzt mal zum Anfang dieser Sendung mit Golden Glass.
1: Da bin ich gespannt.
0: Ich auch.

0: Schönes Stück.
1: Ja, die ja sehr schön. Hat mir gut gefallen.
0: Golden Class. Wir haben auch ein paar CDs dabei, da spielen wir dann auch noch ein paar Titel. Ja, die Ruth hat noch was mitgebracht, ja. 100% Ohrwürmer, Highlights aus Rock und Pop. Da spielen wir auch was davon. Und ich habe von dem Gerhard Steil noch was bekommen. Gestern Abend in der Waschbar hat er mir das in die Hand gedrückt. Summer in the City heißt das Ding, oder Summer in the City. Das ist selbstgetextete Musik, unterlegt mit KI-Musik.
1: Ja.
0: Da hat er dann mir auch ein paar Sachen erzählt. Spielen wir nachher mal eins oder zwei Songs.
1: Ja, da bin ich mal gespannt.
0: Ich auch. Ich habe es nämlich noch überhaupt nicht gehört. Keine Ahnung.
1: Premiere,
0: was da kommt, ja. In der Zeitung am Mittwoch stand drin über den Kultursommer in Rüsselsheim, also mal ein Anfang, die Veranstaltungsreihe Kultur im Sommer geht weiter. In diesem Jahr findet sie vom 11. bis 22.07.26 statt. Organisiert und ausgerichtet wird sie vom Theater in Rüsselsheim als Teil des städtischen Eigenbetriebes Kultur 123. Der Kultursommer wird am Freitag, den 17. Juli, das ist heute, um 19.30 Uhr mit Florian Samuel Späth und Band fortgesetzt. Inspiriert von Jeff Beck, Clapton und Joe Bonamassa hat Späth seinen eigenen Stil entwickelt und präsentiert auf dem Theater Vorplatz Blues Rock mit großer Spielfreude. Später dazu mehr. Ja, Kultursommer. Es gibt aber auch deutschlandweit natürlich viel Kultur. Tomorrowland hat das ersten Wochenende. Nina Chuba spielt in...
1: Im Volkspark in Mainz die Woche.
0: Nina Chuba, die spielt in Spalt-Endendorf heute.
1: Okay, aber die hat auch diese Woche, glaube ich, oder nächste Woche hier in Mainz. Ah. Weil meine große Enkeltochter, meine Charlotte, ist große Fan von Nina Chuba und geht aufs Konzert. Ist völlig aufgeregt gewesen.
0: Ja, na gut, ja, die ist wahrscheinlich auf Tour hier, ja? Nina Chuba. Sagt mir jetzt gar nichts.
1: Ehrlich gesagt, mir auch nicht. Aber die Begeisterung meiner Enkeltochter war wirklich beeindruckend.
0: Ja. Was mir was sagt, ist Nena.
1: Ja, mir auch.
0: Ja. Nena ist in Bruck an der Leiter.
1: Wo?
0: In Bruck an der Leiter.
1: Okay.
0: Also nicht Leiter, sondern Leiter. Ja. Und die Annemarie Kantereit ist in Neu-Ulm.
1: Okay.
0: Gut, wer
1: muss man
0: mag
1: die kennen?
0: Ha?
1: Muss man die kennen?
0: Nö.
1: Gut.
0: Ja. Wer mir kennen muss, ist Helene Fischer. Die ist heute in München.
1: Ja gut, okay, ich bin nicht in München, Gott sei
0: Sarah
1: Dank.
0: Conner ist in Rosenheim. Ist ja auch nicht so weit weg.
1: Ja.
0: Ja, also von München.
1: Von München,
0: ja. Ja. Marc Forster ist in Kitzingen.
1: Ja, okay.
0: Ja. Und es gibt ein Deichbrand-Festival. Ja, also Kultur, ganz viel Kultur haben wir.
1: Ja, haben die Sommer so an sich, ne? Hm?
0: Ja.
1: Bringt die Kultur an den Tag.
0: Okay, ja, Kultursommer, ne? Ja, da gibt es noch viel zu erzählen, aber bevor es soweit ist, machen wir noch mal wieder ein bisschen Musik.
1: Okay, ne? Danach kann ich ja mal ein bisschen was von dem Inhalt des Kultursommers hier erzählen. Ja. Ne?
0: Nach dem nächsten Lied. Und das ist jetzt eine Akustikversion, ja? Von den Eagles mit Hotel California.
1: Oh, sehr schön.
0: Ja, so eine Akustikversion.
1: Okay.
0: Ja,
1: gehört zu meinen Lieblingsliedern, das Hotel California.
0: Ja, aber das ist relativ ruhig gehalten. Das ist, wie gesagt, ohne Verstärker oder so irgendwas. Mhm. Da gibt es ja auch von MTV, gab es Unplugged.
1: Ja.
0: Genau, ja. Irgendwie kommt mir das so vor, als wäre das von da. Die Eagles haben wir jetzt mal mit Hotel California in einer etwas ruhigeren, dem frühen Morgen angepassten Version.
1: Ja, langsam am frühen
0: langsam
1: Morgen.
0: Langsam anfangen, genau. Fängt ganz ruhig an und wird dann noch.

0: Aoki.
1: Begnadete Gitarristen.
2: Jo.
1: Das ist einfach ein tolles Lied. Auch wenn es eigentlich traurig ist, aber toll ist es trotzdem.
2: Ja.
1: Ja, jetzt wollen wir uns zu weniger traurigen Dingen wenden. Kultursommer ist ja das Thema. Und ich wollte jetzt einfach mal einen Überblick geben, was es dieses Wochenende gibt. Der Auftritt von heute, das hast du ja schon gesagt, der Florian Samuel Späth and Band. Mhm. Blues Rock Experience. Heute Abend, 19.30 Uhr, Theatervorplatz in Rüsselsheim. Morgen wird es sportlich. Zumba für alle um 11 Uhr. Auch auf dem Vorplatz vom Theater in Rüsselsheim. Der Eintritt ist frei. Um 19.30 Uhr, das wird auch mit Sicherheit sehr interessant, The Chain, A Tribute to Fleetwood Mac. Und wer Fleetwood Mac mag, ist das vielleicht interessant. 19.30 Uhr, Theatervorplatz. Okay. Dann um 19.30 Uhr im Rahmen des Filmfestivals Best of, vorwärts in die Vergangenheit der Rüsselsheimer Filmtage. Veranstalter ist der Förderverein Cinema Conchita Rüsselsheim e.V. im Rind. Einlass ab 18.30 Uhr. Das wäre das Samstagsprogramm und Sonntag wieder Sport. Kein Yoga für alle, kein Zumba für alle, sondern Yoga für alle. Um 10.30 Uhr in der Rüsselsheimer Volkshochschule. Dann auch sehr interessant, um 11 Uhr gibt es eine Führung. Lost Places in der Anstalt. Eine Entdeckungstour auf dem Betriebsgelände des Städteservice. Und um 11 Uhr ebenso gibt es eine Kinderband zum Mitrocken. Pia und Nino. Theatervorplatz. Und um 15 Uhr gibt es eine Vernissage. Die Ausstellung Symbiose. Blaudruck trifft in intuitives Malen. Das ist eine Ausstellung. Die Vernissage ist morgen 15 Uhr. Atelier Tanzsaal, RRK Bootshaus, erstes Obergeschoss an der Festung.
2: Mhm.
1: Ja, dann haben wir noch etwas, was nicht ganz so erfreulich ist. Geplant war für den Sonntag auch Hammer am Strand und Handkäse-Ede. Dieser Auftritt fällt aus, auch wenn das in ihrem Programm steht. Das habe ich jetzt der aktuellen Zeitung von heute entnommen. Und zwar haben die beiden Künstler, obwohl sie hier wirklich Lokalmatadoren sind, abgesagt, weil die auf ihre Feuerjonglage verzichten sollten aus Brandschutzgründen.
2: Okay.
1: Und für die beiden Künstler war das ein No-Go. Und so ist es leider geendet, dass sie einen Auftritt abgesagt haben. Beide Aspekte sind sicher gerechtfertigt.
2: Also Feuer bei der Hitze? Weiß
1: ja,
2: ich auch nicht, ne?
1: Ja, aber gut. Muss jeder für sich entscheiden.
2: Genau. Ja.
1: Und dann haben wir abends um 18 Uhr noch die Frame Band.
2: Mhm.
1: Konzert um 18 Uhr, Theater Rüsselsheim auf dem Vorplatz.
2: Da findet viel statt, ne?
1: Ja, da findet jetzt einiges statt dieses Wochenende. Und vielleicht haben wir die ein oder andere Anregung für Sie gegeben.
2: Ja, übrigens, wer in Bonn ist, kann zu Vincent Weiss gehen. Der ist heute Abend in Bonn.
1: Okay.
2: Vincent Weiss.
1: Naja, wenn man das Gute so vor der Haustür hat.
2: Was ist das? Deutsche Pop? Schlagersänger? Ne?
1: Ja. Ja, so ein bisschen Liedermacher, Schlagersänger. Ja,
2: ich weiß, der ist in dem Rateteam von kaum zu glauben.
1: Was ist das?
2: Das ist im Moment kommen wieder, soweit ich das in Erinnerung habe, neue Folgen, die sind im, WDR? Ne, ich glaube NDR. Kaum zu glauben, ist immer ganz spät abends.
1: Im Fernsehen, 10, oder was?
2: Im Fernsehen, ja.
1: Ich habe kein Fernsehen. Ich gucke.
2: Ah, okay.
1: Deswegen kenne ich das gar nicht.
2: Ja, der ist so ein Radeteam. Ich glaube, der Hohege ist dabei.
1: Ah, ja.
2: Dann wie heißt der? Der macht auch Talkshows, so ein etwas älterer Herr. Dann diese Stefanie Stumpf, die Tochter von dem.
1: von dem...
2: Ja. Und der Vincent Weiß ist im Rande. Und dann werden immer Leute vorgestellt, die müssen dann erraten. Da sind dann immer irgendwelche Leute, die irgendwas Besonderes mal gemacht haben oder erlebt haben. Okay. Oder der eine hat schon 1000 Marathons gelaufen und... Keine Ahnung, also auf jeden Fall ist das auch, ja, ist ein bisschen lustige Sendung. Und der Vincent Weiß, ja. Der ist da. Und heute singt er in Bonn.
1: Okay.
2: Ja. Zum Gerhard Stahl kommen wir später. Ich möchte jetzt noch ein Lied spielen von der Andrea Hoffmann.
1: Okay.
2: Andrea Hoffmann ist in der Dreierband Viva Punk. Ist auch nicht so ganz bekannt, aber ja, in Facebook ist es sehr oft vertreten. Und die war auch schon hier in der Waschbar.
1: Ah, okay.
2: Ja, die hat auch schon in der Waschbar gespielt, am bestimmten Klavier. Und hat dann auch ein Lied gespielt, das hat sie zumindest gesagt, extra für mich gespielt. Waren ja nur 10, 12 Leute da, aber egal. Und ja, das Lied heißt Ich will ans Meer.
1: Ah, das passt doch zu dir.
2: Ja, zu mir passt
1: zu es. Zu dir und deiner Frau, ne?
2: Ja, auch. Aber am Meer ist es jetzt bestimmt auch etwas kühler.
1: Ja, da geht einfach immer ein bisschen Wind am Wasser. 17, 18,
2: 20 Grad, ja, ein bisschen Wind. Ja, ich kriege ja so die Temperaturen da oben mit, weil wir fahren ja im August wieder, ans Meer.
1: Okay.
2: Ja. Und ja, da ist es im Moment auch angenehm, sagen wir mal so.
1: Ja, aber jetzt, wenn man draußen ist, ist es ja auch angenehm gewesen heute Morgen. Na, das Wochenende soll es ja etwas gemäßigter sein.
2: Wir müssen jetzt mal wieder das Fenster ein bisschen aufmachen, aber es ist halt unangenehm, weil die Busse hier direkt am Studio vorbeifahren und das ist dann doch ziemlich laut.
1: Ja.
2: Die Sonne ist schon da, die scheint auch schon durchs Fenster. Ja, aber mal gucken, vielleicht haben wir Glück, es wird keine 30 Grad heute.
1: Ja, soll ja heute nur 28, so morgen sogar nur 25 werden.
2: Das hört
1: nur
2: sich doch 25. Gut. Das hört sich doch gut an, ja.
1: Da wird bescheiden, gell?
2: Ja, mir wird genügsam.
1: Ja.
2: Okay, spiel mir mal ein Stück von Andrea Hoffmann. Ich will ans Meer, heißt das Stück.
1: Ja, okay.

0: Da würde ich jetzt glatt mitfahren ans Meer.
1: Andrea Hoffmann, ich will ans Meer. Ja, war schön, ne? Erfrischend, wieder erfrischend. Direkt kühl.
0: Ja, die Wellen über die Füße, Zehen im Sand.
1: Ja, wir haben noch ein bisschen was zur Kultur zu erzählen. Am Sonntag beschließt um 18 Uhr die Frameband auf dem Theatervorplatz. Den Sonntag beschließt die Frameband. So, jetzt haben wir es ja. Die Kulturband feiert ihr Comeback und lässt zusammen als sechsköpfige Band den Spirit der 80er Jahre wieder aufleben.
0: Okay.
1: Ja, am Dienstag gibt es in der Stadtbücherei um 17.30 Uhr einen Workshop. Manga trifft Origami. Origami, das ist mit dem Papier, gell?
0: Das ist diese Faltkunst, diese japanische.
1: Mit der Künstlerin und Game-Designerin Leonie Dröge, ja.
0: Zeichne deine eigene Manga-Figur und verziere sie mit selbstgefaltetem Origami.
1: Ach, das ist aber schön.
0: Ja.
1: Ja. Im Stadt- und Industriemuseum präsentiert um 19.30 Uhr das Duo Ost-West mit Sopranistin Yes Ye und Pianist Hanno Kirsch Lieder aus Musical, Film und Jazz sowie Werke chinesischer Komponisten.
0: Okay.
1: Und nach knapp zwei Wochen voller Kulturhighlights bildet am Mittwoch, den 22. Juli, um 19 Uhr die bereits ausverkaufte Bootstour Mein Kiss Shipping 3.0 den Abschluss. Bei Musik aus den 70er bis zu 90er Jahren geht es von Rüsselsheim in Richtung Frankfurt.
0: Das ist bestimmt ein Erlebnis. Nicht umsonst ist es schon ausverkauft, denke ich mir, ne?
1: Ja, kann schon sein, ja. Übrigens, vor 196 Jahren gab es das erste Patent auf die Nähmaschine.
0: Ah!
1: Ja.
0: Ja.
1: Hat es was mit Kultur zu tun, die Nähmaschine?
0: Kleidung hat im weiteren Sinne auch was mit Kultur zu tun. Ja, ja. Und ohne die Nähmaschinen hätte man nicht so viele Kleidung.
1: Das ist wahr, ja.
0: Wenn du alles von Hand machen müsstest,
1: Das wäre schlimm, ja. Vor 71 Jahren hat Disneyland in Kalifornien eröffnet.
0: Ach, ist ja auch so alt schon, ja, okay.
1: Ja. 71 Jahre ist das Ding schon her.
0: Okay.
1: Boah. Ja, es gibt schon einiges an Kultur.
0: Ja.
1: Ich mache jetzt mal einen Test.
0: Okay.
1: Ja.
0: Okay.
1: Ich habe, wie gesagt, gestern von dem Gerhard Steil eine CD bekommen, die er selbst getextet hat. Aber die Musik ist... Wie schreibt er hier? Mit freundlicher Unterstützung der Suno KI. Okay, also wie gesagt, der Text ist vom Gerhard und die Musik ist von der KI. Und ich habe jetzt noch keine Ahnung, was dabei rauskommt, aber er hat erklärt, er war irgendwo auch auf dem Theatervorplatz. Da war irgendeine Veranstaltung und da war irgendein Soundcheck von einer Band oder von einem Künstler. Und er hat dann da irgendwie gerufen, er bräuchte einen Kreuzschraubenzieher oder sowas. Und da ist ihm dazu was eingefallen. Wie gesagt, ich habe keine Ahnung, was jetzt kommt. Aber wir müssen ja auch mal den PC hier anmachen, den CD anmachen. So. Und dann spielen wir doch mal das Lied. Wie hat er geschrieben? Kreuzschraubenzieher heißt das Lied. Ja.
0: Lassen wir uns überraschen.
1: Mal gucken, ob das funktioniert.

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Es war der Kreuzschraubenzieher, der die Rettung gebracht und den Sound schließlich doch noch.

0: Ja, wunderschönes Stück über den Kreuzschraubenzieher.
1: Man ist echt witzig, kann man sich ja so richtig vorstellen.
0: Ja, sehr gehört, ja.
1: Man ich habe so den Werner-Pack vor Augen gehabt. Und
0: ja. Ja, man muss nur Ideen haben, ne?
1: Ja, ja.
0: Kreuzschraubenzieher, ja.
1: Ja.
0: Wir werden später nochmal was hören von ihm, und zwar geht es um Sommer in der City. Aber dazu später mehr. Momo kommt übrigens kam vor 40 Jahren in die Kinos.
1: Ja.
0: Kultur. Ja, ja.
1: Das Buch ist ja noch älter, ne?
0: Das Buch ist noch viel älter, ja, ja. Ja.
1: Das habe ich geliebt als Jugendliche.
0: Ja?
1: Ja, ja, ja.
0: Okay. Momo.
1: Momo,
0: das
1: ja.
0: Das ist was mit Zeit, ne?
1: Ja, das sind die Zeitdiebe, die grauen Herren.
0: Ja. Dunkel kann ich mich dann daran erinnern.
1: Ja, ja, ja, ja, die Zeitdiebe. Ja. Ich habe den gern gelesen, den Michael Ende.
0: Ja. Ja,
1: er hat ja auch die unendliche Geschichte geschrieben, ne?
0: Ist das nicht
1: mit dem Fuchur, dem Drachen.
0: Ja, und ja. Ja, Kultur hat was, ne?
1: Ja, ja, absolut. Und die ist extrem vielfältig und breit gefächert, wenn man es zulässt.
0: Sehr,
1: ne?
0: Sehr vieles, ja. Und wenn man hier auch noch ein bisschen so mal recherchiert, ne, da gibt es ja auch noch einiges, ne? Mahagoni wird in Baden-Baden uraufgeführt.
1: Okay.
0: Was immer das auch ist.
1: Das ist, glaube ich, vom Brecht und Weil.
0: Weil, Mahagoni, vor 99 Jahren war das.
1: Ja.
0: Ja, ja. Und was haben wir denn noch so? Gut, es gibt ein paar Explosionen, das muss man aber jetzt aber nicht vertiefen. Ja. Ja.
1: Ja, ich weiß, wer heute Geburtstag hat.
0: Da komme ich gleich auf dazu. Ja, ja, ja, ja. Warum? Wer hat Geburtstag?
1: Angie hat Geburtstag.
0: Die Mutti?
1: Die Mutti hat heute Geburtstag.
0: Die Mutti hat heute Geburtstag, okay.
1: Ja.
0: Boah, ja. Nun denn.
1: Wie alt sprechen wir nicht drüber, aber sie hat Geburtstag heute.
0: Mutti hat heute Geburtstag, ja. Übrigens, Fund des Nussknackermenschen. Fund des Nussknackermenschen in der Olduwahl-Schlucht.
1: Okay.
0: Okay. Was immer der Nussknackermensch auch war. Ja. Ja. Und vor 52 Jahren wurde Eintracht Frankfurt Pokalsieger.
1: Okay.
0: Ja.
1: Okay, das war jetzt noch nie was mich so wirklich interessiert hat.
0: Das hat mich vor 52 Jahren auch noch nicht so interessiert. Ne? Gut. Frankfurt, ja. Okay, haben wir noch was mit Kultur?
1: Nee, ne? Sagen wir mal so, der Donald Sutherland, sehr, sehr kanadische, begnadete Schauspieler, hat heute auch Geburtstag.
0: Ach was.
1: Ja, und der David Hasselhoff von Baywatch. Ich sehe noch, wie er an den Strand rennt mit dem Surfbrett von dem Arm.
0: Ich habe das Lied da, I'm looking for... Nee, das spielen wir nicht. Nee.
1: Naja, gut, warum nicht?
0: Nee, ja. David Hasselhoff, ja, der Baywatch-Mensch.
1: Der
0: ne?
1: Baywatch-Man, genau.
0: Ja, ja. Und der Knight Rider, ne?
1: Ja.
0: Mit seinem, wie heißt das Kid, ne? Das Auto, da, ja, das ja. Geblinkt hat da oben.
1: Ja, ja, ja, ja.
0: Ja, ja,
1: ja, ja. Meine Kinder haben das geliebt.
0: Ja, ja, der hat mit dem Auto gesprochen.
1: Genau.
0: Gut, das mache ich auch manchmal.
1: Aber es gibt ja keine Antwort, oder?
0: Nee.
1: Wenn es die Antwort gibt, wird es kritisch, mein Lieber.
0: Ja, ja. Meistens bin ich am Schimpfen, weil ja, irgendwas nicht funktioniert. Aber egal. Ja, ja. Was haben wir noch? Es gibt ja nur Katastrophen. Nee, nee. Vor 24 Jahren wurde die Homo-Ehe rechtmäßig.
1: Oh, ist doch schon so lang her. Okay.
0: Ja, ja, ja.
1: Das ist
0: ja.
1: Erstaunt bis jetzt. Ja.
0: 24 Jahre. Aber du hast vorhin irgendwas von Fleetwood, von Chain, ne? Hast du doch was?
1: Chain, ja, diese Tribute-Band für Fleetwood Mac, ja.
0: Ja, da habe ich mir gedacht, wir spielen doch mal was von Fleetwood
1: Mac. Oh ja, das höre ich sehr gerne.
0: Ja, und zwar heißt das Stück Green Manalishi.

0: Es gibt eine Coverversion von Judas Priest, die ist ein bisschen rockig. Mhm. Aber von Fleetwood Mac, die ist, glaube ich, ein bisschen sanfter.
1: Für heute Morgen ist, glaube ich, die Fleetwood Mac-Version.
0: Ja, spielen wir die doch mal. Ne? Queen Manalishi von Fleetwood Mac.

0: So, ja, also wer zu Jane Dings da, Fleetwood Mac Coverband gehen möchte, der hört bestimmt auch dieses Lied.
1: Dann, ja, wahrscheinlich ne? schon.
0: Die spielen das ja.
1: So. Überleg ernsthaft, ob ich gehe.
0: Ah ja, okay, gut.
1: Ja. Mein Fleetwood Mac mag ich. Aber ich habe noch eine ganz interessante Zahl.
0: Mhm.
1: Im Durchschnitt haben, also im statistischen Durchschnitt, haben jeden Tag 228.884 Menschen Geburtstag.
0: In Deutschland?
1: In Deutschland. Nur in Deutschland. Ne? Also, fand ich ganz interessant.
0: Überall Party.
1: Ja.
0: Ja. Ja. James Cagney wurde heute, vor 127 Jahren wurde er geboren.
1: Okay.
0: James Cagney hätte heute auch Geburtstag, ja. Und wie du schon erwähnt hast, ja, Donald Sutherland, die Mutti hat heute Geburtstag. Ja. Und David Hasselhoff auch.
1: Genau.
0: Ne? Unter anderem.
1: Ja, ja.
0: Ah.
1: Das sind so die bekanntesten, die ich gefunden habe.
0: Ja. Ja, es gibt noch mehr. Kommen wir aber noch dazu.
1: Gut.
0: Ja, Kultur. Kultur, was haben wir noch? Haben wir noch irgendwas?
1: Ja, wir haben noch jede Menge mit Kultur.
0: Ja, dann mach mal.
1: Sie als Rüsselsheimer haben ja bestimmt von diesen geheimnisvollen Installationen im Park der Opelwellen gehört.
0: Ah, ja.
1: Und ein unbekannter Künstler. Mhm. Betätigt sich hier. Er wird auch schon als der Banksy von Rüsselsheim bezeichnet. So, in einer E-Mail mit dem Betreff Bekennerschreiben hat sich der unbekannte Urheber der Installation im Garten der Opelwellen gemeldet. Nicht, um das Geheimnis um seine Person zu lüften, aber er möchte dem Betrachter ein paar Informationen zu seinen Arbeiten und denen dazugeben. Zuallererst, die Installation gehöre nicht zu einer von der Jugendförderung Rüsselsheim erstellten digitalen Schnitzeljagd durch die Stadt, wie es der am Sockel der Installation angebrachte QR-Code signalisieren oder vermuten lässt. Der Künstler schreibt, der QR-Code sollte es offiziell aussehen lassen, Verwirrung stiften und den Besuchern Rüsselsheim nahebringen, gesteht der Absender. Der unter der Signatur M.D. auftritt. Die Initialen seien echt. Ein Rüsselsheimer Banksy, der unerkannt an allen möglichen Orten seine Kunst hinterlässt. Also ich sehe mich nicht als Künstler, sondern eher als Ideenausführer, der Ideen in Form ausdrückt, erklärt er. Es geht auch nicht um Geld, wie in der Mainstream-Kunst. Beide Installationen haben zusammen weniger als 60 Euro gekostet. Stühle und Tische waren vom Sperrmüll. Rasen in den Opelwellengärten war vorhanden. Die Sitzgruppe trägt den Titel 20 Jahre nach dem Menschen. Und der Urheber liefert folgende Stichpunkte zum Nachdenken. Die Natur holt sich alles zurück. Renaturierung auf natürliche Art und Weise. Der Mensch spricht, die Natur macht perfektionistisch ihre Arbeit. Unaufhaltsam und vor allen Dingen kostenlos. Das rot-weiße Absperrband soll eine Distanz zum Betrachter herstellen, um zu zeigen, lass die Natur einfach machen.
0: Der Banksy von Rüsselsheim.
1: Der Banksy von Rüsselsheim. Ja. So prominente Künstler hat Rüsselsheim.
0: Ja, ja.
1: Seien Sie sich dessen bewusst.
0: Ja, ich habe das Foto gesehen mit den
1: Rasen
0: über selben Stühle, die Tischgarnitur. Ne?
1: Ja. Die Idee ist ja eigentlich, wenn man so sagt, Renaturierung. Ja, wenn man das jetzt weiß, macht es etwas mehr Sinn. Ne?
0: Letzte Woche war schon mal ein Artikel, glaube ich, in der Zeitung, mit den Flaschen oder mit den Beton-Dinge, die da hinten im Hintergrund stehen. Ne? Die goldlackierten. War letzte Woche schon.
1: Ja, der Artikel ist vom Mittwoch, falls es jemand interessiert, im Echo. Ne?
0: Ja.
1: Also, vor 23, Guerilla-Künstler bekennt sich.
0: Gut. Vor 23 Jahren ist übrigens das Walross Antje gestorben.
1: Oh, okay. Das war doch NDR, die Kultfigur, ne?
0: Genau, ja. Ich hab's gelesen, ja.
1: Walross. Die kam doch immer aus dem Wasser und hat so den Kopf auf den Becken reingelegt.
0: Genau, ja. Walross Antje.
1: Ja. Oh Gott, ja.
0: Gut. Musik haben wir. Wenn es funktioniert, Hot Chocolate.
1: Oh ja.
0: Your Sexy Sing.

0: Nee.
1: Du wolltest nichts lesen? Hast nichts mehr? Na gut.
0: Doch, aber das wollte ich mir eigentlich für die nächste Stunde aufheben.
1: Okay. Ich habe hier noch ein paar kulturelle Highlights sozusagen. Ja. Ja. Vor 309 Jahren wurde Händels Wassermusik uraufgeführt.
0: Oh, okay.
1: Ja, wer es mag?
0: Ach, ich höre es gern, ja.
1: Ja, hey, Klassik ist nicht so mein Ding. Ich bin mehr der Rocker.
0: Also nicht alles, aber manche Sachen aus der Klassik finde ich wunderschön, ja.
1: Nee, ist nicht so ganz mein Ding. Nussrocker, Nutrocker, ja. Aber nur von Emerson, Lake & Palmer.
0: Oh, ich war neulich in der Rheingoldhalle in Camina Burana.
1: Ah ja.
0: Mhm. Das war toll.
1: Ja?
0: Oh, ich war noch tagelang von dieser Musik erfüllt.
1: Gut, muss man mögen.
0: Ja, ja, doch. Ja. Also, na, es gibt schöne klassische Stücke. Aber es ist Geschmackssache.
1: Ich kenne auch den Bolero.
0: Ja, von Raphael, ja.
1: Ja, aber ich kenne nur aus dem Film Die Traumfrau mit dem Boderik.
0: Okay, Hauptsache du kennst.
1: Ja, ist aber auch schon alt. Also nicht nur die Boderik, sondern auch der Film, ne? Ja, ja.
0: Naja, Boderik ist auch nicht mehr die Jüngste.
1: Ja, jetzt
0: genau, wie wir auch.
1: Ja, ja, ja. Nee, Boderik, Die Traumfrau, kann ich mir nicht... Wie hieß denn der? Dustin Hoffmann? Nee, nicht Dustin Hoffmann. Ein anderer Schauspieler. Hat da mitgemacht, die männliche Hauptrolle gespielt. Hat, glaube ich, ein... Nee, der Boderik, ihr Vater war Zahnarzt und er war in sie verliebt und hat sich da und ist zum Zahnarzt, um ihr nahe zu sein und so. Ja, sowas war. Und dann,
0: das ist wahre Liebe.
1: Ja, ja, ja. Hat dann Schmerzen, hat Betäubungsspritzen bekommen. Weißt du, da gibt es eine Szene in dem Film, da steht er da und der ganze Mund war betäubt und du hast ja dann überhaupt kein Gefühl mehr. Wenn du trinkst, läuft ja die ganze Brühe raus. Und dann steht er mit einem vollen Glas am Mund und halt unten ans Kinn ein leeres Glas und dann trinkt er oben.
0: Es läuft runter.
1: Und dann läuft es runter und dann wechselt er wieder, weil unten das Glas voll ist und dann, ja, weil er nichts mehr spürt. Ne?
0: Ja, ja, das ist unangenehm.
1: Ja,
0: das
1: ja. Ja, hat er da alles auf sich genommen. Nur aus Liebe, ja.
0: Nur aus Liebe. Ja, ich sag, das muss wahre Liebe sein.
1: Vor 58 Jahren gab es die Filmpremiere von Yellow Submarine.
0: Ah, okay.
1: Ja.
0: 58 Jahre.
1: Ja, 58 Jahre. Ja. Oh, leck. Ja.
0: Und ich erinnere mich noch dran.
1: Ja, ja. Ich auch, ja, ja. Wie lieb. Ja, und vor 48 Jahren hat Gary Moore Thin Lizzy verlassen. 48 okay. Jahre ist es her. Und hat eine Solo-Karriere gestartet, okay. Gary Moore, ja.
0: Eine sehr erfolgreiche, ne?
1: Ja, ja. Und wer noch so erfolgreich war, vor 31 Jahren hat Robbie Williams Take That verlassen.
0: Oh, an diesen Tag erinnere ich
1: mich. Da haben viele, viele geweint.
0: Bei den jugendlichen Faninnen.
1: Ja, ja. Viele, viele haben geweint.
0: Ja.
1: Robbie Williams, ja. Ach, Gott, ja, meine Tochter war, was war die? Caught in the Act.
0: Ah, ja.
1: Ja, ja, ja.
0: Das war ja The Backstreet Boys.
1: Ja, ja, meine Tochter war Caught in the Act-Fan.
0: Okay.
1: Und dann, ja, das sind Freunde, die haben ja dann irgendwann gesagt, die machen nichts mehr. Oder, ja, die sind Freunde fürs Leben, die haben sich nicht aufgelöst, die Band, sondern die haben sich nur mal kurz getrennt.
0: Eine Auszeit
1: genommen. Ja, eine Auszeit genommen. So, ja, ja, klar. Mhm. Ja. Ja, ich habe mir damals, um eine Mark oder Euro gewettet, dass die nie mehr zusammenkommen. Den kriege ich heute noch, das Geld. Ja, naja.
0: Muss ja. Ekelhaft, wenn die Eltern immer recht haben, gell?
1: Ja, und ich will sie auch nicht aufwärmen. Ja, ja.
0: Nein.
1: Sie war irgendwann noch mal auf einem Konzert, habe ich sie hingefahren, im Schlachthof war das.
0: Okay,
1: also mit ihrer Freundin hingefahren. Ja, da ist diese, oh, wie Eloy. Oder so.
0: Frag mich, was leicht.
1: Irgendeiner von denen ist da aufgetreten. Ja.
0: Okay.
1: Hab sie mit ihrer Freundin so in Erinnerung an alte Zeiten, sind sie dann dahin. Ne. Ja, ich habe dann noch ein bisschen gelästert, habe gesagt, Eloy, das waren doch die Menschen, die in der Zeitmaschine da irgendwie gelebt haben, irgendwie unten da in den Brunnen oder irgend sowas. Die Eloys, oder die ganze leuchte Augen oder weiße Haare. Oder.
0: Stimmt, irgendwas gab es da. Ja, ja, ja, ja, ja, ganz dunkle Marx
1: und die Eloy. Oder
0: ja,
1: sowas.
0: Ja, ja,
1: ja. Ja. Ja, aber das wollen sie nicht so hören.
0: Es ist auch ekelhaft, wie du deine Tochter die Illusionen nimmst.
1: Ja, ja. Vor 22 Jahren ist Linda Ronstadt aus dem Casino geflogen.
0: Oh, okay.
1: In Las Vegas. Ja,
0: die ist, ist die nicht jetzt gestorben?
1: Das weiß ich nicht. Keine Ahnung. Müsste ich nochmal weiter scrollen bei Todesfällen. Keine Ahnung. Aber da kommen wir noch hin. Ja, ja. Gut. Musik haben wir auch, ja. Die erste Stunde haben wir jetzt fast geschafft.
0: Ja.
1: Gut. Oh, ja. Und die Sonne knallt immer noch vom Himmel. Ja. Nun gut, wir haben jetzt ein schönes Lied. Ich habe das gestern Abend schon mal gespielt. ist von Don McLean. Und zwar erzählt er die Geschichte des amerikanischen Rock'n'Rolls von 1959 bis 1969. Ich habe mir da mal die Mühe gemacht die letzte Woche und habe mir mal die Lyrics angehört und habe es mal mitgelesen. Stimmt schon, ja. Also erwähnt er auch einige Leute. Mhm. Und wie gesagt, er besingt und beschreibt die Rock'n'Roll-Geschichte in den USA von 1959 bis 1969 in dem Stück American Pie von Don McLean. Und das hören wir jetzt.
0: Alles klar.
1: Jo.

0: Eben haben wir von den Installationen im Opel Park gesprochen. Ja. Genau. Den ungeplanten vom Rüsselsheimer Banksy. Jetzt gehen wir in den Skulpturenpark, in den Bürgerpark Mörfelden. 6 Festival der Kreativkräfte, 6 Wochen lang, verwandeln Kunstwerke den Bürgerpark Mörfelden wieder in einen Skulpturenpark, in eine Freizeitgalerie der ganz besonderen Art. Kunst und Kultur haben in der Doppelstadt Mörfelden-Walldorf einen hohen Stellenwert. Und das wird nicht zuletzt im Skulpturenpark deutlich, der den Mörfelder Bürgerpark vom Sonntag, den 26. Juli bis zum 6. September in eine Galerie verwandelt, in der zeitgenössische Skulpturen und Installationen zu sehen sind. Ich denke, das reicht. Also eine Beschreibung der einzelnen Installationen erspare ich Ihnen.
1: Ja, brauchen wir nicht.
0: Aber es ist sicher eine Anregung bei schönem Wetter, wenn es nicht gar so heiß ist. Sieht auch relativ schattig dort aus auf diesem Bild.
1: Okay.
0: Mal so ein Besuch dort im Park. Und es sieht ansprechend aus, was ich da sehe an Installationen.
1: Ja, dann nichts wie hin.
0: Ne? Nix wie hin,
1: ja.
0: Jawohl. Aber also, Mörfelden-Walldorf ab 26. Juli. 28. Skulpturenpark.
1: Ja, ist alles Kultur.
0: Ja. Ja, Kultur, haben wir ja gesagt, ist ein breites Spektrum.
1: Richtig. Apropos Kultur, Milva wäre heute 87 Jahre alt geworden. Du hast sie gesehen. Ne?
0: Ja, eine großartige Frau. Und ich habe die Milva live erlebt, hier im Rüsselsheimer Stadttheater. Und das war mehr als beeindruckend. Ich bin immer noch ein großer Milva-Fan.
1: Mhm.
0: Sie hat eine tolle Stimme, eine beeindruckende Frau und hat auch sehr gute Texte, auch in den Übersetzungen.
1: Ja, die macht
0: gute
1: Brecht Texte. Und so eine auch, glaube ich.
0: Die macht, wollte ich gerade sagen, also was ganz toll ist, die macht Brecht, singt Brecht. Also die 3-Groschen-Oper von der Milva. Großartig.
1: Vor 87 Jahren wurde übrigens auch Spencer Davis geboren.
0: Ah, okay.
1: Auch leider schon verstorben, aber... Ja, Spencer Davis Group, ne? Keep on Running und so. Ja, war schon.
0: Kennt auch jeder.
1: Ja, war ein guter Musiker.
0: Ja.
1: So, wir scrollen dann noch ein bisschen weiter, kommt nachher noch ein bisschen mehr. Aber jetzt machen wir noch mal Musik. Du hast noch was ausgesucht.
0: Ja,
1: was
0: war das? Orbison.
1: Roy Orbison war das, ja. Auch leider verstorben, ne?
0: Ja. Ja, alle, die Guten gehen alle nach und nach.
1: Ja. Roy Orbison, genau,
0: ja.
1: Pretty Woman haben wir jetzt, ne?
0: Ja, oder? Ich liebe dieses Lied, ja.
1: Mal gucken.
0: Okay.
1: Ob das noch funktioniert?
0: Ja, 4 ist eingestellt.
1: Ja.

0: Ja, das war der Roy. Ja.
1: Den höre ich immer gerne.
0: Der hat doch irgendwo, bei der Supergroup hat er ja auch mitgemacht, mit Tom Petty, George Harrison und so, ne?
1: Ja, da war er auch dabei.
0: Ja. Jeff Lynne war noch dabei, ja.
1: Okay.
0: Jeff Lynne, George Harrison, Tom Petty, Roy Orbison, ja.
1: Ja.
0: Viele, viele leben.
1: Hochkarätig.
0: Ja, ich glaube, Jeff Lynne lebt noch, aber der Rest ist alles verstorben, soweit ich das noch in Erinnerung habe, ja. Vor 70 Jahren wurde das Filmmusical Die oberen 10.000 aufgeführt.
1: Okay.
0: Uraufgeführt, ja. Ja. Und Alia, wie heißt die? Alia veröffentlicht ihr drittes Studioalbum vor 25 Jahren. Wer ist Alia?
1: Sorry, kann ich hier nicht verdienen.
0: Keine Ahnung. Ja. Cold Autumn Sunday erscheint von Ken Hensley. Das kennt man auch, ja.
1: Mhm.
0: Ja. Haben wir noch was mit Kultur?
1: Moment, nicht so ganz.
0: Dann machen wir hier mal Kultur. Und zwar habe ich noch, wie gesagt, die CD von dem Gerhard Steil hier liegen. Und da ist auch ein Lied drauf. Wie gesagt, der Text ist vom Gerhard und die Musik ist KI generiert. Vorhin haben wir schon den Kreuzschraubenzieher gehört. Und jetzt hören wir Summer in the City. Ja, Summer in the City. Summer in the City, Text von Gerhard, Musik von der KI. Ja. Schauen wir mal, was bei rumkommt, ne? So.

0: Ach, wäre das schön. Ja, ein bisschen Regen, ne?
1: Gestern hatten wir ja mal so.
0: Ja, aber das war brutal, ne?
1: Viertelstündchen.
0: Ja, Viertelstündchen geregnet und dann war es richtig feucht draußen, ne? Warm.
1: Sauna.
0: Feucht. Sauna, ja, das war brutal.
1: Kostenlose Sauna war das gestern.
0: Ja, unbedingt, ne? Das war nicht schön, ne?
1: Wobei, später hat es dann schön abgekühlt. Also ich saß abends auf der Terrasse.
0: Ja.
1: Da war es richtig angenehm kühl, muss ich sagen.
0: Kurz nach 9 mit dem offenen Fenster im Auto heimgefahren, das war auch angenehm.
1: Ja, das gut, im Studio, das immer in den Gebäuden dauert es einfach. Es dauert, bis es sich aufheizt und es dauert, bis es wieder abkühlt.
0: Das ist wahr, ja. Das ist, hier drin ist es kuschelig, ne?
1: Ja, aber wir haben jetzt einen Ventilator angemacht. Jetzt wird es ein bisschen besser.
0: Ein bisschen Wind haben wir hier drin.
1: Ich konnte meinen Fächer wieder schließen.
0: Ja. Was haben wir denn noch? Kultur haben wir jetzt wenig, ne? Sind wir mehr oder weniger durch?
1: Ne?
0: Ja.
1: Schwerpunktthema?
0: Bitte schön. Okay, ich gucke hier nochmal.
1: Origami und Manga.
0: Das war ja schon alles, ne? Es hat ja heute erst wieder angefangen. Also beziehungsweise wir haben ja heute den 17. Oh, ja.
1: Also ich habe hier noch einen Termin.
0: Erzähl.
1: Kann man im weiteren Sinne auch als Kultur sehen. Freizeit plus Wanderung. Die SKG Bauschheim lädt zur nächsten Freizeit plus Wanderung am Sonntag, den 19. Juli an. Start ist an der Schmausenmühle in der Baibach-Glamm, bekannt für einen anspruchsvollen Charakter. Die Tour führt durch eine idyllische Schlucht mit schmalen, steilen Felsspalten, die durch Drahtseile gesichert sind. Highlight der Strecke ist die Burgruine Waldeck, wo Informationen zu der einstigen Burg vermittelt werden. Die Wanderung endet entlang des Baibachs vorbei an stillgelegten Gruben, die nun Fledermäusen als Zuflucht dienen. Gute Trittsicherheit und Wanderausrüstung sind erforderlich. Es wird empfohlen, ausreichend Verpflegung und vor allen Dingen Getränke mitzubringen. Ne?
0: Ja.
1: Treffpunkt ist um 9.30 Uhr am Steinmarkt 2 in Bauschheim. Weitere Informationen auf www.skgbauschheim.de. Ja, und die Burg, die Ruine Waldeck, die ist ja auch bekannt, ne?
0: Ja,
1: in der Musikkultur.
0: Ja, da gab es in den 60ern schon.
1: In den 60ern schon diese bekannten. Genau, also insofern, du siehst, den Zusammenhang mit der Kultur findet man überall, wenn wir wollen.
0: Richtig. Ich lese hier gerade noch. Während des Kultursommers, also hier in Rüsselsheim, wird ein gastronomisches Angebot bei ausgewählten Veranstaltungen auf dem Theaterflugplatz geben. La Forchetta bietet kühle Getränke und leckere Snacks für auf die Hand an. Weiterhin gibt es Gin-Spezialitäten am Stand von Totos Distillery. Ja, Totos Distillery. Und die Kita Kohlseestraße lockt bei Kinderveranstaltungen mit Waffeln.
1: Ah, lecker.
0: Ja. Gin-Spezialitäten, das hört sich doch gut an. Ja.
1: Nee, für mich weniger.
0: Ja, so ein schönen Gin Tonic.
1: Ja, gut, das ist das Einzige, was ich mit
0: Gin. Ist was Erfrischendes.
1: Ja.
0: Kultur im Sommer. Wie gesagt, vom 11. bis 22. Juli, ne? Mittwoch, ne?
1: Bis Mittwoch noch,
0: ja.
1: Nutzen Sie Ihre Gelegenheiten, Ihre Chancen, meine Damen und Herren.
0: Ja.
1: Die nächste kommt aus dem nächsten Sommer wieder, hoffentlich.
0: Ja, wollen wir es hoffen. Ne?
1: Weil Kultur ist ja das, wo in schlechten Zeiten am schnellsten gespart wird. Ne? Leider. Immer,
0: ja.
1: Das ist
0: als erstes wird er gespart. Ne?
1: Ja, da wird ganz schnell stets zur Disposition. Also genießen wir es, solange wir es haben.
0: Ja, der ADAC warnt auch noch vor Stau in Nordrhein-Westfalen. Weil da ist heute der letzte Schultag.
1: Oh ja, ein großes Bundesland.
0: Ferienbeginn in Nordrhein-Westfalen, Staugefahr, sagt ADAC. Ja.
1: Gehört auch zu unserer Kultur, oder?
0: Ja. Google Gemini 3,5 Pro Markteinführung ist heute.
1: Okay.
0: Google, ja. Wer es braucht, gut.
1: Ja.
0: Musik, du hast ja was rausgesucht.
1: Ja.
0: Was sehe ich gerade? Scott McKenzie?
1: Scott McKenzie, jawohl.
0: Gucken wir mal, ob es funktioniert. Achtung.

0: Ja, das ging schnell, ne?
1: Ja.
0: Gerade bei Katzen oder hatten wir Katzenfutter. Ja.
1: Ja, jetzt, wenn da so die richtigen Katzenliebhaber beisammen sind.
0: Katzen sind ja auch Kulturfolge. Oder so ähnlich.
1: Katzen haben Kultur, ja.
0: Ja. Und schnäklig sind sie. Ja. Die eine will das, die andere will das. Und ja, da muss man immer ein bisschen.
1: Eigenwillig sind Katzen eigentlich.
0: Auch,
1: sind
0: ja,
1: Katzen.
0: Ja.
1: Sind Katzen.
0: Sind Katzen, ja.
1: Der Inbegriff von Eigenwilligkeit, finde ich.
0: Katzen, ja.
1: Aber ich finde, das ist das Schöne an Katzen, dass sie so eigen sind. Ne?
0: Ich mag auch lieber Katzen als Hunde. Aber
1: ich bin ein Katzenmensch, immer schon gewesen.
0: Ja, ich auch, ja. Was haben wir denn noch? Haben wir noch Kultur? Ja, wir haben noch Kultur. Wir haben auch in einer halben Stunde haben wir noch Neues im Neuen. Da gibt es Neues aus der Autostadt und Rüsselsheim und Umgebung. Aber ja, gut. Ich denke, wir machen einfach mal Musik.
1: Machen wir nochmal schön Musik, ja.
0: Bisschen was Rockiges habe ich jetzt. Free haben wir jetzt hier mit Paul Rodgers noch und All Right Now.
1: Oh ja.
0: Ja.

0: So, und ich habe noch was Kultur und Kultur im weiteren Sinne des Wortes.
1: Mach mal.
0: Ja, Rüsselsheim. Der Gitarrist Olaf Lenk, bekannt durch seine Band Advance, gibt am Freitag, den 24. Juli, ein Konzert in der evangelischen Kirche Bauscheiben. Beginn ist um 20 Uhr in der Wolfinger Straße 1. Lenk überzeugt mit einer stilistischen Vielfalt von Metallic, Jazz, Fusion, über neoklassischen Blues-Jazz bis hin zu Crossover. Der Eintritt ist frei, jedoch wird um eine Spende gebeten. Die Veranstaltung bietet Musikliebhabern die Gelegenheit, Lenks musikalisches Können live zu erleben. Klingt interessant. So, und dann habe ich noch was, da haben wir gerade diskutiert, der Rainer und ich, ob das Kultur ist oder nicht.
1: In Rüsselsheim, ja.
0: Aber dann haben wir beschlossen, in Rüsselsheim ist es Kultur. Oldtimer-Treffen lockt Fans. Bischofsheim. Fans, Automobile, Oldtimer, aufgepasst. Am Sonntag, den 19. Juli, also diesen Sonntag, geben sich Eigentümer und Fahrer von Fahrzeugen, die schon einige Jahrzehnte auf dem Motor haben, beim Motorsportclub Bischofsheim, Entschuldigung, ein Stelldich ein. Von 10 Uhr an können auf dem MSCB-Gelände Automobile Perlen bekannter Marken und Hersteller bestaunt werden. Die Besucher haben die Möglichkeit, über PS und Hubraum fach zu simpeln und den satten Klang von Achtzylindern zu lauschen. Für Speis und Trank ist ebenfalls gesorgt. Der heutige Motorsportclub Bischofsheim kann im kommenden Jahr sein 100-jähriges Bestehen feiern. Ach, sehen Sie, es ist Kultur, ich sag's doch.
1: Alte Autos.
0: Denn gegründet wurde der Verein 1927. Wie der Vereinsname ausdrückt, stand zunächst der Motorsport in Form von Rallyes im Vordergrund, die im Vereinsleben inzwischen aber keine Rolle mehr spielt. Wer das Oldtimer-Treffen besuchen will, sollte nicht versuchen, das MSCB Vereinsheim über die Ginsheimer Land

0: Stadt wurde die erste freiwillige Feuerwehr gegründet.
1: Okay.
0: 185 Jahre ist das her.
1: Und die sind noch mit dem Leiterwagen, den sie gezogen haben.
0: Ja, die waren
1: noch
0: zu Fuß unterwegs da, auf jeden Fall, ja. Mit der Handpumpe da, Spritze.
1: Ja, ja.
0: Und was noch, ja, ein bisschen Kultur auch noch. Vor 176 Jahren wurde die erste Sternfotografie gemacht. Also, wie hieß es? Daguerreotypie. Also der Vorläufer vom Fotoapparat,
1: ja.
0: Da wurde die Vega fotografiert damals, vor 176
1: Wahnsinn.
0: Jahren.
1: Wahnsinn, ja.
0: Ja, ist schon erstaunlich, was da alles passiert. Ja.
1: Ja. Ist auch toll, was du alles ausgräbst.
0: Das Internet. Internet weiß alles. Ich habe es dann leer gelesen, sozusagen.
1: Ja.
0: Ja. Was noch aktuell im Moment ist, was Kultur, nur ja, im weitesten Sinne, oder auch im engeren Sinne, ist Fußball.
1: Oh ja, ja? Ja, das stimmt. Ja. Ist ja das Endspiel am Sonntag.
0: Am
1: gell?
0: Sonntag ist es Endspiel.
1: Auch wenn wir nicht mehr mitspielen.
0: Ist egal. Wir sind verdient ausgeschieden, sozusagen.
1: Ja.
0: Ja, und das Endspiel findet ja statt zwischen Spanien und Argentinien. Ja.
1: Okay.
0: Ja. Gut, Argentinien hat auch nicht jeder auf dem Schirm gehabt, aber ja, was soll's. Ich bin mal gespannt, wie es ausgeht am Sonntag.
1: Mein Bruder hat gesagt, die hätten furchtbar faul gespielt, die Argentinier.
0: Ja.
1: Okay.
0: Ja, gut. Die haben halt den Messi, ne? Und dann, ja, wie soll man sagen, der blockiert halt auch einiges, genau wie der Ronaldo, ne? Also der steht da und ist kommt meistens mehr vorne. Ja, er ist schon, er hat auch für beide Tore die Vorlage gegeben. Er ist schon intelligent, der Bruder. Aber gut. Was ich sagen wollte, ist, wir haben noch ein Lied, Fußball-WM heißt es. Ist auch nochmal der Text von Gerhard, die Musik von der KI. Ich weiß, haben wir heute viel dabei, aber egal. Fußball-WM heißt das Stück, das wir jetzt nochmal hören. Das letzte heute vom Gerhard. Hören wir mal rein, ne? Passt ja zum
1: Passt zum thematisch Thema. Zu der Zeit.
0: Genau.
1: Das gehört ja auch zu unserer Kultur, Fußball.
0: Ja, Fußball, genau. Also Fußball-WM nochmal, ganz kurz.

0: Ja, so viel zum Fußball.
1: Ja, ja.
0: Du hast noch irgendwas?
1: Ich habe noch ein Thema. Du hast ja eben gesagt, die Musik ist von dem Mensch persönlich oder die Titel, die Texte sind persönlich von
0: die
1: ihm.
0: Texte sind persönlich, nur
1: die, und die Musik ist von der Melodie, KI. Ne?
0: Genau.
1: Und ich denke, KI ist ja auch so ein Thema unserer Zeit, was ja auch irgendwo zur Kultur dazugehört. Ne? Und ich habe gerade zum Rainer gesagt, ich habe kein Problem mit KI, wenn ich das weiß. Aber ich hatte, irgendwann hat mir meine Nichte einen wunderschönen Blues geschickt von der Nina Blaze. Und ich war total begeistert. Eine absolut tolle Stimme. Und war hin und weg, bis mir eine Bekannte sagte, du, das ist KI. Und ich konnte es mir nicht vorstellen. Habe ich nachgeguckt und tatsächlich nachgelesen, das war KI. Und das, da habe ich mich betrogen gefühlt. Hier fühle ich mich nicht betrogen. Der sagt ganz klar, die Musik ist KI, die Texte von mir ist okay. Aber dieses, und das verunsichert dir auch irgendwo, weil du nicht mehr weißt, was wirklich echt ist und was per KI gemacht ist.
0: Ja.
1: Da sehe ich das Risiko in der KI. Insofern.
0: Ja, auch bei
1: wie immer. Segen und Schaden.
0: Fluch,
1: ne?
0: Und Segen.
1: Fluch und Segen, danke, den da hast du mir gerade nicht eingefallen.
0: Ja, bei Spotify ist ja auch viel, also es soll ja auch irgendwie gekennzeichnet werden, ne, was KI ist und so weiter. Weil es nimmt ja auch überhand, oder beziehungsweise nicht überhand, sondern es ist halt Teil der Kultur und aber man soll es kenntlich machen.
1: Man soll es kenntlich machen, dann habe ich damit kein Problem, ne?
0: Ja, also
1: das ist aber dieses Gefühl des Betrogenwerdens, ne?
0: Ja, ich bin, wie gesagt, mehr Musik, mehr mit der Hand gemacht. Ne? Also so,
1: Handmade, genau, jawohl, ich
0: auch. Wie es bei dem Lied Hamburg 75 auch geschrieben wird, ne?
1: Ja, ja.
0: Da schien noch ein richtiger Mond in der Nacht, die Musik haben wir noch mit der Hand gemacht. So heißt es in dem Lied.
1: Gottfried
0: Böttger und Leinemann war da noch dabei und so weiter. Ist übrigens eine schöne, uralte LP, Hamburger Szene. Ja.
1: Okay.
0: Hamburg 75,
1: okay.
0: Da schien noch ein richtiger Mond in der Nacht. Apropos Mond in der Nacht, Moody Blues hast du denn noch ausgesucht?
1: Genau,
0: ne?
1: Ja.
0: Das ist ein schönes Stück, ja. Nice in White Satin?
1: Ja.
0: Ja, noch was Ruhiges, damit wir nicht so ins Schwitzen kommen.
1: Ja, dann sind wir schon fast zu Ende.
0: Haben noch eine Viertelstunde, ja.
1: Ein Viertelstündchen, ja.
0: Das Lied dauert auch ein paar Minuten.
1: Ja.
0: Spielen wir es doch mal, oder?
1: Ja, ich höre es gern, freue mich drauf.
0: Alle dann.

0: Ja, das war 19 YZ, ne?
1: Ja, Moody Blues, einfach ein Klassiker. Ja. Was haben wir dazu in der Disco geschwurft?
0: Oh ja, Klammerblues.
1: Klammerblues, genau.
0: Ja. Ruth, wir haben es bald geschafft, noch 11 Minuten.
1: Ja, es ging erstaunlich schnell rum. Ja. Wenn man das so vor sich hat, denkt man immer, oh Gott, 2 Stunden, wie wird das? Und jetzt ratzfatz,
0: ich muss ja noch einkaufen, ne? Auch Kultur.
1: Das ist auch Kultur, ja.
0: Ja, mal ganz was anderes.
1: Ja.
0: Was habe ich hier noch? Vor 129 Jahren ist der Klondike-Goldrausch ausgebrochen.
1: Okay.
0: Ja, und die Kinderarbeit wird gesetzlich beschränkt. Mahagoni hatten wir schon, Blutsonntag, das müssen wir auch nicht haben. Ja. Ja. Da ist irgendwas abgestürzt, das brauchen wir alles nicht. Ja. Auf Schloss Tertilienhof findet die Potsdamer Konferenz statt. Ja. Ja. Es sind doch schon noch ein paar Sachen passiert. Ja. Eintracht Frankfurt wird Pokalsieger, das haben wir schon erwähnt.
1: Das haben wir schon mal, ja.
0: Fußball,
1: auch Teil der Kultur, hat man beschlossen.
0: Auch Kultur, ja. Österreich hat vor 37 Jahren den Antrag gestellt, Beitrittsgesuch zur Europäischen Gemeinschaft. Die Österreicher.
1: Die Österreicher.
0: Jungfernflug des Tarnkappenbombers. Naja, gut. Ach ja, passend zum Thema, zu der heutigen Zeit. Vor 32 Jahren, Brasilien holt zum 4. Mal den WM-Titel.
1: Okay.
0: Ja, jetzt sind sie rausgeflogen.
1: Vielleicht geht er zumindest nach Südamerika.
0: Das wollen wir nicht hoffen. Nein. Das brauchen wir nicht. Ja.
1: Nee. Also gut, wir beschließen, dass er in Europa bleibt.
0: Ja, gut. Wir haben noch, was haben wir jetzt noch? 9 Minuten. Wir haben noch 2 Songs. Der vorletzte Song in dieser Kultursendung, Frühstücksradio sozusagen, kommt von einer Band namens Rumble Still Skin, oder auf Deutsch Rumpelstilzchen. Sehr, sehr unbekannt. Haben, glaube ich, auch nur 2 CDs veröffentlicht. Ich habe sie Gott sei Dank beide zu Hause.
1: Okay.
0: Ja,
1: kennen sie nicht, muss ich gestehen.
0: Rumble Still Skin, ja, das ist eine Instrumentalnummer, die jetzt kommt. Und die heißt auch Rumble Still Skin. Und wie gesagt, es ist eine Band, die sehr, sehr unbekannt ist, aber die doch gute Musik gemacht hat. So, dann spielen wir nochmal Rumble Still Skin und Rumble Still Skin.
1: Okay. Ein
0: Zubrecher.
1: Das habe ich gut bewältigt.
0: Danke.

0: Ja, noch 5 Minuten, dann haben wir es geschafft.
1: Ja.
0: Gut. Ja. Was haben wir noch? Kultur. Rom eröffnet die 13. Schwimmweltmeisterschaften. Vor 17 Jahren.
1: Okay.
0: Schwimmbad. Ja, das wäre auch jetzt ja, lustig, ne?
1: Das wird mein nächstes Thema sein.
0: Ja. Ach so, du hast ja dann für Neues im Neuen schon, ne?
1: Ja, genau.
0: Ja, ja, da haben wir schon ein paar Artikel rausgesucht.
1: Ja.
0: Ja, Jürgen Flimm ist übrigens schon längere Zeit verstorben und der wäre heute 85 Jahre alt geworden. Ein Regisseur, Jürgen Flimm. Ne? Mhm. Und Frank Castorf, der lebt noch, der wird heute 75 Jahre alt. Ja, gut. Andrea Klaas, wer immer das auch ist, eine.
1: Sagt mir gar nichts.
0: Doch, eine ehemalige deutsche Tennisspielerin.
1: Wie heißt sie? Andrea
0: Klaas.
1: Okay.
0: Ja, wird heute 50.
1: Okay.
0: Ja.
1: Eigentlich müssten wir die noch kennen, oder?
0: Also ich kenne sie nicht.
1: Ich auch nicht.
0: Ich kenne Steffi. Ja gut, vor 239 Jahren ist Friedrich Krupp geboren worden. Ja, James Cagney haben wir schon erwähnt. Margarete Michelisch.
1: Michelisch, ja.
0: Michelisch.
1: Michelisch.
0: Was ist das? Psychoanalytikerin.
1: Ja. Autorin.
0: Ärztin und
1: Autorin. Sehr kluge Frage.
0: Ja,
1: ja,
0: ja,
1: ja.
0: Vor 109 Jahren wurde sie geboren. Ja, wir haben noch 3:47. Ruth, das war's.
1: Das war's.
0: Haben wir es geschafft?
1: Ja, viel Kultur.
0: Viel Kultur heute, ja. Frühstücksradio bei Radio Rüsselsheim.
1: Ja.
0: Ja. Geht noch bis zum nächsten Mittwoch.
1: Ja, dann ist der Kultursommer zu Ende.
0: Dann ist der Kultursommer zu Ende. Die Ferien sind dann auch irgendwann mal rum. Und dann geht der Trott wieder los.
1: Ja.
0: Gut, wir hören uns gleich wieder in 4 Minuten bei der Sendung Neues um 9
1: ja.
0: mit Neues aus Rüsselsheim und Umgebung. Ja. Ja. Und rausgehen aus dieser Sendung tun wir mit einem wunderschönen, etwas älterem Stück von Rudi Schurige.
1: Das ist aber was ganz Besonderes hier.
0: Ja, ja. Rudi Schurige. Damit gehen wir raus aus der Sendung. Und das wunderschöne Stück, das wir hören, heißt Auf Wiedersehen.
1: Auf Wiedersehen. Ein Auf Wiederhören. Bis
0: Wiederhören.
1: Gleich.
0: Ja. Danke fürs Zuhören.
1: Dankeschön. War schön. Ciao. Hat Spaß gemacht.

0: Ja, wunderschönen guten Morgen. Wieder mal herzlich willkommen bei der Sendung Neues im Neuen, Neues aus Rüsselsheim und Umgebung. Vorlesen tun heute die
1: Ruth Schlesinger
0: und der Rainer Müller. Ja, eine Stunde haben wir noch und dann gibt es Neuigkeiten. Ja, weniger Kultur, mehr Neuigkeiten. Ne?
1: Ich glaube, die Kultur haben wir schon abgearbeitet in den vergangenen 2 Stunden.
0: Haben wir genug gehabt, ja.
1: Haben wir reichlich Kultur gehabt.
0: Ja.
1: Obwohl Kultur kann man eigentlich nicht genug haben. Ne?
0: Ja, das ist auch wahr, ja. Okay, aber jetzt fängt die Ruth an mit dem ersten Artikel.
1: Ja. Ruheort statt Feierkulisse. Das Waldspillenbad in Rüsselsheim ist ein beliebter Rückzugsort. Doch Veranstaltungen sind dieses Jahr rar. Die Stadt legt den Fokus auf den Badebetrieb und Anwohnerschutz. Der Artikel ist von Arno Löffel vom Mittwoch. Das Waldschwimmbad ist nicht nur für Rüsselsheimerinnen und Rüsselsheimer in den Sommermonaten ein gerne besuchter Ort zur Naherholung. Auch aus den umliegenden Städten und Gemeinden kommen die Menschen nach Rüsselsheim, um hier unter betagten Lärchen im Schatten zu dösen, den gut 3 Hektar großen See zum Baden zu nutzen oder auf dem insgesamt 40.000 Quadratmeter großen Gelände die Seele baumeln zu lassen. Zwischen 50.000 und 80.000 Besucher zählt das Bad je nach Saisonverlauf und Witterung. In der Vergangenheit war das Waldschwimmbad auch ein beliebter Ort für Veranstaltungen, Geburtstage, Abiturjubiläen, Vereinsfeste, Sportveranstaltungen und sogar Konzerte und Partys wurden hier am See gefeiert. Auch das über das reguläre Ende der Badezeit um 20 Uhr hinaus. Doch in diesem Jahr blieb das Waldschwimmbad-Partykalender bisher leer. Laut Annette Tettenborn, Leiterin des Fachbereichs Sport bei der Rüsselsheimer Stadtverwaltung und damit verantwortlich für das Waldschwimmbad, ist der leere Partykalender durchaus im Sinne der Stadt. Es handelt sich ja in erster Linie nicht um einen Veranstaltungsort, sondern ein Naturbad, sagt sie. Der See sei durch die Badegäste an sich schon belastet, die Anwohner durch die parkenden Autos und den Verkehr und die Lärmemissionen kämen auch noch dazu. Trotzdem sind wir auch gerne ein Veranstaltungsgelände, aber in sehr engen Grenzen, sagt Tettenborn. Während der Öffnungszeiten hätten die Besucherinnen und Besucher die Möglichkeit, sich im Waldschwimmbad zu treffen und hier auch gemeinsam zu feiern, etwa auf der hinteren Wiese oder den Grills nahe der Umkleidekabinen. Grillen geht allerdings nur unter Berücksichtigung etwaiger Waldbrandgefahr, erklärt Tettenborn. Auch Vereine könnten hier problemlos während der Öffnungszeiten ihre Mitglieder empfangen. Außerhalb der Öffnungszeiten sieht die Sache laut Tettenborn aber schon anders aus. Da ist keine Badeaufsicht mehr da im Waldschwimmbad. Daher haben wir bei der Vergabe an Privatpersonen, etwa für Geburtstage oder so, auch ein Versicherungsproblem. Außerdem haben wir vor etwa 12 Jahren mit einer Facebook-Party hier schlechte Erfahrungen gemacht, da die Party aus dem Ruder gelaufen ist, sagt Tettenborn. Vereine, so ergänzt sie, können das Bad auch außerhalb der Öffnungszeiten nutzen, aber auch das nur eingeschränkt. Das Bad vergeben wir nur dann an die Feuerwehr, die DLRG, das DRK und ähnliche Gruppen, die es zum Beispiel für Jugendlager und Trainings nutzen können und auch das entsprechende Know-how für die Sicherheit haben. Das Sommerfest eines Kegelclubs etwa sei hier nicht eingeschlossen. Eine Ausnahme gibt es dennoch. Andreas Andl, der Betreiber des Kiosks im Waldschwimmbad, hat laut Tettenborn die vertragliche Zusicherung, 4 Veranstaltungen pro Jahr am Kiosk ausrichten zu können, auch über das Ende des Badebetriebs hinaus. Im vergangenen Jahr waren das etwa Konzerte und Tanzpartys. In diesem Jahr ist noch keine Veranstaltung offiziell angekündigt. Auch die afrikanische Nacht, die es früher im Zuge des Kultursommers gab, wird jetzt schon im 2. Jahr nicht mehr angefragt. Tettenborn betont, dass sie es gut findet, wenn die Bürgerinnen und Bürger das Waldschwimmbad schätzen, aber vorrangig eben als Bad. Das ist kein öffentliches Vereinsgelände und keine Party-Location, betont sie. Wir haben zum Beispiel nachts keine Beleuchtung. Wir brauchen städtisches Personal auch in den Nachtstunden. Insbesondere das Personal ist ein kritischer Punkt, weil die Kolleginnen und Kollegen in den Sommermonaten im Bad mit dem regulären Betrieb schon mehr als genug zu tun haben. Dazu käme auch die Unwägbarkeit wie das Wetter. Bei Gewitter brechen wir zum Beispiel Veranstaltungen grundsätzlich ab. Tettenborn berichtet zudem, dass sich die Stimmung bei den Anwohnerinnen und Anwohnern des Bades in den vergangenen Jahren gedreht habe. Die alteingesessenen Rüsselsheimer haben jahrzehntelang mit dem Bad gelebt und es auch akzeptiert. Aber gerade junge Familien, die in den vergangenen Jahren in die Nachbarschaft gezogen sind, beschweren sich häufiger über die Belastungen, die vom Bad ausgehen, berichtet Tettenborn, die das auch in Teilen nachvollziehen kann. Der Schall über das Wasser trägt sehr weit, sagt sie. Daher müsse die Stadtverwaltung mit Erfahrungen und Augenmaß entscheiden, was im Bad möglich ist und was zumutbar ist.

Ja, Dorothea Edmann hat heute folgenden Artikel veröffentlicht. Es geht um einen erneuten Stromausfall in Rüsselsheim. Eine Sekunde lang werden am Donnerstag gegen 11 Uhr die Bildschirme einer Augenarztpraxis in der Bahnhofstraße schwarz. Das Licht geht aus, die Kassen einer Bäckerei in der Marktstraße und bei Rossmann am Europaplatz müssen nach dem Absturz wieder hochgefahren werden. Wenige Minuten später ist erneut der Strom weg. Was war passiert? Hierbei handelt es sich um eine Stromunterbrechung infolge einer Spannungsschwankung, informieren die Stadtwerke Rüsselsheim in den sozialen Medien. Zu solchen Unterbrechungen sei es nicht nur in der Innenstadt, sondern in verschiedenen Bereichen des Rüsselsheimer Stadtgebietes gekommen. Die Netzstationen im Bereich Nahestraße und Rheinstraße im Ramsee waren vorübergehend ohne Strom. Die Einsatzteams der Stadtwerke Rüsselsheim waren unmittelbar vor Ort, berichtete Stadtwerke-Pressesprecherin Corinna Brod. Die Mitarbeiter der Stadtwerke errichteten dort ein Notstromaggregat und führten Kabelmessungen durch. Nachdem diese abgeschlossen waren, wurden die betroffenen Netzabschnitte wieder zugeschaltet. Die meisten betroffenen Bereiche konnten innerhalb kurzer Zeit wieder versorgt werden. Seit etwa 14.20 Uhr sind laut Pressestelle alle Kunden wieder mit Strom versorgt. Uns ist bewusst, dass jede Stromunterbrechung für die betroffenen Menschen eine erhebliche Belastung darstellt, insbesondere vor dem Hintergrund der Ereignisse der vergangenen Wochen. Umso wichtiger war es, den Fehler so schnell wie möglich zu beheben. Gleichzeitig nehmen wir dieses erneute Ereignis sehr ernst und werden die Ursachen umfassend analysieren, so Mike Landwehr, der Geschäftsführer der Stadtwerke Rüsselsheim. Die Stadtwerke Rüsselsheim gehen nun in die detaillierte Analyse des Ereignisses, um die genauen Ursachen der Spannungsschwankungen zu ermitteln und mögliche Zusammenhänge mit den jüngsten Stromausfällen zu prüfen. Zuletzt war in der Nacht zum Freitag, 26. Juni, der Strom ausgefallen. Betroffen waren damals ebenfalls der Stadtteil Ramsee, anschließend die A-Siedlung, die Innenstadt und schließlich Hasloch. Insgesamt waren rund 2000 Haushalte zeitweise ohne Strom. Die Stadtwerke nannten zu der Zeit die extreme Hitzewelle als Hauptgrund für die Stromausfälle. Temperaturen über 40 Grad hätten den Leitungen und Verbindungselementen in dem Boden extrem zugesetzt, hieß es.

Die Dürre hinterlässt Spuren. Streuobstwiesen sind wichtige Lebensräume und prägen das Landschaftsbild. Doch Hitze und Trockenheit setzen den Beständen zu. Die Folgen werden inzwischen vielerorts sichtbar. Der Artikel ist von der Johanna Taben vom gestrigen Donnerstag. Kreis Groß-Gerau. Die anhaltende Hitze und ausbleibende Niederschläge fordern ihren Tribut. Auf den Streuobstwiesen im Kreis kämpfen Obstbäume zunehmend ums Überleben. Die Naturlandstiftung Kreis Groß-Gerau beobachtet nach eigenen Angaben auf mehreren der von ihr betreuten Flächen deutliche Schäden und sieht darin eine Folge des Klimawandels. Wir stellen fest, dass unsere Streuobstflächen durch die zunehmenden Wetterextreme enorm unter Druck geraten, erklärt Reinhard Ebert, Vorsitzender der Naturlandstiftung. Ihm zufolge schwächen die hohen Temperaturen in Kombination mit der anhaltenden Trockenheit die Bäume nachhaltig. Im günstigeren Fall verlieren sie an Vitalität, im schlimmeren Fall stürben sie ganz oder teilweise ab. Betroffen seien sowohl junge Anpflanzungen, die eigentlich die Zukunft der wertvollen Biotope sichern sollen, als auch ältere Streuobstflächen, die sich nach Einschätzungen der Naturlandstiftung zunehmend ausdünnen. Wie deutlich sich die Folgen auf den einzelnen Flächen zeigen, wird beispielsweise auf einer Streuobstwiese in Erfelden sichtbar. Das Areal seit 2018 neu angelegt und mit Sorten wie rheinischem Bohnapfel, Kaiser Wilhelm und Champagnerrenette sowie Hauszwetschgen, Hedelfinger Riesenkirschen und der Birne köstliche aus Charnay bepflanzt worden. Doch schon kurz nach der Anlage hätten regelmäßig Bäume ersetzt werden müssen. Alleine in diesem Jahr seien von den ursprünglich 20 gepflanzten Obstbäumen 4 abgestorben. Und die verbliebenen Bäume wiesen nach Einschätzung der Naturlandstiftung deutliche Vitalitätsverluste auf. Die Möglichkeit, den Folgen von Hitze und Trockenheit wirksam entgegenzutreten, sei allerdings begrenzt. Eine großflächige Bewässerung komme aus Sicht der Naturlandstiftung nicht in Frage, weil dadurch der ohnehin schon belastete Grundwasserhaushalt weiter unter Druck geraten würde. Stattdessen versuche die Stiftung, die Bestände mit anderen Maßnahmen zu stabilisieren. So seien in der Vergangenheit unter anderem Esskastanien gepflanzt worden, die als widerstandsfähiger gegenüber Trockenheit gelten. Der erhoffte Erfolg sei aber ausgeblieben. Daher blieben regelmäßige Nachpflanzungen und eine intensive Pflege unverzichtbar, um die Streuobstwiesen als Lebensraum für zahlreiche Tiere und Pflanzenarten zu erhalten. Nach Einschätzung der Naturlandstiftung zeigt die aktuelle Entwicklung, wie anspruchsvoll der Erhalt von Streuobstwiesen unter den Bedingungen des Klimawandels geworden ist. Die Stiftung wolle daher ihre Anstrengungen zum Schutz der Flächen fortsetzen. Wir werden uns weiter dafür einsetzen, diese wertvollen Biotope zu sichern und an die veränderten Bedingungen anzupassen, sagt Baldur Schmidt, stellvertretender Vorsitzender der Naturlandstiftung. Der Kreisverband Groß-Gerau engagiert sich seit Jahren auf angepachteten Flächen für den Naturschutz. Dabei entstanden unter anderem Streuobstwiesen, Heckengürtel, Benjeshecken, Feldholzinseln und Blühflächen. Insgesamt betreut die Naturlandstiftung inzwischen rund 30 Flächen mit einer Gesamtgröße von annähernd 10 Hektar. Die aktuellen Schäden machen jedoch deutlich, wie groß die Herausforderung geworden sein, diese Strukturen langfristig zu erhalten.

So, Dorothee Hedmann hat gestern folgenden Artikel veröffentlicht. Es geht um das IKEA-Zentrum auf dem Obelgelände. Seit bald einem Jahr rollen auf dem Werksgelände der Obelmutter Stellantis die Bagger, um die Europazentrale, den Green Campus, südlich der Mainzer Straße im Gewerbegebiet West zu errichten. Andere Bauaktivitäten sind auf dem insgesamt rund 250 Hektar großen Gelände nicht zu beobachten. Dabei hatte Stellantis rund 120 Hektar verkauft. Die belgische Unternehmensgruppe VGP will in den nächsten Jahren mehr als 700.000 Quadratmeter zu einem Industriepark umbauen. Von den weiteren Planungen ist bislang wenig bekannt. Still ruht der See auch ganz im Westen des Gewerbegebietes. Der schwedische Möbelriese IKEA hatte das 13,8 Hektar große Areal zwischen Mainzer Straße und B43 im Sommer 2019 von Stellantis gekauft, um dort ein Warenverteilzentrum zu errichten. Geplant wird mit Gebäudehöhen von 15 Metern und in Teilen mit einem Hochregallager von 25 Metern. Grünes Licht dafür erhielt der Konzern erst nach monatelanger parlamentarischer Debatte im Herbst 2021. Seitdem ist es ruhig um das Bauvorhaben geworden. Die Redaktion hat bei IKEA in Hofheim-Wallau nachgefragt. Nathalie Schmoll vom Presseteam teilt mit: Wir befinden uns nach wie vor im laufenden Bebauungsplanverfahren für unser Grundstück. Nachdem zwischenzeitlich VGP einen Großteil der sich in unmittelbarer Nachbarschaft zu unserem Grundstück befindlichen Werksflächen von Obel Stellantis erworben hat, haben sich einige Grundvoraussetzungen insbesondere für die Erschließung des Grundstückes geändert. Das IKEA-Areal grenzt direkt an das vom belgischen Investor erworbene Kargelände an, weshalb sich VGP und IKEA die Zufahrt von der Mainzer Straße auf die Gewerbeflächen teilen. VGP-Geschäftsführer Jan van Geet hatte bereits 2023 auf diesen Umstand aufmerksam gemacht und berichtete, es gebe bereits Absprachen zwischen den beiden Unternehmen. Die Antwort von IKEA lässt vermuten, dass die Beteiligten noch zu keiner Einigung gelangten. Wir sind hierzu in einem engen und konstruktiven Austausch mit allen Beteiligten, VGP, Obel Stellantis und der Stadt Rüsselsheim. Alle Parteien arbeiten gemeinsam an einer Lösung, versicherte Nathalie Schmoll. Dies sei Grundvoraussetzung für einen Offenlagebeschluss durch die Stadtverordnetenversammlung. Nach den ursprünglichen Plänen war der Offenlagebeschluss durch die Stadtverordnetenversammlung bereits für 2024 geplant. Demnach sind Verzögerungen im Bauleitplanverfahren von etwa 2 Jahren festzustellen. Das Logistikzentrum geht somit nicht wie anfangs angekündigt im Jahr 2028 in Betrieb, sondern voraussichtlich erst 2030. Auf einen konkreten Zeitplan möchte sich IKEA nicht festlegen. Aufgrund der Komplexität lasse sich derzeit nicht absehen, wann das Bebauungsplanverfahren mit einem Satzungsbeschluss zu einem Abschluss gebracht werden kann, teilte die Pressestelle lediglich mit. Derweil arbeitet die Stadt Rüsselsheim daran, die Infrastruktur für die künftigen Industrie- und Gewerbebetriebe zu schaffen. Aktuell werden extra breite Trink- und Löschwasserleitungen entlang der Mainzer Straße verlegt. Die Stadtwerke planen zudem, das Umspannwerk am Schönauer Hof in den nächsten Jahren um 10 Megawatt zu erweitern, um die Einspeiseleistung zu erhöhen. Durch die Reserve soll unter anderem die Stromversorgung des IKEA Logistikzentrums gesichert werden, bis ein weiteres Umspannwerk im Gewerbegebiet ans Netz geht. Nicht nur für das Warenverteilzentrum ist diese Zwischenlösung gedacht, sondern auch für das kleinteilige Gewerbe, das auf einem Viertel der Fläche, 3,6 Hektar, angesiedelt werden soll. Dass IKEA nur 3/4 des Areals, 10,2 Hektar, für Logistik nutzen darf, ist auf einen Kompromiss zurückzuführen, auf den sich die Stadtverordneten mit dem Konzern einigten. IKEA möchte den Gewerbeteil im Rahmen des Bebauungsplanverfahrens planungsrechtlich mitentwickeln.
jedoch keine Gewerbeeinheiten errichten und vermarkten, wie das Unternehmen zuletzt mitteilte. Man wolle die Fläche an einen entsprechenden Investor oder Projektentwickler verkaufen. Der Konzern wirbt damit, für die Auslieferung der Waren emissionsfreie Fahrzeuge einsetzen zu wollen. Dach- und Fassadenbegrünung sind vorgesehen. Ob Photovoltaik, Wärmepumpeanlagen, Energiespeicher, Sonnenkollektoren, Luftwärme oder die Beheizung über Betonkerntemperatierung zum Einsatz kommen, stand nach damaliger Planung noch nicht fest. Die Pressestelle äußerte sich hierzu nicht.

0: Das war übrigens die ehemalige Rüsselsheimer Band Back Session Group. So, weiter geht's mit Ruth.
1: Rüsselsheim hat ja einiges auch in der Vergangenheit zu bieten gehabt, muss ich mit Erstaunen feststellen.
0: Kultur, ne?
1: Kultur, ja. Und da wir ja noch nicht genug Kultur hatten, in der letzten Stunde, habe ich noch was Kulturelles. Flörsheimer Open Air startet. Der Artikel ist von Ralf Keim vom Mittwoch. Eine Prise Woodstock, eine Prise Summer of Love, ein wenig Gothic, nicht zu viel Headbanging, dafür etwas mehr Familie. Für diese Mischung steht das Flörsheimer Open Air. Die 49. Ausgabe des vom Verein Old Company organisierten Festivals geht in diesem Jahr vom 17. bis 19. Juli auf der Mainwiese unterhalb der Brücke nach Rüsselsheim über die Bühne. Auf zwei Bühnen wird ein abwechslungsreiches Programm geboten. Der Eintritt, und dafür steht das Open Air ebenfalls, ist auch in diesem Jahr frei. Sogar für den Campingbereich muss nichts bezahlt werden. Der Festival Freitag, der 17. Juli, heute, startet um 18 Uhr mit Infinity Machine. Es folgt im 90-Minuten-Takt Nuclear Film Machine und Magic Bullet, bevor ab 23 Uhr Motor Jesus loslegen. Am Samstag geht es bereits um 12.30 Uhr mit Energy Dance los und den Abschluss gestalten ab 22.45 Uhr Gastown. Dazwischen gibt es 7 weitere Bands, geben sich ein musikalisches Stelldich ein. Der Festivalsonntag, 19. Juli, wird um 11 Uhr vom Musikverein Flörsheim eingeläutet. Um 12.15 Uhr schließt sich eine Trommel-Jam-Session an und es erfolgt um 13.30 Uhr Perfect Child. Und als Schlusspunkt des Tages und des Festivals ab 15 Uhr The Rubians. Wer am Festivalgelände seine Zelte aufschlagen will, kann das bereits am Donnerstag, den 16. Juli, also gestern schon, ab 12 Uhr tun. Man kann ab 12 Uhr anreisen. Neben Dixie-Toiletten gibt es auch eine Dusche, allerdings nur mit kaltem Wasser, wie die Veranstalter betonen. Wer mit dem Auto kommt, findet zwar kostenlose Parkplätze vor. Die Veranstalter bitten allerdings ausdrücklich darum, die Nerven der Festival-Anwohner nicht über Gebühr zu strapazieren und Ausfahrten nicht zu blockieren. Die aus Wiesbaden und Frankfurt kommende S1 hält am Flörsheimer Bahnhof, der gut 20 Gehminuten vom Festivalgelände entfernt liegt. Seinen Ursprung hat das Flörsheimer Open Air in einer Veranstaltung der Flörsheimer Jungsozialisten 1976, 77 und 78, wurde hinter der Stadthalle gerockt, danach dreimal auf der Wiese am Bootshaus. 1979 gründete sich die Old Company und übernahm 1980 die Organisation des Open Airs. Wer sich für das Festival engagieren will, schickt eine Mail an helfe@old-company.de. Ich wiederhole noch einmal, helfe@old-company.de. Weitere Informationen gibt es unter www.flörsheimer-openair.de.

Am Donnerstag erschien folgender Artikel, ebenfalls von Dorothea Ittmann. Ja, es geht um Luxusgeräte und Spielplatzinvestitionen. Die Stadt Rüsselsheim muss sparen. Aktuell gilt es, ein 78,4 Millionen Euro großes Haushaltsloch zu stopfen. Einen ersten Vorstoß hatte die CDU-Fraktion mit zwei Begleitanträgen im Februar bei der Haushaltsberatung 2026 gewagt. Einerseits sollten die Aufwendungen für die Pflege der Grünflächen in Rücksprache mit dem Städteservice um 10% reduziert werden. Andererseits möchte die Fraktion die Investitionen in Spielplätze begrenzen, nicht aber den Bestandserhalt und die Sicherung der Geräte, wie Stefanie Kropp im Bauausschuss betonte. Die Antwort des Magistrats impliziere jedoch, die CDU wolle Spielgeräte verfallen lassen, was nicht stimme. Das Gremium warnte vor einem Investitionsstau, der unmittelbaren Auswirkungen auf die Verkehrssicherheit habe. Spielgeräte, die nicht mehr instand gesetzt werden können, müssen abgebaut oder gesperrt werden. Dies sei keineswegs das Ansinnen der Fraktion, so grob. Ich habe den Eindruck, unser Antrag wurde nicht gelesen, kritisierte sie. Vielmehr gehe es darum, das Geld gerecht zu verteilen und keine Leuchtturmprojekte zu finanzieren. Mit Leuchtturm spielte die Christdemokratin auf den Spielplatz mit imposanter Ritterburg in Königstetten an, der im November 2024 feierlich eröffnet worden war und die Stadt rund 320.000 Euro gekostet hatte. Für die grundhafte Erneuerung von Kinderspielplätzen ist im Finanzhaushalt 2026 ein Jahresbudget von insgesamt 400.000 Euro vorgesehen. Für den Um- und Ausbau 140.000 Euro. Wilfried Hauff von der SPD schlug vor, den CDU-Antrag wie folgt abzuändern. Die Investitionen in Spielplätze werde auf sicherheitsrelevante Maßnahmen und Bestandssicherung sowie Bestandserhaltung begrenzt. Dieser Änderungsantrag wurde sowohl im Ausschuss als auch in der Stadtverordnetenversammlung einstimmig angenommen. Auch wies Stefanie Grob auf Widersprüche in der Magistratsantwort zu Einsparungen bei der Grünpflege hin. Einerseits werden die Einsparpotenziale als weitgehend ausgeschöpft bezeichnet. Andererseits ist von einer bereits bestehenden strukturellen Unterfinanzierung die Rede. Erstes lege nahe, dass dieses Budget noch angepasst werden könne. Der Wirtschaftsplan 2025 des Städteservice weist einen Gesamtaufwand für die Grünpflege in Rüsselsheim von rund 6 Millionen Euro aus. Stadtrat Simon Valerius, parteilos, warnte vor pauschalen Kürzungen, die sich auf alle Bereiche der

Grünpflege auswirken könnten. Stadt- und Städteservice versuchten, die Kosten so gering wie möglich zu halten, riet der Stadtrat von Einsparungen ab. Die Klimaveränderung mit heißeren, trockenen Sommern erfordert eine intensive Bewässerung. Hinzu kämen mehr Grünflächen, die durch den Städteservice gepflegt werden müssten. Etwa Außenanlagen, neue Kitas und Wohngebiete wie dem Quartier am Ostpark und künftig auch die Eselswiese. Dem stimmten die Grünen zu. Der Klimawandel fordert eine intensivere Pflege, gab Birgit Steinborn zu bedenken. Sie schlug stattdessen vor, die Kosten zu deckeln, statt sie zu reduzieren. Adem Akpina von der BIS betonte, die Grünpflege sei kein verzichtbarer Luxus, sondern steigere die Aufenthalts- und Lebensqualität in der Stadt. Die Magistratsvorlage fand schließlich eine Mehrheit. Das Abstimmungsverhalten zeigte jedoch, dass wenig Einigkeit bestand. CDU, FDP und AfD stimmten dagegen, 13 Stimmen. Grüne, Linken, OL und WSR dafür, 15 Stimmen. Die SPD enthielt sich mit 10 Stimmen.

0: Fahrten auf der A67 behoben. Der Artikel ist von der Silke Tresche vom Donnerstag. Von Montag bis Mittwochmorgen war eine Fahrspur der Autobahn 67 zwischen der Anschlussstelle Büttelborn und dem Dreieck Griesheim in Fahrtrichtung Viernheim gesperrt. Der Grund dafür waren Hitzeschäden. Auf der Autobahn war eine Fahrbahnunebenheit, ein sogenanntes Blow-up, längst zur Fahrtrichtung festgestellt worden, erklärt die Autobahn GmbH auf Anfrage. Die Unebenheiten seien abgefräst worden und der Bereich wurde neu asphaltiert. Nachdem der Asphalt ausgekühlt gewesen sei und gereinigt worden war, habe man die Fahrspur wieder freigeben können, erklärte eine Sprecherin. Seit Mittwochmorgen gegen 8 Uhr ist die Fahrspur wieder frei. Aufgrund der Sperrung der einen Spur war es auch zu Staus auf der Strecke gekommen. Doch die A67 ist nicht die einzige Autobahn, auf der Hitzeschäden aufgetreten sind. Hitzeschäden am Fahrbahnoberbau können laut Autobahn GmbH sowohl Beton- als auch Asphaltdecken betreffen. Sogenannte Blow-ups treten bei Betonfahrbahnen auf, insbesondere bei älteren, stark belasteten und schon mehrmals reparierten Autobahnabschnitten aus Beton kann dies demnach der Fall sein. Denn Beton dehnt sich bei Hitze aus, ist aber nicht so verformbar wie Asphalt. Sind Betonfahrbahnen nach dem aktuellen Stand der Technik gebaut, können Hitzeschäden ausgeschlossen werden, schreibt die Autobahn GmbH. Durch sogenannte Entlastungsabschnitte werden die Gefahr von Hitzeschäden weitestgehend gebannt. Zudem würde für gefährliche Strecken Geschwindigkeitsbegrenzungen erlassen. Bei Asphaltdeckschichten kann es zu Verformungen und Spurrinnen kommen. Der Grund dafür liege häufig im Bitumen, dem aus Erdöl gewonnenen Bindemittel im Asphalt. Es ist elastisch und kann bei hohen Temperaturen ab etwa 60 Grad Celsius weich werden. Beim Autobahnbau in Deutschland werden jedoch sehr widerstandsfähige Asphaltkonzepte verbaut, durch die das Risiko für derartige Schäden sehr gering sind, teilt die Autobahn GmbH mit. Zur Früherkennung gäbe es in Hitzefahrten verstärkte Streckenkontrollen. Hitzeschäden würden umgehend ausgebessert, da sie eine Gefährdung für die Verkehrsteilnehmer darstellten. Bei Betonfahrbahnen erfolgt die Reparatur in der Regel durch das Abtragen des Betons und das Auffüllen der betroffenen Stelle mit Asphalt. Also, wenn es jetzt vermehrt Autobahnbaustellen gibt, nicht wundern. Ja? Und das ist in unserem Interesse, dass es gemacht wird, auch wenn der Stau ärgerlich ist.
1: Genau. Ja. 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

0: So, wir haben noch einen Artikel von Ralf Keim. Der war auch am Donnerstag in der Zeitung. Es geht um Trebur und es geht um die Lesekapelle. Gehört die Lesekapelle in Gainsheim in absehbarer Zeit der Vergangenheit an? Diese Frage beschäftigt auch die SPD. Hintergrund ist, dass das Bistum Mainz plant, sich von einem Teil seiner Immobilien im Kreis Groß-Gerau zu trennen. Auch die St. Ulrich-Lesekapelle in Gainsheim gehört zu den Objekten, die zur Disposition stehen. Die SPD setzt sich mit Nachdruck für den dauerhaften Erhalt der Lesekapelle ein. Eine Anfrage dieser Zeitung beim Bistum ist bislang noch unbeantwortet. Die Lesekapelle St. Ulrich ist weit mehr als nur ein Gebäude, betont Mehmet Aslan, Fraktionsvorsitzender der SPD in der Gemeindevertretung. Die Lesekapelle ist ein zentraler Ort der Begegnung, Bildung und des gemeinsamen Engagements in Gainsheim. Es wäre ein großer Verlust für unsere Gemeinde, wenn diese Einrichtung aufgegeben werden müsste. Die SPD-Fraktion hat daher einen Antrag eingebracht, der den Gemeindevorstand beauftragt, aktiv das Gespräch mit den verantwortlichen Stellen der Kirche zu suchen. Ziel sei es, gemeinsame Lösungen zu finden, um die Lesekapelle dauerhaft zu sichern. Die Lesekapelle wurde vor 20 Jahren mit Mitteln des Dorferneuerungsprogramms sowie mit Unterstützung der Gemeinde Trebur erhalten und zu einer Bücherei umgestaltet, erinnerte Aslan. Sie ist ein gelungenes Beispiel dafür, was durch gemeinsames Engagement von Bürgerschaft und Kommune erreicht werden kann. Besonders hervorzuheben sei, dass die Einrichtung bis heute maßgeblich durch ehrenamtliches Engagement getragen werde, betonte die SPD. Zudem steht das Gebäude unter Denkmalschutz und ist damit auch aus kultureller Sicht von besonderer Bedeutung. Wir sehen hier nicht nur eine Verantwortung gegenüber der Vergangenheit, sondern auch gegenüber zukünftigen Generationen. Die Lesekapelle muss als lebendiger Ort in Gainsheim erhalten bleiben, betonte Aslan abschließend. Die Lesekapelle ist in der 1889 gebauten katholischen St. Ulrichskirche untergebracht. In dem kleinen Gebäude, aus heutiger Sicht eher eine große Kapelle, feierten früher die Gläubigen ihre Gottesdienste. Gainsheim wuchs, eine neue Kirche wurde gebaut, die 1966 eingeweiht wurde. Die St. Ulrichskirche hat als solche damit ausgedient. Am 13. Mai 2006 wurde das Gebäude als Lesekapelle seiner Bestimmung übergeben. So, ja, das war der letzte Artikel, den wir heute vorgelesen haben. Mir läuft die Nase, ich habe keine Ahnung warum. Allergie.
1: Druckerschwärzenallergie.
0: Druckerschwärzenallergie. Ja, das war heute ein langer Morgen für uns.
1: Ja, aber es hat Spaß gemacht, muss ich mal sagen. Ja. Es klappt gut mit dir, finde ich.
0: Danke, ja. Ja, 2 Stunden Kultur, sagen wir, Frühstücksradio von 7 bis 9 und dann noch jetzt 1 Stunde gelesen, Neuigkeiten aus Rüsselsheim und Umgebung. Ein langer Vormittag geht zu Ende, Ruth.
1: Ja, ja. Ich hoffe, wir haben auch Dinge gefunden, die für Sie von Interesse waren und vielleicht war ja auch die eine oder andere Anregung für Ihre Freizeitgestaltung am Wochenende dabei.
0: Ja, das wäre schön.
1: Waren ja auch längerfristige Termine. Mhm. Also ja, ich hoffe, Sie hatten auch Spaß und haben auch die Musik genießen können, weil wir haben die mit Bedacht ausgesucht und hatten selber unseren Spaß. Genau. Und jetzt kommt noch was, das ist ein echtes Sahnestückchen. Man hört es heute, früher hat man es öfter gehört, aber heute, ich habe es schon ewig nicht mehr gehört und freue mich sehr drauf, was du ausgesucht hast, Rainer.
0: So Long Marian von Leonard Cohen. Damit gehen wir aus der Sendung Neues um 9 raus. Vielen Dank fürs Zuhören, schönes Wochenende, bleibt gesund, trinkt viel, besucht die Kulturveranstaltungen. Und live wieder Neues um 9 am nächsten Dienstag um 9 Uhr morgens. Ja, vielen Dank fürs Zuhören.
1: Alles Gute, bleibt gesund. Schönes Wochenende. Tschüss. Ciao, ciao.

0: Es ist 18 Uhr. Achim Weidner, Stadtverordnetenversammlung Rüsselsheim. Im Ratssaal stehen noch die Stadtverordneten, aber es stehen auch Ventilatoren, die hier in den warmen Ratssaal kühle Luft produzieren oder es versuchen. Ja, heute haben wir hier die dritte Stadtverordnetenversammlung. Die Stadtverordnetenvorsteherin hat hier sozusagen auch schon optisch auf den heutigen Abend eingestimmt, nämlich sie trägt das Trikot mit den vier Sternen der deutschen Fußballnationalmannschaft, denn heute Abend spielt ja Deutschland in der Fußballweltmeisterschaft. Und wir haben jetzt aber hier doch noch ein paar ernste Themen aufzurufen, nämlich folgende Tagesordnungspunkte. Ich habe die mal in 6 Punkte gegliedert, nämlich hier Schule. Es geht um die Max-Planck-Schule, um den Teilabbruch und Neubau. Es geht aber auch um die Grundschule Hasengrund, um die Beseitigung eines Brandschadens und es geht um den Schulentwicklungsplan 2530, aber auch um das Thema Klassenassistenz in den Schulen im Teil 2. Also in meinem Teil 2 geht es um Kinder, Jugend, Familie, Soziales. Da gibt es einen Tätigkeitsbericht zu den Verfahrenslotsinnen. Es geht um Pflegschaften und Vormundschaft. Da wird ein Sachstandsbericht abgegeben, aber auch um die Fortbildung und Praxisbegleitung in Kitas. Zum Thema Umwelt, Energie und Stadtpflege geht es heute um Photovoltaik, Freiflächenpotenziale, Grünpflege. Und zum Thema Infrastruktur geht es natürlich um die Thema Innenstadt. Es geht um die Schulstraße und Spielplätze. Und bei der Schulstraße geht es im Rahmen eines schulischen Mobilitätsmanagements um den Schulweg. Beim Thema Finanzen ist der Wirtschaftsplan der Betriebshöfe Gegenstand und zum Thema Verwaltung, Gremien und Kommissionen ist die Verkehrskommission und Umweltkommission wird hier ein Mitglied benannt und es geht um die Frauenkammer. Jetzt haben mittlerweile alle Stadtverordneten Platz genommen und die Sitzung wird gleich beginnen.
1: Ich begrüße Herrn Oberbürgermeister Burkhardt, Herrn Bürgermeister Karakaya, den ich schon gesehen habe, der wahrscheinlich noch unterwegs ist, Herrn Stadtrat Valerius, sehr geehrte Mitglieder des Magistrates, verehrte Vertreter des Ausländer- und Seniorenbeirates. Ich darf heute weiterhin begrüßen die Mitarbeiter der Stadtverwaltung. Ich begrüße die Vertreter der Presse und die Bürgerinnen und Bürger, die heute bei den Temperaturen den Weg in unseren Ratssaal gefunden haben. Und selbstverständlich Sie, liebe Kolleginnen und Kollegen der Stadtverordnetenversammlung. Ich stelle fest, dass die Einladung vom 18.06. ordnungsgemäß und fristgerecht zugegangen ist und dass die Stadtverordnetenversammlung beschlussfähig ist. Verspäten sich einige Kolleginnen und Kollegen, die zählen wir dann nachher selbstverständlich noch dazu, aber aktuell, wie Sie sehen, sind wir beschlussfähig. Ich darf fragen, ob Sie der Übertragung von Radio Rüsselsheim zustimmen. Ich bitte ums Handzeichen, wer dafür ist. Gegenprobe, das ist einstimmig, damit darf Radio Rüsselsheim übertragen. Seit der letzten Stadtverordnetenversammlung haben wir Geburtstagskinder gehabt. Einmal Frau Stadträtin Heide Böcker, herzlichen Glückwunsch. Herr Adem Akpina, da, herzlichen Glückwunsch. Die stellvertretende Stadtverordnetenvorsteherin Gabriele Reutershahn hatte auch Geburtstag, der Stadtrat Herr Grode hatte ebenfalls Geburtstag, auch einen runden. Und Herr Ulla Stelekli, auch herzlichen Glückwunsch von uns. Und Herr Stadtverordneter Oliver Krause, auch von uns herzlichen Glückwunsch nachträglich. Entschuldigt heute zur Sitzung ist Herr Stadtrat Jens Grode, Herr Kaleitzis, Herr Schmidt und Frau Beisel. Dann kommen wir zur Tagesordnung. Da gibt es ein paar Änderungen, die ich Ihnen gerne mitteilen möchte. Und zwar, bevor wir einsteigen, das Thema Schulstraße bei Ihnen, Tagesordnungspunkt 8, würden wir in den Teil 2 nehmen, da es hier einen kurzfristigen Ergänzungsantrag der AfD ging. Den würden wir in die nächste Sitzungsrunde nach der Sommerpause schieben, damit das noch mal beraten werden kann. Und Ihr Top 15, Stärkung der Sicherheit, ist ebenfalls zur Verweisung, nicht zur sofortigen Beschlussfassung. Das heißt, wir schieben jetzt den Teil, den Punkt 8 in den Teil 2 und das wäre dann der neue Punkt 13. Gibt es sonstige Änderungswünsche zur Tagesordnung? Das ist nicht der Fall. Dann ist die so genehmigt. Wir kommen zur Niederschrift vom 21.05. Wer der Niederschrift seine Zustimmung erteilt, den bitte ich ums Handzeichen. Gegenprobe. Ist das dagegen oder haben Sie eine Einwendung? Nee, okay. Also dann alle dafür. Damit ist die Niederschrift genehmigt. Wir kommen zum geänderten Teil 1 ohne den Punkt 8. Wer dem Teil 1 seine Zustimmung erteilt, den bitte ich ums Hand. Herr Professor Flörsheimer, wir sind eigentlich schon in der Abstimmung.
2: Ja, liebe Frau Stadtverordnetenvorsteherin, ich habe das versucht, heute schon zu schreiben, was ich...
1: Entschuldigung, ich muss jetzt gerade mal fragen. Irgendwie hört man unsere Mikros anscheinend. Moment, Herr Professor Flörsheimer, warten Sie mal kurz. Sie sind nämlich hier bei uns nicht zu hören. Die Mikros werden nicht übertragen.
3: Ja, ich bin da jetzt auch.
1: Ja? Okay. Herr Professor Flörsheimer, probieren Sie es bitte nochmal.
2: Ja. Frau Stadtverordnetenvorsteherin, ich habe versucht, das Ihnen heute schon zu schreiben. Da beim letzten Punkt in Teil 1 müsste geklärt werden, bei der Drucksache 51 Spielplätze, ob welche Version jetzt gemeint ist. Ist das die Originalversion der Drucksache oder wollen Sie abstimmen über die im Bauausschuss geänderte Version?
1: Das ist tatsächlich die geänderte Version, über die wir abstimmen. Der Herr Hauf hatte dazu einen Vorschlag eingereicht. Das ist die geänderte Version. Ich glaube, mein Mikro ist jetzt tatsächlich besser. Aber Herr Professor Flörsheim, ich muss sagen, ich habe Sie ganz schlecht verstanden. Aber ich weiß, was Sie meinen. Sind sich jetzt alle bewusst, was Sie zum Thema Schulstraße abstimmen. Das ist tatsächlich der geänderte Teil. Okay, dann kommen wir zum Teil 1. Spielplätze, nicht die Schulstraße, selbstverständlich die Spielplätze. Vielen Dank für den Hinweis. Es geht um die Änderung der oder die geänderte Fassung zum Antrag 12, Spielplätze. Wissen da alle Bescheid? Ich sehe Nicken in der Runde. Dann kommen wir nochmal zum Teil 1. Wer dem Teil 1 seine Zustimmung erteilt, den bitte ich ums Handzeichen. Das ist einstimmig. Gegenprobe? Einstimmig. Damit kommen wir zum Teil 2. Neuer Tagesordnungspunkt 13 wäre das dann. Nee, eigentlich 12, weil wir die 8 runtergenommen haben. Das ist die alte 8. Jetzt kommen wir zu den Schulstraßen. Gibt es dazu noch Redebedarf? Den würden wir sonst noch mal nach der Sommerpause in die Sitzungsrunde verweisen, weil da gab es noch mal einen Ergänzungsantrag, wie ich es eben schon erwähnt habe. Ist hier noch mal das Wort gewünscht oder können wir gleich zur Verweisung abstimmen? Das sehe ich nicht. Dann stimmen wir ab über die Drucksache 48. Wer die Drucksache zur Verweisung wer seine Zustimmung erteilt, den bitte ich ums Handzeichen. Da müssen wir zählen. Ja. Gut, es kommen noch welche. Jetzt ist es einstimmig. Damit ist die Drucksache 48 in die nächste Sitzungsrunde verschoben. Vielen Dank. Wir kommen zum Tagesordnungspunkt, lassen wir es dabei, 13, die Max-Planck-Schule. Gibt es hierzu Wortmeldungen? Herr Jackler, bitte.
4: Ich weiß jetzt gar nicht nach den ganzen...
1: Nee, das funktioniert nicht. Tut mir leid, vielleicht...
5: Hallo. Oh, die Empfindlichkeit des Mikrofons leidet unter der Hitze.
1: Also für uns hier nicht zu verstehen. Oder wir müssen nach vorne aufhören.
6: Test. Wir müssen nur nah ran.
4: Wir probieren das. Ist das mit dem besser? Naja, wir versuchen es mal. Das wollte ich jetzt nicht, auch wenn die Drucksache selbst natürlich eine extrem wichtige ist. Und ich glaube, Nach all den Beratungen muss es erlaubt sein, nochmal im Grundsatz über die Drucksache, den Zeitablauf und die politische Frage, die sich dahinter verbirgt, in der Kürze der Zeit einfach auch nochmal zu sprechen. Frau Stadtverordnete und Frau Stehrin, meine Damen und Herren, die politische Frage ist nicht, ob die Schule neu gebaut werden muss, sondern ob die vorgelegte Planung bereits die richtige und wirtschaftlich verantwortbare Lösung für uns eigentlich ist. Ja. Uns gleich auch vorweg zu bemerken, keiner von uns hat die Drucksache beziehungsweise auch den Neubau und die bauliche Erneuerung der Max-Planck-Schule in Frage gestellt. Das tun wir auch weiterhin nicht. Der Zustand der Schule, die baulichen Mängel, die Anforderungen an Brandschutz, Funktionalität, moderne pädagogische Nutzung machen eine Lösung zwingend erforderlich. Darüber besteht kein Zweifel. Aber gerade weil das für uns ein dauerhaft wirksames Projekt ist, brauchen wir eine Entscheidung, die fachlich sauber, finanziell verantwortbar und auch politisch belastbar ist. Genau deshalb drängen wir seit Beginn der Sitzungsrunde darauf, die Beratung nicht heute schon abschließend zu führen, sondern in eine weitere Runde zu geben. Die Verwaltung drängt jedoch auf eine Entscheidung in nur einer Runde und verweist dabei auf Zeitdruck, plant jedoch selbst bereits seit 3 Jahren. Gleichzeitig wird die möglichen bau- und brandschutzrechtlichen Risiken sowie weitere Kostensteigerungen argumentiert, bis hin zur Befürchtung einer Schließung der Schule. Sehr geehrte Damen und Herren, diese Argumentation nehmen wir natürlich sehr ernst. Aber sie ersetzt keine sorgfältige politische Prüfung, erst recht nicht dann, wenn Planung und Vorentscheidung in wenigen Sitzungen faktisch finalisiert werden sollen. Wenn ein Projekt dieser Größenordnung, mit dieser Laufzeit und in dieser finanziellen Dimension entschieden werden soll, dann reicht es aus unserer Sicht nicht aus, lediglich auf den Druck des Verfahrens zu verweisen. Wir sehen außerdem, dass die heute vorgelegte Drucksache in einigen Punkten nicht mehr deckungsgleich mit der Variante ist, die wir in der vergangenen Wahlperiode beschlossen haben. Das ist einer der zentralen Punkte. Wenn man sich die Planungsgrundlage verändert, dann muss auch die politische Willensbildung entsprechend nachgeschärft werden. Und genau dafür brauchen wir Zeit, Transparenz und wir zumindest gegebenenfalls auch eine externe fachliche Unterstützung und Beratung. Unser Anliegen ist nicht die Verzögerung um der Verzögerung willen, unser Anliegen ist eine bessere Entscheidungsgrundlage. Wir wollen gemeinsam mit der Verwaltung prüfen, ob es noch tragfähige Varianten gibt, die wirtschaftlicher, funktionaler oder auch baulich robuster sind. Und wir wollen sicherstellen, dass wir nicht eine Entscheidung treffen, die uns in wenigen Monaten oder Jahren durch Nachträge, Planungsänderungen oder unnötige Fehlentwicklungen teuer zu stehen kommt. In der Zwischenzeit hat uns eine Stellungnahme erreicht. Die vorliegende Stellungnahme der Verwaltung überzeugt uns dabei nicht. Sie ist keine ergebnisoffene Prüfung von Alternativen, sondern im Kern eine Verteidigung des bereits eingeschlagenen Planungsweges. Wer auf einen Änderungsantrag zur Kostenreduzierung im Wesentlichen mit dem Hinweis reagiert, weitere Prüfungen und Änderungen seien mit Aufwand verbunden, beantwortet die eigentliche politische Frage nicht. Für ein Projekt mit einem Volumen in dreistelliger Millionenhöhe ist das zu wenig. Es ist das größte Bauprojekt, das wir vom Volumen in Rüsselsheim haben, zumindest das ich auch kenne. Wenn die Verwaltung sagt, es gebe keinen Spielraum mehr, dann ist das aus unserer Sicht gerade kein Argument gegen eine weitere Beratung, sondern ein Argument dafür, diese Aussage politisch und fachlich nochmals prüfen zu lassen. Bei einem Projekt dieser Bedeutung ist ein zusätzlicher Beratungsdurchlauf kein Makel, sondern Ausdruck von politischer Verantwortung. Deshalb bitten wir um Zustimmung, zum einen zu unserem Antrag und dass wir diese Drucksache noch in die weitere zweite Runde schieben, so wie wir es auch schon anfänglich in Kulturschule Sport mal diskutiert haben. Nicht, weil wir einfach einen Neubau verhindern wollen, sondern weil wir ihn richtig machen wollen, solide, tragfähig und mit einer Entscheidung, hinter der Ende auch die gesamte Stadtverordnetenversammlung zumindest eine große, breite Mehrheit steht. Vielen Dank.
7: Dankeschön. Gibt es weitere Wortmeldungen? Herr Waldschuh. Verzeihung, bitte erst der Herr Valerius. Bitte schön.
8: Okay. Also ich respektiere das ausdrücklich und ich kann das bestens nachvollziehen, dass Sie sich mit diesem sehr, sehr gewichtigen und umfangreichen Thema noch mal ausgiebiger auseinandersetzen wollen. Also vollstes Verständnis, gar keine Frage. Ich sehe es einfach nur als meine Verantwortung, auf die Rahmenbedingungen hinzuweisen, darauf aufmerksam zu machen und natürlich auch einfach die Folgen von Änderungen im weiteren Planungsablauf hinzuweisen. Ich denke, das ist auch in einem guten Dialog mit vielen von Ihnen geschehen, sodass Sie auch gut abwägen konnten, was Ihnen wichtiger ist. Und wie schon gesagt, ich kann es absolut nachvollziehen, dass Sie sagen, es ist doch ein großes Ding. Wir müssen uns da auf jeden Fall nochmal Gedanken drüber machen. Ich kann es allerdings nicht ganz unterlassen, darauf hinzuweisen, dass wir ja in der Informationsveranstaltung auf die Planungsabläufe und Prozesse sehr, sehr deutlich nicht nur hingewiesen haben, sondern sie auch versucht haben zu erklären und dass das definitiv der frühestmögliche Zeitpunkt war, mit eben diesen Zwischenergebnissen, und es sind wirklich sehr frühe Zwischenergebnisse, auf Sie zuzukommen und Sie auch an der Stelle einzubinden und mitzunehmen. Daher ist das zum einen der absolut frühestmögliche und richtige Zeitpunkt, wenn man den Gesamtplanungsverlauf und Ablauf betrachtet, wie ja vorgestellt in der Informationsveranstaltung. Da kommt ja auch noch einiges an Prozess. Das zum einen, und zum anderen sind es ja letzten Endes, sage ich mal, Optimierungen, wirklich sehr, sehr tiefgreifende Optimierungen, die ich hier mit der Verwaltung vorgelegt habe, was mir auch einfach nicht nur wichtig ist, sondern auch ein persönlicher Anspruch ist, an der Stelle wirklich zu optimieren, was das Zeug hält, wohlgemerkt ohne eben Zeit- und Kostenrahmen und Qualität aufs Spiel zu setzen. Das muss ja immer in der Balance bleiben. Das zum einen, und zum anderen sind es Varianten, die da schon vorgelegt wurden. Insofern werden wir dann voraussichtlich dann in der nächsten Sitzungsrunde dann über Untervarianten vielleicht nochmal reden. Davon gehe ich mal aus. Aber wie gesagt, ich denke, diese aktuelle Stellungnahme zeigt schon, dass die Spielräume auch einfach dadurch begrenzt sind, dass eben schon viel ausgeschöpft wurde. Ich biete das an der Stelle an, in der nächsten Sitzungsrunde im Planungsbau- und Umweltausschuss, wenn Sie heute zu der Entscheidung kommen, das Thema nochmal zu vertagen, dann auch wirklich mit der gesammelten Fachkraft und den auch Ihnen zur Verfügung gestellten Fachplanern hier anzutreten und wirklich Rede und Antwort zu stehen, um dann hier eine Lösung möglichst gemeinsam zu finden, mit der Sie dann auch mitgehen können und dann hoffentlich auch guten Gewissens wollen.
7: Vielen Dank. Herr Waldschuk, bitte.
9: Ja, also Valerius, ich muss, glaube ich, sagen, Sie haben Ihre Arbeit zu gut gemacht. Sie hätten einfach mit dem Plan 200 Millionen Euro Max-Planck-Schule kommen sollen. Dann hätte der Herr Jackler gesagt, im Prinzip, macht doch mal eine Optimierung. Dann wären Sie gekommen mit 167 Millionen und wären der Held gewesen. Also das ist, glaube ich, der Knackpunkt an dieser Situation jetzt im Moment, dass wir darüber diskutieren, dass er uns in diesem Schritt nicht mitgenommen hat. Denn er hat ja beim Regierungspräsidenten, das hat er ja auch gesagt, im Prinzip die Einsparungen und Flächenreduzierungen und auch die Baukörperoptimierungen genommen. Ja, und er hat dann gesagt, wenn du im Prinzip etwas energetisch und kostengünstig bauen willst, dann musst du halt einen Würfel bauen. Und er baut Würfel und schneidet nur ein Stück aus der Mitte raus. Also in dem Punkt. Und alles das, was jetzt passiert, sieht aus meiner Sicht so aus, dass jetzt im Prinzip dann irgendwer, der im Prinzip nur bedingt im Thema dran ist, jetzt im Prinzip das machen will. Natürlich sind das Planer, die sich auch mit Schulen beschäftigen. Aber wenn Sie einen Planer fragen und den anderen Planer fragen, kriegen Sie nie das gleiche Ergebnis. Ja? Also in dem Rahmen. Und am Ende ist es doch ganz einfach, ich habe leider die Zahlen jetzt nicht gefunden, am Ende ist es doch ganz einfach, dass dann diese Zahlen dann wieder zu Kubikmetern und Quadratmetern und Bruttogeschossfläche und Bruttorauminhalt führen, wieder in ein System eingegeben werden und es wird nicht mehr weniger, weil einfach diese Baukörper und Flächenbedarfe, die er mit der Schule abgestimmt hat, nicht da sind. Also das müssten wir eigentlich sehen. Und das ist, glaube ich, der Fehler im System, warum wir jetzt im Prinzip glauben, Mensch, wir können ja noch können nicht mehr sparen, weil der Herr Valerius vorher sauber gearbeitet hat. Das Zweite ist im Endeffekt diese Situation, dass wir das jetzt stoppen und schieben und bis das andenkt, das kostet Zeit und kostet Geld. Das Einzige, womit man wirklich, und das haben Sie auch lesen können im Prinzip, Geld noch sparen kann, ist, wenn Sie die Prozesse optimieren und die Abläufe verkürzen, ja, und nicht in die Länge ziehen, was ja unser Plan C dann noch bedeuten würde, dass wir noch ein paar Jahre länger Preisaufschläge und Risikozuschläge zahlen müssen, was da ist. Und deswegen wäre die WSR jetzt im Prinzip bereit gewesen, unter der Planungsdiskussionsgrundlage im HUFA, in dem Moment, wo er sich bereit erklärt hat, in Wirklichkeit die ganzen Optimierungen und Verbesserungen im weiteren Prozess durchzuführen, dass wir diese dann im Prinzip mitgenommen hätten, wo ich ihm auch vertraut hätte, weil er hat schon eine gute Vorarbeit geleistet, ja, und wir werden am Ende kein anderes Ergebnis kriegen in dem Punkt, das er gemacht hätte. Wir hätten dann nur den Bauabschnitt 1 freigegeben, damit hätten wir die Situation auf jeden Fall mal gestartet. Jetzt habe ich erfahren, dass das eine Schließung jetzt nicht so bevorsteht, auch wenn wir das schieben. Das ist vielleicht noch untergeordnet zu sehen. Und wir hätten am Ende ein Ergebnis bekommen, im Prinzip, dass da ein Beginn schon mal da ist und die größte Not im Neubau quasi beseitigt ist. Und wir hätten trotzdem noch die Optimierung für den zweiten und dritten Bauabschnitt dann haben können. Also von daher hätte die WSR heute im Prinzip diese Sache in der Form bestiegen, dass wir entweder dem ersten, dem Plan 1 oder sogar eigentlich dem Plan 2 zugestimmt hätten, der ja in Ticken günstiger gewesen wäre, dass den zweiten Bauabschnitt in zwei Dinge aufzuteilen, wegen der Interimslösungen. Aber das kommt ja jetzt nicht zur Frage. Aber ich glaube, dass wir uns mit dieser Verschiebung und den Problematiken nachher dann nur noch mehr Probleme auflegen werden, anstatt eine schnelle Lösung zu haben.
7: Vielen Dank. Jetzt habe ich Herrn Vogt.
10: Frau Stadtverordnetenvorsteherin, meine sehr verehrten Kolleginnen und Kollegen, man sieht schon so ein bisschen, wie sich so diese Rollen auch ein bisschen verschieben. 167 Millionen, Herr Waldschuk, für Schulneubau, ohne Sporthalle, ohne Aula, ohne Mensa, ohne Blockheizkraftwerk, auf einmal kein Problem mehr und super Arbeit des Dezernenten. Wir erinnern uns mal ein paar Jahre zurück, da wäre noch ein Abwahlantrag dazu fällig gewesen, aber ist doch schön, wenn es eine Entwicklung gibt. Aber für uns sind die 167 Millionen schon ein Anlass, auch mal ein Gap zu machen, um uns zu fragen, befinden wir uns generell noch auf dem richtigen Weg? Denn ein vergleichbares Projekt, eine vergleichbare Ausgabe haben wir im Grunde noch nicht erlebt und auch noch nicht bewilligt. Und insofern verstehen wir das vollkommen, wenn wir uns als Kontrollorgan der Verwaltung auch auf den Weg machen und hinterfragen diese Vorlage oder gucken, wo sind Optimierungspotenziale, wo sind Möglichkeiten, eben noch zu einer Kostensenkung zu kommen bei gleichbleibender Qualität. Und deswegen unterstützen wir auch das Vorgehen, das eben Herr Jackler beschrieben hat, dass wir uns nämlich noch Zeit nehmen, um in die Prüfung zu gehen. Denn niemand wird uns später fragen, warum habt ihr noch diese Ehrenrunde gedreht, aber alle werden uns fragen, wenn es anders möglich gewesen wäre, wenn es wirtschaftlicher gewesen wäre, die Schule anders zu planen, anders zu bauen, warum wir uns dann nach 14 Tagen, dass die Vorlage existiert, unbedingt einen Druck aussetzen müssen, dieser Vorlage jetzt sofort zuzustimmen. Dafür bin ich da und da nehmen wir uns auch unsere Rolle sehr ernst. Und ich habe das im Haupt- und Finanzausschuss schon erwähnt. Just an diesem Tag ist aufgeploppt in der Hessenschau eine Nachricht von einer Schule in Nidderau, die der Main-Kinzig-Kreis baut. Und auch das ist eine Schule ohne Sporthalle, da sind noch ein paar Lehrerräume drin, Verwaltungsräume. Es sind 16 Schulklassenräume. Inklusive der ganzen Technik, Wärmepumpe, PV-Anlage, Wärmekopplung, alles inklusive. Und über 3600 Quadratmeter, also quasi ein Drittel von dem, was wir auch bauen. Das wurde beschlossen in der Versammlung vom Main-Kinzig-Kreis. Im November, die Ausschreibung wurde beschlossen. Jetzt wurde angefangen zu bauen und im März 2027 soll es fertig sein. Und der Spaß dabei, Man hat ursprünglich mit 16 Millionen gerechnet, aber mit dem Generalunternehmensvertrag ist es jetzt für 10 Millionen zu realisieren. Und ich habe heute noch mal in Nidau angerufen und mich bei dem Dezernenten, die haben das auch eng begleitet, die rückversichert, die haben einen Bebauungsplan jetzt mit dem Bauturbo nicht ändern müssen, aber sie haben es geschafft und dieser Vertrag gilt 10 Millionen. Und jetzt rechnen wir das mal hoch, mal 3, und dann können wir schon mal gucken, dass ganz wesentliche Unterschiede im Finanzbedarf existieren. Die Frage ist, wie kommen Sie denn dahin? Und da gibt uns eine Pressemitteilung von dem Main-Kinzig-Kreis Dezernenten Ausschluss, der sagt, vorausgegangen waren gute 6 Monate intensiver Vorbereitung in der Kreisverwaltung im engen Austausch mit externen Experten aus dem Bereich Vergaberecht. Speziell für dieses Projekt hatte sich ein Expertenteam rund um den Rechtsanwalt und eine Kanzlei gebildet, das zu einer massiven Beschleunigung des Verfahrensablaufs beigetragen hat. Man hat sich also überlegt, was sind unsere Ansprüche, was sind unsere Leistungserwartungen, und hat das in die Ausschreibung gepackt und hat dann ein Generalunternehmen gefunden, was über vorgefertigte Teile jetzt dabei ist, diese zusammenzufügen, wobei es ein Grundgerippe gibt, und innerhalb dieses Grundgerippes sind auch noch die einzelnen Räume flexibel zu handhaben. Und dann müssen wir schon mal gucken, wenn wir wie sind unsere Kosten aufgeteilt? Da sehen wir einen Blick in die Drucksache. Für die eigentliche Baukonstruktion sind bei uns 56 Millionen vorgesehen. Für die technische Gebäudeausrüstung weitere 27 Millionen. Also zusammen, um allein für den Gebäude und Innereien quasi 83 Millionen, die unmittelbar ins Gebäude fließen. Und dem gegenüber stehen Baunebenkosten für Planung, Beratung und Verwaltung von 26,7 Millionen. Und das ist eben ein Teil, der, wenn man diese Schnittstellen nicht einzeln vergibt mit den einzelnen Gewerken, sondern die einfügt in ein Generalunternehmen, das schon Erfahrung hat und es weiß, wo ihre Leitung und die Lüftungstechnik und die Heizung verläuft, dann braucht es diese Schnittstellen nicht mehr und dann gibt es dort auch keine Reibungsverluste und auf jeden Fall nicht nur eine beschleunigte Vergabe, sondern auch ein beschleunigtes Bauen. Denn eins sollten wir unserer Schule doch auch nicht zumuten, nämlich über 10, 12 Jahre Bauphase. Das sind quasi 2 Generationen in dieser Schule mit der Schulgemeinde zusammen, die diese Schule in den nächsten Jahren, und da ist ja überhaupt noch nicht gesichert, ob wir nach der Bauphase 1 die Bauphase 2 gleich anschließen, das sollten wir vermeiden, dass die Schule nur als Baustelle wahrgenommen wird, denn das gibt auch Reibungsverluste. Genau, deswegen formuliere ich jetzt mal unsere Ausgangsfrage für die Prüfung, die lautet nämlich, dass wir dringend fordern, vor der Eintrittsphase in die Leistungsphase 3 die Durchführung einer Wirtschaftlichkeitsuntersuchung, in der die gewählte klassische Vergabeweg mit einer funktionalen Gesamtvergabe, Plan und Bauen aus einer Hand beziehungsweise einem Generalunternehmermodell verglichen wird. Dabei sind insbesondere die Auswirkungen auf Kosten, Bauzeit, Risiken und Nachtragspotenziale darzustellen. Also es gibt.
1: Vielen Dank, Herr Vogt. Das waren jetzt 7 Minuten.
10: Ja, wunderbar.
1: Aber
10: es
1: Sie
10: gibt
1: haben
10: also
1: jetzt Ihre
10: großes Potenzial, hier noch ein bisschen Luft rauszulassen. Wir müssen nur unsere Krise nutzen,
1: nein, jetzt,
10: um unsere Verfahren auch entsprechend zu überdenken.
1: Tut mir leid, dann brauchen Sie eine zweite Wortmeldung.
10: Vielen
1: und das
10: Dank.
1: Unterbinde ich jetzt auch. Vielen Dank, Herr Klaus, bitte.
11: Ich habe eine ganz pragmatische Frage. Würde denn die Ausschreibung für die Leistungsphase 3 morgen rausgehen? Und was sehen wir denn dann? Ist der realistisch, ob geschoben oder nicht geschoben? Wann könnte die überhaupt rausgehen? Möglicherweise reden wir um Kaisersbad.
1: Herr Stadtrat Valerius.
8: Also ich möchte jetzt gar nicht zu sehr auf das eingehen, was Herr Vogt jetzt alles gesagt hat, weil ich denke, das gehört in den Fachausschuss und da haben wir ja auch schon sehr ausführlich darüber diskutiert. Ich möchte nur ganz deutlich sagen, dass die auch im Fachausschuss genannten Beispiele nicht vergleichbar mit dieser Bauaufgabe sind. Es ist was völlig anderes. Man kann natürlich sich da was abgucken, man kann überlegen, was man davon übernimmt, aber jetzt wirklich hier Äpfel mit Birnen zu vergleichen, ist fachlich gesehen falsch. Das muss ich ganz deutlich sagen. Wir können da gerne nochmal die verschiedenen Modelle vergleichen, die wir im Übrigen auch mit Innenministerium und Regierungspräsidium besprochen haben, als vergleichbare Modelle mit einem sehr eindeutigen Ergebnis, nämlich dass das hier der richtige Weg für die Stadt Rüsselsheim in der aktuellen Haushaltslage ist. Aber die Frage war jetzt nach der Leistungsphase und das schließt unmittelbar an die Aussage an, jetzt hier nochmal mit einem völlig anderen Ansatz ranzugehen. Es gibt einen Auftrag von der Stadtverordnetenversammlung aus dem Jahre 2023, hier mit dieser Planung in dieser Art fortzufahren. Und der ist erfüllt. Also wenn, da gab es erstmal kein Hinterfragen, ist der Auftrag richtig oder falsch? Das würde ich mir auch nicht anmaßen, das maßt sich auch die Verwaltung nicht an. Hier wurde ein Auftrag ausgeführt und bis hierhin getrieben und die neuen Erkenntnisse habe ich Ihnen zum frühestmöglichen Zeitpunkt hier erstmal zur Kenntnis gegeben, um eben nochmal gemeinsam zu überlegen, auf welchem Weg sind wir hier eigentlich. Die Frage nach den Leistungsphasen ist relativ klar. Mit dem Grundsatzbeschluss damals wurde auch der Auftrag für die Planer freigegeben. Wir haben den Auftrag für die Planer über die Leistungsphasen 1 bis 9 bereits erteilt. Das ist Beschlusssache und letzten Endes dann auch dementsprechend folgerichtig umgesetzt. Das heißt, die Planungsphasen haben wir bereits alle eingekauft und quasi auch schon bezahlt, mehr oder weniger. Deswegen war auch mein Vorschlag und meine Empfehlung, eben die Optimierung in den laufenden Planungsprozess einfließen zu lassen und eben jetzt in die nächste Leistungsphase dann auch eben mit zu integrieren und die berechtigten Wünsche und Forderungen da auch aufzugreifen und bestmöglich einzuarbeiten. Insofern ist jetzt im Moment die Frage einfach nur, wann machen die Architekten mit der Leistungsphase 3 weiter, damit sie in die richtige Richtung arbeiten. Und das ist das, was ich hier eigentlich von Ihnen mir abholen wollte. Können wir jetzt guten Gewissens eben die Leistungsphase freigeben oder brauchen wir eben nochmal einen Moment irgendwie des Überdenkens oder eben in dem Fall erstmal der Information des Nachvollziehens. Also daher, die Leistungsphase 3 ist beauftragt. Die Frage ist einfach nur, wann geben wir quasi den Startschuss für die Leistungsphase 3? Das ist eigentlich die Frage, die hier im Raum steht.
7: Frau Köttinger-Mirza, bitte.
12: Ja, vielen Dank. Wir wollten der Drucksache ja ursprünglich zustimmen. Deswegen würde ich gerne mal kurz erklären, warum wir der Schiebung zustimmen. In den Ausschüssen und auch in den Gesprächen mit anderen Fraktionen wurde für uns sehr deutlich, dass es sehr viele offene Fragen gibt und dass es sehr viel zu klären gibt und dass viele Bauchschmerzen hätten, wenn wir heute einen Beschluss herbeigeführt hätten. Daher möchten wir die Bedenken auch ernst nehmen und hoffen auch sehr, dass dann eben noch Einsparpotenzial gefunden werden kann, damit wir hier nicht so eine Extra-Runde umsonst am Ende gedreht haben. Wir könnten uns auch vorstellen, dass es zum Beispiel einen eigenen Termin gibt, nur zur Max-Planck-Schule, wo dann eben alle offenen Fragen auch geklärt und beantwortet werden, weil wir vielleicht in dem Bauausschuss dafür dann nicht die Zeit haben und dann heißt es am Ende wieder, ja, letzter Wortbeitrag, dann ist vielleicht doch noch nicht alles klar. Und ich hoffe dann, dass wir am Ende alle mit einem guten Gewissen sagen können, so, jetzt haben wir einen Plan, der auch mehrheitlich mitgetragen werden kann. Das wäre unser Anliegen. Und das sind eben die Gründe dafür, warum wir dann heute für eine Schiebung plädieren würden. Danke.
7: Frau Steinborn, bitte.
13: Also ich werde jetzt nicht die Rede vom Herrn Vogt zu Ende sprechen, aber ich möchte darauf hinweisen, dass wir unsere offenen Fragen einbringen werden heute an die Verwaltung geben. Und dass wir, hätte ich jetzt auch gesagt, ähnlich wie die Frau Köttinger-Mirza, dass wir darum bitten, dass wir nicht warten bis zur nächsten Sitzungsrunde, sondern vorher schon einen Termin finden. Wir würden das möglich machen, dass wir uns da entsprechend beteiligen. Und ich muss noch ein Wort zum Herrn Valerius sagen. Thema, uns wurden Varianten vorgelegt. Also nein. Also die Variante heißt einfach, wir strecken den zweiten Bauabschnitt. Das ist keine Variante. Und warum die Änderung von der ursprünglichen Drucksache, von der Kubatur der Gebäude in das jetzige gekommen sind, ist trotz mehrfacher Nachfrage immer nur gesagt worden, die Planer sagen, das ist so das Günstigste. Wir konnten nicht feststellen, dass es an, also es wurde uns nicht überzeugend dargelegt, warum diese Art des Bauens die einzig sinnige sein soll. Von daher wäre es sicherlich gut, wenn entsprechende Experten oder auch die Planer, die das gemacht haben, also vorher schon da entsprechend diese Fragen, die jetzt aufgekommen sind, beantworten. Also es geht hier wirklich um wahnsinnig viel Geld. Und diese lapidaren Sätze, das ist bei uns alles anders, wenn die bauen schon. Ja? Also das muss uns schon ein bisschen anders dargelegt werden. Und wenn wir, ich sag mal, statt den 10 Millionen pro 3000 Apples Quadratmeter 20 Millionen hätten, wären wir immer noch bei 60 oder 70 und nicht bei 170. Ja? Also von daher bitten wir da einfach, dass die Zeit bis zur nächsten Sitzungsrunde noch entsprechend genutzt wird.
7: Vielen Dank. Und jetzt Frau

0: Lösung konfrontiert. Und die einzigen Argumente, die wirklich kommen, sind die, es ist alles perfekt, wir haben alles perfekt vorbereitet, es geht nicht anders, es geht nicht günstiger, es muss genau so gemacht werden. Und außerdem haben die höheren Stellen, Regierungspräsidium, wer auch immer, bereits zugestimmt. Also gibt es keine Alternative. Das können wir so nicht akzeptieren. Wir haben eine Reihe von Fragen, die haben wir auch vorgelegt. Die Fragen konnten wir erst formulieren und stellen, nachdem der Bau- und Haupt- und Finanzausschuss getagt hatte. Vorher wäre uns das gar nicht in dieser Tiefe möglich gewesen. Wir sind sehr daran interessiert, dass die Fragen beantwortet werden. Das geht natürlich nicht von heute auf morgen. Deswegen muss diese Zeit noch genutzt werden bis zu einer endgültigen Entscheidung. Und also angesichts, wir haben, ich weiß nicht, wie lange und wie viel darüber diskutiert, ob das Stadttheater Rüsselsheim für 50 Millionen renoviert wird. Und nun sollen wir innerhalb von einer, zwei oder drei Wochen darüber entscheiden, dass 167 Millionen Euro für das Max-Planck-Gymnasium ausgegeben wird. Natürlich wollen wir, natürlich brauchen wir die Schule. Da gibt es gar keine Diskussion. Ja, auch bei uns nicht, selbstverständlich. Aber es gibt einige Fragen. Und das Mindeste, nachdem sich das so lange hingezogen hat, ist doch, dass die Stadtverordneten bitte schön einbezogen werden. Davon ist offensichtlich keine Rede. Diese Art und Weise, hier vor der Versuch, Tatsachen zu schaffen, lehnen wir ab. Also wir stimmen auch dafür, dass die Entscheidung verschoben wird und in der Zwischenzeit dann die Fragen, nicht nur unsere, auch die der anderen Fraktionen, beantwortet werden.
1: Vielen Dank. So, jetzt habe ich Herrn Yildiz, Herrn Bernhard und Herrn Martens. Herr Yildiz, bitte.
2: Genau, bin ich zu hören? Super. Ich nehme es mir auch zu Herzen und ich war auch im Ausschuss dabei gewesen, auch vorab. Vielen Dank, dass Sie auch tatsächlich jeder Frage entgegenkommen und auch konstruktiv irgendwie auch teilweise es versuchen zu vermitteln. Ich meine, es ist ja auch insofern klar, dass wir halt insbesondere bei einem so großen Projekt die Beratung brauchen. Daher begrüßen wir die Verschiebung. Und ich finde den Vorschlag auch von der SPD ziemlich gut, insofern, dass wir halt vielleicht gesondert uns nochmal hinsetzen können und mit einem Experten oder mit einer Expertengruppe sprechen könnten, da auch im Ausschuss das Thema Max-Planck-Schule auch unter den anderen Themen teilweise ja, nicht ganz ausgesprochen werden konnte. Insofern, das wäre dann unsere Meinung dazu.
1: Vielen Dank, Herr Bernhard, bitte.
3: Ja. Also wir sollten nicht nur, wir müssen uns in der Sommerpause zusammensetzen, wir müssen die Zeit wirklich effektiv nutzen und uns da auch mal in der Sommerpause, die zwar nur jedes parlamentarischen Betrieb betrifft, sondern müssen wir uns zusammensetzen und gucken, dass wir eine gemeinsame gute Lösung finden. Ich will es mal so ein paar Beispiele nochmal aufführen, die mir aufgefallen sind bei der Stellungnahme, die vom Dezernat kam. Da war beispielsweise die Antwort auf unseren Antrag, den wir gestellt hatten, ein Verzicht auf einzelne der 5 geplanten Baukörper würde zwingend zu einer 5- oder 6-geschossigen Bauweise führen. Dieses nach derzeitigem Planungsrecht, den geltenden Schulbaurichtlinien, den brandschutzrechtlichen Vorgaben sowie den Anforderungen an Rettungswegen nicht umsetzbar. Diese Aussage ist aus meiner Sicht nicht hinreichend begründet. Warum? Es wird keine einzige konkrete Vorschrift genannt. Es wird weder auf einen Paragraphen der Hessischen Bauordnung noch auf eine Schulbaurichtlinie oder eine Brandschutzvorschrift verwiesen. Die Aussage ist absolut formuliert, nicht umsetzbar. Obwohl solche Fragestellungen normalerweise über ein Brandschutzkonzept, Rettungswegekonzept und Genehmigungsverfahren gelöst werden. Also wenn Sie schreiben, etwas sei rechtlich nicht umsetzbar, müssen Sie meines Erachtens auch die Rechtsgrundlagen benennen, damit wir das auch im Einzelnen nachvollziehen können. Auch weitere Punkte, ich gucke, dass ich das jetzt schnell zusammenbekomme, auch die Aussagen sind aus meiner Sicht relativ pauschal. Alle Flächenreduzierungen wurden bereits umgesetzt. Da wäre meine Frage, welche Flächenreduzierungen wurden konkret geprüft und welche wurden aus welchen Gründen verworfen? Architektur und Fassade sind bereits auf das wirtschaftlichste Maß reduziert. Frage wäre hier, welche Fassadenvarianten wurden untersucht und welche Kostendifferenzen ergaben sich? Lichthöfe sind notwendig. Wurden Alternativen, zum Beispiel Oberlichter oder Belichtungskonzepte untersucht und mit welchen Ergebnissen? Also es geht jetzt nicht darum, jemanden in die Ecke zu stellen, das ist nicht unser Stil, sondern wir wollen wirklich konstruktiv an die Dinge rangehen. Man merkt, wir sind alle keine Planungsfachleute, wir haben einfach Fragen, die müssen gelöst werden.

0: darum, dass wir über ein Projekt von 167 Millionen Euro entscheiden. Überlegen wir, dreimal Stadttheater, da machen wir 2 Jahre, wo wir diskutieren, ob und wie und in welcher Form, ob wir es überhaupt wollen. Und hier wollen wir in 6 Wochen das durchhecheln. Das können wir und das dürfen wir auch nicht machen, weil dafür tragen wir als Stadtverordnete letztendlich die Verantwortung. Bei solchen Investitionsvolumen müssen Aussagen wie nicht umsetzbar oder wirtschaftlichste Lösung nachvollziehbar für uns auch belegt werden. Also deswegen, das sind nicht unsere Bedenken, nicht unserem Selbstzweck, sondern wir sind da unseren Rüsselsheimer Bürgerinnen und Bürgern absolut verpflichtet, die beste Lösung zu finden, dass wir dann im Herbst auch sagen können, jawohl, wir haben jetzt alles geprüft, wir können mit gutem Gewissen sagen, wir stimmen dazu und die Zeit müssen und sollten wir uns auf alle Fälle nehmen. Danke.
1: Ich würde fast noch ergänzen, den Schülerinnen und Schülern und auch den Lehrern in der Schule sind wir verpflichtet.
0: Vielleicht sollte man noch Klimaanlagen einbauen, gerade wo es heute heiß ist.
1: Jetzt habe ich den Herrn Martens. Oh, sorry, der Herr Valerius.
2: Also es war der Versuch, jetzt in aller Schnelligkeit zumindest mal erste Antworten auf die Fragen der CDU zu liefern, in der Kürze der Zeit, die für diese komplexen Fragen zur Verfügung standen. Drehen Sie mir bitte keinen Strick draus, dass das jetzt in der Kurzfristigkeit nicht in der Ausführlichkeit gekommen ist, wie es vielleicht wünschenswert gewesen wäre. Ich habe versucht, darin als Fazit nochmal unterzubringen, einen Wunsch, der ja nun wirklich im Moment aus allen Richtungen der Immobilienwirtschaft und auch der Politik letzten Endes an die Fachwelt und auch an die Verwaltung gerichtet wird, nämlich beschleunigen. Das ist irgendwie der Schrei, der momentan aus der Bauwirtschaft und auch aus der Politik aus allen Richtungen kommt. Und hier ging es darum, neben Optimierung auch möglichst schnell unterwegs zu sein. Also insofern sehen Sie es mir nach, dass in dem Fall schnell natürlich nicht gründlich sein kann. Aber es war zumindest der Versuch, Ihnen möglichst viele Informationen in kürzester Zeit zur Verfügung zu stellen. Selbstverständlich gibt es da noch weitaus mehr und tiefere Ebenen. Wenn es jetzt eben, wie es aussieht, zu der weiteren Beratungsrunde kommt, werden wir da sicherlich auch nochmal in der Tiefe drauf eingehen können mit der dafür nötigen Zeit. In dem Zusammenhang nur kurz der Hinweis, Zeit, wir befinden uns in der Sommer- und Ferienzeit. Das heißt also, viele Fachbüros, Fachleute sind auch nicht 100% verfügbar. Sowohl jetzt bei den Beantwortungen als auch natürlich bei möglichen weiteren Treffen oder Sitzungen bitte ich das einfach zu berücksichtigen, dass es nicht einfach sein wird, wirklich alle Leute und alle Themen dann auch wirklich beisammen zu kriegen.
1: Vielen Dank. Da der Stadtverordnetenversammlung von unserer Seite auch nochmal vielen Dank, dass Sie die Sommerpause tatsächlich nutzen wollen. Also wir werden das auch von unserer Seite, sollte es da Unterstützung brauchen für Räume, werden wir das natürlich auch selbstverständlich unterstützen, dass hier die Stadtverordneten auch in der Sommerpause zusammenkommen können. Also vielen Dank schon mal in die Runde für die Initiative. Und jetzt habe ich den Herrn Marten.
3: Kann man mich verstehen? Ja. Geht das? Ja. Prinzipiell schließe ich mich den Vorrednern zum Großteil an. Ich denke mal, was halt wichtig nochmal zu betonen ist, dass es hier wirklich um insgesamt 167 Millionen Euro geht. Und der Herr Walczuk scheint der Einzige zu sein, der das aus der Portokasse anscheinend bezahlen kann. Und wenn man sich die 167 Millionen nochmal vor Augen führt, dann auch mal andere Projekte vergleicht, die in der Vergangenheit, auch in der kurzfristigen Vergangenheit umgesetzt wurden und sich dann zum Beispiel mal einen kompletten Gymnasiumneubau in Geislingen anschaut, der, sage ich mal, bei 64 Millionen Euro lag, oder dann auch ein komplettes Schulzentrum, ein großes Schulzentrum, das bei 90 Millionen Euro liegt, und wenn man sich dann mal anschaut, dass es jetzt hier auf einmal 167 Millionen sind, kann man natürlich sagen, ja, das kann man alles nicht vergleichen, das ist alles nicht vergleichbar. Man kann natürlich auch sagen, dass es in Rüsselsheim vielleicht noch Kostentreiber gibt, wie möglicherweise Altlasten und auch einen Teilabbruch und so weiter, aber es ist schon eine ziemlich große Diskrepanz, und 167 Millionen ist sehr viel, und da muss man aus meiner Sicht tatsächlich nochmal hinschauen, gerade weil, wenn man es auf den einzelnen Schulplatz runterrechnet, das eigentlich mehr als 100.000 Euro sind. Und ich glaube, da macht es Sinn, nochmal hinzuschauen, und ich bin davon überzeugt, dass es da definitiv noch ein Sparpotenzial gibt. Und vor allem, was mich auch gestört hat bei der Stellungnahme, kam bei mir so ein bisschen an als Drohkulisse, ja, dass diese Stellungnahme so als Drohkulisse dient, um jetzt da irgendwie schnell die Entscheidung hier in der Stadtverordnetenversammlung durchzudrücken. Ja, weil Wenn man sich das auch mal anschaut, da wurde dann gesagt in der Stellungnahme, ja, der zweite Blick kostet ungefähr 5,3 Millionen und ein ganzes weiteres Jahr. Wenn man sich da mal jetzt die Zahl anschaut, dann geht ja die Verwaltung bei dem Prüfauftrag davon aus, dass die Leistungsphase 2 komplett wiederholt wird. Aber genau das ist ja eigentlich gar nicht Sinn des Antrags von der CDU, sondern da geht es ja eigentlich nur um die Prüfung der großen Kostenblöcke. Und deswegen sind wir auf jeden Fall dafür, dass wir dem Antrag der CDU da zustimmen.
1: Ich würde jetzt Herrn Houmami vorziehen, weil Herr Jackler, Sie wollen bestimmt noch mal was zum Antrag sagen. Dann Herr Houmami, bitte.
4: Ja, vielen Dank. Ich halte mich auch ganz kurz. Also zunächst einmal nochmal vielen Dank an Herrn Valerius, weil ich glaube, so ein Projekt kostet viel Kraft, viel Energie und viel Zeit vor allen Dingen. Und man möchte eigentlich als Projektmanager, dass es irgendwie weitergeht und vorangeht und dass das Projekt umgesetzt wird. Aber auf der anderen Seite muss man auch akzeptieren, dass es viele Fragen gibt, die zu klären sind. Wobei es natürlich schon einen Unterschied zwischen Theater und der Schule gibt. Das Theater ist ja eher eine freiwillige Leistung, die Schule ist verpflichtend, wir brauchen Schulplätze. Und das ist der Unterschied, der zu sehen ist. Ich finde es gut, dass man auch die Sommerpause nutzen möchte und da wirklich auch zügig vorankommen sollte auch, dass es letztendlich weitergeht mit dem Projekt. Und ja, vielen Dank.
1: Vielen Dank. Herr Jackler, bitte nochmal zum Antrag.
5: Ja, vielleicht nochmal ganz kurz zum Antrag. Ich möchte mal noch verweisen, dass im Planungsbau- und Umweltausschuss da besprochen und auch in der Protokollnotiz festgelegt wurde, dass dieser Antrag ohne die neue Standortprüfung ist. Und die würden wir natürlich aus dem Antrag rausnehmen. Also wir haben jetzt formal den Antrag nicht neu eingestellt und nicht gestrichen, weil für uns das Protokoll des Bauausschusses wird das maßgeblich. So zumindest meine Information, die mir vorliegt. Ich habe das Protokoll selber nicht geprüft und gesagt. Der zweite Punkt, wenn wir wollen, dass dieser Antrag mit den darin enthaltenen Punkten Teil der weiteren Beratungsrunde wird, Teil der weiteren Beratung ist, ja, dem Mikrofon ist auch heiß heute, ja, dann müssten wir den zumindest auch nochmal heute beschließen als Änderungsantrag.
1: Gibt es Fragen dazu?
5: Dann bitte Antwort aus der Verwaltung, ob das dann bitte um Antwort. Jetzt nicht bewegen. So, dann bitte einfach nur um Antwort von der Verwaltung, ob das damit jetzt Teil der Beratungsrunde ist oder ob wir den formal beschließen müssen.
1: Also ich glaube, wichtig ist tatsächlich, dass jetzt keine weiteren Maßnahmen getätigt werden, sondern dass man tatsächlich erst die nächste Runde abwartet. Das wäre, glaube ich, nochmal wichtig, dass wir das dann auch zu Protokoll nehmen und dann gesamtheitlich schieben. Aber dann würden wir das so protokollieren, dass kein... Sicherheitshalber beschließen. Gut, dann beschließen wir das tatsächlich ohne die Standortprüfung. Bitte nochmal, wir können auch nochmal kurz Pause machen, dass jeder nochmal reinschauen kann. Es gibt noch Beratungsbedarf im Magistrat. Gut. Gut, also wir stimmen über die komplette Schiebung ab. Das heißt auch den geänderten Antrag ohne Standortprüfung. Dann würden wir jetzt darüber abstimmen lassen. Gibt es noch Fragen dazu? Das heißt die Drucksache plus den Antrag der CDU ohne die Standortprüfung. Alle klar. Sehr schön. Dann kommen wir zur Abstimmung und zwar über Drucksache 52. Jetzt muss ich noch den Tagesordnungspunkt suchen. Wir bleiben aber bei der 13. Hoffentlich bringt sie uns Glück. Ich bin fest davon überzeugt. Wer dafür ist, zu schieben, dem bitte ich um das Handzeichen. Das ist nicht einstimmig, da müssen wir zählen. 35 Ja-Stimmen, wer stimmt mit Nein? Das sind 3. Und wer enthält sich? Das sind damit zwei. Damit in die nächste Runde geschoben. Vielen Dank. Wir kommen zum Tagesordnungspunkt 14, die Grünpflege. Gibt es dazu Wortmeldung? Herr Aquina, bitte.
6: Vielen Dank, Frau Stadtverordnetenvorsteherin. Und zwar, die Grünanlagen, Bäume und öffentliche Freiflächen sind kein verzichtbarer Luxus, sondern ein wesentlicher Bestandteil einer lebenswerten Stadt. Gerade an heißen Tagen wird deutlich, wie wichtig sie sind. Sie verbessern das Stadtklima, schaffen Aufenthaltsqualität und tragen zur Sicherheit im öffentlichen Raum bei. Gefordert wurde eine pauschale Kürzung der Aufwendung um 10%. Gleichzeitig bleibt offen, welche Leistungen künftig entfallen sollen und welche konkreten Folgen dies für die Bürgerinnen und Bürger hätte. Wer Einsparungen fordert, muss auch benennen, worauf künftig verzichtet werden soll. Aus unserer Sicht sind die Spielräume für weitere Kürzungen bei der Grünpflege längst ausgereizt. Eine zusätzliche Reduzierung der Mittel würde nicht zu mehr Effizienz führen, sondern zu einer Verschlechterung des Pflegezustands und langfristig zu höheren Folgekosten. Wir halten daher nichts von pauschalen Sparvorgaben. Eine verantwortungsvolle Haushaltspolitik bedeutet nicht, an zentralen Aufgaben der Daseinsvorsorge zu sparen, sondern vorhandene Mittel dort einzusetzen, wo sie für die Menschen in unserer Stadt einen direkten Nutzen haben. Danke.
1: Herr Jackler, bitte.
5: Uns hat ja mittlerweile auch eine Stellungnahme des Dezernats Plan und Bauen zu diesem Antrag, zu der Drucksache erreicht. Und lassen Sie mich mal so formulieren, rein kaufmännisch ist, wenn wir bisher 100 Hektar hatten, die gepflegt werden mussten, und wenn die 1.000 Euro gekostet haben, wenn wir jetzt 200 Hektar haben, dann dürfen die nicht 2.000 Euro kosten, sondern dann dürfen die höchstens 1.800 Euro kosten oder 1.750 oder so. Die Kosten dürfen nicht fortgeschrieben werden, dafür, die dürfen auch nicht linear einfach dazu addiert werden. Sondern was wir einfach wollen, ist zu betrachten, was haben wir im Gesamtportfolio drin, das gepflegt werden muss. Und ja, es sind Flächen dazugekommen. Es sind 195 Hektar an zu pflegenden Flächen, wird da jetzt in der Stellungnahme berichtet. Aber trotz allem darf man bei einer Zunahme an Flächen nicht einfach immer nur permanent die Kosten steigern lassen, sondern man muss einfach auch gucken, wo, an welchen Stellen kann ich einfach durch einen Effekt des, sei es in der Beauftragung externer Dienstleister oder was auch immer, ja, dazu beitragen, dass die Kosten halt nicht linear steigen oder pauschal fortgeschrieben werden, sondern dass wir uns auf ein Maß verständigen, wo man sagt, da können vielleicht noch 10% eingespart werden. Und das ist der Sinn unseres Antrages. Und um auch nochmal klar zu sagen, ja, verkehrsrechtliche und sicherheitsrelevante Maßnahmen sind davon ausgenommen gewesen. Von daher ist die Antwort und die Drucksache und der Beschlusstext insofern für uns nicht zufriedenstellend und wir werden es weiterhin ablehnen.
1: Vielen Dank. Frau Steinborn, bitte.
7: Ja, vielen Dank. Ich muss mal hier ranrutschen, glaube ich. Also diese Drucksache hat ja eine Vergangenheit. Ein Großteil der Basis, von dem wir hier sprechen, von den Kosten, beruht auf Grundlagen von 2015. 2022 haben wir das Pflegekonzept beschlossen und eine Erhöhung um 1,5 Millionen, weil damals auch schon etliche Flächen dazugekommen sind. Wenn wir jetzt, wir haben jetzt 2026, wir sehen an anderen Stellen, was wir für Preissteigerungen hatten. Wenn wir jetzt sagen, wir behalten die Kosten bei, dann ist das schon eine Riesenleistung. Und es ist, wenn Herr Jackler, wenn Sie sagen, lineare Steigerung, also es ist ja, die Quantität ist ja nur eine Begründung. Jeder sieht, was los ist, was Bewässerung von Bäumen angeht zum Beispiel. Oder wenn man mal, es gibt ja so vereinzelte Mitarbeiter, sage ich mal, der Stadt Rüsselsheim, die da sehr intensiv auf LinkedIn posten über ihre allgemeine Arbeit, mit welchem Herzblut und mit welchem Einsatz dort Bäume hochgepäppelt werden. Und das ist anders als in 2015. Weil diese Bäume, wenn die gepflanzt werden, die brauchen nicht mehr nur 2 oder 3 oder 5 Jahre Unterstützung. Das reicht nicht mehr. Ja? Wir sind jetzt gerade in so einer Phase, wir schwitzen hier alle gemeinsam, die Bäume gehen einfach kaputt. Und von daher, also wenn Sie jetzt gefordert hätten, eine Überprüfung vom Pflegekonzept, aber Sie haben gefordert eine 10-prozentige Kürzung. Und ich habe noch im Bauausschuss Ihnen ein bisschen Recht gegeben, weil sich da Ihre Kollegin, die Frau Kropp, beschwert hatte, es wäre nicht auf den Antrag geantwortet worden. Ich habe das dann nochmal mir in Ruhe durchgelesen und ich finde doch, es wurde mit dieser Drucksache sehr genau auf den Antrag geantwortet und das Thema sicherheitsrelevante Dinge ist ein kleiner Nebensatz von vielen anderen, was in der Kenntnisnahme steht. Also da würde ich nicht sagen, man hat Ihren Antrag ignoriert und von deshalb würden wir auch der Drucksache, so wie sie vorgelegt worden ist, zustimmen. Städte sind Hitzeinseln und wir müssen alles dafür tun, dass wir hier noch leben können dauerhaft. Und da gehört einfach diese Grünflächen dazu und der Aufwand wird höher, nicht nur quantitativ.
1: Herr Jagler, bitte.
5: Ich mache es auch ganz kurz. Nur noch mal kurz zur Erinnerung, das war ein Haushaltsbegleitantrag. Ja, von daher gehen wir bei Haushaltsbegleitanträgen natürlich vor, dass wir sagen, da gibt es Kostenstellen, da gibt es Maßnahmen, da gibt es Gebühren oder da gibt es irgendwas, was anfällt, von dem wir sagen, das kürzen wir einfach mal um 10%. Ja, das war unser Anspruch, das wollten wir haben. Und das war jetzt kein Antrag, den wir im Rahmen einer Fachberatung oder sonst irgendwas gestellt haben. Von daher ist die Systematik, mit der wir da rangegangen sind, aus unserer Sicht die richtige. Wir haben jetzt die Antwort bekommen, wir werden abstimmen darüber und dann ist gut.
1: Herr Waldschuk, bitte.
8: Ja, also ich glaube, wenn wir heute durch Rüsselsheim fahren, dürfen wir dem Städteservice ein Kompliment machen, wie er es geschafft hat, in den letzten Jahren diese Stadt im Prinzip im Grün und in der Grünpflege aufrechtzuerhalten. Und mit welcher Mühe und das alles gemacht wird. Und ich bin nicht der Meinung, dass die Kostensteigerungen linear gewesen sind, sondern nur die prozentuale Steigerung, wenn ich mich da nicht sehe, die dann dem Städteservice pro Jahr zugegeben wurde. Im Prinzip, außerdem befindet sich die Stadt in einem permanenten Austauschprozess, wo was gemacht werden kann, wo was gemacht werden muss und wie es gemacht wird. Und wir sind als WSR, die wir 10 Jahre dafür gekämpft haben, dass die Grünpflege in einem Zustand ist, dass die Rüsselsheimer sich vorfühlen. Und ich habe schon lange keine Beschwerde mehr darüber gehabt, dass irgendetwas nicht gepflegt wird oder sowas in der Form. Oder hier muss dringend was gemacht werden. Und das sehe ich als wirklichen Fortschritt und gute Leistung des Städteservices. Deswegen werden wir dieser Drucksache auch zustimmen und dieser 10-prozentigen Kürzung damit absagen.
1: Gibt es weitere Wortmeldungen? Das ist nicht der Fall. Dann kommen wir zur Abstimmung. Sind zwar nicht alle da, aber da gehen wir jetzt mal durch. Wer dem Antrag seine Zustimmung erteilt, den bitte ich ums der Drucksache, Verzeihung, wir sind bei der Drucksache, genau, das war nur ein Vermerk. Wer der Drucksache seine Zustimmung erteilt, den bitte ich ums Handzeichen.

0: Oder?
1: Weiterhin.
0: 13 Nein-Stimmen. Wer enthält sich? Das wären dann 10. Damit ist der Drucksache zugestimmt. Wir kommen zum Tagesordnungspunkt 15. Da gab es jetzt einen Austausch der Fraktionen und die beiden Anträge sind zur Verweisung, beziehungsweise der SPD-Antrag nicht mehr zur sofortigen Beschlussfassung, sondern zur Verweisung. Gibt es dazu noch Wortmeldungen? Frau Meixner-Römer, bitte.
2: Ja, vielen Dank, Frau Stadtvorsteherin. Auch wenn der Antrag zur Verweisung ist, möchte ich ganz kurz ein paar Worte dazu sagen. Meine Damen und Herren, sehr geehrte Frau Stadtverordnetenvorsteherin, wir alle haben in der Presse gelesen, dass der Gewerbeverein erneut das Thema Sauberkeit und Sicherheit aufruft, dass ihn das umtreibt. Und wir konnten dem Artikel entnehmen, dass es auch Ängste und Sorgen gibt. Es wird gesprochen von Themen wie Vermüllung, von Rattenbefall, von Falschparkern, von blockierten Krankenfahrzeugen, von Menschen, die sich unsicher fühlen. Und wir alle, diejenigen, die politisch tätig sind, tun gut daran, Ängste und Sorgen aufzugreifen, die ernst zu nehmen und zu schauen, wo gibt es einen Handlungsbedarf, wo können wir für Verbesserungen einstehen, was können wir tun. Wir als SPD haben das Thema auch im Jahr 2024 schon mal besetzt. Wir haben einen Antrag gestellt und konkrete Punkte benannt. Wir wollten damals, ich darf es in Erinnerung rufen, eine Veränderung der Zeiten der Stadtpolizei, der Einsatzzeiten, der kontrollierenden Zeiten vor Ort. Wir wollten einfach Dinge umsetzen, mehr Präsenz, mehr Beleuchtung, Prüfung von Waffenverbotszonen, Ansprache der Gewerbetreibenden, um Transparenz zu schaffen. Dinge, die das Sicherheitsgefühl der Menschen vor Ort stärken. Denn das muss unser aller Anliegen sein. Da wir ja aber jetzt zur Kenntnis genommen haben, dass das Thema wieder virulent ist und wieder umtreibt, halten wir es für richtig, einen erneuten Antrag zu stellen. Denn anscheinend sind ja die Dinge nicht wirklich relevant verändert worden oder sind neue Dinge, veränderte Dinge dazugekommen. Unser Antrag bezieht sich konkret auch auf die Dinge, die den Gewerbetreibenden vorschweben. Es wird ja gefordert und gesprochen von sichtbarer Präsenz für die Innenstadt, von einem konsequenten Einschreiten, von Bestreifung zu den Zeiten, in denen die Innenstadt tatsächlich genutzt wird, von Kontrolle der Falschparkenden, von besserer Ausleuchtung und von transparenter Kommunikation erneut. Und deshalb appelliere ich, das soll schon die Begründung für unseren Antrag gewesen sein, aber ich appelliere an alle, dass wir gemeinsam den Antrag zur Verweisung geben und dann das Thema nochmal miteinander in der guten Art und Weise besetzen. Denn was ich nicht möchte, ist ja auch ganz klar, wir gemeinsam, wir sollten es in der kooperativen, demokratischen Art und Weise besetzen, umsetzen. Denn solche Themen öffnen ganz gern Menschen auch Korridore, die diese Lösung vielleicht in anderweitiger Art und Weise andenken. Das ist nicht in unserem Sinne. Deshalb plädieren wir für die Verweisung, für die gemeinsame konstruktive Bearbeitung des Themas. Und letztendlich wollen wir für unsere Stadt eine Verbesserung. Denn das, was uns alle umtreibt, deshalb sitzen wir hier, ist das Wohlergehen der Stadt Rüsselsheim und ist auch die Tatsache, dass wir uns wünschen, dass die Bürgerinnen und Bürger Vertrauen in ihre Stadt haben und mit Vertrauen und einem guten Gefühl in dieser Stadt leben. Vielen Dank.
0: Vielen Dank. Gibt es weitere Wortmeldungen? Dann würde ich den Teil 5... Oh, Verzeihung, den habe ich nicht gesehen. Herr Kalpinis, bitte.
3: Sehr geehrte Damen und Herren, wenn wir ehrlich sind, bekämpft dieser Antrag vor allem Symptome. Für eine wirkliche Verbesserung der städtischen Atmosphäre, die übrigens über den Löwenplatz und den Bahnhof hinausgehen, brauchen wir ein Konzept, das wirklich an Menschenbedürfnissen orientiert ist und nicht vor allem den Sicherheitsapparat aufplustert. In Ansätzen sind soziale Lösungen auch im Antrag zu finden. Die unter drei die unter dem Punkt 3 erwähnten Maßnahmen zur Eindämmung von Drogenkonsum und ordnungswidrigem Verhalten sind, sofern sie den Fokus konsequent auf die Prävention legen, ausdrücklich zu begrüßen. Dass im Antrag explizit die verstärkte Zusammenarbeit mit sozialen Trägern, Suchthilfeeinrichtungen und Streetworking-Angeboten gefordert wird, ist absolut richtig. Eine deutliche Verbesserung der Beleuchtung von Angstträumen und gezielten baulichen Aufwertungen dunkler Ecken sind genau die richtigen Ansätze. Aber wenn man sich die Grundstruktur des Antrags anschaut, wird deutlich, er beginnt bezeichnenderweise direkt mit Repression, wenn die guten sozialen Ansätze erst weit hinten versteckt werden. Er zeigt, wo hier Priorität gesetzt werden. Ich lehne die vorderen Punkte aus zwei konkreten Punkten ab. Mehr Streifen und Kontrolle heilen am Ende keine Suchterkrankung und bekämpfen auch keine Armut. Stattdessen besteht das Risiko, dass Drogenkonsum und Obdachlosigkeit lediglich verlagert wird. Damit wären keine Rüsselsheimer geholfen. Das Problem wird nur aus dem Sichtfeld der Fußgängerzone in andere Stadtteile oder Kommunen verschoben. Wenn überhaupt, braucht es also ein klares Konzept. Kameras verhindern auch keine Straftaten im öffentlichen Raum. Keine seriöse wissenschaftliche Untersuchung zeigt, dass eine Kamera eine Suchterkrankung oder spontane Impulstaten verhindert. Das eigentliche Problem bekämpfen wir erst, wenn wir Sozialabbau nicht nur verhindern, sondern an den Wurzeln packen. Ein besonderes Geschmäckle bekommt das Ganze zusätzlich im Kontext der gerade erst erfolgten Kürzungen im Russizempass. Für repressive Maßnahmen werden Gelder willkürlich verschleudert, wenn im sozialen Bereich an allen Ecken und Enden gespart wird. So eine Politik spitzt Verwerfungen zu, anstatt sie sinnvoll anzugehen. Gute Alternativen sind bereits im Engagement unserer Bürgerinnen zu finden. Die Schaffung von zum Teil vorhandenen Begegnungsorten und Kulturprogrammen, wie beispielsweise Initiativen am Löwenplatz, bereits zeigen. Hier sind deutlich effektivere Möglichkeiten vorhanden, die sich direkt an das menschliche Miteinander richten. Und zur Fraktion am rechten Rand würde ich gerne sagen, all diese Fehlentwicklungen werden durch Ihren Änderungsantrag auf die Spitze getrieben. Was uns hier unter dem Deckmantel einer sogenannten ehrenamtlichen Polizei als vermeintliche Lösung verkauft werden soll, ist ein gefährlicher Vorstoß. Wer ungelernte Laien losschicken will, um auf den Straßen nach den Rechten zu sehen, greift bewusst Methoden aus dem dunkelsten Kapitel der deutschen Vergangenheit zurück. Kein Wunder, dass ein solcher Antrag ausgerechnet von den ideologischen Erben dieser Entwicklung der AfD kommt. Dieser Änderungsantrag zeigt deutlich, sie kümmern sich weder um Suchterkrankungen noch um tatsächliche Gewaltprävention. Stattdessen fordern sie Sanktionierung gegen Bettlerinnen. Aus dem Auge, aus dem Sinn. Statt Armut zu bekämpfen, kriminalisieren sie. Sie zeigen deutlich, sie sind weder eine Volkspartei, noch stehen sie für die Interessen der arbeitenden Bevölkerung. Stattdessen fordern sie verdachtsunabhängige Kontrollen, also polizeiliche Willkür. Gleichzeitig fordern sie die ohnehin kaum ausreichende Sucht und Hilfen und Streetworking-Maßnahmen auf den Prüfstand zu stellen, entgegen jeder wissenschaftlichen Grundlage. Ich werde eine Verweisung ablehnen.
0: Nochmal die kurze Frage, das heißt für beide Anträge?
3: Ja.
0: Okay. Herr Martens, bitte.
4: Eigentlich wollte ich dazu.
0: Ich habe den Oberbürgermeister.
5: Okay. Herr Martens, bitte.
4: Eigentlich wollte ich dazu jetzt gar nicht mehr viel sagen heute Abend, aber nachdem da jetzt einige Seitenhiebe von den anderen Parteien kommen oder gekommen sind, muss ich dann doch noch mal kurz was dazu sagen. Also im Grunde genommen begrüßen wir ja den Antrag der SPD. Da gibt es aus meiner Sicht auch gar nichts anderes dazu zu sagen. Und unser Ziel ist, einfach nur eine sichere und lebendige Innenstadt sicherzustellen. Das ist das Einzige, was wir als demokratische Partei, und das mag jetzt der eine oder andere nicht hören, als demokratische Partei hier wirklich auch wollen. Es geht uns da nicht um irgendwelche Stigmatisierung. Es geht uns auch nicht darum, jetzt irgendwie hier irgendwelche rechten Ideologien darzustellen. Und ich kann auch tatsächlich das, was uns da jetzt wieder vorgeworfen wurde oder wird, aus dem Antrag, den wir gestellt haben, auch nicht herauslesen. Also ich verstehe nicht, wie jetzt diese Äußerungen jetzt hier teilweise auch wieder zustande kommen und warum man gleich wieder in diese eine Richtung tendieren muss. Unabhängig davon, ich glaube, das müssen wir heute Abend nicht diskutieren, da ist der Abend, glaube ich, hoffentlich mit dem Fußballspiel gleich noch zu schön. Vielleicht noch ein wichtiger Punkt aus unserer Sicht, wir wollen den Änderungsantrag der SPD auch nicht ausbremsen. Ja, wir wollen ihn einfach an manchen Stellen ergänzen, etwas wirksamer machen aus unserer Sicht und dabei drei Maßstäbe, die uns wichtig sind. Einmal das ganze Thema flächendeckend zu betrachten statt Flickenteppich. Das ist auch ein Thema, was die Bürger an uns herangetragen haben. Wir kennen ja alle diese Waffenverbotszonen, die teilweise manchen Straßen mit Schildern versehen sind, in manchen Straßen nicht. Ganz ehrlich, die Bürger haben auch gefragt, ja, was machen sie dann, wenn sie Messer dabei haben? Legen sie es an dem Schild nieder, gehen weiter in eine andere Straße und auf dem Rückweg holen sie es wieder ab. Also das ist alles ein bisschen sehr merkwürdig, dieser Flickenteppich. Und auch eine konsequente Nulltoleranz durchzusetzen, finde ich jetzt auch nichts Verwerfliches, um ehrlich zu sein. Und auch, dass man quasi einen klaren Vorrang hat für das, was wirklich wirkt, abschreckt und auch bezahlbar ist. Auch das, finde ich, sind Kriterien, die absolut nachvollziehbar sind, sinnvoll sind. Und ich glaube, man muss bei den Maßnahmen einfach auch hingehen und dann der Wirksamkeit folgen. Und wenn man recherchiert, dann findet man eben auch heraus, dass Sozialarbeit natürlich wichtig ist, aber dass da vielleicht das nicht die effektivste Art und Weise ist. Und wenn das nicht die effektivste Art und Weise ist, gibt es vielleicht wirksamere Maßnahmen. Und dann haben halt diese wirksameren Maßnahmen eben auch Vorrang. Das ist keine rechte Ideologie, sondern das ist einfach Menschenverstand. Und ich finde, Menschenverstand hat in Deutschland in einer Demokratie immer noch etwas zu sagen. Und dafür setzen wir uns ein. Und deswegen verbitte ich mir eigentlich diesen nicht respektvollen Umgang und diese Vorwürfe ständig. Ja, ich bin mit Sicherheit kein Nazi, ich bin kein rechter Idiot, sondern ich möchte einfach, dass die Stadt, die Innenstadt sicherer wird, wie viele andere Bürger auch. Und deswegen hoffe ich, dass dem Antrag zur Verweisung zugestimmt wird. Dann haben wir ja noch Zeit, das alles mal im Detail zu besprechen. Deswegen werde ich jetzt auf die einzelnen Maßnahmen, die wir vorgeschlagen haben, nicht weiter eingehen und würde einfach dafür plädieren, dass wir für die Verweisung stimmen.
0: Vielen Dank, Frau Schmitz-Henke.
6: Gut. Für die Fraktion, Frau Stadtverordnetenvorsteherin, meine Damen und Herren, darf ich noch mal sagen, wir werden den SPD-Antrag verweisen in Teilen. Das hat sich gerade beim Redebeitrag schon herausgestellt. Wir haben zum Thema Videoüberwachung eine Meinung, die mit dem Rest des Hauses kollidiert. Aber wir verweisen den Antrag trotzdem zur Polizeipräsenz und Ordnungskräfte. Da sehe ich uns mehr als Bittstellerinnen und Bittsteller gegenüber dem Land, wenn wir dort eine erhöhte Polizeipräsenz wollen. Aber ich denke, es geht da auch, das hat Frau Meixner-Römer ja eben noch mal präzisiert, auch vornehmlich um die Stadtpolizei. Danke.
0: Vielen Dank. Herr Jackler bitte und danach der Oberbürgermeister.
7: Ich muss immer erstmal nach dem Mikrofon gucken, ob das hier läuft. einer Verweisung des SPD-Antrags werden wir auch zustimmen. Ja? Die Zeit war jetzt für uns in der Fraktion auch nicht mehr ausreichend, um den AfD-Antrag hinlänglich zu prüfen. Aber da gibt es schon den einen oder anderen Punkt, wenn man sich 6 und 7 anschaut, wo man natürlich vielleicht auch ein bisschen mal drüber reden kann und sich das auch anschauen kann. Aber wir würden uns bei dem Antrag in der Abstimmung enthalten.
0: Herr Homami, bitte.
8: Ja, vielen Dank, Frau Vorsitzende. Also wir würden auch dem SPD-Antrag grundsätzlich zustimmen, wobei wir schon sagen, da fehlen so ein bisschen soziale Aspekte, die unbedingt berücksichtigt werden müssen, weil am Ende ist es klar, jeder hat ein anderes subjektives Sicherheitsgefühl, vollkommen richtig. Und wenn jemand sich unsicher fühlt, dann muss man das ernst nehmen. Ja, und auch insbesondere das, was die Gewerbetreibenden jetzt geschildert haben. Aber trotzdem sage ich, jeder ist irgendwo in der Pflicht zu gucken, okay, wer sind diese Menschen, die da sind und die zu einem, sagen wir, unsicheren Gefühl, ja, beitragen. Und da spielen schon Aspekte wie Streetwork und zu gucken, okay, Jugendarbeit, wie können wir diese Menschen abholen, brauchen sie Unterstützung. Auch das Thema Drogenkonsum, ja, wie kann man diesen Menschen helfen? Das fehlt so ein bisschen, das kann noch mal mehr ausgearbeitet werden. Deswegen finde ich gut, dass der Antrag zur Verweisung ist. Und dass da die Verwaltung noch mal genauer hinschaut und guckt, okay, wie kann man, ich sag mal, klar, stufenweise sich das anschauen, aber man sollte immer bei der untersten Stufe anfangen und nicht bei der repressiven, ja. Und das ist schon ganz wichtig, deswegen würden wir dem Antrag der SPD so zustimmen. Vielen Dank.
0: Frau Horesny und dann, also wir machen das, die Wortbeiträge erst und danach meldet sich nochmal der Oberbürgermeister, nur dass Sie sich nicht wundern.
9: Ja, ich habe eigentlich nur eine Frage zum Verfahren, da das irgendwie ein bisschen durcheinander geht. Natürlich, wenn der SPD-Antrag verwiesen wird, dann gehe ich davon aus, dass der AfD-Änderungsantrag mitverwiesen wird. Oder gibt es da irgendwelche anderen, ist da andere Ansichten? Also.
0: Genau, wird alles abgestimmt. Ich habe noch nicht so ganz verstanden, ob der SPD-Antrag in Einzelabstimmung auch durchgeführt wird. Nein, okay. Gibt es weitere Wortmeldungen? Dann der Herr Oberbürgermeister, bitte.
10: Ja, Frau Stadtverordnetenvorsteher, meine sehr geehrten Damen und Herren, es tut mir leid, dass die Sitzung wahrscheinlich ein paar Minuten verlängern werde. Ich werde auch mit Sicherheit länger brauchen als die 7 Minuten, die die Fraktionen hatten, weil ich eigentlich ganz gerne zu einem Thema sprechen möchte, was mir sehr, sehr wichtig ist. Bevor ich einsteige, möchte ich kurz noch unter dem Eindruck des Hauptausschusses des Deutschen Städtetages berichten. All die Themen, die wir hier diskutieren, ob das der Mehrkosten für den Bau sind, die Fragen Sozialfragen, die Fragen der Sicherheit, sind Themen, die alle Kommunen in Deutschland diskutieren. Ob das eine große Kommune ist oder eine kleine Kommune, Rüsselsheim ist ja kein Mitglied des Deutschen Städtetages, ich vertrete ja den Hessischen Städtetag, aber die Problemlagen sind sehr ähnlich und ich habe die Hoffnung, dass sich an der einen oder anderen Stelle, weil der Druck jetzt so wächst, tatsächlich was bewegt. Eine andere Vorabbemerkung, ich denke in diesen Tagen sehr oft an unsere Feuerwehr. Ich will es hier mal in der Runde, es gehört bis zum Thema Sicherheit mit dazu, wenn wir allein die Einsätze seit den hohen Temperaturen sehen, ist abgesehen von Königstetten, der auch schon sehr beeindruckend war, haben wir jetzt in den letzten Tagen 2 sehr schlimme Verkehrsunfälle gehabt, auch heute wieder im Hubschraubereinsatz. Wir haben einen Flächenbrand gehabt auf dem Feld und wir sind gerade vorhin ausgerückt nach Riedstadt, weil dort ein Mähdrescher auf dem Acker gebrannt hat. Der hat natürlich auch Folgen ausgelöst. Also die Jungs und die Damen, es sind ja mittlerweile auch einige Damen dabei, sind bei dieser Hitze für uns unterwegs. Da möchte ich nochmal lobend erwähnen und vor allem vielen Dank sagen, bei den 40 Grad, die draußen sind, jetzt in Riedstadt auf dem Acker zu stehen und einen Mähdrescher zu löschen, das ist keine einfache Aufgabe. Ich würde gerne zum Thema, ich bin auch sehr dankbar, dass die SPD das heute so begründet hat und bin auch sehr dankbar, dass wir über das Thema dann im Ausschuss drüber sprechen werden, weil ich glaube, der Antrag, wenn er so beschlossen worden wäre, hätte ich in Teilen wieder widersprechen müssen, weil es gerade beim Thema Sicherheit und der Frage der Ordnungsbehörde ziemlich klare Kompetenzen gibt. Und eins vorweg, ich glaube, weil das so eine Diskussion aufgemacht worden ist, ich bin sehr dankbar, dass die Maria sich von dem Linken, was wir ja gerade gehört haben, ein bisschen distanziert hat. Wir müssen gar nicht darüber sprechen, machen wir Soziales oder Sicherheit. Wir müssen beides machen. Das steht gar keiner in Frage. Und ich glaube, auch die Sozialdemokraten stellen das mit diesem Antrag nicht in Frage, sondern es geht immer nur gemeinsam. Und der Fokus liegt halt jetzt in dieser Diskussion, die wir heute führen, in der Frage Sicherheit und Stadtpolizei. Und eins vorweg noch, Gewerbeverein werde ich mich heute nicht so äußern. Ich freue mich nur, dass der Gewerbeverein nach langer, langer Zeit meine Einladung oder meine Bitte zu einem Gespräch angenommen hat. Ich habe den Gewerbevereinsvorstand eingeladen zu einem Gespräch, um hier über die Themen zu sprechen, die dort veröffentlicht worden sind. Alles Weitere bespreche ich mit dem Gewerbeverein hinter verschlossenen Türen und wir werden dort mit Sicherheit auch Dinge verabreden, die wir umsetzen werden. Und bin kein Freund von offenen Briefen, sondern eher ein Freund von guten Gesprächen. So, ich würde gerne zunächst erstmal für mich festhalten wollen und das auch sehr deutlich sagen wollen, dass wir eine sehr intensive Diskussion gerade haben um die Innenstadt. Und vor allem aber auch eine Diskussion haben bei Bürgerinnen und Bürgern, bei Gewerbetreibenden, bei Besuchern, die uns immer wieder ihre Wahrnehmungen schildern, ihre Sorgen äußern und auch die Erwartungen äußern. Auch das hat der Gewerbeverein getan. Und ich habe da höchsten Respekt vor, denn wir wissen alle, und das sage ich auch sehr klar, wir haben einen hohen Handlungsbedarf. Es ist nicht alles schön und gut. Auch bei der Frage der Sicherheit ist es nicht alles schön und gut, sondern wir haben tatsächlich unsere Herausforderungen. Wir haben die Fragen von bestimmten Vorfällen, die immer wieder auch die Diskussion anfachen, ob das jetzt eine Messerstecherei war. Ich erinnere mich an eine Diskussion mit einem jungen Mann am Jugendforum, der mir sehr klar sagt, er wohnt am Berliner Platz, der sagte, ich habe einfach kein gutes Gefühl gerade, weil dort das stattgefunden hat. Da kann man eben oft genug erklären, dass es eine familiäre Angelegenheit war, aber das Gefühl bleibt halt. Und das geht halt vielen Menschen so. Deswegen ist ja auch die Frage, einer gefühlten Sicherheit, die sogenannte subjektive Sicherheitsgefühl und das objektive Sicherheitsgefühl, geht ein Stück weit auseinander. Und das muss uns beschäftigen, denn die Statistiken sind tatsächlich in den letzten Jahren deutlich besser geworden. Aber das heißt auch, dass wir trotzdem die Dinge sehr, sehr ernst nehmen. Denn wir haben tatsächlich in den letzten Jahren sehr, sehr viel getan. Und das ist der Grund, warum ich mich auch gemeldet habe. Wir haben sehr, sehr viel getan in der Frage der Sicherheit, auch in der Frage der Stadtpolizei, in der Frage der Zusammenarbeit mit der Landespolizei. Und das würde ich heute gerne mal darstellen. Die Stadtpolizei, das wissen Sie, habe ich in meiner ersten Amtszeit eingeführt, mittlerweile mit 10 Stadtpolizistinnen und Stadtpolizisten im Dienst und seit September 24 in einem Zweischichtbetrieb. Als ich hier ankam, hatten wir einen Einschichtbetrieb, entweder von 7 bis 14 Uhr oder von 14 bis 22 Uhr. Jetzt haben wir von Montags bis Freitags einen Zweischichtbetrieb von 7 bis 22 Uhr. Das heißt, wir sind auch in den Zeiten vor Ort und sind in den Zeiten auch unterwegs und werden dort auch in den Zeiten, über die wir alle hier sprechen, werden wir dabei sein. Wir haben aktuell 10 Stadtpolizisten und 4 Verkehrsüberwachungen plus 2 Minijobber. Das heißt, wir sind insgesamt mit 16 Personen unterwegs und wir werden dieses Jahr noch erhöhen. Wir werden dieses Jahr 5 weitere Stadtpolizisten einstellen und wir werden 3 weitere Verkehrsüberwachungskräfte einstellen. Das sind offene Stellen, die im Haushaltsplan abgebildet sind. Wir hatten in den vergangenen Monaten und Jahren, ist der Markt ziemlich eng geworden, was das Thema Stadtpolizisten angeht. Aber wir werden dort, und wir haben die ersten Anzeichen, dass es dort deutlich besser wird und zu einer Entspannung wird. Also wir werden dann mit 15 Stadtpolizistinnen und Stadtpolizisten unterwegs sein, plus 3 weitere, also sprich 7 Verkehrsüberwachungen plus 2 Minijobber. Das kann sich sehen lassen und wird mit Sicherheit dann auch spürbare Veränderungen bringen. Und wir werden jetzt mit dem Personalrat ins Gespräch gehen, weil wir bisher, und das ist auch zur Wahrheit dazu, die Dienste, die wir machen mit der Stadtpolizei an den Wochenenden, sind Sonderdienste. Also bisher mit dem Dienstplan nicht abgedeckt. Wir gehen jetzt mit dem Personalrat ins Gespräch, dass wir jetzt auch an den Samstagen regelmäßig, zwar jeden Samstag im Einsatz sein werden. Und wir werden auch in unregelmäßigen Abständen, das heißt, der Sonntag wird auch zum Regeldienst gehören, wir werden aber in unregelmäßigen Abständen auch den Sonntag zu einem Dienst, zu einer normalen Dienstzeit machen. Ich bin da sehr optimistisch, die Kolleginnen und Kollegen sind da sehr offen und dann gehe ich auch davon aus, dass wir relativ schnell auch mit dem Personalrat da übereinkommen werden. Wir haben vielleicht auch mal ganz kurz, weil das immer wieder vermengt wird, das merke ich ja auch in den E-Mails, die ich bekomme und ja auch die Diskussion, die wir führen, über die Drogenszene am Löwenplatz zum Beispiel oder andere Dinge, die wir natürlich wissen. Aber die Aufgaben der örtlichen Gefahrenabwehr ist die Stadtpolizei unter anderem nur also für Dinge zuständig, für die auch die Kommune zuständig ist. Das ist eben nicht die Kriminalitätsbekämpfung, das ist eben nicht die Drogenszene zu überwachen, sondern es geht im Grunde darum, Gesetze und Verordnungen zuständig zu sein, die bei der allgemeinen Gefahrenabwehr eine Rolle spielen. Das sind unter anderem Kontrollen im fließenden Ruhenverkehr. Das sind Abschleppmaßnahmen, das sind die Frage von gefährlichen Hunden, Schulen, Spielplätze kontrollieren. Das Thema Cannabis ist ja in den letzten Jahren dazugekommen. Gaststätten, Spielhallenkontrollen, Geldspielgeräte, also sprich unsere Spielautomatenkontrollen. Wir haben Einweisungen nach dem PsychKG, wir haben das Thema Dosenpfand, wir haben das Thema Taxen- und Mietwagenkontrolle, wir haben das Thema Störer, da haben wir in den letzten Jahren, in den letzten Monaten, das wurde eben verurteilt, ich finde es gut, dass wir da schauen werden, dass die Bettler-Szene, die wir in Rüsselsheim haben, in den Griff gehalten wird, das heißt betrunkene Personen in der Stadt und vor allem aber auch aggressive Bettler, so heißt das formal, dass die auch von der Stadtpolizei, auch der Ordnungsbehörde betrachtet werden. Unterstützung der Feuerwehr bei diversen Einsätzen, insbesondere beim Thema Verkehrssicherung und vieles, vieles mehr, unter anderem bei Unterstützung von Sonderlagen, Streifen auf Volksfesten, Absicherung von Kundgebungen und Demos, Überwachung städtischer Satzungen bzw. allgemeinen Gefahrenabwehrverordnung, zu der komme ich gleich noch, und natürlich auch die Präsenz, die Bürgerinnen und Bürger ansprechbar sein, präsent sein, auch das gehört zu den Aufgaben mit dazu. Dass natürlich eine Ordnungsbehörde immer auch beäugt wird, glaube ich, ist völlig klar. Und dass auch nicht alles rosa ist, ist auch völlig klar. Aber das sind die Aufgaben, die wir hier insgesamt haben. Und ich will Ihnen mal ein paar Zahlen mitgeben, weil ja immer wieder gesagt wird, dass die Stadtpolizei nicht unterwegs ist und dass wir als Stadt zu wenig tun. Wir müssen mehr machen, das habe ich eingangs gesagt. Aber wir sind schon, wie ich finde, ganz gut dabei. Präsenz und Kontrollen sind insbesondere in der Innenstadt zu präferieren. Und das will ich sehr klar sagen. Über ein Viertel der Knöllchen, die wir verteilen, und das sind 100.000 im Jahr, sind originär in der Innenstadt. Also wir sparen die Innenstadt nicht aus, sondern die sind originär in der Innenstadt. Und allein in der Löwenstraße haben wir 400 Knollen in einem Quartal verteilt. Das heißt, es sind mehrere Präsenzen vor Ort am Tag. Die werden wir natürlich ausweiten. Da sind wir auch, komme ich gleich zu, nochmal in engem Austausch mit der Polizei. Also Schwerpunkt der Kontrollen. insbesondere der Stadtpolizei sind Schulwegsicherung immer wieder ein Thema. Sie wissen das, die Elterntaxis am Morgen, auch schon hier immer wieder Thema gewesen, der Löwenplatz, der ruhende Verkehr, Gaststätten und auch Störer. Zu den Statistiken, die ich sehr beeindruckend finde. Und ich habe mal die Statistik 2023, das Jahr bevor ich gekommen bin, und das Jahr 2025 als Grundlage genommen. Wir haben 34.500 Geschwindigkeitskontrollen durchgeführt in dem Jahr 2025. Das ist ein Plus von 73%. Wir haben 1.200 Fälle Privatanzeigen. Für uns ein ganz wichtiger Baustein. Mittlerweile geht digital eine Steigerung um 144%. Wir haben 320 Fälle allgemeine Bußgelder, Spielhallen, Geräte, Gaststätten. Das ist eine Steigerung von 255%. Wir haben 20.700 Fälle im ruhenden Verkehr. Da haben wir aufgrund der Personalsituation ein wenig einen Rückgang. Wir haben 130 Abschleppungen, auch das ist gleich wie die Jahre zuvor. Und vor allem haben wir eine Einnahmensteigerung. Daran erkennt man am Ende, dass wir auch den Personen, die sich nicht so benehmen, wie sie sollten, am Ende auch gut mit den Bußgeldern nachkommen. Dort haben wir eine Steigerung von 67%. Wir haben über 2 Millionen Euro trotz der angespannten personellen Situation plus 67% Bußgelder verhängt. Man muss dazu sagen, ich habe es eben schon gesagt, die Stadtpolizei und die Stadt Rüsselsheim haben keine Zuständigkeiten bei der Kriminalitätsbekämpfung. Weil immer, wenn der Löwenplatz, wenn da was zu sehen ist, das sehen wir natürlich, wir sind ja auch mit den Sozialarbeitern unterwegs, der Bürgermeister ist gerade raus, aber wir sind natürlich auch mit den Sozialarbeitern da unterwegs und auch mit unseren Streetworkern. Aber die Kriminalitätsbekämpfung, also sprich originäre Straftatenfeststellung, ist nicht unser originäres Geschäft, sondern es geht am Ende darum, dass da die Landespolizei auch ihre Aufgabe hat. Und ich will das sehr klar sagen, auch wenn wir gut zusammenarbeiten, da komme ich jetzt auch kurz zu, wir sind nicht weisungsbefugt der Landespolizei gegenüber, sondern wir brauchen ein Miteinander. Und das Miteinander ist tatsächlich sehr positiv. Wir haben eine enge Zusammenarbeit mit der Landespolizei. Es gibt einmal im Monat gibt es Gespräche mit den Ordnungsämtern Rüsselsheim, Raunheim, weil die Landespolizei auch für Raunheim zuständig ist, und der Polizei. Und natürlich gibt es diverse Termine auch natürlich zwischen den Monatsgesprächen. Wir haben, und das ist völlig klar und das ist auch das Commitment, das wissen Sie von mir, Sie haben das mehrfach gelesen, die Sicherheitsfrage ist eine Gemeinschaftsaufgabe mit mehreren Behörden, wo wir einen Schulterschluss mit der Landespolizei brauchen. Und wir haben mit dem Aktionsplan Sicheres Rüsselsheim im September 2024, den wir vorgestellt haben, den 10-Punkte-Plan, da haben wir Maßnahmen verabredet, die wirksam sind. Und das teile ich ausdrücklich nicht, was da eben aus der grünen Fraktion kam, sondern tatsächlich wirksam sind. Und ich würde gerne auf ein paar konkreten Maßnahmen eingehen. Wir haben die Ausweitung der Stadtpolizei. Ich habe das beschrieben, also zusätzlich Personal, da haben wir geliefert. Wir haben gemeinsame Präsenzkontrollen gemacht. Da haben Sie das mitbekommen mehrfach, dass wir zusammen mit der sicheren Innenstadt, ein Projekt der Landesregierung, sehr oft gemeinsam Kontrollen fahren. Insbesondere bei der Frage Gaststättenkontrollen, in der Frage der Kioskkontrollen, aber auch in der Frage des LKW-Durchfahrtsverbots. Also wir haben dort diverse Maßnahmen gemacht. Wir haben vor allem aber auch einzelne Fallkonferenzen gemacht. Ganz wichtig, dass wir einzelne Fälle, da ist dann auch der Zoll mit dabei, da ist dann auch das Finanzamt mit dabei, zu gucken, wo gehen wir denn gemeinsam, auch die Bauaufsicht oft mit dabei, wo gehen wir gemeinsam rein und wo schauen wir uns das gemeinsam an. Videoschutzanlage, Veranstaltungssicherheit, ein ganz wichtiger Punkt, dass wir dort noch Nachbesprechung, Vorbesprechung haben. Auch da, glaube ich, sind wir besser geworden, gemeinsam mit der Landespolizei. Bekämpfung der Jugendkriminalität, das Thema Intensivstraftäter ist ein ganz wichtiger Punkt. Wir machen gemeinsame Pressearbeit, denn die Aufklärung und vor allem auch die Öffentlichkeitsarbeit ist ein ganz wichtiger Punkt. Wir haben städtebauliche Kriminalprävention, wo wir tatsächlich sehr intensiv darüber sprechen und vor allem auch Präventionsmaßnahmen hier am Ende auch, was das Thema Sicherheitsgefühl angeht. Verbesserung von Beleuchtung, wo wir auch schon einiges gemacht haben. Ich erinnere mich an den B-Platz zum Beispiel in der Böllensee-Siedlung, wo wir mit Beleuchtung ein ganz anderes Sicherheitsgefühl hinbekommen haben. Aber es gibt noch viele andere Beispiele. Ich möchte auch daran erinnern, dass wir in 2025, dass die in 2025 die Gefahrenabwehrverordnung beschlossen haben, wo alle nachgerufen haben, dass wir endlich ein Instrument haben, die Dinge, die wir in unseren Satzungen drinstehen haben, auch kontrollieren zu können. Und das ist eine Grundlage, die für uns extrem wichtig ist. Ich habe das eingangs schon beschrieben. Wir können jetzt gegen aggressives Betteln vorgehen. Wir können jetzt auch vorgehen, wenn Wildtiere gefüttert werden. Alles Dinge, das kennen Sie, Konsum von Lachgas und Alkohol, unmittelbarer Nähe von Spielplätzen. Wir haben das Thema Leinenpflicht von Hunden in der Innenstadt. Also es gibt diverse Dinge, die wir dort geregelt haben, wo wir am Ende auch gemeinsam was agiert haben. Wir haben die Waffenverbotszone eingeführt und da möchte ich der AfD ganz klar widersprechen. Wir haben eine Zone. die ist ganz klar gekennzeichnet mit Eingang und Ausgang. Vielleicht gehen wir mal gemeinsam durch die Stadt und gucken sich das nochmal an. Es gibt keine Abschnitte und es gibt auch keine Schließung von Zonen, sondern wir sind ganz bewusst von hier, von dem Personalamt, hätte ich fast gesagt, von der Mainzer Straße bis hin in die Waldstraße hinein. Und für uns war es ganz, ganz wichtig, dass wir auch die Waldstraße, das Gebiet Waldstraße, ich gucke vor Alzheimer an, das Gebiet Waldstraße nicht aus den Augen verlieren, sondern ganz im Gegenteil. Die Videoschutzanlage kommt dieses Jahr. Die Videoschutzanlage ist in der Ausschreibung. Die Submission wird hoffentlich nach der Sommerpause passieren, sodass wir in die Umsetzung gehen können. Ich war ein bisschen überrascht, die Umsetzung dauert 14 Wochen. Das ist eine Spezialmaßnahme, die mit Verkabelungen zu tun hat in Richtung Polizei, die mit besonderen Sicherheitsmaßnahmen, und am Ende muss es auch so sein, es können nur wenige Firmen machen, muss es auch so sein, dass wir hier auch rechtssicher arbeiten. Deswegen, wir werden dieses Jahr die Videoschutzanlage umsetzen. Die Videoschutzanlage im Löwenplatz ist noch in der Prüfung. Da tun sich Hürden auf. Da werden wir schauen, ob wir die gehen können. Die Restriktionen beim Thema Videoüberwachung sind relativ hoch. Das werden wir noch mal in Ruhe betrachten. Meine Damen und Herren, Sicherheit bedeutet mehr als Kontrolle und Durchsetzen von Regeln. Sicherheit entsteht auch durch Prävention. Vielleicht hört jetzt auch die Grünen-Fraktion zu oder der Kollege von den Linken. Denn es geht natürlich auch um Prävention. Es geht darum zu schauen, was können wir vorweg tun, was können wir leisten, bevor überhaupt Dinge passieren. Deswegen sind wir Kompass-Kommune, wir sind aber auch Kompass-Bahnhof-Kommune. Und wir müssen gucken, dass wir Probleme frühzeitig erkennen und gemeinsam Lösungen entwickeln. Das machen wir auch auf allen Ebenen, auch dezernatsübergreifend. Dazu gehört auch die Frage von Sauberkeit im Stadtbild. Herr Waldschuch, die auch raus ist gerade, glaube ich, hat eben gerade auch das Stadtbild gelobt. Das kann ich in weiten Teilen unterstützen, was jetzt nichts mit der Qualitätsfrage zu tun hat, sondern die Frage einfach, wie es gestaltet ist. Und dass es natürlich am Ende völlig klar ist, dass das Thema Sicherheit und Sauberkeit komplett zusammengehört und deswegen auch weiter gelebt wird. Kompass Bahnhof will ich kurz beschreiben, was wir dort machen, weil ich glaube, dass vielen gar nicht so bewusst ist, was wir eigentlich alles schon tun. Wir sind eine von 6 Kommunen in Hessen, die Kompass Bahnhof-Kommune geworden ist. Das bedeutet, dass wir, gemeinsam mit der Deutschen Bahn, mit dem RMV, mit städtischen Einrichtungen, mit der Landespolizei, mit der Bundespolizei zusammensitzen, regelmäßig zusammensitzen und hier im ersten Jahr schon Dinge entwickelt haben rund um unseren Bahnhof. Wir sind noch nicht fertig, gar keine Frage, aber wir haben Dinge entwickelt, die extrem wichtig sind. Wir haben einen erweiterten Müllfuhrservice eingerichtet am Bahnhof, sodass regelmäßiger der Müll abgefahren wird. Wir haben, wir als Stadt, und das will ich auch nochmal sehr deutlich sagen, weil es hieß, die Gewerbetreibenden werden nicht mitgenommen, wir haben in der Stadt nicht nur einen City-Manager ständig in den Geschäften, sondern wir haben auch natürlich einen Dialog mit den Gewerbetreibenden hier in der Innenstadt und da werden die Dinge auch aufgenommen. Die Stadt dokumentiert Sauberkeitsprobleme regelmäßig, eigentlich täglich, und meldet sie der Bahn. Wir haben nämlich mittlerweile Ansprechpartner bei der Bahn, die auch reagieren, wenn wir sie ansprechen. Wir haben die Beleuchtung und die Beschilderung verbessert. Wir haben einen Graffiti-Express regelmäßig im Einsatz. Wir haben vor allem aber auch die Reinigungsintervalle des Städteservice deutlich erhöht. Und aktuell, und Sie haben das gesehen, wir haben diese auf vielen Passagen gestaltet, auch das trägt natürlich zu einem Wohlgefühl mit dabei, werden wir jetzt Ende Juni die Personenunterführung der Deutschen Bahn neu gestalten. Das wird die Deutsche Bahn übernehmen, da sind wir sehr dankbar und werden auch mit baulichen Mängeln am Opel-Bahnhof, die wir auch schon teilweise beseitigt haben, und inklusive einer neuen elektronischen Tafel am Bahnsteig. Alles Dinge, das kann man sagen, was redet der jetzt gerade, aber alles Dinge, die dazu führen, dass unser Stadtbild ein Stück besser wird. Zum Thema Sauberkeit und Müll, auch da will ich gerne betonen, dass es uns sehr, sehr wichtig ist, dass wir jeden Tag, das stimmt, das haben wir ja bei den Gebühren auch diskutiert, jeden Tag unterwegs sind. Wir haben einen weiteren Flottenfeger eingeführt. Ich bin gleich fertig, Herr Flössemann, ganz entspannt. Der Flottenfeger eingeführt. Jetzt sind mittlerweile 2 Flottenfeger unterwegs. Das Graffiti-Mobil ist ein Exportschlager. Wir sind froh, dass wir die Kollegen haben, die jeden Tag mehrfach rausfahren und Graffiti beseitigen, die mittlerweile auch überhand nehmen. Wir haben die Frage von unregelmäßigen Sperrmüllablagerungen in den Griff bekommen, in Teilen. Wir sind sehr schnell unterwegs, wenn es gemeldet wird, und die Beschwerden beim Ordnungsamt werden deutlich weniger. Und der Mängelmelder ist auf grün bzw. gelb und wir sind Mängelmeldermeister 24 und 25. Ich will aber auch, und das ist, glaube ich, ganz wichtig, zum Ende hin nochmal 2 Sachen betonen, die mir wichtig sind. Das ist eine Gemeinschaftsaufgabe. Und insgesamt ist es wichtig, dass wir gemeinschaftlich versuchen, der Dinge Herr zu werden. Deswegen komme ich zu einem Punkt, der mich heute tatsächlich sehr geärgert hat. und auch tatsächlich persönlich bewegt, weil ich mit den Personen und den Menschen aus dem Rollwerk da intensiv über dieses Thema nicht nur gestern Abend, sondern auch die Tage und die Monate zuvor intensiv gesprochen habe. Was auf dem Löwenplatz gerade passiert, ist etwas Mutiges, wie ich finde. Junge Menschen aus Rüsselsheim haben sich vorgenommen, einen Platz wiederzubeleben, an dem jahrelang im Grunde nichts ging. Das Konzept hat das Land Hessen, die haben es beworben beim Land Hessen für Fördermittel, so überzeugt, dass das Land Hessen und nicht die Stadt Rüsselsheim, weil das auch diskutiert worden ist, das Land Hessen 18.000 Euro für die Löwenlounge auf dem Löwenplatz zur Verfügung gestellt hat. Und es ist ja ganz wichtig, es ist ein Test, es ist ein Reallabor. Darum geht es, zu gucken, was gibt es für Möglichkeiten hier zu leisten und was funktioniert an dem Standort überhaupt und was funktioniert nicht. Und ich finde es erstens richtig, dass wir eine Belebung haben auf diesem Platz, und zweitens finde ich es gut, dass junge Menschen, teilweise um die 20 oder kurz über 20, hier tatsächlich auf Kosten auch des Rollwerks und auf Kosten der Fördermittel hier jetzt am Ende was versuchen für unsere Gesellschaft, vor allem aber auch im Dialog mit den Geschäftstreibenden, mit den Anwohnerinnen und Anwohnern und weiteren Akteuren der Stadt hier dieses Reallabor umsetzen. Ich bin da sehr gespannt, wie das weitergeht. Und das ist keine heiße Luft, wie heute zu lesen war, sondern das ist Arbeit von jungen Menschen. Und wir haben am Löwenplatz seit Jahren Probleme, echte Probleme, das wissen wir. Eine Belebung auf dieser ist ein wichtiger Meilenstein in der Frage, vor allem aber auch, deswegen bin ich sehr dankbar, dass Ben Becker, und ich sage auch sehr klar, ich stehe auch zu dem, was er da tut, und er hat auch meine Unterstützung, dass er dort weiter fortfährt, weil ich glaube, dass es ein wichtiges Reallabor ist. Meine Damen und Herren, zum Schluss möchte ich nochmal erwähnen und nochmal sagen, dass wir das Thema Sicherheit und das wäre eine Bitte auch noch an die politische Diskussion, das Thema Sicherheit nicht politisieren, sondern

0: Wortmeldung von dem Herrn Martens, bitte.
1: Ich würde noch mal um eine ganz kurze Sitzungsunterbrechung bitten, weil ich mich noch mal mit meiner Fraktion kurz abstimmen möchte, wie wir mit unserem Antrag zur Sicherheit verfahren.
0: Alles klar, dann machen wir eine kurze Sitzungsunterbrechung.
2: Es gibt jetzt eine kurze Unterbrechung auf Antrag der AfD-Fraktion zum Thema Sicherheit, die hier aufgebracht wurde mit einem Antrag der SPD, den sie vor längerer Zeit schon mal gestellt hatte, der dann ab oder nicht behandelt wurde und der heute erneut aufs Tableau gebracht wurde. Das hat der Oberbürgermeister hier in 20 Minuten aufgegriffen, um seinen Rechenschaftsbericht sozusagen abzugeben, was in den letzten Monaten hier im Bereich nicht nur von Sicherheit, sondern auch Ordnung, das ist ja ein ganz wichtiges Thema, Sauberkeit in der Stadt hier geleistet worden ist. Das lassen wir jetzt mal einfach so stehen. Auf alle Fälle hat die AfD-Fraktion hier jetzt eine kurze Sitzungsunterbrechung, weil ja jetzt die Frage, wie wird der Antrag der AfD behandelt, hier in wenigen Minuten entschieden. Ich will jetzt hier nochmal das Ratsinformationssystem hier aufrufen. Und zwar haben wir ja heute diesen Tagesordnungspunkt. Moment, ich suche das mal raus. Und der Punkt 14. Aufgerufen, das ist genau, nee, das war die Grünpflege und dann, nein, das war der Punkt 15, Stärkung der Sicherheit in der Rüsselsheimer Innenstadt. Das ist also ein Antrag von der SPD-Fraktion zur sofortigen Beschlussfassung eingebracht und weil das wohl hier die Gemüter bewegt hat, rufe ich den Antrag hier nochmal auf. Der Antragsteller, hier die SPD-Fraktion, hat gefordert, der Magistrat wird beauftragt, ein umfassendes Maßnahmenkonzept zur nachhaltigen Verbesserung der Sicherheit und Aufenthaltsqualität in der Rüsselsheimer Innenstadt zu entwickeln und umzusetzen. Dabei sind insbesondere folgende Punkte zu berücksichtigen. Vielleicht noch ein kleiner Exkurs. Es hat vor Anfang des Monats eine Mitgliederversammlung des Gewerbevereins gegeben und dort wurde aus der Versammlung der Bürgermeister Karakaya, der auf dieser Mitgliederversammlung war, angesprochen und einiges rund um den Nöbelplatz kritisiert. Karakaya hat es dann an den Oberbürgermeister, der ja für dieses Ressort öffentliche Sicherheit und Ordnung als Ortspolizeibehörde verantwortlich ist, weitergereicht und dort hatte auch der Gewerbeverein einen offenen Brief angekündigt an den Oberbürgermeister, um die Missstände anzusprechen. Der Oberbürgermeister hat es hier aufgegriffen und den Vorsitzenden des Gewerbevereins, Präsident Jan Böse, wohl eingeladen. Das ist heute hier auch nochmal bestätigt worden. Und weiter heißt es in dem SPD-Antrag, Erhöhung der Polizeipräsenz. Die SPD fordert verstärkte Präsenz von Polizei und Ordnungskräften an bekannten Brennpunkten, insbesondere am Löwenplatz und weiteren neuralgischen Orten der Innenstadt. Prüfungen regelmäßiger Streifen sowie temporäre Schwerpunktkontrollen. Dann wurde zweitens hier darauf Wert gelegt, Ausbau der Videoüberwachung, Prüfung und Umsetzung zusätzlicher Videoüberwachungsmaßnahmen an besonders belasteten Bereichen, insbesondere am Löwenplatz, konsequente Umsetzung der beschlossenen Videoüberwachung am Bahnhof. Auch hier ist ganz interessant, dass die SPD ja hier eine fundamentale Richtungsänderung gemacht hat. Wir können uns ja alle noch an die Diskussionen vor einigen Jahren erinnern, als, es war die CDU-Fraktion damals, einen Antrag auf Videoüberwachung gestellt hatte und das vehement von Rot-Grün abgelehnt und abgeschmettert worden ist. Hier hat also jetzt die Sozialdemokratie eine Kurskorrektur vorgenommen. Das Ganze wurde auch jetzt in Facebook und auf Instagram in einem Video erklärt und nochmal klargestellt, was jetzt die Marschrichtung der Rüsselsheimer Sozialdemokraten ist. Und in einem dritten Punkt hat die SPD-Fraktion in ihrem sofortigen Handlungsantrag Maßnahmen zur Eindämmung von Drogenkonsum und ordnungswidrigem Verhalten, Entwicklung präventiver und repressiver Maßnahmen zur Reduzierung von offenem Drogenkonsum und damit verbundenen Begleiterscheinungen beantragt. Sie haben auch Sie setzen auf eine verstärkte Zusammenarbeit mit sozialen Trägern, Suchthilfeeinrichtungen und Streetworker angeboten. Und es sollen auch niederschwellige Hilfsangebote zur Unterstützung betroffener Personen ergriffen werden. Man sieht hier also, das ist also ein, ja,

0: ein vielfältiger Antrag, der nicht nur Repression und Videoüberwachung, sondern auch Hilfe für die Hilfsbedürftigen oder Kranken, je nachdem, wie man das sieht, beinhaltet. Aber, und das ist natürlich auch eine Sache, es geht der SPD hier um die Stärkung des Sicherheitsgefühls der Bürgerinnen und Bürger, Verbesserung der Beleuchtungssituation in der Innenstadt, Förderung der Sauberkeit und in einem fünften Punkt, und das ist wohl auch, wo die SPD-Fraktion hier den, nennen wir es mal, Hilferuf auf dem Gewerbeverein aufgegriffen hat, nämlich die SPD fordert Unterstützung des Einzelhandels und der Gewerbetreibenden. Es sollen Maßnahmen von Entwicklung von Maßnahmen zur Entlastung des Einzelhandels, der aktuell durch die Sicherheitslage eingeschränkt ist, sichergestellt werden. Und es soll, wie gesagt, der Gewerbeverein in die Entwicklung eines Sicherheitskonzeptes einbezogen werden. Also das war jetzt der SPD-Antrag und wir haben eben eine 20-minütige Replik. Aber ich habe jetzt nicht erkannt, dass es da jetzt inhaltlich Unterschiede gab, außer dass der Oberbürgermeister im Grunde genommen gesagt hat, es ginge die SPD nichts an, weil das würde seine Kompetenz betreffen. Wir wollten jetzt mal abwarten, wie die Sache ausgeht.
1: Ich möchte mich entschuldigen bei der Stadtverordnetenversammlung, weil mir ist da tatsächlich ein kleiner Fehler anscheinend unterlaufen. Ich wollte eigentlich keinen Änderungsantrag stellen, sondern ich wollte eigentlich den Antrag der SPD ja mehr oder minder mit den meisten Punkten ergänzen. Deswegen möchte ich diesen Änderungsantrag jetzt hier noch zurückziehen und uns ist es wichtig, dass wir dann, wenn das an den Ausschuss verwiesen wird, unsere Inhalte, die wir haben, die aus meiner Sicht auch nach wie vor berechtigt sind, dass wir die dann nochmal als Ergänzung mit in den Antrag gegebenenfalls einbringen können und ich hoffe, dass wir alle darüber dann im Ausschuss nochmal gemeinschaftlich, sachlich und vor allem auch respektvoll diskutieren können. Danke.
2: Vielen Dank. Es ist tatsächlich nicht immer ganz einfach. Da sind wir alle schon mal am Anfang gescheitert tatsächlich. Und wir setzen uns ja jetzt auch nach der Sitzung nochmal zusammen und besprechen das alles, da Sie ja auch neu sind im Stadtparlament. Deswegen kommen wir damit, oder gibt es noch weitere Wortmeldungen? Dann kommen wir zum Antrag der SPD. Ich habe gehört, es gibt keine Einzelabstimmung. Bleiben wir dabei. Dann frage ich, wer der Verweisung des SPD-Antrages seine Zustimmung erteilt. Den bitte ich ums Handzeichen. Das ist einstimmig. Nein? Wer? Entschuldigung?
3: Gegenprobe.
2: Zwei. Gegenprobe? Nein? Zwei?
3: Enthaltung?
2: Sorry. Nein. Also wir machen es nochmal. Wir haben zwei Nein-Stimmen, Enthaltung. Keine. Damit mehrheitlich abgestimmt und verwiesen. Vielen Dank. Dann kommen wir zum Tagesordnungspunkt 16, Anfragen und Mitteilungen. Herr Professor Flör.
4: Danke, Frau Stadtverordnetenvorsteherin. Nach Ihrer sehr langen, wie ich auch meine, unpassenden Rede zu zwei Verweisungsanträgen habe ich doch noch mal eine Frage zur Stadtpolizei, Herr Oberbürgermeister. Ich höre seit einigen Monaten aus verschiedenen Stadtgebieten, es soll Absprachen geben zwischen der Stadtpolizei und Gewerbetreibenden beziehungsweise auch mit B- und Entladern von LKWs. Ich höre das unabhängig voneinander aus verschiedenen Stadtteilen. Da soll zum Beispiel zugesagt worden sein, man dürfe jetzt in bestimmten Gegenden im Kreuzungsbereich parken. Ich will das inhaltlich nicht kommentieren. Das kann unter Umständen auch Gründe dafür geben. Nur meine ich, wenn es Absprachen der Stadtpolizei gibt, die auch teilweise gegen die Straßenverkehrsordnung gerichtet sind, dann sollte die Stadtverordnetenversammlung den Wortlaut dieser Absprachen kennen. Bitte legen Sie das schriftlich vor.
2: Dazu?
5: Diese Absprachen gibt es nicht. Brauche ich nicht schriftlich vorlegen, das wäre ein Verstoß. Da würden Sie, würden Sie gegen geltendes Recht verstoßen. Das tun Sie nicht. Von daher sind es jetzt einfach mal Dinge hier in den Raum gestellt, die weder jemand belegen kann, noch ich widerlegen kann, außer dass ich Ihnen sage, dass ich mir das nicht vorstellen kann, dass die Stadtpolizei sowas macht. Wir haben eher das Gegenteil momentan, dass Sie zu genau hinschauen und ich die Briefe bekomme, dass Personen, die angeblich B- und Entladen haben, die nicht am Fahrzeug zu sehen waren, geknollt worden sind. Es passiert genau das Gegenteil gerade. Deswegen würde ich jetzt einfach mal können das gerne so stehen lassen. Ich widerspreche dem aber vehement, gehe dem aber gerne nach, weil ich kann es mir schlicht nicht vorstellen.
2: Frau Alevizaki.
3: Vielleicht mehr Glück mit dem Mikrofon. Vielen Dank, Frau Vorsitzende. Ich habe eine Frage an den Herrn Bürgermeister Karataya. Uns hat eine Nachricht von einem Vater, dessen Kind eine städtische Kita besucht, erreicht, welcher uns mitteilt, dass die Betreuungszeiten aufgrund der Hitze erheblich verkürzt werden bzw. Einrichtungen vorzeitig geschlossen werden. Ist das so? Er hat natürlich auch mehrere Fragen, die wir dann schriftlich einreichen werden, ab welcher Temperatur dann Einrichtungen geschlossen werden oder welche technischen und organisatorischen Maßnahmen ergriffen wurden, um das zu verhindern. Das würden wir dann schriftlich einreichen, aber aufgrund der Aktualität des Themas, man fühlt ja die Hitze, wollte ich nachfragen, ist das so und wie wird es gerade gehandhabt?
2: Herr Karakaya, bitte.
6: Ja, vielen Dank für die Frage. Und zwar haben wir am Dienstagmorgen, weil es so heiß geworden ist, weil angekündigt wurde, gestern, heute und morgen diese Extremtemperaturen erreicht werden. Und wir haben ja keine Klimaanlagen in den Einrichtungen in der Regel. Die Raumtemperaturen sind sehr hoch gegangen, das muss man wissen. Wir haben ja das Thema Arbeitsschutz, Kinderschutz, Gesundheitsschutz, Hitzeschutz. Also das war schon ein Thema und wir haben dann gesagt, wir bitten darum, dass die Eltern versuchen, das irgendwie hinzubekommen, sich so zu organisieren, dass sie den Mittwoch, Donnerstag und Freitag nicht bis 15, 16 Uhr die Kinder betreuen können, sondern maximal bis 14:30 Uhr. Also die Bitte war, hey, wer nicht muss, lass doch bei den Extremtemperaturen gleich die Kinder zu Hause. Wer sie trotzdem bringen muss, versucht sie doch bitte bis 1 Uhr zu holen. Und wer nicht anders kann, maximal bis 14:30 Uhr. Wir haben das jetzt mal für die 3 Tage limitiert, weil es einfach, das war echt eine katastrophale Situation. Also wir haben sehr viele Rückmeldungen von, also es hat uns ja alle betroffen, auch mich als Vater, meinen Kindern. Aber bei den heißen Temperaturen haben wir echt eine Schwierigkeit gehabt, das irgendwie abbilden zu können. Und so schnell, also wir haben denen natürlich auch noch die Info gegeben, da danke an die Beratung auch, dass wir hier Ventilatoren nochmal bestellen können, dass wir da Abhilfe schaffen können. Aber bei diesen Extremtemperaturen, morgen wird es ja nochmal heißer, das kommt ja auch noch dazu, war es einfach nicht mehr abbildbar in den Räumen, dass die Kinder da vernünftig betreut werden. Wir haben ja auch vor allem Krippen, wo die Kids auch schlafen, wo auch die Schlafräume zum Teil extrem, extrem aufhalten. Das ist nun mal echt ein Problem. Aber das war wirklich eine Schutzmaßnahme. Da haben wir uns schon in der Drucksituation gesehen. Und ich will auch mal ausdrücklich nochmal Dank an die Familien sagen, die jetzt in der kurzen Zeit nochmal umdisponieren mussten, vielleicht alternative Betreuung bei den Großeltern organisieren konnten oder auch vielleicht im Homeoffice sein konnten, dass sie das gemanagt haben. Die meisten, mit denen ich gesprochen habe, die haben auch Verständnis. Die fragen natürlich, hey, wie können wir uns davor schützen in den nächsten Jahren, wenn diese, es wird ja nicht besser mit dem Klimawandel, was sollen wir tun? Und wir schauen natürlich, ne, was kann man vielleicht machen? Es gibt Folien, die man an Scheiben kleben kann, die bis zu mehreren Grad runterkühlen und. Also da müssen wir jetzt die Köpfe zusammenstecken, aber ich glaube, dieser Sommer sollte uns eine Warnung sein.
2: Direkt dazu, Herr Oberbürger?
5: Ja. Ich will das nur ergänzen, wir sind gerade dabei, wie viele andere Kommunen, Hitzeaktionspläne für einzelne Bereiche der Verwaltung aufzustellen, beziehungsweise werden wir jetzt die nächsten Monate das Thema angehen. Da sind natürlich deswegen mehrere Hitzeaktionspläne, weil wir natürlich, ich sag mal, die Verwaltungsmitarbeiter anders betrachten müssen als die Stadtpolizei, als die Feuerwehr oder als die Erzieher. Deswegen wird es wahrscheinlich mehrere geben. Da gibt es jetzt einige Kommunen, die auch gute Beispiele schon liefern können. Das werden wir jetzt nicht, das ist jetzt keine Sache, die wir jetzt sofort umsetzen können. Wir haben diese Woche reagiert, der Bürgermeister hat es beschrieben, auch in der Verwaltung. Wir hatten ja andere Situationen noch gehabt. Aber Hitzeaktionspläne wird es jetzt geben für die einzelnen Teile der Verwaltung, unter anderem auch für die Kitas.
2: Ich habe jetzt Herrn Waldschuk, Frau Ben-Fadell, Frau Schmitz-Henkes und Herrn Safel auf der Rednerliste. Herr Waldschuk.
7: Ja, ich habe zwei Fragen, die ich getrennt voneinander stellen würde. Die erste Situation ist die, die mich am meisten umtreibt. Das ist der Haushalt 26. Wir gehen in die Sommerpause des Haushalts 26 mit einer einfachen Kenntnisnahme. Der wird ja im Prinzip zum Beschluss oder zur Andehnung oder Abnahme vor den Stadtverordneten aus meiner Sicht geschützt in der Richtung. Und wir wissen überhaupt nicht, wie es weitergeht. Jetzt habe ich ja gedacht, im Prinzip, der Expertenrat würde im Endeffekt sich um diesen Haushalt kümmern. Dann lese ich in dem Konzept vom Expertenrat, dass die Beschlüsse des Expertenrates für den Haushalt 27 gehen. Ja? Theoretisch hatte ich das Gefühl, wir sind in einer vorläufigen Haushaltsführung, aber so wie ich das heute gehört habe mit 5 Stadtpolizisten, habe noch gelesen, dass eine Pressestelle noch besetzt wird im Prinzip und so weiter, geht das ja ganz normal weiter. Die Situation des Haushalts im Prinzip, was passiert, wenn wir dieses Jahr keinen Haushalt kriegen? Hat das Auswirkungen oder brauchen wir einfach gar keinen Haushalt mehr und gucken, dass wir mit den Liquiditätskrediten bis zum Sankt-Nimmerleins-Tag auskommen? Ich verstehe die Arbeitsweise momentan nicht und hätte gern gewusst vom Oberbürgermeister, was ist die Folge, wenn Rüsselsheim 2026 keinen Haushalt bekommt?
8: Nee.
2: Herr Oberbürgermeister,
5: bitte. Ja, Frau Schaffhorn-Forscherin, wir haben diese ganze Frage im Haupt- und Finanzausschuss diskutiert, und zwar intensivst. Jetzt haben Sie wahrscheinlich nochmal gefragt wegen dem Radio, da muss ich halt nochmal erklären. Also wir sind momentan zweigleisig unterwegs. Wir haben die Frage, wie gehen wir mit dem Haushalt 27 fortfolgende um? Dafür haben wir den Expertenrat ins Leben gerufen. Der kümmert sich ausschließlich um 27 fortfolgende. Das war auch nie ein Geheimnis, das war von Anfang an kommuniziert. Im Erstgespräch mit den Fraktionsvorsitzenden habe ich Ihnen das so gesagt. Und das steht auch so ganz klar im Konzept und so wurde es auch veröffentlicht. Und ist auch nachlesbar. Leute diskutieren ja auch heiß. So, das Zweite ist das Thema Haushalt 26. Ich habe Ihnen gesagt, es gibt zwei Optionen. Entweder wir bringen den nach der Sommerpause wieder ein oder wir bringen ihn nicht ein und konzentrieren uns auf den 27er Haushalt. Diese Frage kann ich Ihnen noch nicht final beantworten, weil genau die Fragen, die Sie mir gestellt haben, was passiert mit den freiwilligen Leistungen, was passiert mit den Investitionsmaßnahmen, die haben wir mit dem RP in dem Gespräch der drei Dezernenten vor ein paar Wochen andiskutiert, haben verabredet, dass die Fragen, die wir haben, zu dieser genauen Fragestellung, die Sie auch gegeben haben, was passiert eigentlich, wenn wir keinen Haushalt beschließen und genehmigt bekommen, im Detail, diese Fragen liegen jetzt beim RP und auf Arbeitsebene werden gerade die Antworten diskutiert. Die Antworten kommen in der Sommerpause. In der Sommerpause müssen wir entscheiden, wie gehen wir mit dem Haushalt um. Gibt es nichts Neues, das ist genau das, was ich vor 5 Wochen schon gesagt habe, nach dem Gespräch mit dem RP. Das habe ich Ihnen im Haupt- und Finanzausschuss gesagt und sage ich Ihnen gerne jetzt.
2: Herr Waldschuk, zweite Frage bitte.
7: Zweite Frage beschäftigt sich natürlich mit dem Expertenrat. Wir haben ja gelesen, der Expertenrat als Beispiel von Baden-Baden soll im Prinzip jetzt die Lösung bringen ganzen Konzept. Ich habe mir das Konzept des Expertenrates und natürlich auch das Konzept des Expertenrates angesehen und natürlich auch das Ergebnis aus Baden-Baden in dem Rahmen und war nachher von dem Baden-Badener Ergebnis, ich weiß nicht, was Sie davon begeistert hat, relativ enttäuscht. Im gesamten Leitfaden, wenn man die Prosa rauslässt, ist das Ergebnis des
2: Herr Waldschuk, würden Sie bitte Ihre Frage stellen?
7: In Baden-Baden im Prinzip eine Situation, das nur eine einzige Zahl enthält. Was erwarten Sie sich, Herr Oberbürgermeister, von einem Expertenrat, für den wir jetzt momentan einen Experten suchen und feststellen, dass eigentlich einer von außen nur sehr schwer diese Sache bearbeiten kann. Was erwarten Sie sich von dem Expertenrat als Ergebnis, was der hauptamtliche Magistrat bei einer ordentlichen Haushaltsvorbereitung nicht hätte erfüllen können?
5: Auch das haben wir schon diskutiert. Ich erhoffe mir, und Baden-Baden ist ein Beispiel, wie man den Weg gegangen ist. Wir gehen einen anderen Weg. Wir gehen einen ähnlichen Weg, aber einen anderen Weg. Auch völlig klar, dass das nicht eins zu eins zu adaptieren ist auf uns. Wir glauben, dass wir mit dem Blick von außen und den Experten, die wir jetzt schon haben und die wir auch genannt bekommen haben, einen ganz anderen Blick auf den Haushalt bekommen, als wir ihn vielleicht jemals hatten und auch die Politik ihn jemals hatte. Ich erhoffe mir da Sparvorschläge, auch in einer mutigen Art und Weise, wie sich sonst, glaube ich, kein Kommunalpolitiker in dieser Situation, in der wir uns befinden, vielleicht traut. So, und das zu diskutieren und dann zu entscheiden, das ist der Weg des Ganzen. Und ich würde jetzt einfach mal darum bitten, lassen Sie uns mal anfangen. Lassen Sie uns im Herbst gerne nochmal über den Expertenrat, das haben wir schon ein paar Mal getroffen. Und dann können wir immer noch mal gucken, ob das der richtige Weg oder nicht. Bleib dabei, ich bin davon überzeugt, dass das der richtige Weg ist. Und ich habe auch einige Kollegen, die uns zu dem Schritt gratuliert haben und sagen, das ist mal ein anderer Weg und wir sind sehr gespannt, was dabei rauskommt. Die aber auch das Ganze positiv optimistisch machen.
2: Frau Benfadel, bitte.
8: Danke, Frau Stadtverordnete Vorsteherin. Ich habe zwei Fragen, betrifft Parken. Einmal in der Eisenstraße und die zweite in der Brandenburger Straße. In der Eisenstraße, das sind ja wo die Vereine Räumlichkeit. Wir haben leider in letzter Zeit zu oft so Probleme. Am meisten Freitag, wenn wir am Vormittag ein bisschen Sitzung haben und alles. Und wenn wir rauskommen wollen jetzt, dann können wir überhaupt nicht, weil das wird dort geparkt. Die Leute gehen anscheinend an den Moschee und da müssen wir warten, bis die Leute zurückkommen, dass wir mit unserem Auto rauskommen. Besteht die Möglichkeit, dass wir ein Schild dort machen? Das ist ja nur für die Vereine, dass wir irgendwas machen für die Vereine, dass wir, wenn wir dort parken, dass niemand anderes dort parkt. So viel Platz ist es nicht, aber wenn wir eine Ausfahrt gesperrt ist dann und dann müssen wir sitzen und warten, bis derjenige kommt und dann sein Auto rausnimmt, das ist nicht gut für uns alle. Der zweite Punkt ist die Brandenburger Straße. Das ist ja eine Katastrophe im Moment, das ist jetzt, wo die GEWO-Bau-Hochhäuser jetzt, da parken die Leute quer überall. Manchmal, ja, da parken ja auch LKWs und wenn man ja die Ausfahrt nimmt, ja, die Ausfahrt ist abgesperrt. Das ist eine Katastrophe, Abend und früher Morgen und den ganzen Tag. Es muss irgendwie mal kontrolliert und gucken, wie das läuft. Auch in der Wartburger Straße auch, ja. Das ist eine Bitte, da kamen ja so viele Leute, haben sich über diese Sache beschwert. Ich soll es bitte weitergeben. Ich hoffe, dass in die Zukunft ein bisschen Verbesserung merken. Dankeschön.
2: Wird geprüft, höre ich. Dann Frau Schmitz-Henkes, bitte.
9: Ja, vielen Dank, Frau Stadtverordnetenvorsteherin. Das eine, was ich anmerken möchte, ist super schönes Wetter, super viele Menschen im Waldschwimmbad. Gestern Abend hatte ich noch eine Stunde Zeit, um da mal kurz reinzuspringen. Aber die Situation für die Leute, die dort wohnen, die ist natürlich grässlich. Und ich fürchte, dass ein Feuerwehrauto keine Chance hat. Amselstraße ist wirklich katastrophal. Ich weiß, dass das ein Riesenproblem ist. Der See ist ja offensichtlich, auch sieht man ja an den Autokennzeichen, extrem attraktiv für Menschen aus der näheren und weiteren Umgebung. Also muss man halt mal noch mal überlegen, wie man damit umgeht. Aber wir, gerade wenn es so heiß ist, brauchen wir natürlich den See ganz, ganz unbedingt. Das andere Thema, was ich ansprechen wollte, war auch nochmal dieser Brief von dem Vater. Ich denke, der hat ihn an alle Fraktionen versendet mit einigen sehr klugen Nachfragen, die insbesondere das Thema Bauen auch betreffen. Und was tun wir eigentlich für die Zukunft? Sie haben das ja in Teilen auch schon beantwortet, dass man jetzt da dran ist. Aber nichtsdestotrotz müssen wir uns in Zukunft halt Gedanken machen, selbst wenn wir Entscheidungen über Bauvorhaben treffen im Winter und es uns gerade nicht klar ist, was es bedeutet. Aber da müssen wir drüber nachdenken, mehr und intensiver nachdenken und Vorsorge treffen. Meine Frage ist jetzt nochmal, die Angestellten, die Mitarbeitenden in den Kindertagesstätten, die ja jetzt die Kinder nicht betreuen, was machen die denn in der Zeit? Das wurde ich jetzt von mehreren Eltern gefragt. Und also von mir, an mich gab es auch mehrfach die Rückmeldung, wobei ich immer sage, halt bitte das auch direkt im Dezernat anzubringen. Also von mehreren Eltern gesagt, dass sie zu Hause überhaupt keine Möglichkeiten haben, zu betreuen. Also in der Hitze zu betreuen, weil zu Hause es auch super warm ist.
2: Herr Oberbürgermeister.
10: Ich würde zum Waldschwimmbad was sagen. Also Waldschwimmbad ist ja, heiß, ist zugeparkt. Das ist leider so. Wir haben keinerlei Möglichkeiten, die Parkplatzkapazitäten auszubauen aufgrund der Sitzsituation. Was wir gemacht haben, ist, wir haben eine Öffentlichkeitskampagne gemacht, passt auch beim Parken. Wir sind täglich mehrfach, gerade bei den heißen Zeiten, die Stadtpolizei ist mehrfach vor Ort, und schreibt auch auf, rigoros, achten auch auf die Fluchtwege. Also es dürfte eigentlich nicht so sein, dass dort kein Feuerwehrauto mehr durchkommt. Mehr können wir aktuell nicht machen. Es ist von den Anwohnern her in unsere Richtung ruhiger geworden als letztes Jahr. Also ich habe den Eindruck, zumindest was mich erreicht, ist deutlich weniger als letztes Jahr. Aber es kommt noch was an, ist gar keine Frage. Und wir sind tatsächlich regelmäßig vor. Wir gucken auch, dass wir aufklären. Wir sind auch sogar auch mit der Mobilität im Austausch. Wir haben eine sehr, sehr schlechte Busverbindung dahin. Das trägt natürlich auch dazu bei, dass die Leute mit dem Auto hinfahren, statt mit dem Bus hinzufahren. Da gibt es aber am Horizonte, gibt es wohl eine Möglichkeit, mit dem nächsten Nahverkehrsplan mal darüber nachzudenken, ob man da eine Busverbindung verlängert hin, dass das zumindest mal attraktiver wird. Ob wir da jetzt die überregionalen kriegen, weiß ich nicht, aber zumindest mal die lokalen. Also das Thema ist bekannt, wir tun, was wir können. Es ist aufgrund der Situation, wie sie ist, ist ganz schwierig, in Griff zu kriegen.
2: Herr Karakaya.
6: Vielen Dank, Frau Vorsitzende. Wir haben den Leitungen mitgeteilt, dass die Erzieherinnen und Erzieher, die jetzt nicht in Teilzeit sind, sondern vielleicht noch Stunden übrig haben, die sonst nicht gearbeitet werden könnten, dass sie die nutzen sollen, um ihre Vorbereitungszeiten, die sie normalerweise im laufenden Betrieb machen müssen, wenn genug Personal anwesend ist, es kommt ja mal vor, dass wegen Krankheit oder wegen Urlaub zum Beispiel Abwesenheiten erfolgen und dann es noch nicht dazu kommt, dass die geplanten Vorbereitungszeiten eingehalten werden können, dass sie diese Nachmittage dann nutzen sollen, nochmal die ein, zwei Stunden, die noch Arbeitszeit übrig wären, dann für die Vorbereitungszeit zu nutzen. Genau. Also die Kita-Leitungen kontrollieren das jetzt, das ist ja Führungskräfte, das ist ja deren Aufgabe, das dann auch dazu schauen, dass es auch gemacht wurde und die Zeit sinnvoll genutzt wird, damit es nicht in irgendeinen Leerlauf geht, aber wie gesagt, unter Bedingungen, unter denen alle dann auch arbeiten können. Noch.
2: Danke, Herr Safel, bitte.
11: Ich habe eine Frage an den Herrn Oberbürgermeister. Herr Oberbürgermeister, wir waren vor zwei Wochen zufällig mit dem Stadtverordneten Herrn Slatny, waren wir im Hasengrund Gewerbegebiet gewesen, an der Kreuzung Eisenstraße, Uranstraße und haben diesen Verkehrschaos da zusammen live miterleben können. Und haben uns gedacht, wir schreiben vielleicht mal einen Antrag diesbezüglich, dass man da vielleicht die ganze Sache angehen kann. Das war der Vorschlag von Herrn Slatny gewesen. Wobei ich dann ihn geantwortet habe, so einen Antrag gibt es. Den haben wir vor über 4 Jahren gestellt und da hat sich bis heute nichts getan. Und was ist der Grund, wieso dieser Antrag seit 4 Jahren nicht bearbeitet wurde? Und wird der zeitnah bearbeitet? Das ist die erste Frage. Und die nächste Frage ist in Bezug auf die Taktung, und zwar die Ampel am 100-Platz müsste das sein, wenn man von Königstetten aus Richtung Dicker Busch rechts rausfahren möchte. Da ist ja mittlerweile seit ein paar Monaten ja eine Ampel und diese Diskussion gab es ja schon des Öfteren. Und die Taktung sollte meines Wissens geändert werden. Wird da was gemacht oder bleibt es so? Das sind die beiden Fragen.
2: Herr Oberbürgermeister.
10: Ampel müsste Stadtrat machen, das ist Tiefbauamt zur Eisenstraße. Ich muss gucken, welchen Antrag Sie meinen. Wir haben freitags dort Druckpunkte, das ist keine Frage. Ich kriege die auch geschildert von zweien aus meiner Fraktion. Wir haben dort, ich hatte jetzt gerade Gespräche mit der Dittet-Moschee zu der Frage Parksituation. Ich nehme denen ab. Zumindest mit den Personen, die ich gesprochen habe, dass denen das genauso unangenehm ist wie uns. Und wir müssen gucken, dass wir mit den anderen Moscheen, ich gucke Herrn Humami an, nochmal ins Gespräch gehen. Wir haben dort einfach die Situation, dass zu bestimmten Zeiten alles zugeparkt wird. So, wir sind teilweise vor Ort, nicht jetzt jeden Freitag, aber wir müssen gucken, dass wir dort gemeinsam sensibilisieren, dass es so nicht geht. Also entweder knollen wir komplett durch, wir gehen auch von mir aus mit den Abschleppwagen mal komplett durch, dann werden es alle mal spüren. Aber ich hoffe, dass wir das im Dialog noch einigermaßen in den Griff kriegen werden. Antrag muss ich gucken. Ich glaube, wir haben da keinen mehr offen. Würde mich zumindest wundern. Aber schauen wir gerne nach. Und zum Thema Ampel müsste Herr Valerius was sagen.
12: Also muss ich mich auch erstmal erkundigen. Da kann ich im Moment so spontan nichts zu sagen.
2: Frau Steinborn und danach Herr Humami.
13: Ja, ich habe eine kurze Frage zum Blauen See in Königstetten. Da ist mir jetzt in der letzten Zeit mir wieder verstärkt LKWs aufgefallen. Also ich meine, es gibt ja nicht so viele Plätze, wo sie noch stehen können, aber die tatsächlich dort auch das Wochenende verbringen, die dann, also nicht ganz so schlimm wie zwischen Kelsterbach und Rauenheim, also noch keine offene Grillszene. Wie wird damit umgegangen und gibt es eigentlich noch diesen Stellplatz für LKWs? Da war doch mal bei Bauschheim oder irgendwo einer Bischofsheim einer ausgewiesen. und wissen die Leute das? Von daher, also ich meine, die sind ja arm dran tatsächlich, aber was tun wir dagegen?
2: Herr Oberbürgermeister.
10: Also die Situation ist mir jetzt neu geschildert, muss ich angucken, muss ich den Hiss fragen, ob es bekannt ist. Zum Bauschheimer Parkplatz, das ist ein Bauschheimer Parkplatz, städtisches Gelände, den machen wir zu, weil es nicht mehr auszuhalten ist, was da passiert. Also wir haben mittlerweile Unrat, Fäkalien ohne Ende. Wir haben da eine große Problematik. Der See wird ständig zugeparkt. Wir haben von den Anglern die Rückmeldung, dass das schwierig ist. Also den werden wir jetzt zumachen. Wir werden sie nicht einfach schließen, sondern wir werden die dort Anwesenden darüber informieren, wo sie sonst hinfahren können. Und dass sie bloß nicht in die Ortsteile reinfahren. Also wir werden das nicht einfach zumachen, sondern wir werden vorher aufklären. Aber wir können die Situation da hinten so nicht mehr akzeptieren. Da ist kaum Infrastruktur. Die können wir nicht herstellen, die wollen wir auch nicht herstellen. Und wir müssen gucken, dass wir das jetzt sanft schließen, hätte ich das fast gesagt. Aber wir können die Situation nicht weiter dulden. Und das andere schaue ich mir an, glauben Sie, das war nicht bekannt.
2: Herr Humami, bitte.
14: Kurz zur Parksituation im Hasengrund. Herr Obe meinte schon Abschleppwagen. Ich glaube, so ein kooperativer Weg wäre besser. Ich glaube, der HIS und der HES waren schon mal vor Ort. Ich war ja selbst mal im Ordnungsamt beschäftigt und da wusste ich, dass das mal Thema war. Und wenn man, denke ich, auf die Gemeinden zugeht und da einen gemeinsamen Weg sucht, dann wird man ihn finden. Ich kenne auch viele, die selbst irgendwie Personen aufstellen draußen, die ja im Prinzip gucken, dass keiner irgendwie falsch parkt. Also es gibt da Wege. Ich denke, der kooperative Weg sollte da schon gewählt werden.
15: Baukorb.
2: Ich habe jetzt tatsächlich auch noch zwei Punkte. Einmal ist es tatsächlich, die Abbiegerampel kommt aus Nauheim, Adam-Opel-Straße Richtung Königstetten. Da sollte auch noch mal was an der Rotphase geändert werden. Und dann ist uns aufgefallen, dass die Frankfurter Straße von der zeitlichen Begrenzung Tempo 30 jetzt auf einmal komplett 30 ist. Ich wüsste jetzt nicht, dass wir das beschlossen hätten. Das war wahrscheinlich Verwaltungshandeln. Und die Frage ist, warum ist das so?
10: Zweites kann ich gerne beantworten. Das kann die Stadtverordnung nicht beschließen, das hatten wir schon öfters, sondern es ist die Frage des Ordnungsdezernenten. Wir haben die Möglichkeit, das haben wir im Bauschein gemacht und in der Frankfurter Straße, durch eine neue Regelung des Regierungspräsidiums, was das Thema Lärmemissionen angeht, durch die neuen Messungen des Regierungspräsidiums, war uns die Möglichkeit gegeben, dort da dauerhaft 30er-Zone zu machen. Und deswegen haben wir es auch in der Rücksprache im Ortsbeirat, jetzt gucke ich Frau Schmitz-Henk, also mit Frau Kolb und anderen, das umgesetzt und in der Frankfurter Straße haben wir das jetzt auch umgesetzt.
2: Gibt es sonst weitere Wortmeldungen? Das ist nicht der Fall. Dann, liebe Kolleginnen und Kollegen, ich danke Ihnen sehr, dass Sie die Sommerpause nutzen, um sich weiterhin zur Max-Planck-Schule beraten. Sehr, sehr fleißig. Chapeau. Ich wünsche Ihnen allen eine schöne und ruhige Sommerpause. Es ist schade, dass einige Kollegen schon es sehr eilig haben, aber vielleicht lassen Sie mich einfach noch mal kurz die Sitzung schließen. Schöne, erholsame Sommerferien und ich wünsche euch uns allen ein schönes Spiel und eine erfolgreiche Weltmeisterschaft. In diesem Sinne schließe ich die Sitzung.

0: Hallispera, herzlich willkommen zur heutigen Mad Love Radio Show hier live aus dem Studio von Radio Rüsselsheim mit dem heutigen Thema zerbrochenes Herz. Ein ganz, ganz, ganz intensives Thema, ein Thema voller Emotionen. Hier am Mikrofon spricht Jotta und mit mir an meiner Seite ist natürlich
1: Maria. Hallo ihr Lieben.
0: Maria, meine Liebe, wir haben heute ein sehr, sehr, sehr, sehr trauriges Thema tatsächlich mitgebracht. Man könnte sagen, naja, warum gerade auch dieses Thema? Man könnte sagen, es wäre doch schöner, über ein sommerliches Thema zu sprechen. Aber meistens ist es so, dass es auch einige Menschen gibt, die zu dieser Zeit tatsächlich zurückblicken an irgendwelche Erinnerungen und dementsprechend sich auch etwas schlecht fühlen, einsam fühlen. Und heute wollen wir tatsächlich die gesamte Show damit voll machen und beschmücken, dass wir uns dem Thema widmen. Was heißt es denn, zerbrochenes Herz zu haben? Was genau steckt dahinter? Und einleitend haben wir ein Lied mitgebracht, Maria und ich.
1: Okay.
0: Und da ist es jetzt ganz wichtig, dass natürlich diejenigen, die nicht Griechisch verstehen und können, trotzdem versuchen, sich von der Musik inspirieren zu lassen. Und ich und Maria werden danach dafür sorgen, dass wir den Inhalt des Songs übersetzen. An der Stelle sagen wir schon mal viel Spaß mit dem ersten Song.
2: Michael Turetti.
0: Bis gleich.

0: Herzlich willkommen wieder zurück hier bei der Mad Love Radio Show mit dem heutigen Thema Zerbrochenes Herz, live aus dem Studio von Radio Rüsselsheim. Mein Mikrofon ist Jotta und mit mir an meiner Seite ist...
1: Hallo ihr Lieben, Maria.
0: Maria, ein sehr, sehr intensiver Song mit sehr viel Emotionen.
1: Ja.
0: Magst du mal vielleicht anfangen und den Zuhörer da draußen ein bisschen mal erzählen, worum es bei diesem Song geht, so ein bisschen zusammenfassend?
1: Es geht darum, dass eine Frau verlassen worden ist und dieser Herzschmerz hat an ihrem Körper, an ihrer Seele, an ihrem Herz tiefe Wunden hinterlassen. Und sie sagt dann zu ihm, du warst es nicht wert, all das, was ich dir gegeben habe, für dich war ich an nichts, so frei übersetzt,
0: ja. Und das Lied tatsächlich, Maria, habe ich in letzter Zeit sehr, sehr häufig im Radio gehört, jetzt auf griechischen Radiosendern, sehr, sehr häufig dann auch verschiedenen Videos tatsächlich. Es ist ziemlich viral geworden und hat auch eben diesen Dynamik letztendlich dann auch gezeigt. Und in dem Song geht es nicht nur um ein zerbrochenes Herz, sondern letztendlich beschreibt ja die Sängerin in ihrem Song, dass ihr Herz gebrochen wurde, weil sie im Grunde genommen
1: viel in ihn investiert hat.
0: Ja, und ein Doppelleben im Grunde genommen wahrgenommen worden ist. Also sie beschreibt ja letztendlich, du kommst nur, wenn es dir passt und wie es dir passt.
1: Ja.
0: Und das wäre vielleicht auch mal so ein Punkt, um darin einzusteigen. Es geht ja letztendlich um, hier in dem Fall um ein zerbrochenes Herz, was Untreue angeht. Wie ist das denn erst einmal in Bezug auf Doppelleben und Untreue? Man kann sich das gar nicht bildlich vorstellen oder man kann sich das gar nicht vorstellen, es sei denn, man steckt selbst in dieser Haut. Aber wie kann tatsächlich es dazu kommen, dass jemand parallel zweigleisig läuft? Kannst du dir das vorstellen? Kannst du dir das erklären?
1: Also ich muss gestehen, solche eine Erfahrung ist mir Gott sei Dank erspart geblieben. Aber ich stelle mir das sehr schmerzhaft vor, dass mein Partner, wie soll ich das sagen, noch mit einer anderen Frau
0: zusammen ist,
1: ja. Ihr zu sagen, sagt, mir auch sagt und ihr auch, ich liebe dich, du bist meine Traumfrau, ich möchte mit dir eine feste Beziehung. Und das sagt er nicht nur mir, sondern ihr auch. Und er geht eigentlich beiden Frauen fremd.
0: Ja. Genau, es ist im Grunde genommen im Doppelpack, dieses zweigleisig zu fahren, bedeutet ja, dass du dem einen Partner, wie du ja auch eben gerade sagtest, sagst, ja, wie toll du bist, ich liebe dich und all das Ganze, was dazugehört und alles drum und dran machst, was auch in einer Partnerschaft gehört. Und dasselbe Spiel im Grunde genommen auch bei der anderen Partnerin. Man kann sich das im Grunde genommen gar nicht vorstellen und wie schmerzhaft das ist, wenn du tatsächlich aufdeckst, was passiert. Und jetzt stellt sich auch wieder die Frage, man denkt sich dann, wie kann man das nur machen? Derjenige, der das tatsächlich macht, zweigleisig fährt, wie kann man sich das vorstellen, dass jemand das tatsächlich zwei Menschen antut?
1: Also ich kann mir das nur so vorstellen, dass keine echten Gefühle dabei sind. Denn wenn man jemanden wirklich und aufrichtig liebt, dann guckt man nicht rechts und links. Dann ist man mit dieser einen Person fest zusammen und man hat keine Augen oder
0: Gedanken
1: für jemand anderen. Und ich kann mir vorstellen, wenn mir das passieren würde, dass mein Partner mich betrügt, fremd geht, dass ich einfach den Boden unter den Füßen verliere und ich auch kein Vertrauen mehr zu ihm haben würde.
0: Es ist ja auch ein absolutes No-Go, es ist
1: genau.
0: Ein Vertrauensbruch ohnehin, dass wir dann später nochmal drüber nachdenken oder sprechen, ja, wie es ausschaut, gibt es denn überhaupt Möglichkeiten, wieder Vertrauen aufzubauen, dazu kommen wir noch. Das Doppelleben, was jetzt hier in dem Song dargestellt worden ist, macht ja viel aus mit den Menschen, die betrogen worden sind und derjenige, der im Grunde genommen der Betrüger ist, sagst du wahrscheinlich, spielen da überhaupt gar keine Gefühle mit, sonst würde man das nicht machen.
1: Ja, also
0: oder
1: wenn ich jemanden aufrichtig liebe, gucke ich keinen anderen Mann an. Also gehe ich davon aus, dass der oder diejenige, die es macht, für den anderen keine wahren Gefühle hat.
0: Mhm. Und vielleicht auch, dass man sagt, wenn man sagt, man hat keine wahren Gefühle und man verletzt aber bewusst jemanden, ob derjenige vielleicht mit sich selbst etwas hat, könnte das in Frage kommen, dass man sagt, naja, wenn jemand sowas tut, dann,
1: so, um sein Selbstwertgefühl zu steigern, meinst du?
0: Genau, jetzt kommst du auf den Punkt, ich war neulich in einer anderen Sendung, wo zwei junge Damen Bücher vorgestellt haben. Und ich habe ein Buch vorgestellt bekommen, da ging es tatsächlich darum, wie du selbst deinen Selbstwert bestimmt. Und der Autor des Buches beschreibt, dass Untreue zum Beispiel nichts damit zu tun hat, dass der Betrogene irgendwie zu wenig ist oder etwas nicht bieten kann, sondern dass der Betrüger tatsächlich ein Problem mit seinem Selbstwert hat. Das heißt, okay. Es geht also nicht darum, dass du bei dir selbst den Fehler suchst, sondern dass derjenige, wie du sagtest, die Bestätigung sucht, weil man selbst vom Selbstwert nicht überzeugt ist und dass damit ein Zusammenhang besteht. Und umso mehr, wenn du dann zweigleisig fährst, wie in dem Lied beschrieben wird, dass du ein sehr, sehr starkes und sehr, sehr niedriges Selbstwert hast und im Grunde genommen ein sehr, sehr starkes Bedürfnis, diesen Selbstwert wieder zu steigern.
1: Mir fehlt gerade eine Geschichte ein, aber ich...
0: Erzähl mal.
1: Ich hatte früher meine Freundin, die hatte jemanden und ist dann bei einem Verkehrsunfall leider verstorben. Und sie ist dann zu seiner Beerdigung gegangen und auf dieser Beerdigung waren noch zwei andere Frauen da. Sie war halt mehr der schüchterne Typ. Dann gab es noch eine Frau, die mehr dominant war und selbstbewusst. Und es gab noch so eine Frau, so ein Zwischending zwischen den beiden. Und zusammen, diese Frau, ergaben die perfekten Frauen. Also je nachdem, was er immer brauchte, ist er von einer zur anderen gegangen.
0: Der Verstorbene.
1: Aber das muss man auch sich mal verinnerlichen. Du gehst zur der Beerdigung deines geliebten Menschen und du siehst, du bist nicht die Einzige gewesen, es waren noch zwei andere da.
0: Wir lachen gerade in dem Moment, also mir tut unfassbar die Ehefrau tatsächlich leid, die das miterleben musste. Aber auch hier, dass du sagst...
1: Aber auch die anderen Damen wussten nicht Bescheid. Das war für alle beteiligten Damen dann halt eine Überraschung.
0: Psychologisch gesehen könnte man vielleicht, ich bin jetzt keine Expertin, dass ich das beurteilen kann, aber ich denke, man kann man vielleicht sich das erklären, dass man Kommunikationsschwierigkeiten hat. Das heißt, statt dass du an einer Person arbeitest und du sagst, die eine war dominant, die andere weiß ich nicht, war ruhiger. Statt der dominanten Person zu sagen, ja, guck mal, ich mag dich sehr, ich finde es toll, aber an der und der Stelle ist es mir zu viel, wenn du so mit mir redest, das stört mich. Ne? Also das ist ja dann wieder, dass jemand ein Problem darin hat, zu kommunizieren, um seine Bedürfnisse zu äußern. Und dann sieht man und würde man auch schon sagen, dass derjenige anscheinend ein Problem hatte.
1: Ja, das denke ich aber auch.
0: Und,
1: ja.
0: den schwachen Weg gewählt hat. Das heißt, den schwachen Weg, bei der fehlt mir irgendwie jetzt die Dominanz, bei der fehlt mir, weiß ich nicht, die Zärtlichkeit.
1: Ja, bei der anderen fehlt mir halt das Mütterliche und dann gehe ich zu der Person hin. Und insgesamt alle Frauen zusammen, alle drei Frauen, ergaben halt für ihn die perfekte Ehefrau. Je nachdem, was er suchte, ist er halt immer zu derjenigen Frau hingegangen.
0: Was für eine unfassbare Geschichte. Also ihr Lieben da draußen, wenn ihr selbst irgendwelche Geschichten habt, die ihr gerne mitteilen wollt, könnt ihr echt wirklich über unseren Insta-Account madlove_ev einfach mal eure Geschichte schildern, was für Erfahrungen ihr gemacht habt oder welche Geschichten ihr von Bekannten oder im Freundeskreis kennt. Und ähnlich wie jetzt die Geschichte von Maria, ist es vielleicht durchaus interessant, mal zu gucken und zu erfahren, man ist wahrscheinlich nicht der Einzige oder die Einzige.
1: Nee, leider nicht. Viel zu viele.
0: Ja, und man weiß auch nicht, in welcher Form tatsächlich Dinge stattfinden können. Also das war schon ein skurriles Beispiel.
1: Ja, wirklich.
0: Was tatsächlich Fremdgehen angeht. Überleitend dazu habe ich auch schon den nächsten Song, Maria, mitgebracht. Gut. Und erinnerst du dich noch an den Interpreten, an den Sänger, der tatsächlich dafür bekannt ist und bei Liebeskummer den Platz Nummer 1 hat, was Songs angeht, Maria?
1: Okay, Karas.
0: Da liegst du ganz gut.

0: Apuro.
1: Apuro, ich wundere mich.
0: Richtig, genau, Maria. Herzlich willkommen wieder zurück hier live aus dem Studio von Radio Rüsselsheim mit der Mad Love Radio Show und dem heutigen Thema Das zerbrochene Herz. Maria Vasilikara ist ein sehr, sehr berühmter Interpret in Griechenland.
1: Ja.
0: Und auch dafür bekannt, vor allem wenn es um Liebeskummer, um Herzschmerz geht.
1: Trennungen.
0: Dass er durch seine Songs tatsächlich einfach die Gefühle wiedergibt und widerspiegelt. Und in dem Song ging es ja auch um etwas ganz Intensives. Was beschreibt denn der Vasilikara? Erzähl mal den Zuhörern.
1: Ein Satz sagt ja ganz speziell, ich wundere mich, ob du
0: Schuldgefühle
1: hast, wenn du fremde Hände berührst. Ich wundere mich, ob du nachts ruhig schlafen kannst, wenn du weißt, was du mir angetan hast.
0: Wenn du fremde Hände berührst, wenn wir doch dabei bleiben, wenn man das übersetzt, würde man denken, ist das Halten von Händen tatsächlich, gleichzeitig müssen wir denken, es ist ziemlich heiß hier drin und wir müssen auch dafür sorgen, dass wir noch da bleiben. Hier ist aber alles gut, falls ihr euch erschrocken habt, was das Geräusch angeht. Fremde Hände zu berühren, wortwörtlich meint er das nicht, aber was meint er denn damit?
1: Na gut, wenn man eine Beziehung hat, dann küsst man den anderen, dann schläft man miteinander, dann geht man miteinander aus, intime Sachen, keine Ahnung, man stellt vielleicht auch die zweite Person auch Freunden vor, das kommt natürlich auch vor. Ja, also das ist schon eine sehr, sehr, mir fehlt das Wort gerade.
0: Nicht ein, aber ich weiß auch gerade nicht, in welche Richtung du gehen möchtest, aber Fremdgehen und Untreue beginnt also nicht, wie der Sänger jetzt sagt, fremde Hände zu berühren, sondern...
1: Das fängt schon früher an.
0: Ja, ja. Also
1: schon das Verlangen, dass man denkt, man könnte noch mit jemand anders sich anschauen, flirten und so, da fängt schon an, ja. Weil man fängt mit einem Flirt an oder mit jemandem anschauen, bewundern und vielleicht kommt man dann, überschreitet man eine Grenze und dann lernt man den anderen noch mehr kennen, wird intim und fängt dann auch gleichzeitig eine Beziehung mit dem anderen an.
0: Also das heißt, wenn wir von Untreue sprechen, würdest du sagen, das beginnt schon allein damit, dass du sagst, du denkst an diese Person?
1: Ja.
0: Da bist du tatsächlich die Zweite, die es sagt. Ich hatte mal vor einiger Zeit auch mal ein Gespräch, wo der Gesprächspartner gesagt hat, naja, Untreue beginnt für ihn dann schon, wenn man tatsächlich an jemand anderes denkt und nicht bei den Gedanken voll bei einer Person
1: genau.
0: ist. Andere wiederum sagen, naja, Fremdgehen beginnt nicht mal beim Küssen oder ähnliches. Andere sagen, Fremdgehen ist tatsächlich nur, wenn du sofort zum Akt kommst.
1: Ich würde wütend werden, wenn mein Partner eine andere Frau küssen würde.
0: Und was ist, wenn sowas tatsächlich zum Beispiel zum Beruf gehört? Nehmen wir mal an Schauspieler. Heutzutage ist das ja auch üblich, dass solche Sachen nicht mehr wie früher irgendwie passieren, sondern das sieht schon ziemlich echt aus. Was ist denn dann?
1: Gut, ich weiß nicht. Ich kenne jetzt keine Schauspieler, die jetzt Filme drehen und mit Küssen und so. Aber für mich, glaube ich, wäre das schon ein Problem, wenn mein Partner eine andere Frau küssen würde, auch wenn es nur wegen dem Job ist. Ja, und ich genau wüsste, dass vielleicht da keine Gefühle sind, aber schon das Berühren einer anderen Frau würde mir nicht gefallen, nein.
0: Mhm. Finde ich genauso, bin ich voll und ganz deiner Meinung. Also tatsächlich ist Treue, dass du deinem Partner treu bleibst. Flirten, du hast vorhin aber auch von Flirten gesprochen. Flirtet man nicht manchmal tatsächlich auch unbewusst?
1: Ja, das passiert sehr oft, ja, dass man unbewusst flirtet. Aber es gibt natürlich auch Situationen, wo jemand auch bewusst flirtet. Und da, denke ich, ist es schon der Anfang der Untreue. Es ist was anderes, wenn du sagst, oh, guck mal, das ist eine schöne Frau. Und was anderes, wenn du dahin gehst und diese schöne Frau anbaggerst und ihr das ins Gesicht sagst und vielleicht auch noch ein Getränk ausgibst und so. Das ist schon was anderes, denke ich.
0: Du besprichst dann schon direkt von Handlungen. Aber manchmal ist es so, zumindest wir als Frauen, wenn du ein Kompliment bekommst, dass du dich dann bedankst. Und ist das denn nicht schon Flirten? Wenn du tatsächlich in so einer Situation kommst, dass du ein Kompliment bekommst und du bist geschmeichelt und du freust dich darüber und bedankst dich dafür.
1: Ja, doch, ich denke schon.
0: Aber ist das dann auch schon Untreue? Es ist schwierig zu beurteilen.
1: Ja, das ist echt schwierig,
0: also
1: ja.
0: Hängt es dann auch immer von der Situation ab und es hängt auch davon ab, was die Hintergründe sind. Macht man das bewusst, macht man das unbewusst? Und in dem Song jetzt von Vasilikara ging es einfach darum, Schuldgefühle. Wenn tatsächlich der Betrüger untreu ist, dass man sich die Frage stellt, hast du denn überhaupt gar keine Schuldgefühle? An welchem Punkt muss der andere denn kommen, dass er zum Beispiel gar keine Schuldgefühle hat?
1: Ich denke mal, wenn man eine gewisse Grenze überschritten hat, dann hat man keine Schuldgefühle. Dann weiß man genau, was man tut. Und dann ist es so. Ich denke nicht, dass sie Schuldgefühle haben, sonst würden sie es ja auch nicht machen.
0: Manchmal kommen ja Schuldgefühle erst danach, oder? Meinst du, die kommen schon davor?
1: Nee, ich glaube danach.
0: Und gehen wir mal davon aus, dass...
1: Weil wenn sie davor hätten, ja, würden sie es zweimal überlegen, es zu machen.
0: Ja, ja, gut, das wäre aber das reine Gewissen, also dass du vorher überlegst, also ich tue sowas nicht, um jemanden nicht zu verletzen, den ich sehr liebe. Das zeigt dann wiederum, wie treu man sich selbst ist und dem Partner gegenüber. Und die Schuldgefühle, nehmen wir mal an, jemand ist untreu und hat aber Schuldgefühle danach. Wie geht man mit der Situation um?
1: Ja gut, ich weiß es nicht. Ich denke mir einfach, wenn man wirklich Schuldgefühle hat und die Beziehung zu einem Menschen sehr wichtig ist, kann es natürlich sein, dass man entweder es ganz verschweigt und
0: unter den Teppich dann auch
1: genau,
0: kehrt, ne?
1: Und dann auch versucht, es nicht nochmal zu machen. Oder man ist halt ehrlich genug und geht zum Partner hin und sagt, du, das und das ist passiert, war eine einmalige Sache. Kann natürlich durchaus passieren, dass es nur eine einmalige Sache ist. Und natürlich, noch schlimmer finde ich es, wenn natürlich eine Beziehung daraus ist. Ich meine, es ist was anderes, wenn man einmal nur im Bett gestiegen ist und was anderes, wenn man dann 3-4 Monate eine Beziehung mit der anderen Person hatte.
0: Eine Affäre meinst du, ja, im Grunde genommen, genau, dass sich daraus ein bisschen mehr entwickelt.
1: Genau.
0: Es gibt aber sicherlich auch viele Situationen, wo sich sowas dann entwickelt und ein Doppelleben und Affären,
1: ja, bestimmt,
0: sind nicht irgendwie was Seltenes und dass man trotz dessen weiterhin parallel noch eine Beziehung hat, eine Ehe oder was auch immer und trotzdem keine Schuldgefühle hat. Wie kann man sich denn einen Menschen vorstellen, der sowas macht und dabei abends, wie auch der Sänger sagte, abends ruhig schlafen kann, ohne überhaupt ein bisschen Schuldgefühle zu haben, was man dem anderen angetan hat?
1: Das ist dann sehr egoistisch, wenn man überhaupt keine Schuldgefühle hat. Und dass man das so gut ausblenden kann und so gut trennen kann, das ist die eine Dame oder der andere Herr. Und das sind zwei Paar Schuhe dann praktisch für denjenigen, der betrügt.
0: Findest du also, dass derjenige einfach egozentrisch ist, egoistisch einfach ist und im Grunde genommen nur an sich selbst denkt?
1: Genau, das denke ich.
0: Und
1: ja,
0: vollkommen dabei ignoriert, wie geht es dabei meinem Partner und je nachdem, ob vielleicht dann noch, wenn es eine Ehe ist, wenn Kinder noch mit dabei sind, dass man das völlig komplett.
1: Wenn man dann eine Affäre hat, muss
0: ausblendet,
1: man sich schon ziemlich sicher fühlen, dass man dann die Affäre dann auch hat, ja, weil eine Affäre ist schon etwas anderes, ja. Man geht auch mit dem anderen aus, man bleibt nicht nur zu Hause. Und die Gefahr besteht bei einer Affäre, dass es der Partner dann tatsächlich erfährt. Durch Zufall oder jemand sieht ihn und erzählt es dann. Keine Ahnung, also ist schon gefährlich.
0: Und trotzdem macht man das Ganze mit, ohne dabei irgendwie Angst zu haben. Das heißt, rauszugehen, sich zu treffen und was auch immer. Also Fakt ist, damit wir auch gleich überleiten zu den nächsten Songs kommen, man fragt sich, ob jemand Schuldgefühle hat und Tatsache ist, jemand, der bewusst fremd geht,
1: der hat keine Schuldgefühle für mich,
0: weil er eben bewusst diese Entscheidung getroffen hat. Folglich geht es hier nicht darum, es war irgendwie eine einmalige Sache oder ähnliches. Also Fremdgehen ist tatsächlich eine bewusste Entscheidung,
1: genau,
0: ohne sich dabei bewusst zu sein, was für Konsequenzen das Ganze mit sich bringt. Maria, wir begleiten mal unsere Zuhörer mit zwei weiteren Songs. Hast du eine Vermutung, wo es hingeht? Ich kann dir nur einen Tipp geben. Es gibt einen Sänger, der den Song hat, Besto Muxana. Weißt
1: Sag
0: du noch?
1: Es mir nochmal.
0: Ja, genau. Das ist Nico Verdi.
1: Ach, cool.
0: Aber ja, ich habe tatsächlich diesmal von Nico Verdi, das ist ja auch ein sehr bekannter Sänger in Griechenland, ich habe ein Lied mitgebracht, wo es nicht um die Liebe geht, die er immer im positiven Sinne beschreibt. Ich habe einen Song von ihm gefunden, wo er genau das Gegenteil davon beschreibt. Ich weiß nicht, ob du den Song kennst.
1: Spiel mal
0: Der
1: ab, dann sage ich dir Bescheid.
0: Postolmas.
1: Wie du dich traust, du traust dich. 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

0: Apostolmas name Sigrinis. Herzlich willkommen wieder zurück, liebe Zuhörerinnen und Zuhörer, liebe Maddies da draußen, hier live aus dem Studio von Radio Rüsselsheim und der Mad Love Radio Show und dem Thema zerbrochenes Herz. Apostolmas, Maria. Ja, bes, Apostolmas.
1: Wie wagst du es, mich mit jemand anderem zu vergleichen? Also das reicht jetzt nicht nur, dass derjenige oder diejenige mit jemand anders sie betrügt, sondern auch vergleicht. Ich glaube, das ist dann ein doppeltes Verlieren.
0: Nicht nur doppeltes Verlieren, sondern doppelter Schmerz.
1: Ja, auch noch. Ja,
0: das natürlich. Heißt, es reicht nicht nur, dass du fremd gehst, untreu bist und dann fängst du an zu vergleichen. Und er beschreibt ja in seinem Song nicht nur, wie kannst du nur mich vergleichen, auch wie du all das, was wir aufgebaut haben, einfach so wegwirfst.
1: Wie ein Kartenhaus zusammenbricht.
0: Richtig, genau, genau. Das Vergleichen an sich, wenn ich mir versuche, das vorzustellen, das muss ja einfach nur noch schmerzhaft für die Person sein, die ohnehin es ertragen muss, dass der Partner fremdgegangen ist. Wie kann denn jemand zusätzlich noch darauf auf die Idee kommen, auf Details einzugehen und zu vergleichen? Wie kann man sich ein solches Verhalten erklären, welches letztendlich der Sänger auch beschreibt? Ne? Also wie kannst du es wagen, mich zu vergleichen?
1: Wobei, wie soll ich das sagen? Also das Vergleichen, da muss man sich vorstellen, man ist etwas älter, Ü50, und der Partner betrügt sich mit einer 30-Jährigen. Das ist schon ein Riesenunterschied, schon mal altersmäßig. Und natürlich eine Dame, die etwas älter ist, hat ein paar Falten mehr, vielleicht auch ein paar Pfunde mehr auf den Hüften. Und so eine 30-Jährige hat einen makellosen Körper, kaum Falten oder überhaupt keine Falten. Und natürlich muss man gegen diese Frau dann ankämpfen. Natürlich ist es jetzt salopp, weil wir Frauen sind das so jetzt sagen. Aber ich kann mir vorstellen, dass die Männer halt auch ihre Probleme haben, dass zum Beispiel, wenn eine Frau fremd geht, der eine etwas kräftig ist und einen großen Bierbauch vor sich hat und dann sie mit jemandem fremd geht, der vielleicht sportlich ist, ein Sixpack hat, verstehst du, vielleicht auch einen besseren Job hat, das ist natürlich auch ein No-Go, also
0: du meinst
1: verletzend.
0: Die Vergleiche, was das Äußerliche angeht, was vielleicht den anderen anzieht, dass er überhaupt fremd geht, das
1: genau,
0: könnte
1: ja
0: ein Vergleich sein und das ist auch verletzend, definitiv ist das verletzend und für den anderen auch abwertend und man soll ja den anderen lieben, so wie er ist,
1: genau,
0: und nicht entsprechend zu gucken, dass man irgendwie vom Äußerlichen her was anderes findet. Dann hast du noch gesagt, berufstechnisch, dass man, weiß ich nicht, ich kann mir das vielleicht nicht so ganz vorstellen, du meinst jetzt eher auf das Materielle bezogen.
1: Genau, genau, materiell.
0: Materiell bezogen, dass jemand nur deswegen fremd geht, weil der andere, weiß ich nicht, mehr Geld hat.
1: Ein besseres Auto vielleicht fährt.
0: Ja, oder einfach solche Prestige-Sachen und
1: genau,
0: Status quo. Wo man auch sagt, echt, deswegen riskierst du tatsächlich deine Partnerschaft. Und dann kann es aber auch noch einen Vergleich geben im Insgesamten, was Charaktereigenschaften angeht, was die Person als solches angeht. Wie kann man sich das denn vorstellen, dass jemand das zum Beispiel vergleicht? Du hattest ja vorhin das Beispiel mit den drei Frauen zum Beispiel gesagt. Stell dir mal vor, die wüssten Bescheid und dann würde der verstorbene Ehemann beschreiben, ja, die ist dominanter und die ist, weiß ich nicht, wie die andere war, die ist ein bisschen bodenständiger wie du und dass man solche Vergleiche aufbringt.
1: Ja, also ich denke mir, charaktermäßig ist jeder so, wie er ist und man liebt ja den anderen so, wie er ist, mit seinen Vor- und Nachteilen und jeder Mensch hat Vor- und Nachteile. Auch die Dame, mit der man oder der Mann, mit dem man eine Affäre hat, hat auch seine Vor- und Nachteile. Ich denke mir einfach, vielleicht ist die Beziehung auch irgendwie auch festgefahren. Man weiß, was man zu Hause hat und man versucht, man sucht dann das Abenteuer, etwas, was man zu Hause nicht hat. Wenn man nach Hause kommt, ist der Partner halt in der Jogginghose, lässiger angezogen, nicht so geschminkt, wie wenn man ausgeht. Und da trifft man mit jemandem draußen, der halt feiner angezogen ist und stressfreier. Wenn man, kann mir vorstellen, eine Frau, die drei Kinder zu Hause hat, ist nicht so elegant angezogen wie eine, die im Büro sitzt den halben Tag.
0: Mhm. Sicherlich, das spielt auch eine Rolle und das sind verschiedene Punkte, die du hier angesprochen hast. Also der Punkt, erst einmal, man braucht wieder Abenteuer. Da stellt sich für mich aber auch die Frage, kann man denn nicht dafür sorgen, dass auch wenn du eine langjährige Beziehung hast, für Abenteuer wieder sorgst?
1: Schwierig,
0: meinst du?
1: Schwierig, ja, denke ich.
0: Warum?
1: Ich denke mal, am Anfang klappt das regelmäßig, dass man romantische Abende macht, ein Glas Wein zusammentrinkt, zusammen verreist, dann kommt das erste Kind, dann das zweite Kind und dann kommt der Alltag. Dann muss man die Kinder zum Kindergarten bringen, zu Sportaktivitäten der Kinder und man muss noch nebenbei noch seinen Job machen und dann fällt die Beziehung zwischen Mann und Frau etwas nach hinten. Dann ist man nicht nur der Partner, die Partnerin, dann ist man mehr die Mama und der Papa.
0: Mhm. Und man übernimmt im Grunde genommen auch Funktionen zu Hause. Und
1: genau.
0: Spaß beiseite, sobald auch Kinder in Planung kommen oder mit dabei sind, ist es dann einfach nicht mehr so einfach, tatsächlich Zeit für Zweisamkeit. Und das hängt dann natürlich wieder von anderen Faktoren ab. Hast du Unterstützung von deinem Umfeld? Kannst du es dir überhaupt leisten, tatsächlich dann auch Sachen zu unternehmen? Das spielt ja alles.
1: Ja, natürlich. Wenn man das Glück hat und man hat eine Oma und einen Opa, der vielleicht mal einmal in zwei Wochen auf die Kinder aufpassen kann, dass man zusammen essen geht oder einen Theaterbesuch macht oder so, ist es natürlich von Vorteil. Hat man das nicht, muss man halt eine Babysitterin besorgen. Und auf die Dauer ist es halt auch teuer.
0: Kostspielig.
1: Genau,
0: sicherlich.
1: Ja. Und eine Zeit lang ist es halt auch so, dass die Frau, wenn die Kinder ganz klein sind, auch oftmals zu Hause ist oder bleibt und der Mann der einzige Verdiener ist. Da muss man halt natürlich gucken, ob man dann doch eine Babysitterin
0: finanzieren kann.
1: Genau.
0: Letzten Endes. Genau. Nehmen wir mal davon aus, dass das der eine Punkt ist, dass man deswegen keine Abenteuer schafft, weil du müsstest ja auch die Babysitterin finanzieren. Und ich glaube, was Abenteuer angeht, ich meine, eine Affäre oder etwas heimlich anzufangen, hat auch so einen Reiz, weil das verboten ist, damit zu tun.
1: Bestimmt.
0: Und jetzt stellt sich die Frage, wie kann man dieses Abenteuer da wieder einbauen tatsächlich in einer Beziehung, in einer langjährigen Beziehung? Weil einfach mal wieder essen zu gehen oder nur ein Theater zu besuchen, ist, glaube ich, etwas, was nicht unbedingt Abenteuer wieder mit reinbringt. Es ist ja wieder eine gewohnte Atmosphäre, oder? Ein etwas, was nichts Neues bringt.
1: Da kann ich dir leider nicht viel helfen, ich weiß nicht, aber ich denke mir einfach als Paar mal zusammen was zu unternehmen, bringt auch schon sehr viel, auch wenn da nicht so viel Abenteuer ist, wie man das mit einer Affäre hat. Aber dass man eine Zweisamkeit hat, dass man in Ruhe auf der Couch mit dem Partner zusammen einen Film schaut, das hilft auch sehr viel.
0: Dass das vielleicht hilft,
1: und
0: ja.
1: Und dass man miteinander kommuniziert,
0: ja.
1: Und
0: ja.
1: Sagt hier, das fehlt mir, das brauche ich, was können wir ändern? Wenn da überhaupt keine Kommunikation ist, dann ist es
0: ohnehin sehr, sehr schwierig.
1: Genau.
0: Also ich meine auch, mal in einer Statistik gelesen zu haben, ohne natürlich Gewerbe, dass tatsächlich Kommunikation eines der größten Probleme ist, wenn tatsächlich Paare auseinandergehen, weil eben Bedürfnisse nicht ausgesprochen werden. Und wenn wir jetzt nur beim Essen bleiben, na, also dieses Essen ausgehen, mit einer Affäre würde man wahrscheinlich nicht zum bekannten Lieblingsrestaurant gehen.
1: Nein, bestimmt nicht.
0: Und da fängt es ja an, dass man sagt, gut, ich gehe jetzt mit meiner Partnerin essen, aber ich suche mir irgendwo einen Ort aus, irgendwo ein Restaurant, wo wir nie waren und wir gar nicht wissen, was uns dort erwartet.

0: zumindest drauf zu achten. Glaubst du, dass das einfach ist, dass sich Leute darauf einlassen, Paare sich darauf einlassen?
1: Ich denke mir, für einige ist es einfach, je nach Charakter, und für andere halt eben nicht.
0: Denkst du, dass der Betrüger derjenige ist, der sich nicht anpassen kann? Oder
1: ich
0: die
1: denke
0: Betrogene?
1: Schon, ja. Ich denke schon, ja.
0: Ich zum Beispiel würde jetzt auch sagen, der Betrüger im Grunde genommen kann entsprechend nicht auf Äußerungen eingehen. Und stattdessen sucht man sich eben den einfachen Weg. Von daher da draußen, wenn du auch ein zerbrochenes Herz hast und du hörst uns gerade zu, dass du definitiv wissen solltest, nicht du bist dran schuld. Das hat nichts mit dir zu tun. Es hilft manchmal tatsächlich auch, wenn man in so einer Situation ist, dass man einfach für sich weiß, das hat nichts mit dir zu tun, was passiert. Maria, wollen wir uns den nächsten Song anhören?
1: Ja, bitte.
0: Denn ich habe heute eine große Playlist mitgebracht für unsere liebe Zuhörer da draußen. Kennst du Banu Jamos?
1: Jawohl, kenne ich.
0: Sa de Drepesen.
1: Dass du dich nicht schämst.
0: Ich schäme mich gar nicht, Maria. Bis gleich, Liebe.

0: Sabe drepese na milase si. Schämst du dich denn nicht, Maria?
1: Ich schäme mich sehr, wirklich. Aber es ist ein Lied, das wirklich den Schmerz zum Ausdruck bringt, wenn jemand erfährt, dass jemand anders fremdgegangen ist und man sagt, hey, schämst du dich nicht, dass du das zu machen, dass du nicht ehrlich zu mir bist. Das ist wirklich ein sehr großer Schmerz.
0: Und er beschreibt ja auch noch, der Sänger, überhaupt auch so zu tun, dass du dann nicht mehr mich grüßt. Das heißt, du machst, was du machst und dann grüßt du nicht mehr und ignorierst mich voll und ganz. Diese Situation kann es natürlich auch geben. Wir hatten vorhin mit Maria uns ein bisschen ausgetauscht, weiterhin über ein Thema. Und dann hat sie über eine Geschichte erzählt, über eine Person, eine Situation, die das zum Beispiel eine Zeit lang erduldet hat. Kannst du mal darüber erzählen, Maria?
1: Ja, tatsächlich, in meinem Bekanntenkreis gab es jemanden, der von dem sie wusste, dass ihr Mann öfters fremd geht. Also das war nicht nur ein

0: eine einmalige Sache, sondern dass er, wenn er rausging, öfters mal mit Damen Affären hatte. Und sie ist dann halt, sie wusste, sie war traurig, sie hat immer geweint. Sie hat oft das nachts bei mir angerufen und hat mir ihre Probleme erzählt und all das. Aber die Entscheidung zu gehen, hat sie nicht getroffen.
1: Was war der Grund oder hast du
0: erstmal finanzielle Abhängigkeit. Sie hat nicht gearbeitet. Die Kinder waren klein. Sie wollte den Kindern keinen Schaden zufügen, so hat sie mir das gesagt. Wenn sie sagt, sie geht und die Kinder müssen halt lernen, dass die Mama und der Papa getrennt sind und in verschiedenen Wohnungen leben. Sie hatte den Eindruck, dass die Kinder das nicht akzeptieren würden oder kaputt gehen würden, so wie hat sie es mir gesagt. Und deswegen ist sie bis zum Schluss bei ihm geblieben. Irgendwann mal ist sie dann doch gegangen, aber da war sie schon sehr, sehr alt.
1: Und also, hat auch vieles ertragen. Ihr genau. Gehe ich mal davon aus. Schade, wenn man tatsächlich auch Jahre verliert, wenn man sagt, man bleibt in etwas fest, weil es unterschiedliche Gründe gibt, Kinder etc. Wobei hier muss ich sagen, finde ich das von dem Betrüger von der Geschichte, wo du es erzählst, auch verantwortungslos. Das heißt, dass du bewusst dann auch einfach weitermachst, obwohl du weißt, das verletzt die Person und du weißt ganz genau, dass das auch einen Schaden auslösen kann. Nicht nur, was die Kinder angeht, sondern auch die Frau selbst. Ich gehe mal davon aus, wenn man Schmerz empfindet, spüren das dann auch die Kinder.
0: Natürlich, weil es gibt ja auch Streitereien zu Hause. Ich meine, die Frau, die hat sich auch öfters beschwert. Der ist aufgestanden, hat seinen Kaffee genommen, hat mit seinen Kumpels telefoniert, beziehungsweise Kumpels hieß es ja offiziell. Inoffiziell waren das halt seine Bekanntschaften und ist aufgestanden und ist gegangen, kam zwei Tage später nach Hause. Natürlich wusste die Frau dann, dass aber jemand anders war.
1: Es ist unfassbar, also verantwortungslos und respektlos, dass man so mit Menschen umgeht. Ich fände es, vor allem hast du ja gesagt, in dem Fall hatte sie Kinder und Familie. Jemand, der tatsächlich fremd geht und Kinder hat, der geht ja nicht nur oder betrügt ja nicht nur seine Frau. Oder andersrum, wenn es eine Frau ist, die den Mann betrügt. Du betrügst ja deine ganze Familie, weil du dieses Theater und diese Lügengeschichten nicht nur hier bei dir, bei deiner Situation der Partnerin weitergibst. Also du lügst nicht nur die Partnerin
0: sondern auch die Kinder.
1: Ja. Und dann vermittelst du, das ist ja genauso ein Schaden, dann vermittelst du ein komplett falsches Bild von einer Familie, von einer Partnerschaft. Denn eine Familie bedeutet, dass du an einem Ort bist, wo du Sicherheit erfährst. Ein Ort, wo du Ehrlichkeit erfährst. Ein Ort, wo du einfach du sein kannst. Und das wiederum widerspricht das Ganze. Es ist
0: Also sie sagte immer, er ist halt so. Ich weiß jetzt nicht, er ist halt so. Das ist natürlich die einfachste Ausrede, die man sagen kann, er ist halt so, er wird sich nicht ändern. Aber ich denke mir einfach, als Frau irgendwann mal muss man doch genug haben. Das ist jetzt meine persönliche Meinung. Und zu sagen, hier, genug, ich dulde das nicht, ich möchte nicht. Ich habe ja auch meine Selbstachtung und das verletzt mich und ich möchte auch nicht mehr verletzt werden. Egal, Kinder hin, Kinder her, was ist denn das auch für ein Vorbild, wenn die Kinder halt immer untergebuttert wird und das ist ja auch für das Mädchen oder für den Sohn zu Hause ja auch ein Vorbild, der Vater und die Mutter.
1: Oder überhaupt, dass du vorlebst, dass das so richtig ist, was aber im Grunde genommen nicht richtig ist.
0: Genau.
1: Es ist einfach wirklich verantwortungslos, den Schaden, den man zufügt. Und nicht nur, dass du eine Vorbildfunktion hast, dieses Vermitteln dann von falschen Werten führt ja dazu, dass später die Kinder wahrscheinlich dieselben Muster dann auch...
0: Die werden sie übernehmen, eins zu eins.
1: Ja.
0: Meine Mutter sagte immer, die Frau erhält die Familie und die Frau kann sie kaputt machen. Solange die Frau geduldig ist mit all seinen Fehlern, egal ob das jetzt Fremdgehen ist oder andere Nachteile, die der Mann hat, solange sie Kraft hat und Geduld hat, bleibt die Familie bestehen. Und wenn sie da keine Kraft hat und nicht mehr will, dann geht die Familie auseinander. Der Mann meistens macht die Familie nicht kaputt. Er hat zwar seine Affären, aber er trennt sich nicht. Weil er ist ja.
1: Warum? Warum trennt sich dann der Mann nicht?
0: Weil er hat ja alles. Er hat eine Frau, die ihn bekocht, die seine Hemden bügelt, eine saubere Wohnung, eine Erzieherin für seine Kinder und natürlich das Abenteuer. Er hat ja alles.
1: Und was will man mehr? Die Komfortzone, meinst du?
0: Genau, ja, er hat alles.
1: Und andersrum, wenn wir davon ausgehen, ist es die Frau, die fremd geht?
0: Ich denke, die hat dann auch anders. Ein Mann, der sie gut versorgt, das schöne Auto bietet, eine tolle Wohnung bietet, teure Urlaube bietet und natürlich den schönen jungen Mann, der sie beglückt, sage ich einfach mal so.
1: Es ist aber auch schade, dass man dann eben für die Komfortzone tatsächlich das Ganze aufs Spiel setzt, statt zu sagen, ich suche bei der Person, wo ich in der Komfortzone bin, auch mal ein Abenteuer. Das finde ich wirklich schade.
0: Ja, finde ich auch.
1: Schade und traurig auch für die Person, von der du jetzt gesprochen hast, dass man einfach das erduldet. Und wahrscheinlich ist sie nicht die Einzige. Es gibt viele da draußen.
0: Viel zu viele.
1: Stellt sich immer die Frage, wie geht man damit um, wenn man tatsächlich das duldet und das zu lange zulässt. Die Frage, wie lange lässt man sowas zu? Kann man da überhaupt das sagen, wie lange man das zulassen kann?
0: Nein, kann man nicht. Nein. Es gibt durchaus Menschen, egal Mann, Frau, die sagen, einmal fremdgegangen, dann ist die Beziehung zu Ende und die trennen sich auch tatsächlich. Und es gibt, wie bei meiner Bekannten, die das jahrelang dann mitmachen und dann irgendwann mal, wenn die Kinder groß erwachsen sind, dann einen Schlussstrich ziehen. Mhm. Aber so viele Jahre aushalten, also ich glaube, für mich wäre das nicht, vielleicht würde ich es ein, zwei Mal, vielleicht, ich weiß es nicht, sagen, okay, ich akzeptiere das, ich verzeihe, aber ich denke, das Vertrauen wäre dann aber irgendwann mal, nein, nicht irgendwann, gleich am Anfang weg.
1: Es triggert sicherlich. Also du hast ja am Anfang in einer Beziehung ohnehin Vertrauen zu 100% oder das baut man hier Stück für Stück auf. Und sobald überhaupt so ein Riss drinne ist, ist der Riss dann drin. Und dann ist die Frage, wie weit drückt der andere wieder? Wie weit drückt er und oder versucht er, das wieder zu schließen?
0: Ja, wenn er das versucht zu schließen und ich sehe, er bemüht sich oder mein Partner bemüht sich und das war wirklich eine einmalige Sache, dann kann man wieder Vertrauen aufbauen und sagen, okay, wir kämpfen weiter, es war eine Krise, wir haben sie überstanden und wir machen weiter. Und das Fundament wird wahrscheinlich auch ganz anders dann aufgebaut werden, wie beim ersten Mal, also bevor die Affäre oder das Fremdgehen passiert ist. Aber wenn das immer wieder passiert, ich denke, also ich kann nur von mir sagen, es würde immer nur Ärger zu Hause geben. Wenn er sagen würde, du, ich gehe jetzt raus, dann würde ich denken, er geht zu einer anderen.
1: Durchaus. Ich glaube, genauso würde ich dann reagieren, dieses sofort zu denken, wohin. Kann der andere aber, wenn er das dann wirklich ernst meint und ein neues Fundament aufbauen will, kann er versuchen, diese Gedanken tatsächlich so auf ein Minimum zu halten? Denkst du, das geht? Und wenn ja, wie könnte man das tatsächlich machen?
0: Ich denke schon. Dann könnte man sagen, hier, ich bin hier, du kannst anrufen. Es klingt wie Kontrolle, aber ich glaube, irgendwie muss man ja einen Anfang machen. Und jeder Charakter, jeder Mensch ist anders. Aber ich würde ja immer wieder anrufen und sagen, wo bist du? Und gucken. Und und das Vertrauen baut man ja nicht innerhalb von einer oder zwei Wochen. Und das ist schon etwas länger. Müsste man dann daran arbeiten.
1: Es ist die eine Sache, du sagst Kontrolle, aber ist die nicht gerechtfertigt dann, dass der andere eine Art Kontrollwahn entwickelt, dass du wissen willst, warum und wo du bist und was du machst?
0: Ja, ich denke, es klingt zwar doof, aber es ist so, ich glaube, das ist gerechtfertigt.
1: Weil du nach Sicherheit suchst, oder?
0: Ja, genau. Und dass ich nicht nochmal verletzt werden möchte.
1: Genau, einfach dieser Schutz, ich möchte nicht nochmal verletzt werden. Und ich finde sogar, es hat ja was mit Loyalität zu tun, mit Respekt, dass wenn ich irgendwo hingehe, dass ich sage, ich bin dort, werde dort sein und bin gegen 9 zu Hause. Wenn was ist, kannst du mich erreichen. Also
0: genau.
1: Allein das reicht ja irgendwie schon aus. Aber wenn du dann nicht erreichbar bist, kommt man doch schon in diese Spirale.
0: Man ruft an, er geht nicht ran. Ja, das dann macht schon mal etwas mit einem.
1: Dann bist du schon in so einer Spirale, wo du vielleicht auch wahnsinnig werden kannst.
0: Ja.
1: Und für mich würde sowas tatsächlich schon an Grenzen stoßen, dass ich sage, das ist schon Gewalt. Ne? Also, dass man tatsächlich sowas macht und bewusst macht.
0: Also, ich bin noch nie an meinen Partner Hände gegangen, weil ich einfach Vertrauen habe, dass da nichts ist. Aber ich denke, ich rede jetzt von mir, wenn es tatsächlich passieren würde, ich würde auch an sein Handy gehen. Das gebe ich offen zu, ja. Weil ich würde keineswegs mehr vertrauen. Und wie gesagt, ein Vertrauen wieder aufbauen, das würde Monate dauern. Monate.
1: Mehr sogar, Maria, denke ich mal. Vielleicht auch mehr, ja. Mehr, das hängt davon ab, wie lange du mit einer Person zusammen bist, was du mit der Person schon erreicht hast. Aber Vertrauen, das einmal zerbricht, braucht lange, glaube ich, Zeit.
0: Bestimmt.
1: Da sind Monate,
0: da bin ich auch überzeugt
1: von, ratzfatz davon. Vielleicht geht es auch innerhalb von Monaten, je nachdem, was natürlich passiert ist. Aber ich glaube, Vertrauen ist so eine Sache, also ich zumindest kann von mir sprechen. Ich glaube, ich brauche dafür tatsächlich einige Zeit, weil das ist schon na, das Gefühl zu sagen, ich kann bei dem Menschen so sein, wie ich bin und ihm voll und ganz vertrauen, ohne verletzt zu werden. Ich habe den nächsten Song wieder, Maria.
0: Okay, da bin ich jetzt gespannt.
1: Mal schauen, was wir als nächstes haben. Als nächstes habe ich den Makropoulo. Kennst du Makropoulo?
0: Kenn ich auch.
1: Kennst du auch den Song Ipopto to estimasu, Ipopto Maria?
0: Oh, verdächtig ist dein Gefühl, verdächtig.
1: Ganz genau. Viel Spaß da draußen.

0: Alles sehr verdächtig.
1: Richtig. Herzlich willkommen wieder zurück, liebe Maddies da draußen, hier live aus dem Studio von Radio Rüsselsheim und der Mad Love Radio Show mit dem heutigen Thema Zerbrochenes Herz. Makropoulos ist eines meiner Lieblingssänger, Maria. Irgendwann will ich ihn wirklich tatsächlich live
0: sehen. Da gehen wir zusammen hin.
1: Das machen wir, Maria. Ich liebe einfach seine Songs, die berühren einfach mein Herz und meine Seele voll und ganz.
0: Und die Stimme ist ja so, die passt, ne? Ja, genau zu diesem Kummerschmerzlied.
1: Richtig, genau. Und in dem Lied, beschreib doch mal ein bisschen für die Zuhörer, was meint er denn damit? Oder was meint er, was will er mit dem Song vermitteln?
0: Dass er an seine Partnerin halt verdächtige Bewegungen gesehen hat und ihm halt der Verdacht aufgekommen ist, dass etwas nicht ganz sauber ist, dass sie zweigleisig fährt, wenn ich das richtig sage. Und er beobachtet sie und je mehr er sie beobachtet, desto mehr kommt der Verdacht hoch, dass doch was ist neben ihm.
1: Was könnten für Anzeichen denn bestehen, dass man sagt, das ist verdächtig? Hast du da Vermutungen, wo man erkennen kann, oh, Epoptotoestima, also sprich, ganz verdächtig bist du, mein Lieber, meine Liebe. Was könnte es denn sein?
0: Verdächtig, denke ich mal, ist plötzlich, wenn die Person, egal Mann oder Frau, zum Beispiel ein Couchpotato ist und plötzlich öfters unterwegs ist. Das ist mal ein Anzeichen. Man will ja die Affäre auch mal sehen. Dass man vielleicht jemand, eine Frau zum Beispiel, die vorher sich nicht geschminkt hat, nicht die Haare gemacht hat, plötzlich aufgestylt oder mehr gestylt rausgeht, mehr geschminkt ist, mehr auf ihr Äußeres achtet, Diäten anfängt und der Mann plötzlich stundenlang weg ist, vielleicht auch an sein Handy. Das Gleiche gilt natürlich auch für die Frau, nicht rangeht und
1: oder was auch, wenn du jetzt von Handy sprichst, wenn plötzlich das Handy immer von der anderen Seite gedeckt ist, dass du sagst, ich habe das nicht offen, wenn jemand anruft, dass man direkt sieht, wer gerade anruft, sondern dass du bewusst den Bildschirm auf die andere Seite legst.
0: Genau,
1: legst,
0: ja.
1: Ne?
0: Früher war das Handy frei, man hat auf die Taste gedrückt, man konnte an sein Handy ran, Facebook und plötzlich ist dann
1: ein Code,
0: genau.
1: Am besten noch Gesichtserkennung.
0: Ja, beides, ja, noch schlimmer.
1: Das könnten auch Anzeichen sein. Anzeichen könnten meiner Meinung nach auch sein, dass man plötzlich sehr viel redet und Themen erfindet und versucht irgendwie abzulenken. Also das könnte vielleicht auch ein Hinweis sein, dass irgendwie es ungewohnt gerade ist, dass man plötzlich so viele
0: Meetings hat.
1: Auch, aber generell so redet, dass du sagst, mit dem Partner, mit der Partnerin redest du plötzlich so viel und philosophierst so viel über Moral und Ethik und weiß was ich. Könnte aber auch vielleicht andersrum ein Anzeichen sein, dass man plötzlich den Partner Blumen schenkt, also jetzt Männer zu Frauen oder irgendwelche Geschenke macht und die Frauen besonders auf den Mann aufpassen, um ihn einfach zu blenden.
0: Sein Lieblingsessen kochen.
1: Ja, mit Rattengift.
0: Oh Gott, nein.
1: Nee, wie war das mit den Lieblingseissorten? Egal.
0: Von
1: der letzten Sendung tatsächlich. Also, dass es schon so Anzeichen gibt und da spürt man, glaube ich, gehe ich mal davon aus.
0: Ich denke mal, das Instinkt von jemandem betrügt einen nicht oder belügt ihn nicht. Ja. Man hat ja so meistens so ein Bauchgefühl, wo einem irgendwas sagt, hey, pass auf, Achtung, da ist was. Und meistens, wenn das Bauchgefühl sagt, da ist was, da ist meistens auch was.
1: Mhm. Also es gibt natürlich viele Hinweise und wenn ihr tatsächlich Erfahrungen gemacht habt und ihr gerne einfach mal eure Anzeichen wiedergeben wollt, dann schreibt uns wirklich sehr gerne über Insta, madlove_ev. Erzählt uns eure Geschichte, erzählt uns das, was ihr vielleicht an Erfahrungen gemacht habt oder gehört habt, damit wir einfach von euch hören und uns ein bisschen vielleicht auch mehr erweitern können in Bezug auf was man achten sollte.
0: Genau.
1: Das Entdecken einer Affäre oder dass man merkt, dass jemand untreu ist, macht auch einiges mit dem Betrogenen aus. Was muss in einem dann im Inneren gehen? Also erst einmal muss ich an der Stelle sagen, der Betrogene, also wenn du da draußen tatsächlich die Erfahrung gemacht hast, du bist der Gewinner dieser ganzen Situation. Denn du hast nicht den schwachen Weg gewählt, du hast jetzt den starken Weg vor dir, der schmerzhaft ist. Aber ich bin der Meinung, der hilft dir jetzt dabei, dich weiterzuentwickeln.
0: Das stimmt, ja.
1: Kennst du Situationen, Maria, wenn man tatsächlich etwas mit was anderem schnell ersetzt? ist das meistens einfach nur so ein Trauma-Bonding, dass man sagt, na ja, also mir fehlt irgendwie etwas und ich finde es woanders schnell statt, daran zu arbeiten. Und derjenige, der dann zurückgelassen wird, der muss den Schmerz zwar verarbeiten, aber der kann sich reflektieren.
0: Das stimmt, ja.
1: Kannst du das beschreiben, inwieweit dann die Weiterentwicklung für den Betrogenen stattfindet oder für denjenigen, der verlassen wurde, egal in welcher Form?
0: Ich denke mir einfach, der betrogen wird oder verlassen wird, ist erstmal, ich weiß jetzt nicht, ob das erstmal mit traurig anfängt oder mit Wut, aber ich kann mir vorstellen, dass es so im Wechsel sein
1: wird. So eine Mischung meinst du?
0: Ja, genau. Ja. Dass man erstmal viel traurig ist, auch wütend, erstmal auf den anderen natürlich, dann auf sich, dass man das vielleicht nicht vorher gemerkt hat, dass manche denken auch, ich hätte es vielleicht vorher merken und abblocken können. Und dann ist es ja so eine Zeit, wo man alleine ist und dann ist eine Zeit, denke ich, wo man rausgeht und sich neu erfindet, denke ich, ja.
1: Also eine Selbstfindungsphase.
0: Ja, natürlich, ja. Deswegen sagt man ja auch immer, wenn man sich trennt von jemandem, sollte man sich auch nicht gleich in die nächste Beziehung stürzen, sondern erstmal alles verarbeiten und dann in eine neue Beziehung eingehen.
1: Warum kannst du das ein bisschen mehr beschreiben für die Zuhörer da draußen? Warum bist du der Meinung, muss man tatsächlich warten?
0: Ja, erstmal muss das alles verarbeitet werden. Man muss auch die Wut, die man hat, rausschreien, rausheulen. Und wenn man dann immer noch so die Wut und die Trauer hat und man lernt jemanden Nettes kennen, egal Mann oder Frau, ja, dann hat man diese Gefühle, die nimmt man ja in diese Beziehung mit rein. Und vielleicht hast du ja jemanden vor dir, der richtig nett ist und der muss dann alles ausbaden, obwohl er nichts gemacht hat.
1: Das kann tatsächlich passieren.
0: Ja, also, aber wenn man dann das verarbeitet hat, ist man selbstbewusst, man kommt auch anders rüber und ist auch neutral gegen den anderen, denke ich.
1: Ich bin ganz deiner Meinung, dass auf jeden Fall, und auch es hängt davon ab, wie lange du vorher eine Beziehung hattest. Je länger diese Beziehung war, desto länger sollte man sich Zeit lassen, um zu verarbeiten, um sich zu entwickeln. Aber dass man sich in die andere Beziehung dann reinstürzt, hat oftmals dann auch die Gefahr, dass man eben komplett wieder einstürzt im Insgesamten und dann hast du einen doppelten Schmerz am Ende.
0: Das denke ich aber auch, ja.
1: Für denjenigen, der betrogen worden ist, dass man einfach lange auch Zeit braucht, um den Schmerz zu verarbeiten, um sich selbst zu finden. Und es ist wichtig dann, dass man sich selbst liebt und für Selbstfürsorge achtet.
0: Ja, Selbstliebe, genau.
1: Was sollte derjenige vielleicht tun? Was könnte er tun, um sich von diesem Schmerz einfach zu lösen, der Betrogene? Hast du Ideen, Maria?
0: Ja, erstmal an sich selber arbeiten, an sein Äußeres. Die meisten Frauen, wenn sie eine Trennung hinter sich haben, verändern ihr Äußeres, gehen zum Friseur, die langen Haare werden abgeschnitten, man hat plötzlich eine andere Frisur. Jemand, der vorher sich nicht geschminkt hat, achtet mehr auf sein Äußeres, mehr Schminke, mehr schönere Kleidung. Dann baut man sich auch ein neues Freundenkreis auf. Man lässt die alten gemeinsamen Freunde teils auch zurück. Und viel rausgehen, feiern. Ich glaube, das gehört dazu, dass man viel rausgeht und nicht zu Hause sitzt und nur über sein Schicksal grübelt.
1: Definitiv nicht. Also das kann die Situation natürlich verschlimmern und ganz andere Probleme dann mit sich bringen.
0: Ja, genau. Depressionen könnten da vielleicht auch dazu kommen.
1: Aber ganz wichtig, die Selbstliebe und Selbstachtung, dass man auf sich selbst aufpasst. Und du da draußen, wenn du tatsächlich eine solche schlimme Erfahrung gemacht hast, hab dich selbst lieb. Vergiss nicht, dass es dich gibt. Und du musst dich als erstes lieben. Und nur wenn du dich selbst liebst, kannst du dann auch tatsächlich wieder jemanden reinlassen. Egal wie schmerzhaft das auch dann ist. Schade ist es nur wiederum tatsächlich, wenn man nicht versucht auch zu kämpfen. Ich würde tatsächlich jetzt auch zu dem nächsten Song übergehen, Maria.
0: Okay, wer ist es? Welches Lied ist es?
1: Kennst du Paula?
0: Ja.
1: Paula ist aber auch eine ziemlich starke Persönlichkeit, eine ziemlich starke Sängerin. Ich habe mal so ein paar Lieder von Paula mitgebracht und das Lied, das ich jetzt abspiele, hat den Titel Gapuf der Kiro. Vielleicht magst du es mal übersetzen.
0: Vielleicht habe ich auch dran Schuld, also frei übersetzt jetzt.
1: Viel Spaß.

0: Kapufteo Kego. Herzlich willkommen wieder zurück, liebe Maddies da draußen, hier live aus dem Studio von Radio Rüsselsheim mit der Metal of Radio Show und dem Thema Zerbrochenes Herz. Hier spricht Jotta, an meiner Seite ist
1: Maria.
0: So, was hat denn jetzt die liebe Paula gesagt zu dem zerbrochenen Herz?
1: Kurzfassung, dass sie den Eindruck, dass sie auch ein bisschen dran schuld ist, dass der andere fremd, weil sie nicht von Anfang an Grenzen gesetzt hat und alles akzeptiert hat, seine Fehler, seine Macken, und nicht irgendwann mal gesagt hat, stopp, bis hierhin und nicht weiter.
0: Richtig. Und wir hatten ja vorhin das Thema gesprochen, Selbstliebe, Selbstachtung. Und wenn man tatsächlich in so einer Situation drin steckt, sollte man tatsächlich, sobald man das Gefühl hat, irgendwas ist nicht in Ordnung, eine Grenze setzen.
1: Ja, auf alle Fälle.
0: Und nicht zu lange dulden, weil das Ganze wird schmerzhafter und der andere gewöhnt sich auch daran, naja, es ist ja nichts dabei, das passt so alles. Und es ist gar nicht bewusst, wie viel Schmerz derjenige dann auch verursacht.
1: Ja.
0: Wobei auch hier ist die Frage, wenn man jemanden liebt, kann man verzeihen. Also ich glaube fest daran, dass Fehler passieren können, und dann kann man je nach Situation dann auch Fehler verzeihen. Die Frage nur, ob der andere dann das Verzeihen ausnutzt, damit er weiter sich in eine Sache hineinsteigert. Das ist auch ein bisschen schwierig zu sagen, wann ist tatsächlich Schluss mit dem Ganzen.
1: Gut, wenn es eine einmalige Sache ist, kann man natürlich verzeihen und Neustart machen und neues Vertrauen aufbauen. Aber ich denke mir, wenn es öfters passiert, wie oft sollte man denn noch verzeihen?
0: Richtig, genau. Und dass derjenige dann auch weiterhin vielleicht mitmacht oder das länger macht, du hast vorhin ja die Geschichte erzählt, da fragt man sich irgendwann mal auch, wo ist denn bitte von demjenigen tatsächlich selbst der Respekt geblieben? Weil man sich selbst dann auch irgendwann mal nicht respektiert, oder?
1: Man respektiert sich nicht selbst, und der andere, der Fremdgeher, respektiert mich dann auch nicht, weil er denkt sich, ach, die ist ja doof, Entschuldigung für den Ausdruck, meine Damen und Herren, sie kapiert nichts, ich mache weiter so wie gehabt.
0: Mhm. Es ist unfassbar einfach, dass solche Situationen passieren können. Es ist einfach schmerzhaft, dass Geschichten gibt, die du erzählt hast, oder sicherlich auch ganz andere, und dass es trotzdem ein schmerzhaftes Thema ist, das nur sehr schwierig dann auch verarbeitet werden kann. Ich habe jetzt, Maria, für die nächsten Minuten ein paar Songs tatsächlich aufbereitet, okay, die man in dem Zusammenhang hört, wenn man tatsächlich sagt, naja, vielleicht sollte man den Schritt wagen und dem Ganzen einen Schlussstrich ziehen und einfach eine Grenze setzen. Jetzt komme ich wieder zu Kalimani. Kennst du das Lied Eftasta Efta?
1: Eftasta Efta, ja. 7:7.

0: Echo Keros Gerismata von Despina Vandi. Herzlich willkommen wieder zurück hier live aus dem Studio von Radio Rüsselsheim mit der Mad Love Radio Show und dem Thema zerbrochenes Herz. Hier am Mikrofon spricht Jotta und mit mir an meiner Seite ist
1: Maria. Hallo ihr Lieben.
0: Wir haben jetzt 3 Songs abgespielt, über die wir etwas sprechen wollen. Vielleicht beginnend erstmal mit dem Song von Kalimani, das zuerst abgespielt worden ist. Eftasta Efta. Maria hat das übersetzt. 7:7. Maria, weißt du noch, in dem Song von Kalimani ging es ja darum, naja, was ist denn schon eine Trennung? Es braucht 7 Tage, die ersten 2-3 Tage heule ich rum und bin am Zerbrechen, am Weinen. Am 3., 4. Tag gehe ich feiern und trinke und naja, 5., 6. Tag geht so, fange ich an, dich zu vergessen und am 7. Tag stelle ich fest, mach, was du willst, denn ich bin die Einzige, die deinen Kopf piep, dass du letztendlich nur an mich denkst und sonst an niemand anderes. Und der Song ist ziemlich ausdrucksstark von Kalimani, wo sie letzten Endes die Stärke wiedergibt. Naja, weißt du was, nicht ich habe verloren, sondern du hast verloren, nicht ich. Und
1: ja, der betrügt ist ja so lange stark, solange man ihm die Macht gibt. Wenn man dann sagt, bis hier und nicht weiter, verliert er ja seine Macht über einen.
0: Richtig, und dann kann der Boden ganz schön weit tief unten sein und das kann schmerzhafter sein. Danach habe ich den Song abgespielt von Paola. Paola, haben wir ja vorhin auch einen Song gehört, Deliomenes Katastasis.
1: Geschlossene Sachen.
0: Genau, hat die Maria richtig auch übersetzt, wo die Frau, also die Sängerin in dem Lied beschreibt, naja, weißt du was, ich gehe voran. Das ist also die Betrogene, ich gehe voran, das ist ein schmerzhafter Weg gewesen, aber für mich ist es eine geschlossene Sache, also eine Tatsache, und kümmere dich bitte um dein Leben und lass mich in Ruhe, komm nicht mehr zu mir.
1: Lässt alles zurück, ja, und ja, schaut nach vorne.
0: Ja, also auch hier wieder so eine Willensstärke von der Person, naja, weißt du was, ich komme drum herum, es tut weh, ich entwickle mich weiter und dann geht's auch weiter.
1: Natürlich, immer.
0: Und der letzte Song jetzt von Despina Vandi, Gerismata. Was heißt Gerismata übersetzt, Maria?
1: So eine Art Veränderungen, dass sich das Leben jetzt an einem Punkt angekommen ist, wo sich jetzt alles verändert, dass man das nicht alles hinnimmt und jetzt sagt, hier, bis hier und nicht weiter, ich verändere jetzt mein Leben.
0: Richtig, es gibt Veränderungen im Leben,
1: natürlich,
0: immer, definitiv. Immer. Und sie hat dann auch noch betont in dem Song dieses, klar, Veränderung, aber auch, dass sie dran glaubt, und das wäre jetzt die nächste Frage an sich, sie glaubt, dass die Welt im Grunde genommen alles dir wieder zurückgibt, was du tust. Wie sieht's aus, Maria? Glaubst du daran?
1: Karma.
0: Glaubst du an Karma?
1: Ja, ich glaube daran.
0: Erzähl mal.
1: Ich denke, alles, was wir geben, sei es gute oder schlechte Sachen, das Universum dreht sich und das bringt uns die guten Sachen, die wir gegeben haben, zurück, aber auch die schlechten Sachen.
0: Und der Schmerz, den Schmerz, den du zufügst, letzten Endes bewusst, weil das immer Entscheidungen sind, in irgendeiner Form glaube ich auch daran, dass das zurückkommt. Nur stellt sich oftmals die Frage, warum riskiert man das? Ne? Also warum riskiert man, dass man sich schlecht verhält und dann vielleicht wieder etwas zurückkommt? Ich glaube auch an Karma und das Lied tatsächlich fühle ich zu 100%. Nicht nur in Bezug, wenn du betrogen worden bist in irgendeiner Form, sondern generell, wenn du jemanden in irgendeiner Form Schaden anrichtest,
1: natürlich, ja,
0: kommt es zurück. Und es muss nicht auf die gleiche Weise kommen. Es kann vielleicht sein.
1: Das weiß man nicht, wie es zurückkommt.
0: Ja, wie es zurückkommt, weiß man nicht, aber es kommt definitiv zurück. Die Lieder helfen. Und jetzt komme ich zu der nächsten Frage. Inwieweit helfen die Lieder, dass man Schmerz verarbeitet? Wir haben jetzt einige Songs uns angehört, Maria. Helfen die tatsächlich, Kummer zu verarbeiten?
1: Oh ja, es gibt Lieder. Wenn man glücklich ist, hört man eigentlich nur auf die Musik. Und wenn man traurig ist, hört man auf den Text. Und manche Lieder haben halt Texte, die einem ansprechen. Viele weinen auch dabei oder tanzen, je nachdem, wie die Stimmung ist. Ja. Aber bei solchen Liedern, dann denkst du dir, ja, das fühle ich jetzt. Jetzt bin ich an einem Punkt gekommen, wo ich das nicht mehr mitmachen möchte und weiterschauen möchte. Nicht nur bei allen Liedern eigentlich.
0: Bei den Liedern, die wir jetzt zuletzt abgespielt haben, hatte ich eher so dieses Gefühl, Mut und Stärke zu zeigen.
1: Und Zuversicht, dass die Zukunft was Gutes bringt.
0: Richtig, genau, die Zuversicht, dass es besser werden kann. Und diese Lieder helfen unglaublich, also durch den Text zusätzlich und die Musik zu verarbeiten und voranzugehen. Und das ist ja der schwierigste Schritt. Ich erinnere mich, Maria, an unsere erste Sendung, wo wir tatsächlich ein bisschen noch über die griechische Kultur gesprochen hatten.
1: Ja.
0: Was das Verarbeiten von Liebeskummer angeht. Und jeder verarbeitet auf seine ganz eigenen Art und Weise. Wie verarbeiten denn die Griechen Liebeskummer?
1: Ach, mit viel Feiern. Griechen gehen tatsächlich feiern. Es gibt ja Lieder, wo man die Lieder hört, man steht auf und tanzt. Sebeikiko zum Beispiel, da gibt es ja viele Lieder, die über Trennung und Schmerz sprechen. Und dann steht der, der Liebeskummer hat und tanzt. Und der bringt seinen Kummer halt zum Ausdruck. Mit Freunden treffen, naja gut, Alkohol spielt manchmal auch eine große Rolle. Aber ich denke, die Musik ist überall. Nachts Kara hören, lautstark, die ganze Nachbarschaft hört mit.
0: Besten noch, Maria, wo wir gesagt haben, wie war das nochmal? Kaffee, Rapi, Xekinai, Mechara, Ketelioni, Mechara.
1: Ja, genau.
0: Ja, also, ja. Wenn man das übersetzt, bedeutet das, jede Liebe beginnt mit Freude und endet mit Kara,
1: ja.
0: Also den Interpreten. Und du hast gesagt, Sebekiko, dass ja. Man das tanzt. Um ein bisschen auch ein Gefühl zu bekommen, auf welche Lieder verarbeitet man zunächst einmal Trauer? Oder mit welchen Liedern verarbeitet ein Grieche oder eine Griechin Trauer? Habe ich zwei Songs mitgebracht, Maria. Aber hierzu bräuchten wir tatsächlich Whisky. Hast du was dabei, Maria?
1: Nein, heute leider nicht.
0: Ach komm, Maria, Wasser, komm, dann, wo ist denn die Tasche? Da ist doch immer was dabei, Maria.
1: Nein, heute wirklich
0: nicht. Maria. Meine
1: nächstes Lieb- Mal, nächstes Mal.
0: Sehr gut. Aber ihr Lieben da draußen, wenn ihr tatsächlich jetzt was zum Trinken habt, also etwas Hochprozentiges, dann ist das jetzt allerhöchste Zeit. Maria, ich habe zwei Songs mitgebracht, nämlich einmal Makriamo Nafis. Sagt dir das was?
1: Oh, ja. Wer singt das? Suranelli?
0: Ich glaube schon.
1: Oh, cool.
0: Also da draußen, liebe Leute.
1: Tolles Lied.
0: Viele Emotionen.
1: Und Herzschmerz.
0: So verarbeiten Griechen Herzschmerz.
1: Ja.
0: Richtig. Viel Spaß da draußen.

0: Herzlich willkommen wieder zurück hier live aus dem Studio von Radio Rüsselsheim mit der Mad Love Radio Show und dem Thema Zerbrochenes Herz. Zusammen hier mit Jotta am Mikrofon und
1: Maria.
0: Zwei sehr, sehr starke Lieder.
1: Ausdrucksstarke Lieder.
0: Emotionsstarke Lieder. Das erste Lied, Macriamo na Figis, hatten wir gesagt, von Eleni Vitali.
1: Ja, ich habe gedacht, das wäre Suranelli, aber ich habe mich geirrt.
0: Es gab ja viele Interpreten,
1: die
0: also,
1: das gesungen
0: aber,
1: haben.
0: Aber
1: ja.
0: Der Song selbst, also man hat nicht sehr, sehr viel gehört, aber beschrieben.
1: Schon der Anfang, das hörte sich schon an, als ob die Sängerin weint, weißt du, ihren Schmerz zum Ausdruck bringt.
0: So leise, schleppend. Ja. Schleppend war der Song ja, der hat ziemlich lang gedauert am Anfang, so der Intro. Und wo es letztendlich ging, geh einfach von mir so weit wie möglich weg, weil du mein Herz zerbrochen hast.
1: Genau.
0: Genau das Thema der heutigen Sendung. Und jetzt hatten wir noch einen Song. Ich glaube, dass die Charis Alexiou, die ist ja eh unfassbar.
1: Ja.
0: Unfassbar, was die Stimme angeht, ne? Und was der Gesang angeht und die Texte. Der Titel Apopse Thelo na Pio, was heißt
1: heute
0: das übersetzt?
1: Heute Abend möchte ich trinken.
0: Genau, und was beschreibt sie denn in ihrem Song?
1: Dass sie, dass alles zerbrochen ist, alles kaputt gegangen ist in ihrem Leben, sprich Beziehung, und deswegen möchte sie trinken, um alles zu vergessen, das Schöne und das Schlechte. Und jetzt, wo alles kaputt gegangen ist, gibt's, will sie nur trinken, alles vergessen.
0: Alles vergessen und
1: alles
0: sie sagt
1: vergessen, ja.
0: Stachdina jenune,
1: also dass alles zu Asche wird.
0: Genau, das heißt, alles ruinieren letzten Endes, sodass nichts mehr da bleibt. Und das ist der tiefste Schmerz, den man spürt, um genau so zu denken und zu reden, dass man sagt, ich möchte so viel trinken, dass ich am Ende gar nichts mehr weiß und nur noch Asche übrig bleibt. Und beschreiben denn diese Lieder, dieses griechisch-kulturelle, wenn es um Verarbeitung von Trennungsschmerz angeht.
1: Doch.
0: Inwiefern, Maria, erzähl doch mal den Zuhörern da draußen.
1: Also bei diesem zweiten Lied, da gibt es ja viele, die aufstehen und tanzen, weil man kann mit diesem Lied auch durch Bewegungen einfach nur stehen und die Hände bewegen, seinen Kummer zum Ausdruck bringen. Das, was die Asche

0: Da fällt meistens oder da sitzt jemand und steht auf und zeigt, ist alles kaputt gegangen. Da ist ein Riss in meinem Herzen.
1: Aber es ist doch auch typisch, wenn wir an den Tanz denken. Erinnerst du dich darüber, hatten wir auch in einer früheren Sendung berichtet, dass bei dem Tanz oftmals auch Sachen passieren, getanzt werden oder mitgetanzt werden, die das nochmal verstärken. Also sei es denn, dass man zum Beispiel ein Whiskyglas in der Hand hält oder was noch? Was für Bewegungen und Moves und Szenen kann es denn noch geben, wo man genau sieht, derjenige hat gerade Herzschmerz?
0: Das Whiskyglas ist auf dem Boden und man tanzt um und über das Glas herum. Das kann man jetzt nicht so beschreiben, aber ich denke mal, die griechischen Zuhörer werden verstehen, was wir meinen.
1: Und einmal kann es ein Whiskyglas sein. Was kann es noch sein, dass man
0: Uso,
1: verwendet?
0: Uso, Wein.
1: Genau, so generell Alkohol, ne?
0: Ja.
1: Also weil man dadurch zeigt, darin trinke ich mich jetzt aus, das ist mein Kummer. Viele nutzen natürlich dann auch Zigaretten, also für diejenigen,
0: die rauchen. Ja, die rauchen, ja, natürlich.
1: Andere zerbrechen auch Gläser,
0: ja,
1: beim Tanzen.
0: Ja. Tische werden umgeworfen.
1: Das wollte ich gerade sagen. Marie, du hattest auch mal von einem Herren erzählt gehabt, den du beim Tanzen beobachtet
0: hattest.
1: Oh
0: ja, ja.
1: Magst du mal erzählen nochmal?
0: Also wir waren auf einer Feier und der Mann war tatsächlich, hatte etwas über den Durst getrunken und er war oberkörperfrei tatsächlich, weil er seinen Kummer, ich glaube, er hat auch sein Hemd zerrissen und er ist wie ein Brett nach vorne gefallen, Leute. Also, weil er auch erstmal Kummer hatte und auch sehr viel getrunken, wie ein Brett, zack, nach vorne.
1: Das ist ja auch eine Tanzbewegung.
0: Ja.
1: Und wahrscheinlich dieser
0: hat sich zwar mit den Händen abgefangen, aber das war wie eine gerade Linie, die nach vorne kippt.
1: Hat das metaphorisch irgendeine Bedeutung, dass man sagt, ich kipp jetzt plötzlich um, wie ein Brett?
0: Ja, ich glaube, das ist der sentimentale, der Schmerz, den man hat, dass man denkt, okay, ich bin jetzt nichts, ich fühle nichts, ich...
1: Und ich falle zu Boden?
0: Ich falle zu Boden, ja. Man hat ja auch oft bei einer Trennung das Gefühl, dass man nichts mehr hat und am Boden zerstört. Das sagt man aber auch.
1: Mhm. Vor allem, wenn du nach langjährigen Beziehungen rausgehst und vielleicht auch dein halbes Leben lang diese Beziehung hast.
0: Ja, natürlich.
1: Dann ist es wirklich so, als ob ein Haus einstürzt. Also alles fällt letztendlich runter. Es gibt dann auch andere, die nehmen einen Tisch tatsächlich zwischen den Zähnen. Also jetzt nicht unbedingt einen großen. Und dann, jetzt lacht Maria.
0: Ja, gut. Mein Gebiss wird es wahrscheinlich nicht aushalten. aber die sind aber sehr stark dann.
1: Ja. Und dass man wirklich dann auch die Leute mit einbezieht oder auch einen Stuhl mit einbezieht und dann mit dem Stuhl tanzt. Also es gibt sehr, sehr viele Varianten. Und das waren jetzt zwei Songs, mit denen zumindest wir vermitteln wollen, das so verarbeiten Griechen den Trennungsschmerz. Und wir haben auch nicht sehr lange, Maria. Also ich hatte eigentlich noch sehr, sehr viele Songs auf der Playlist. Einen Song möchte ich noch abspielen, bevor wir dann so langsam zum Schluss kommen. Und der widmet sich tatsächlich nicht an die Betrüger. Beziehungsweise der Song ist für diejenigen, die betrogen worden sind, dass ihr einfach es wisst, ihr seid es nicht wert, so behandelt zu werden. Kennst du Pandelidi, Maria?
0: Ja, kenne ich.
1: Wer kennt ihn nicht? Der Song Tetia Rapi, Ven Axiso.
0: So eine Liebe verdiene ich nicht.

0: Sänger.
1: Sehr toller Sänger. Herzlich willkommen, liebe Maddies, wieder zurück hier live aus dem Studio von Radio Rüsselsheim und der Mad Love Radio Show mit dem Thema Zerbrochenes Herz. Hier spricht Jutta und neben mir ist die schöne
0: Maria.
1: Im Übrigen, Leute, ich habe komplett vergessen, wir müssen alle heute Happy Birthday singen für Maria. Maria hat heute Geburtstag und sie strahlt heute. Dem Sinne, vielleicht sogar auf Griechisch. Ich fange mal an und jeder, der Griechisch kann, singt einfach mit. Na ζήσεις Maria και χρόνια πολλά, μεγάλη να γίνεις με άσπρα μαλλιά, παντού να σκορπίζεις τις γνώσεις το φως και όλοι να λένε να μία σοφή. Herzlichen Glückwunsch.
0: Danke sehr.
1: Das haben wir total vergessen oder ich bin die Dusselige gewesen, die das vergessen hat.
0: Alles gut.
1: Vielleicht auch ein bisschen, dass wir, weil wir so langsam zum Schluss kommen, es war
0: die
1: schon
0: Hitze
1: ein,
0: ist
1: sehr,
0: an allem schuld.
1: Ein
0: Hitze,
1: sehr,
0: ja.
1: sehr emotionales
0: stimmt,
1: Thema
0: ja.
1: mit sehr vielen emotionsstarken Songs, dass wir so langsam ein bisschen lockerer werden, weil wir auch zum Schluss kommen. Das Lied, das jetzt abgespielt worden ist von Bandelidi, der übrigens auch leider sehr früh verstorben ist.
0: 2015.
1: Sehr jung verstorben ist und er hat es ja mit seinen Liedern auch geschafft, wirklich sehr schnell bekannt zu werden, weil die einfach genau auf den Punkt treffen, ne? So punktgenau da, wo es weh tut. Und in dem Lied beschreibt der Bandelevi, das Lied übersetzt, hast du ja aber auch schon gesagt, Tetia Rapi Venaxiso, so eine Liebe bin ich nicht wert. Er ist im Grunde genommen der Betrüger in dem Moment und jemand, der eine andere Person, eine Frau verletzt und er wünscht sich, dass jemand anderes kommt, der die Frau glücklich macht und letztendlich sagt, der Betrüger sagt, ich bin diese Liebe nicht wert von diesen Menschen, weil ich tue diesen Menschen nur was Schlechtes an. Und das Lied gibt zumindest, auch wenn man nur von der Musik her eigentlich einen Schmerz spürt, soll es eigentlich nur zeigen, dass auch jemand tatsächlich merkt, ich tue jemandem nicht Gutes und dass man sich wünscht, dass der andere endlich jemanden findet, der einen glücklich macht. Meine Lieben, und liebe Maria, mit dem Blick auch auf die Uhr, wir haben leider nicht mehr sehr, sehr viel Zeit.
0: Die Zeit vergeht.
1: Die vergeht sehr schnell und leider schaffen wir es auch nicht, die restlichen Songs uns anzuhören.
0: Nächstes
1: um ein bisschen
0: Mal.
1: Das nächste Mal, vielleicht aber auch mit einem etwas anderem Thema, ein bisschen freudigeren Thema. In der heutigen Sendung haben wir jetzt durch verschiedene Songs über das Thema zerbrochenes Herz und Herzschmerz gesprochen. Und dass im Grunde genommen der Betrug und die Untreue nichts mit dem Betrogenen zu tun hat. Das heißt, Schuld ist nicht der Betrogene, sondern im Insgesamt ist es derjenige, der betrügt, der entweder etwas mit einem Selbstwert hat und deswegen letztendlich etwas macht oder einfach purer Egoismus, sodass man ignoriert, wie verletzend ein Verhalten ist. An der Stelle, Maria, möchtest du da draußen noch den Leuten etwas sagen? Vielleicht den Leuten, die gerade Herzschmerz spüren und wie man auf sich aufpassen kann? Worauf man sollte man vielleicht noch Wert legen, wenn man in einer solchen Situation ist?
0: Ich finde, wenn jemand in so einer Situation ist, sollte es mit dem Partner besprechen und eventuell auch klare Grenzen setzen und sagen, hier, Freund, Freundin, es reicht, du hast genug mir angetan. Entweder du veränderst dich und wir bauen eine neue Beziehung auf einem neuen Fundament auf. Oder man muss auch tatsächlich einen Schlussstrich ziehen und sagen, es geht nicht, du hast mir zu viel angetan, das bin ich nicht wert. Und sich so sehr zu lieben und sagen, ich gehe, weitermachen. Und da draußen, Leute, gibt es so viele tolle Menschen, dass man sich dann irgendwann mal vielleicht auf eine neue Liebe dann einlässt.
1: Und definitiv ist es wichtig zu reden und manchmal weiß man auch nicht. Vielleicht ist es auch eine Möglichkeit, wirklich das Fundament neu aufzubauen. Das heißt, wichtig zu reden und einfach mal zu gucken, was sind die Ursachen.
0: Man muss es probieren. Manchmal klappt es auch nicht.
1: Genau, und ein Neuanfang kann auch mit etwas Altem tatsächlich funktionieren.
0: Natürlich.
1: Um da auch nicht irgendwie komplett die Hoffnung zu zerstören.
0: Ja, wir haben alle Beziehungen hinter uns oder sind in Beziehungen. Und es gibt, man muss es halt als Krise sehen. Wir haben eine Krise gehabt, wir haben sie überstanden und das Leben geht weiter.
1: Richtig, das Leben geht ohnehin weiter und das Leben ist schön. Nur wichtig ist es wert, tatsächlich etwas aufzugeben, wofür man zum Beispiel lange gekämpft hat? Und oft haben Personen dann auch irgendwie das Gefühl, man braucht was Neues. Aber das stimmt nicht. Oftmals ist das genau der Punkt. Man muss daran arbeiten und gucken,
0: genau,
1: woran
0: ja.
1: liegt es. An der Stelle, meine Lieben, verabschiede ich mich von euch. Ich wünsche euch noch einen schönen Sommer, wenn wir uns jetzt einige Zeit nicht mehr hören sollten. Passt auf euch auf und wie gesagt, folgt uns auf Instagram unter madlove_ev. Schreibt uns gerne eure Kommentare, schickt uns eine Nachricht. Und liebe Maria,
0: ich wünsche auch unseren Zuschauern, Zuhörer und Zuhörerinnen einen schönen Sommer. Es ist richtig heiß hier in Deutschland. Genießt die Zeit, geht raus und wer wegfährt, springt auch für uns, wo wir hier in Deutschland bleiben, einmal ins Meer für mich bitte.
1: In Ordnung. An der Stelle sagen wir beide tschüss.
0: Tschüss.
1: Und bis bald.
0: Bis bald. Ciao, ciao.

So. Jetzt geht's in Richtung Küchenphilosoph. Also was man so an Gedanken hat, so morgens im günstigeren Fall morgens um 6, aber wenn es ganz schief gelaufen ist, vielleicht morgens um 10:30. Kumpels sind auch schon alle weg. Und dann fängt man an, über das Leben nachzudenken, schreibt sich wahnsinnig Sachen auf und wirft die am nächsten Tag auch alle wieder weg direkt. Wenn man es dann nüchtern gelesen hat. Aber das haben wir offen gelassen. Da haben wir gesagt, das ist egal. Das müssen wir jetzt so bringen. Das Stück heißt Auf euch, es geht so.

0: Alright.
1: So, ich glaube, das hat es auch noch nie gegeben. Jeder, der Gitarre spielen kann, spielt Gitarre.
2: Ja, und ich.
1: Unglaublich.

Ja, herzlich willkommen nochmal zu dieser Juli-Ausgabe von Go With The Flow auf Radio Rüsselsheim. Ich hoffe, es geht euch gut, genauso gut wie mir, und ihr habt euch jetzt schon mal ein bisschen einlullen lassen von mir mit dem Opening-Track von Sushila Raman, die ein ganz interessantes Cover aufgenommen hat, und zwar den Track Trust In Me, der eigentlich sein Debüt schon sehr viel früher hatte, und zwar in der Original-Zeichentrick-Version des Dschungelbuchs. Und da singt dieses Lied die Schlange K und lullt den Protagonisten Mowgli damit so richtig schön ein. Und weil wir gerade beim Thema Einlullen sind, möchte ich jetzt weitermachen mit einer britischen Künstlerin, und zwar mit Cleo Sol, die den Track Promises aufgenommen hat. Cleo Sol ist eine Hälfte des Künstlerkollektivs Salt, und das betreibt sie mit ihrem Mann, der besser bekannt ist als Inflow. Und mit ihrem Projekt Salt sind sie bei Weitem nicht so viel in der Öffentlichkeit vertreten wie Cleo Sol mit ihrem Solo-Projekt. Aber das tut der Sache keinen Abbruch. Ich spiele euch jetzt erstmal Promises von Cleo Sol.

Ich hoffe, ihr habt noch nicht genug von Cleo Souls wunderschöner Stimme, weil die wird euch jetzt gleich nochmal begegnen auf einem Track des eben schon angesprochenen Projekts Salt. Sie zusammen mit ihrem Mann in der Verborgenheit der Anonymität eigentlich. Sie haben lange ein Geheimnis draus gemacht, wer eigentlich hinter Salt steckt. Die Katze ist aus dem Sack und ich spiele euch jetzt das Stück Good Things Will Come After the Pressure von Salt.

meiner Reise durch die sommerlichen Sounds aus der vergangenen Sendung bin ich ja auch bei einem Künstler hängen geblieben, der aus Japan stammt, Videotape Music. Ich hatte euch das schon erzählt, der schlachtet alte VHS-Kassetten aus für Samples und baut die zu neuen Musikstücken zusammen. Und kaum war die jüngste Sendung im Kasten, habe ich gesehen, Videotape Music hat einen neuen Track veröffentlicht. Und den finde ich sogar richtig gut. Den werde ich euch auch deshalb nicht vorenthalten. Also selbst wenn es sich jetzt ein bisschen häuft in Go With The Flow mit diesem verrückten Japaner, hier ist 1000 Years Ago von Videotape Music brandneu.

0: Rolle.
1: Und wo wir jetzt schon in Japan sind, bleiben wir auch noch in Japan. Da habe ich nämlich auf einem Familienausflug nach Okinawa eine sehr interessante Band in einem Restaurant gehört und musste das unbedingt shazammen. Die Rede ist von Ryukyu Underground. Ryukyu ist deshalb ein interessanter Bandname, weil Okinawa ja nicht immer zu Japan und dem damaligen Kaiserreich gehört hat, sondern relativ spät, erst im 19. Jahrhundert, annektiert wurde. Und Okinawa war bis dahin ein eigenes Königreich, eben das Königreich Ryukyu. Also bezieht sich Ryukyu Underground auf die traditionellen Musiken und die Historie der so beliebten Ferieninsel Okinawa. Und dahinter stecken aber keine Japaner, sondern mit Keith Gordon und John Taylor zwei US-Amerikaner, die seit vielen, vielen Jahren auf Okinawa leben und House, Breakbeats und Downtempo mit den traditionellen japanischen Instrumenten wie Sanshin und den klassischen Melodien der Ryukyu-Inseln kombinieren. Und ich spiele euch den Track Suminashi, und das bedeutet übersetzt so viel wie ohne Tusche, also ohne Tinte.

Tadam. Das, was wir eben gehört haben, war ein Mitbringsel aus Südkorea, wo ich direkt im Anschluss nach meinem Japan-Urlaub war. Und das ist die Combo Idiotape. Eine dreiköpfige Formation, die vor allen Dingen live besticht, weil sie immer mit einem Live-Drummer unterwegs sind. Das hört man auch ganz gut auf der Studioaufnahme. Und die sind relativ bekannt in Südkorea und ich glaube den angrenzenden Staaten hier in Europa, glaube ich, jetzt noch nicht so. Auch wenn sie ihren Track ganz deutsch Melodie genannt haben. Finde ich interessant, habe nicht herausgefunden, wieso, weshalb, warum. Auf jeden Fall habe ich mir einige YouTubes von denen angeguckt und die gehen live auch extrem nach vorne. Ich habe aber meine neue Musik nicht nur durch Feldforschung zusammengestellt, sondern natürlich auch einfach geschaut, wer hat denn wie, wo, was Neues und bin dabei auch über eine deutsche Künstlerin gestolpert, nämlich Maika. Die heißt, ich muss gerade mal gucken, Maika Küster und war mit ihrem Debütalbum mal für den Deutschen Jazzpreis nominiert, kommt also eigentlich eher so aus der Jazz-Ecke und für ihr aktuelles Album Senza Padrone, Baby, hat sie sich aber in eine ganz andere Richtung bewegt und verpumpt irgendwie Elektronik mit 80er Jahre Pop und so ein bisschen Post-Punk, wenn man es genau und wohlwollend betrachtet. Die 80er Jahre Pop-Anleihen haben mich an so Künstlerinnen wie Paula Abdul erinnert und es ist eine ähnlich wilde Mischung, wie wir es eben bei Idiotape gehört haben, allerdings in einer ganz anderen Richtung. Ich bin ja eigentlich gespannt, wie es euch gefällt. Also, viel Spaß damit.

Bei der Recherche der neuen Musik bin ich über eine weitere Künstlerin gestolpert, ebenfalls aus Deutschland, wo ich mir gedacht habe, ach guck, die gibt's ja auch noch. Und die Rede ist von Ellen Alien aus Berlin, so eine sehr innovative, progressive und sehr bekannte deutsche Producerin, DJ und vor allen Dingen Labelgründerin von B-Pitch Control, einem in den 90er Jahren sehr renommierten Outlet. Und Ellen Alien hat sich ein paar Jahre Zeit gelassen, ein neues Album vorzulegen. Ich bin mir ganz sicher, aber ich glaube, es waren jetzt 20 Jahre her seit ihrem jüngsten Album. Und jetzt ist sie gerade wieder am Start mit New Life. Ich glaube, der Titel ist wahrscheinlich auch Programm. Auf jeden Fall hat sie sich da auch ein bisschen zurückbesonnen auf so New Wave-Anleihen und hat im Gegensatz zu früher, wo sie sehr straight Techno gemacht hat, jetzt auch so ein bisschen poppig-vokale Elemente in ihre Musik integriert. Ich spiele euch den brandneuen Track Mein Herz aus dem Album New Life, das jetzt gerade so Stück für Stück auf den Streaming-Portalen eurer Wahl veröffentlicht wird.

Schrift von Apparat alias Sascha Ring spürt. Und den Track mit dem Titel Leave Me Alone, den werde ich euch jetzt vorspielen. Da hört ihr dann auch zum ersten Mal in dieser Sendung die Stimme von Sascha Ring.

Natürlich flowen wir jetzt in Go with the Flow auf Radio Rüsselsheim noch ein bisschen weiter auf dieser Welle und zwar weiter zu Apparat Solo, also Sascha Ring mit seinem sehr vielseitigen Elektronikprojekt Apparat. Und ich bringe euch jetzt einen seiner bekanntesten Tracks, nämlich Blackwater, vom 2011er Album The Devil's Walk. Sehr gefeiert damals, nicht nur von mir, sondern auch von den Kritikerinnen und Kritikern.

während der gute Sascha Ring alias Apparat hier noch ein bisschen im Hintergrund vor sich hin plätschert, kommen wir zu einer Band, die, wenn man auf Apparat guckt, eigentlich immer um die Ecke ist, die auch schon sehr früh bei Alan Aliens Label Be Pitch Control veröffentlicht haben. Und die Rede ist von Mode Selector, einem Berliner Duo und einem der prägendsten Acts der Berliner Elektronikszene. Gernot Bronsert und Sebastian Zari produzieren Techno, Hip-Hop, Bass-Music und experimentelle Elektronik und verpumpten das zu einem recht unverwechselbaren Sound, der sie bis heute zum festen Bestandteil von vielen Festivalbühnen hat werden lassen. Ich habe mal versucht, ein Interview mit denen zu führen. Das ist eines der vielen Interviews, die ich nie aufgeschrieben habe, weil ich wollte eigentlich mit dem Sänger von den beiden und dem Verantwortlichen für die Texte sprechen. Der hatte aber irgendwie keine Zeit und hat mich an den Produzenten weitergereicht. Und meine ganzen Interviewfragen bezogen sich aber auf das eher lyrische Werk von Mode Selector. Und da meinte dann Gernot oder Sebastian, ich weiß gar nicht mehr welcher von beiden, das war es schon sehr lange her, zu den Texten könne er nichts sagen. Ich sag immer Hauptsache Party, wa? Ja, und Mode Selector ist in der Tat Hauptsache Party, meistens zumindest. Und das werde ich euch gleich unter Beweis stellen, indem ich euch den Track Wealth aus dem Jahr 2018 vorspiele, wo sie sich eine Rapperin eingeladen haben, Flo Hayo aus Großbritannien, also gebürtig in Nigeria, in Lagos, aber aufgewachsen in Großbritannien. Die war mal Grafikerin, hat Artwork gemacht, unter anderem für Bonobo. Bonobo habe ich ja in der vergangenen Sendung einen Track gespielt. Und hier könnt ihr sie erleben als Rapperin, so ein bisschen im Grime-Style, auf einem richtig schönen Elektro-Track von Mode Selector Wealth.

So langsam bewegen wir uns auf die Pointe all dessen zu, was ich euch da an Nerdcore zugemutet habe in den vergangenen Minuten bei Go With The Flow auf Radio Rüsselsheim, weil Mode Selector und Apparat haben nicht nur getrennt voneinander Musik gemacht, sondern haben sich zusammengeschlossen, ein gemeinsames Bandprojekt gegründet und auch die Namen der beiden einzelnen Bandprojekte miteinander verschweißt. Und so wurde aus Mode Selector und Apparat die Supergruppe Moderat, die auch in der ähnlichen Zeit unterwegs war, unterwegs ist. Also wir reden hier auch so von den, keine Ahnung, 2010 bis 2020, so der letzten Dekade. Ich glaube, die sind aber auch immer noch zusammen unterwegs bei Gelegenheit und haben einen ikonischen Hit geschaffen. Ich weiß gar nicht mehr genau, in welchem Jahr das war. Es war auf jeden Fall, glaube ich, auf dem zweiten Album von Moderat, das auch betitelt ist mit Römisch 2. Also zu dem Titel kann man gar nicht mehr so viel sagen. Auf jeden Fall heißt die Nummer Bad Kingdom und ich glaube, die meisten von euch haben die bestimmt irgendwo schon mal gehört.

Ja, das muss ich ein bisschen aufholen mit den Stücken, die ich für euch gespielt habe, weil direkt nach Bad Kingdom habe ich euch einen Remix von Deep Dish gespielt, von einem weiteren Hit von Mode Selector. Da war das Eating Hooks. Und weil das ein Deep Dish Remix war, habe ich euch jetzt gerade noch eine Nummer von Deep Dish Themselves hinterhergeschoben. Und zwar Flashdance, einer ihrer größeren Club-Hits. Und ich möchte mich jetzt langsam aus dem Apparat, Moderat, Mode Selector Kosmos verabschieden und nochmal zum quasi Anfang zurückkommen, zu einer Nummer von Apparat himself, die heißt auch dann passenderweise Goodbye, und da singt er nicht selbst, sondern hat sich eine wundervolle Sängerin eingeladen, nämlich Anja Plaschk, besser bekannt als Soap and Skin. Viel Spaß dabei.

Ja, dieser epische Track Me and the Devil von Soap and Skin aus Österreich soll dann sozusagen die Schlussklammer meines kleinen Berlin-Moderat-Elektronik-Ausflugs sein. Und deshalb wechseln wir jetzt wieder in meine Schublade der Neuentdeckungen. Und zwar zu einem griechischen Act, und die heißen Pissi und verbinden melodischen House, Afro House und organische elektronische Klänge zu einem warmen atmosphärischen Sound. Geboren ist der Künstler in Detroit und aufgewachsen in Athen und deshalb fließen da in den Sound auch mehrere mediterrane und amerikanische Einflüsse ein. Ich spiele euch den Track I Breathe, sehr neu und gerade erst erschienen.

So, und jetzt kommen wir zu einer Anmoderation, vor der ich mich schon die ganze Sendung lang fürchte, weil ich habe versucht rauszufinden, wer Pissy überhaupt wirklich ist, also wer sich hinter diesem Pseudonym verbirgt. Und bis auf ominöse Zuschreibungen, wie gesagt, USA, Griechenland und so weiter, habe ich nichts wirklich Belastbares gefunden. Es wird gemunkelt in einigen Foren, dass hinter Pissy ein sehr erfolgreicher griechischer Musikproduzent stecken könnte, wer auch immer das dann sein mag. Und ich bin aber bei der Recherche über einen weiteren Track gestolpert, den Pissy zusammen mit der 90er Jahre Kultband aus Griechenland, also einer Rockband namens Pixlux aufgenommen hat, und zwar noch zusammen mit einem weiteren Produzenten, Frankie Luke. Und ich habe gelesen, dass Pixlux eine der erfolgreichsten Rockbands Griechenlands aus den 90er Jahren sei und dass die dort wirklich einen Kultstatus genießen sollen. Also mir waren sie jetzt bisher nicht bekannt, aber das soll auch nichts heißen. Das, worauf ich jetzt hinarbeite, ist, dass ich einen griechischen Titel aussprechen muss. Ich spreche überhaupt kein Griechisch und ich bitte schon jetzt um Verzeihung bei allen Menschen, die dieser Sprache mächtig sind. Der Titel heißt Epapses Agapina Thymisis und das soll übersetzt so viel heißen wie Du strahlst keine Liebe aus. Also nach so viel Rumgestammel habt ihr euch jetzt wenigstens einen guten Track verdient, und hier kommt er.

Das, was ich euch jetzt zum Schluss nochmal reingemixt hatte, war der Track Baharat von Jerome Imaae. Den hat mir ein Freund empfohlen. Ich kannte den Kollegen überhaupt nicht. Und das ist ein Produzent aus München, der so in der Melodic House und Melodic Techno Szene unterwegs ist und hatte Hits wie Hold That Sucker Down und Smile When You Kill Me. Ich habe euch jetzt, wie gesagt, einen anderen Track gespielt, der mir einfach besser gefallen hat. Ich habe ja auch noch was anderes Neues entdeckt, was Altes. Und zwar bin ich bei der Liste der Neuveröffentlichungen über den neuen Track von Boy Harsher gestolpert. Und Boy Harsher, da bleibe ich eigentlich immer hängen. Das ist ein Duo aus Los Angeles, die Sängerin Jay Matthews und Augustus Müller, die so eine Mischung aus Darkwave, Minimal Synth, EBM und elektronischen Pop zusammengelötet haben und sich damit schon eine veritable internationale Fangemeinde erspielen. Also düstere Synthesizer, treibende Beats und die markante Stimme von Jay Matthews machen eigentlich fast jeden Track von Boy Harsher zu einem Stück Filmmusik. Und ich spiele euch den niegelnagelneuen Track Jeans von Boy Harsher.

Das eben war die kanadische Band La Sécurité mit dem Track Le Kick aus ihrem 2023er Debütalbum Stay Safe. Immer wieder ein wohlgemeinter und auch sehr sinnvoller Ratschlag. Und ich habe den gespielt, weil das alles so ein bisschen im selben Teich fischt wie Boy Harsher, zu denen ich jetzt auch nochmal zurückkommen möchte mit dem Track Come Closer. Und zwar möchte ich über diesen Track tatsächlich nochmal die Brücke von dann Los Angeles bis nach Berlin schlagen, wo wir ja die meiste Zeit dieser Sendung verbracht haben. Und zwar spiele ich euch den Track Come Closer in einem Marcel Detmann Remix. Und Marcel Detmann ist einer der wohl bekanntesten Residents des Berghain. Ich weiß nicht, wer von euch schon mal da war. Come Closer.

0: Da geht sie auch schon zu Ende, die Juli-Ausgabe von Go With The Flow auf Radio Rüsselsheim. Es hat mich wirklich gefreut, dass ihr so lange durchgehalten und zugehört habt. Und ich verabschiede mich jetzt für den Rest des Hochsommers. Wir sehen uns im August wieder, wir hören uns im August wieder. Und wenn ihr euch schon mal was im Kalender anstreichen wollt, wir spielen am 29. August vorm Rind tagsüber live. Kommt vorbei.
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0: Music Lounge, Music Lounge, Music Lounge, Music Lounge,
1: Music Lounge.
0: Nummer 45 mit dem Thomas
1: und dem Willi.
0: Heute an einem sehr heißen Freitag eigentlich. Also wenn ich gewusst hätte, wie heiß dieser Freitag wird, ich weiß nicht, ob ich da so gut gelaunt zur Music Lounge zugesagt hätte, weil im Studio sind es gefühlte 45 Grad.
1: Ja, kann man so sagen.
0: Ich bin sehr froh, dass du diesen Ventilator damals mitgeschleppt hast.
1: Ja, ne?
0: Saugeile Idee. Also
1: vielen Dank an mein Schatzi dazu. Die hat ihn nämlich mehr oder weniger gespendet, weil die hat ja die Finger drauf auf die Hardware bei uns zu Hause. So okay. Ventilatoren und so Zeug.
0: Okay.
1: Da ist die wie ein Löwe. Aber sie hat es erlaubt, dass wir einen mitnehmen darf.
0: Ja. Sehr, sehr geil. Ich habe heute einen Anruf aus Berlin bekommen und habe gedacht, kenne ich nicht. Und dann, ich zögere dann immer so kurz, gehe ich ran, gehe ich nicht ran.
1: Frau auch so, was sie nicht kennt oder fremde Nummern, da ist die immer am Zögern, kenne ich nicht, soll ich da jetzt rangehen oder
0: genau.
1: Nicht?
0: Ja. Ich bin rangegangen,
1: okay.
0: Hat mir irgendein Mensch irgendwie auf halb Deutsch, halb Polnisch die Ohren zugetextet.
1: Okay.
0: Ich habe nur Amazon verstanden und habe dazu irgendeine Abzocke aufgelegt und dann ruft sie wieder an. Amazon Sendung hat dann meinen Namen genannt.
1: Ja.
0: Und da habe ich gesagt, ja gut, dann kann es nicht Betrug sein. Und gesagt, wo sind Sie denn? Und da hat sie meine Straße genannt. Und ich gesagt, oh, okay. Aber wie kommen die dann dazu, mit der Telefonnummer aus Berlin anzurufen? Das habe ich nicht verstanden. Und die hat unser Haus nicht gefunden.
1: Okay.
0: Und das ist, also selbst wenn sie es gefunden hätte, wäre es schwierig, weil wir haben einen Wasserschaden genau vor unserem Tor.
1: Ja.
0: Und du kommst auch nicht an den Briefkasten ran. Und alle stinkenden Arschlöcher, die dir irgendwas zustellen wollen, was machen sie? Schmeißen es einfach über den Zaun.
1: Ja, ja, ja.
0: Stinkende Sackgesichter. Der Einzige, der es nicht macht, ist der Postbote.
1: Hast du nicht mal erzählt, dass bei dir sogar keine Hausnummer im Briefkasten steht oder irgendwie sowas?
0: Hausnummer steht da im Briefkasten.
1: Also, steht
0: im Briefkasten. Aber kein Name.
1: Ah, so.
0: Ja,
1: okay.
0: Ja.
1: Okay.
0: Wir haben anfangs ein Namensschild gehabt, das ist dann irgendwie 77 Mal runtergefallen, haben gesagt, okay, es ist ein Zeichen, wir brauchen keinen Namen, wir haben eine Hausnummer. Ist ja auch so, ist ein Einfamilienhaus, so what, da brauchst du ja keinen Namen. Okay, der einzige Mensch, der wirklich die Post einwirft in den Kasten und wahrscheinlich mit Hilfe von den Bauarbeitern, weil das gibt ja den dann und die schmeißt es dann rein, anders geht's nämlich nicht, ist der Postbote. Also,
1: okay.
0: Hut ab. Der schmeißt das ganze Gelasch nicht einfach nur blöd über den Zaun.
1: Unfassbar. Ich habe bei Amazon irgendwann mal angegeben, dass er es vor die Haustür legen darf.
0: Ja,
1: das macht er auch, okay.
0: Dürfen sie bei uns auch, nur sie kommen halt nicht in die Einfahrt rein, weil das Tor ist zu und das Tor kriegst du auch zurzeit nicht auf.
1: Ja. Du kriegst die Tür nicht zu.
0: Nee, weil die Bauarbeiter waren so unfassbar klug, die haben nämlich die ganzen Platten und den ganzen Schwachsinn, den sie brauchen, um den Gehweg dann wieder zuzulegen.
1: Ja.
0: Haben sie genau an die Wand, also wir haben so ein Mini-Mäuerchen und auf dem Mäuerchen ist ein Zaun und die haben das ganze Gelasch direkt an die Mauer gestellt, also das Tor kann nicht aufgehen, weil es wird dann gegen die Steine stoßen, die da gelagert sind von den amputierten Schwachköpfen. Leute.
1: Oh, da ist einer aber böse jetzt.
0: Nee, du wirst lachen, Thomas. Ich habe gedacht, als ich das erfahren habe, habe ich gedacht, okay, ich verwandle mich jetzt in ein HB-Männchen, aber ja, mein Gott, scheiße, so Hund drauf.
1: Genau.
0: Dann kommt der eine Idiot zu mir und fragt mich, Glasfaser. Und ich, wie Glasfaser? Glasfaser? Wir haben kein Glasfaser. Glasfaser? Nee, wir haben kein Glasfaser. Okay, kein Glasfaser. Hab schon gedacht, warum fragt er mich, ob ich Glasfaser habe?
1: Ich habe als verstanden, würde ich um Glasfaser bitten, eventuell. Glasfaser? So heiß, Glasfaser?
0: Du, wir sind ja Schlümpfe. Wir haben sie da mit Getränken und mit Eiswürfeln und allem versorgt.
1: Glaube ich dir aufs Wort, dass du sowas machst. Ah,
0: Mann, verdient? Ja, haben sie es verdient?
1: Nein,
0: sie haben es nicht
1: aber
0: verdient.
1: Aber er ist halt Mensch, ne?
0: Und dann hat der eine Kasper hat dann mit dem Bagger irgendwie so Mutter vor sich hingebaggert und hat das Telekom-Kabel zerrissen.
1: Ist denn da ein Baggerloch? Das ist der bei einem Bagger noch, ne?
0: Das ist so unfassbar. Hat das Telekom-Kabel zerrissen. In unserem gesamten Haus, flonk, kein Internet mehr. Und da sagt er, Glasfaser. Nein, das ist kein Glasfaser, das ist DSL. Wir brauchen kein Glasfaser. Und da hat er mich gefragt, habt ihr Internet? Aber weil er das Wort für Internet nicht konnte, hat er Glasfaser gesagt.
1: Cool.
0: Und ich habe gesagt, nee, wir haben kein Glasfaser. Also ist er davon ausgegangen, dass wir kein Internetkabel haben. Also konnte er baggern und hat es prompt zerrissen. Wirklich. Und dann war der Schwachkopf sauer auf mich, weil ich ihm ja
1: falsche Info gegeben hast.
0: Ja, Leute, wirklich.
1: Willi.
0: Also,
1: wie kannst du es wagen?
0: Das sind so die Sachen, wo ich mir überlege. Na gut, und der andere Vorarbeiter hat jetzt angeblich der Telekom Bescheid gesagt. Ich bin mal gespannt, ob er der Telekom wirklich Bescheid gesagt hat, weil ich habe zwischendurch dann irgendwie angerufen bei der Telekom und hatte irgendwie so einen super hilfsbereiten Menschen am Telefon gehabt. Der hat mir sofort gesagt, okay, pass auf, nimm deinen Ausweis mit, nimm deine Kundennummer mit, fahr zum nächsten Telekom-Laden und hol dir das Starter-Set kostenlos, kriegst du von uns zur Verfügung gestellt. Damit kannst du online gehen, wie du lustig bist. Es funktioniert, aber es funktioniert nicht mal halb so schnell wie vorher. Aber das ist ja schön und gut, aber ich frage mich, ob der den Schaden aufgenommen hat, den ich ihm diktiert habe. Und ich habe irgendwie das Gefühl, dass er den Schaden nicht aufgenommen hat, weil wir gehen jetzt in den dritten Tag.
1: Wow, kacke. Na, super. Das hört sich nach der ganz spannenden Geschichte an.
0: Ja, wirklich, da hast du keinen Bock mehr. Aber wir sind hier nicht bei guten Abend Rüsselsheim.
1: Mach doch mal unser Quotenmeter an, dass wir sehen können, wie geil unsere Quote ist.
0: Quotenmeter, du bist so eine... Du bist
1: Quotensau.
0: Eine Quotensau.
1: Jawohl. Achtung, jetzt kommt's. Flan Heul. Jetzt erstmal ein Grünewald.
0: Ui!
1: 2,4.
0: Ui!
1: Aus dem Stand raus.
0: Holla, die Waldfee.
1: Aus der Hüfte raus.
0: Aus der Hüfte raus. Kann man sich nicht
1: beschweren. Ja, und das müssen wir natürlich gleich belohnen mit einem Song.
0: Ja, was spielen wir?
1: Ja, spiel du erstmal einen von dir.
0: Ich soll erstmal einen von mir spielen.
1: Jawohl, das wär ganz lieb und schon geht die Krone runter.
0: Ja, da kenne ich eigentlich nur einen, den ich jetzt spielen kann.
1: Okay. Ja, dann mach.
0: Du hast ja die Nachricht gehört. Bonnie Tyler ist gestorben.
1: Ja.
0: 75 Jahre alt.
1: Ich hab die gehasst, die Frau.
0: Ehrlich?
1: Als Künstlerin, ich hab die gehasst.
0: Ich
1: hab ihre Lippe. Also die hätte ja mit Billy Idol hätte sich verlinken, verdingsen können mit den Lippen. Ja.
0: Mir hat ihre Musik nicht gefallen, aber ich fand die Stimme unfassbar.
1: Okay.
0: Unfassbar gut. Die Stimme hat mich fix und fertig gemacht. Und wir spielen jetzt ein Lied von Bonnie Tyler, auch wenn du sie gehasst hast.
1: Ja.
0: Und
1: Total Eclipse oder
0: offenbar. Nee. Lied heißt, ich habe früher immer gedacht, das heißt Lost in Trance, aber es heißt in Wirklichkeit Lost in France.
1: Ja.
0: Nicht in Trance.
1: Ja. I'm lost in France.
0: Lost in Frankreich.
1: Franz Brandwein.
0: Bonnie Tyler.
1: Schaumwein, Brandwein.

0: Ja, da streiten sich die Gemüter. Ich fand sie auch die Stimme nicht. Die hat mich eigentlich auch eher genervt, als dass ich sie gut fand. Sie hat zwar eine rauchige Stimme gehabt, klar, keine Frage. Sehr ungewöhnlich für die damalige, nee, nicht für die damalige Zeit, überhaupt sehr ungewöhnlich. Kommt da irgendwie Musik her?
1: Nee.
0: Ich hab schon Mach-Hallos, du. Ich hab akustische Hallos. Ja, die Geschmäcker sind halt verschieden.
1: Absolut.
0: Absolut. Nee,
1: mich hat's ein bisschen so, ups, weil einmal 75 Jahre, also relativ jung, in Anführungszeichen. Das letzte, was ich von Bonnie Tyler gelesen habe, war vor, ich weiß nicht, ein paar Monaten, dass sie irgendwie auf Tournee gehen will und dann ist aber irgendwie ins Krankenhaus gekommen wegen irgendwie gesundheitlicher Probleme.
0: Genau.
1: Ja,
0: wie gesagt, was ich mitgekriegt habe, ist, dass sie wohl auch schon sehr lange im künstlichen Koma gehalten wurde.
1: Ja.
0: Naja, irgendwann macht sie Körper halt nicht mehr mit, wenn es eine große Erkrankung ist. Ne? Aber ich muss dir widersprechen, man sagt immer 75 Jahre ist gehalten. Also ich finde, 75 Jahre ist schon ein ordentliches Alter. Also kann man nicht meckern. Dreiviertel Jahrhundert, also holla die Waldfee. Ja.
1: Heutzutage, also vor 10 Jahren hätte ich dir uneingeschränkt Recht gegeben, aber heutzutage, so durch Lebenserwartung, ist bei, ich weiß nicht, bei Frauen 83, glaube ich, oder 84.
0: Ja gut,
1: oder
0: bei sowas. Frauen, die werden sowieso älter als die Männer.
1: Und bei Männern ist es irgendwie, was weiß ich, immerhin 80, 81 sowas.
0: Also das Land 75 rum ist bei meiner Familie väterlicherseits das Durchschnittsalter der Männer. Wenn so, also von daher bin ich da vielleicht ein bisschen anders gepolt. Also,
1: okay. Ja. Mein Vater ist 80 geworden.
0: Na, da kann man aber auch nicht meckern.
1: Meines ist nicht, was mich interessieren würde, ist, wie alt er geworden wäre. A, wenn er nicht in wenn diesen Krebs, den er sich eingefangen hat.
0: Na gut, das sind die Fragen, die stellt man sich dann natürlich.
1: Ne? Ja, natürlich. Ja,
0: klar.
1: Weil das war ganz klar, das war ein acquired Cancer. Also, weil er hat irgendwie, was weiß ich, viel mit Asbestzeugs gearbeitet, weil er hat irgendwie geholfen, das Deutschland wieder aufzubauen, nachdem sie es irgendwie im Zweiten Weltkrieg in Schutt und Asche gebombt haben.
0: Ja, bei meinem Vater war es so, das war eigentlich auch kein Leben mehr, was lebenswert war, weil er hatte extrem Demenz. Er war nur im Pflegeheim.
1: Ja.
0: Hat Sachen erzählt, die er im Fernsehen gesehen hat, als wenn die tatsächlich passiert wären. Und hat also alles durcheinander geschmissen, Realität. Also das war dann sowieso nichts mehr. Von daher, aber gut, komm. Nee, kein so trauriges Thema.
1: Das macht keinen Spaß. Soll ich anfangen? Willst du anfangen?
0: Oh, fang du an.
1: Gut. Kim Gordon, Girl with a Look. Und für all diejenigen, die vergessen haben, wie das Konzept funktioniert, weil die letzte...
0: Ja, wäre die Idee, wenn wir es nochmal erklären, ja.
1: Die letzte Music Lounge war vor 4 Wochen. Thomas und ich, wir haben uns ein paar Lieder rausgesucht und wir versuchen dann die Texte zu analysieren. Wir lesen die Texte vor, auf Deutsch natürlich, und versuchen dann irgendwie im Gespräch herauszufinden, was wollte uns der Künstler damit sagen.
0: Oder auch nicht sagen.
1: Oder auch nicht sagen.
0: Ja.
1: Ich fange heute mit Kim Gordon, Girl with a Look an. Viel Spaß mit Kim Gordon.

0: Kim Gordon, Girl with a Look. Mädel mit einem Aussehen oder auch mit einem Blick oder auch mit einem... Kim Gordon, geboren am 28. April 1953 in Rochester, New York, eine US-amerikanische Musikerin, unter anderem Bassistin und Sängerin der Rock, der New Wave, Noise Rock, No Wave Band Sonic Youth, bildende Künstlerin und Kuratorin. Sie war Mitbegründerin mehrerer Rockbands und gelegentlich als Musikproduzentin tätig, unter anderem Erase Errata. Sie betrieb des Weiteren ein Bekleidungslabel namens X-Girl. Also die ist ja schon ein bisschen älter, die gute Frau. So, geht auf Mitte 70 zu. Sag mir, was du willst. Du bist auf hoher See. Berühre mich, berühre mich, berühre mich. Liegend am Boden mit einem goldenen Löffel. Führe mich weiter. Nein, komm zurück. Du bist ein Junge mit einem Haken. Ich bin ein Mädchen mit einem Blick. Ich schwinge in deinen Arm, dort drüben, freier Weg, führe mich weiter, nein, komm zurück. Du bist ein Junge mit einem Haken. Ich bin ein Mädchen mit einem Blick. Ich will, dass du es weißt. Nein, geh nicht, komm zurück. Schau nicht hin. Du bist ein Junge mit einem Haken. Ein Mädchen mit einem Blick zu mir. Dazwischen, dazwischen, sieh jetzt hin. Schau hier hoch, geh hindurch, führe mich weiter. Zur Tür, in dein Zimmer, dein Hemd, deine Haare. Führe mich weiter, nein, komm zurück. Du bist ein Junge mit einem Haken, ich bin ein Mädchen mit einem Blick. Du bist ein Junge mit einem Haken, ich bin ein Mädchen mit einem Blick. Nein, geh nicht, komm zurück, schau nicht hin. Du bist ein Junge mit einem Haken, ein Mädchen mit einem Blick. Auf mich, schwing mich herum, tanz mit mir, auf den Jungen.
1: Wo gräbst du die Texte mehr aus? ja. Würde ich so sagen.
0: Du bist völlig d'accord, ja?
1: Hat das was mit Abstand und dann doch wieder heranziehen zu tun? Oder bin ich ja komplett verkehrt? Weil immer dieses kommt zurück und dann habe ich das Gefühl, wir sind wieder wegstumpfen ein bisschen und dann wieder doch kommt zurück. Aber wer hat den Haken? Er hat den Haken, ne?
0: Er hat den Haken.
1: Er hat den Haken, sie hat den Blick.
0: Look. Sie hat den Hook, sie hat den Look.
1: Boah, also nicht so einfach irgendwie, ne? Das ist. Und ich habe jetzt ganz bewusst nicht auf die Dings da angeguckt, auf die Interpretation. Ich gucke da jetzt auch immer noch nicht drauf. Dazwischen ist jetzt, schau hier hoch. Geh hindurch, führe mich weiter. Zur Tür in dein Zimmer, dein Hemd, deine Haare, führe mich weiter. Nein, komm zurück. Führe mich weiter, nein, komm zurück. Wenn er sie weiterführt, ist er doch schon bei ihr.
0: Das ist ein einziger Widerspruch. Es geht um widersprüchliche,
1: ohne Ende,
0: geh weg, komm her.
1: Ja, da kriegst du keine klare Linie rein.
0: Eigentlich. Man kriegt keine klare Linie rein.
1: Erinnert mich an eine Frau in der prämenstrualen Phase. Die wissen dann auch nicht, was...
0: Hört.
1: Schatzi, sorry. Gleich kriege ich wieder eine Nachricht. Pling.
0: Ich finde die erste Line lustig. Sag mir, was du willst, du bist auf hoher See.
1: Ja.
0: Vor Gericht, vor Gott und auf hoher See sind alle Menschen gleich. Und nichts ist vorhersehbar.
1: Ja, Seerecht ist eine ganz besondere Sache, ja.
0: Auf hoher See, so beginnt Girl with a Look von Kim Gordon. Und auf den ersten Blick ist das alles eine ziemlich verwirrende Aneinanderreihung von Widersprüchen. Geh, bleib, komm. Auf den zweiten Blick offenbart sich so etwas wie ein Rollenspiel zwischen Frau und Mann. Vielleicht könnte man sogar so weit gehen, den Hook, also den Haken, als Phallus zu deuten und den Look als Vagina. Der Haken fängt, Mann bzw. Frau bleibt dran hängen. Wohingegen der Look sieht aber auch, bleibt dran hängen, wohingegen der Look sieht aber auch gesehen wird, gefällt und auch gefallen will. Aus dieser Perspektive kann man Girl with a Look als den Beginn einer frischen Liebe interpretieren. Einer Liebe, die beide Partner überall hinführen kann, ihrer selbst noch vollkommen unsicher ist. Es gibt keinerlei Vorherbestimmung bzw. Vorhersage. Alles steht dieser frischen menschlichen Verbindung von Mann und Frau offen. Also ganz frisch verliebt. Ja, ich weiß.
1: Muss noch sortiert werden.
0: Du kannst dich nicht mehr erinnern. Ich kann mich auch nicht mehr erinnern.
1: Natürlich, ich kann mich ganz gut
0: erinnern. Natürlich können wir uns erinnern. Aber diese, so die ersten Tage, so die erste Woche, wo man total sich freut, ja, ja, auf der einen Seite, auf der anderen Seite natürlich auch Angst hat und unsicher ist, was kann man der Beziehung zumuten und man will ja nicht die Beziehung kaputt machen und soll ich jetzt schon
1: irgendwie Sehnsüchtiges spielen? Daran kann ich mich auch erinnern, dass du auf der einen Seite deinen Partner jeden Tag sehen willst, auf der anderen Seite Angst hast, ihn jetzt zu sehr zu bedrängen, ja, und zu sehr, ja, auf den Keks zu gehen.
0: Natürlich.
1: Dass er sich dann wieder von dir entfernt und, so diese ganzen
0: dich emotionalen...
1: Wegschiebt. Ja, ja,
0: absolut,
1: ja, ja,
0: absolut.
1: Ja, ja. Aber das ist schon... Wow. Also was die bei dem Textschreiben eingefahren hat, hätte ich auch gern. Das ist schon...
0: Ja gut, das ist halt... Kim, ja, Gordon ist halt, ja, wirklich in wirklich, wirklich tiefes Wasser. Das ist nicht so eine Hupfdohle.
1: Hupfdohle.
0: Ich sage nur Sonic Youth, also...
1: Ja, stimmt, sagt mir auch noch was. Ich hab fürchterlichen Doscht, Entschuldigung.
0: Doscht?
1: Ja, das sind die Diabetiker, die haben mir so Doscht... Ey, guck mal, die Quote, Wahnsinn, die explodiert gerade.
0: 2,5.
1: Ihr rettet einen Willi draußen den Abend, weil gerade bei dem Music Launch hat er immer so den Fokus nach dem Motto, wie viele Leute hören und so, weil das eine ganz schwierige Zeit ist. Also Uhrzeit, nicht Zeit an sich, sondern Uhrzeit.
0: Uhrzeit, ja.
1: Uhrzeit. Und ihr glaubt gar nicht, was ein Willi jetzt für eine Freude macht, dass wir so eine super Quote haben um die Uhrzeit.
0: Mhm. Ja. Ja. Was spielen wir als nächstes, lieber Thomas?
1: Du, ich würde sagen, wir hauen jetzt einen Lückenfüller raus.
0: Ja.
1: Und da fällt mir jetzt blöderweise nur der Titel ein, Come Over Here.
0: Die Come Over Here von, ja, Sam.
1: Hast du die Live-Version gefunden?
0: Selbstverständlich.
1: Ah, super, da knallt der Bass auch schon rein.
0: Sam Bettens, Come Over Here. Viel Spaß.

0: Thank you, Adam.
1: Come over here, Sam Bathens.
2: Und es steht immer noch 1-1. Spanien gegen Belgien.
3: Ich gönn's den Belgien. Weil die Spanier, die haben uns dabei mit meiner Frau in Spanien in Urlaub. Und da haben die uns damals bei der EM rausgekickt.
2: Okay.
3: Oh, das ist schon ein paar gute Jahre her.
2: Das glaube ich dir.
3: Deshalb muss die Spanier rauskicken. Da kennen wir gar nichts. Und natürlich bin ich für die Schweizer. Ja, wie schon so oft erwähnt, ich bin ja Schweizer. Die Deutschen sind ja rausgeflogen. Normal fieber ich mit den Deutschen mit. Jetzt switche ich um auf die Schweizer. Die spielen am Sonntag gegen Argentinien.
2: Oh,
3: das ist eine harte Nummer.
2: Oh,
3: aber nichtsdestotrotz, so weit sind die Schweizer noch nie gekommen. Also ja. Auch jetzt schon Ehre.
2: Ja, auf jeden Fall.
3: Und
2: auf
3: die haben da einen Spieler, der Chaka. Ich bin total der Chaka-Fan.
2: Das Chaka.
3: Ist auch schon so ein älteres Kaliber.
2: Ja.
3: Aber der hat eine Ausstrahlung, der gibt da das Tempo vor und alles. Also ich bin Chaka-Fan. Chaka. Ja. Geil. Keine Ahnung, welchem Clan der in Berlin angehört. Welche Geschäfte der macht, außer Fußball.
2: Der
3: klingt ja so, Chaka. Ah ja, das klingt so wie so Berliner Clan-Dings da, weißt du?
2: Okay.
3: Chaka. Der Chaka-Clan.
2: Chaka.
3: Ach so,
2: Abu Chaka.
3: Genau.
2: Jetzt habe ich es verstanden.
3: Alles klar.
2: Ja. Was wir mal als nächstes, lieber Thomas?
3: Weiß ich nicht.
2: Weißt du nicht?
3: Weiß ich nicht. Ich würde mal vorschlagen, wir hören von Josie Edwards, Gravedigger.
2: Widerspreche nie dem Thomas, weil in einer Minute widerspricht er sich selbst.
3: Genau.
2: Josie Edwards.
3: Das hast du weise gesagt.
2: Aua.
3: Ja. Das haben die Schiedsrichter so an sich.
2: Ich hau raus.
3: Ja, hau mal raus. Kommt ja nichts.
2: Gravedigger.
3: Nenn mich nicht nochmal Digger, du.

0: So schnell kann es gehen.
1: So schnell kann es gehen.
0: Josie Edwards.
1: Ja, Gravedigger, der Totengräbe ist was anderes. Grabgräbe, Gravedigger, Grave ist Grab, Digger ist Graben.
0: Ja, Grave, ja, aber ja. Ja, Moment mal.
1: Aber ich kann schon mal was über die Josie Edwards sagen. Das ist eine Songwriterin aus einer kleinen Stadt im Norden von Indiana, USA, die vor allem für ihren Song Good Girls bekannt ist, der online viel Aufmerksamkeit bekam, während sie den Song noch schrieb und innerhalb von 2 Wochen nach der Veröffentlichung 4 Millionen Streams auf Spotify erreichte. Im Herbst 2025 veröffentlichte sie ihre erste Debüt-EP. Keine LP, sondern eine EP. EP sind bekannterweise irgendwie auf jeder Seite nur 4 Songs drauf oder so. Irgendwie
0: bisschen kürzer, gut, ja.
1: Das ist ein bisschen kürzer als eine LP.
0: Genau.
1: Ja, ich lese mal den Text vor. Ich bin der Einzige, der weiß, dass du ein Totengräber bist. Gehst nachts raus mit einer Schaufel auf der Schulter. Du gräbst nach einem Grund, um verbittert zu bleiben. Zerrst meine Vergangenheit hoch, obwohl sie letzten Winter gestorben ist. Schritte, Fehltritte im Dunkeln hinterlassen. Scheinwerfer, Mondlicht, jagst einem Herz hinterher. Willst du es nicht loslassen? Wow. Willst du es nicht loslassen? Meinen Schatten loslassen? Wow. Ich hasse das immer mit dem Wow und AA zwischendrin in den Texten.
0: Ich lasse es jetzt weg.
1: Manche Dinge sollte man besser dem Friedhof überlassen. Totengräber, lass die Vergangenheit sterben. Willst du? Du jagst einem Geist mit einem alten Abzug nach, schaltest die Lichter aus und verdunkelst den Spiegel. Schläh dich an, klarer zu sehen. Mit jedem Schritt näher hängst du mich höher.
0: Boah, Leute.
1: Willst du es nicht loslassen, meinen Schatten gehen lassen? Manche Dinge sollte man besser dem Friedhof überlassen. Totengräber, lass die Vergangenheit sterben, ja? Du stöberst im Dunkeln, spät im Mondlicht. Deine Lüge ist meine Kakophonie. Wirst du meinen einfachen Satz hören, mein Friedhofsgefühl? Manche Dinge sollte man lieber den Toten überlassen. Nun öffne die Gruft meiner Vergangenheit, wenn es hilft. Aber ich muss fragen, willst du es nicht loslassen? Lass meinen Schatten los. Manche Dinge sollte man besser dem Friedhof überlassen. Totengräber, lass die Vergangenheit sterben, ja? Willst du es nicht loslassen?
0: Wow.
1: Du siehst, ich habe da nichts ausgedruckt, was Interpretation ist. Da kann ich wieder aus dem Fundus meiner eigenen Erfahrung rein interpretieren.
0: Darf ich das sagen? Ja. Ganz kurz, bevor du anfängst.
1: Ja.
0: Eine Nachricht an all die Menschen da draußen, die sich für Poeten halten, die Amateurlyriker und Amateurdichter, die denken, sie würden so wunderbar, könnten so wunderbar mit Worten umgehen. Wenn ihr so eine Strophe schreibt, dann seid ihr genial. Ich bin der Einzige, der weiß, dass du ein Totengräber bist. Gehst nachts raus mit einer Schaufel auf der Schulter. Du gräbst nach einem Grund, um verbittert zu bleiben.
1: Ja.
0: Zerrst meine Vergangenheit hoch, obwohl sie letzten Winter gestorben ist. Schritte, Fehltritte, im Dunkeln hinterlassen, Scheinwerfer, Mondlicht, jagst einem Herz hinterher.
1: Ja. Wahnsinn, gell?
0: Boah!
1: Was eine Lyrik.
0: Ja! Das ist Sprache im Einsatz. Boah, Leute. Sorry, das muss ich loswerden. Tut mir leid.
1: Nee, alles gut. Lustigerweise hat gerade das, was du jetzt vorgelesen hast, ist ja eigentlich das, was die Aussage ist, nämlich wie soll ich jetzt sagen, dass es Menschen gibt, die zum Beispiel, wenn ein anderer Mensch Fehler begangen haben, das niemals ruhen lassen. Immer wieder ausgraben.
0: Ja, natürlich.
1: Immer wieder hoch.
0: Natürlich.
1: Und dass es auch Leute gibt, die selbst an den schlimmen Sachen, die sie mal gemacht haben, festhalten, um sich praktisch selbst so eine Traurigkeit hinzugeben.
0: Selbstgeißelung, richtig.
1: Ja. Das wird hier beschrieben, sowohl als auch.
0: Ja.
1: Also Leute, die nicht vergeben können, immer wieder die alten Geschichten aufwärmen, immer wieder die Geschichten hochholen.
0: Ja.
1: Und dann auch die sich selbst geißeln mit solchen Sachen. Ne? Und wie du gerade hier, ich krieg gerade Gänsehaut, weil Willi gerade diese geniale Strophe da vorgelesen hat, die der so wahnsinnig toll auf den Punkt bringt. Ich habe jetzt erst im Internet mal drauf geguckt auf Interpretation. Und da steht, Kräftige ist eine emotionale Metapher für das unhealthy Festhalten an vergangenen Fehlern und alten Kränkungen innerhalb einer Beziehung. Die zentrale Botschaft lautet, wer die Vergangenheit nicht ruhen lässt, zerstört die Gegenwart und vergräbt es selbst in Bitterkeit. Besser kann man es eigentlich formulieren.
0: Kann man so stehen lassen.
1: Da, ja. ist jetzt mal noch ein riesig lange. Das ist praktisch der Punkt. Und ich finde das von der Lyrik wirklich ein super
0: Text. Die Lyrik ist absolut sensationell. Manche Dinge sollte man besser dem Friedhof überlassen. Totengräber. Ja. Lass die Vergangenheit sterben. Willst du? Geil. Ja. Total geil. Gravedigger ist auch ein geiler Titel. Wirklich sensationell
1: gut. Aber man verfällt in der Beziehung auch wirklich unheimlich schnell daran, Sachen, die vergessen scheinen, dann bei irgendeinem Konflikt wieder aus der untersten Schublade rauszuholen und dem anderen aufs Brot zu schmieren.
0: Ja.
1: Komischerweise.
0: Da kann man mal sehen, wie armselig wir Menschen sind.
1: Eigentlich manchmal. Schon, ne?
0: Weil, also ich habe mich letztens bei einer Frau irgendwie gestritten über, wie oft hast du jetzt die Spülmaschine eingeräumt, jetzt bist du dran. Das ist wirklich... Ich sollte das...
1: So Banalitäten,
0: ich,
1: ne?
0: Ich sollte... Das sind so Banalitäten, das ist...
1: Schatzi, so hörst du? Nicht nur wir.
0: Scheißegal. Das ist im Prinzip so armselig. Aber wenn du dann in dem Tunnel drin bist und wenn du das Gefühl hast, irgendwie, was weiß ich, dass deine Partnerin oder dein Partner dich ganz bewusst outperformt, dann... Leute.
1: Ja. Ich muss jetzt fairerweise sagen, bei meinem Schatz, in mir ist es so, dass wir manchmal auch die Schiene fahren und dann gucken wir beide uns an und dann müssen wir lachen.
0: Ja, sei froh.
1: Weil wir uns selber bewusst sind, was wir jetzt eigentlich gerade für einen Scheiß machen und so weiter und so fort. Und müssen dann wirklich herzlich lachen. Ne? Und dann ist schon wieder alles gut. Ne? Ja. Ja, zum Beispiel die Aufrechnerei, Spülmaschine einräumen oder ausräumen, ist bei uns auch so ein ewiges Thema. Wieso heißt die nicht alle? Und so weiter und so fort.
0: Ja, klar.
1: Ne? Deshalb musste ich eben so schmunzeln, wo du das erzählt hast. Und dann wird so künstlich übertrieben gegiftet und dann müssen wir beide lachen. Und dann ist die Welt schon wieder in Ordnung. Ja? Ja.
0: Oh Mann. Ich cool. sag dir.
1: Okay. Also habe ich schon mal ein schönes Liedchen ausgesucht.
0: Wie du
1: vorhin auch.
0: Ja. Ein sehr, sehr geiles
1: Lied. Und es sei bemerkt, das fällt Willi und mir in letzter Zeit häufiger auf, wahnsinnig viel weibliche Interpreten.
0: Ja.
1: Wenn du wirklich tiefgründige Songs suchst,
0: ja.
1: Da lande ich im Moment fast nur bei weiblichen Interpreten.
0: Ja. Mädels.
1: Ja, fantastisch ja. irgendwie. Ja.
0: Und
1: die Quote bleibt stabil.
0: Holla die Waldfee. We Are So Cool von Au Pairs mit einer Sängerin. Olivia Rodrigo mit Robert Smith in Combo habe ich noch. Wolf Alice, eine Sängerin. Audrey Hubbard, eine Frau, kommt als nächstes. Body Tyler, Icky Mill. Ich habe auch fast
1: Wahnsinn,
0: nur
1: Wahnsinn, ne? Ja.
0: Okay. Fülltitel?
1: Ja, du wieder.
0: Okay.
1: Du wieder.
0: Dann würde ich sagen, Pieces von Wipes of Five, um ein bisschen so der lokalen Musikszene eine Bühne zu geben.
1: Der lokalen Musikszene.
0: Die lokale Musikszene. Ja, auch wieder eine Sängerin. Ja. Aber mit einer geilen Stimme. Wipes of Five.

0: Tribes of Five.
1: Ja, das hat ein bisschen gefetzt.
0: Hat ein bisschen gefetzt. Geile Kombo. Ich habe es leider mal verpasst. Ich war, habe mich irgendwie im Datum vertan. Die haben in der Goldenen Krone in Darmstadt gespielt. Und okay. Und ich war irgendwie auf der Gästeliste. Aber ich habe irgendwie, ich habe mich irgendwie im Datum vertan. Wusste ich rotzelblöd.
1: In der Krone war ich auch damals mal im Konzert von der fantastischen Band.
0: Von deinem Bruder.
1: Die Bubi-Bande, genau.
0: Die Bubi-Bande.
1: Das war das einzige Mal, wo ich... Ich kann mich rein in der Krone. Da stand im Vorraum irgendwie so ein riesiger Flipper mit einer riesigen Holzkugel als Ball. So, kennst du das Ding?
0: Da war kenne ich, klar.
1: Da hat die ganze Bude gebebt, wenn du mit dem Ding geflippert hast. Das war schon ein geiles Teil. Ja, Wahnsinn.
0: Abgefahren.
1: Die Krone. Gibt es die eigentlich noch?
0: Sehr gute Frage, aber... Die müsste es eigentlich.
1: Das ist eigentlich geben. Kult. Also das Ding zu schließen, geht ja mal gar nicht. Das müssen wir mal googeln.
0: Müsste man mal googeln. Können wir ja machen, während das nächste Stück läuft.
1: Ja.
0: Das nächste Stück ist wieder ein Lyric-Stück. Audrey Horbert, Sue Me, Verklag mich.
1: Also verklag mich doch.
0: Ei, behalte doch dein Chirurgo. Verklag mich.
1: Die Hunde bleiben bei mir.
0: Viel Spaß mit Audrey Horbert.

0: Sumi, I wanna be. Nee. Wanted.
1: Paris, irgendwas mit Paris.
0: Wie bitte?
1: Die Stimme erinnert mich an irgendeine.
0: Die Stimme erinnert mich an die.
1: An die Sängerin, die mit Orlando Bloom zusammen war. Wie heißt die? Kate Perry?
2: Kate Perry.
1: Kate Perry. Hat mich die Stimme irgendwie gerade so erinnert.
2: Ja, ich finde es ein bisschen powervoller. Ich finde es frisch, frech. Ich finde, das ist so eine typische Vertreterin. Sie kommt auch so ein bisschen aus der Gracie Abrams, Phoebe Bridges-Ecke. Audrey Hubbard, am 19. Februar 1999 geboren, eine amerikanische Sängerin. Nachdem sie mehrere Lieder mit Gracie Abrams für ihr Album The Secret of Us schrieb, veröffentlichte sie 2025 ihre Debütsingle Sue Me. Ah, wir haben die Debütsingle gehört. Ihr Debütalbum Who's the Clown wurde am 15. August veröffentlicht.
0: Du kannst mich jetzt erschlagen oder ja, mir einen bösen Blick zu werfen, aber das ist die Art von Gesangsstimme.
2: Ja.
0: Wo ich das Gefühl habe, die gibt es zu oft bei amerikanischen Sängerinnen. Das ist so dieses Highschool.
2: Es ist typisch amerikanisch.
0: Also da fehlt so ein bisschen Charakter, sage ich jetzt mal. Ja, das ist so dieses spielerische, girly Stimmchen.
2: Oberflächlich.
0: Ja, irgendwie.
2: Künstlich, ja,
0: sorry, er schlagt mich. Ja. Aber auch wenn der Text gut ist.
2: Gottes Willen.
0: Auch wenn der Text gut ist. Bitte will ich. Nein, will ich. Nein, Mist.
2: Was der wieder für eine Show hier absieht. Wie war das mit der Selbstgeißelung vorhin?
0: Genau.
2: Klag mich an von Audrey Hubbard. 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
0: Da will aber eine ihre Freiheit genießen.
2: So und nicht anders.
0: Ja, ich war am Anfang mal hin und her gerissen, ob die jetzt wirklich von einem singt oder von zwei, aber die singt im Prinzip von zwei Typen.
2: Sie singt von einem.
0: Von einem.
2: Von ihrem Ex-Lover, ja.
0: Ja, aber da sie auch mit einem anderen.
2: Das ist nur der Mitbewohner, das kann ja alles sein.
0: Okay.
2: Ich glaube nicht, dass er eine Beziehung mit dem hat, das ist nur der Mitbewohner. Okay.
0: Und da war doch was mit Dreier? Achso, mein Mitbewohner ist hier, also lass uns einen Dreier haben.
2: Genau.
0: Also es ist praktisch eine Frau, die ihr Ich, ihr Sexualleben, ihr Ego komplett ausleben will.
2: Über alles andere.
0: Ohne Rücksicht auf Verluste.
2: Ja.
0: Genau. Und sie kommt in die Hölle und er kommt in den Himmel. Weil
2: ja.
0: Wir haben
2: aber, ja, das ist auch so ein Wink mit dem Zaunfall. Ein sehr sympathischer Wink mit dem Zaunfall. Sumi von Audrey Hubbard ist ein Lied über eine junge Frau, die begehrt werden will. Und das fast um jeden Preis. Sumi klagt mich an, ist hier natürlich nicht unbedingt in einem gerichtlichen polizeilichem Kontext zu sehen, sondern bedeutet eher, ich weiß, dass es falsch ist, beziehungsweise wirf es mir vor, ich mache es trotzdem, beziehungsweise ich kann nicht nur mit dir zusammen sein, beziehungsweise du kannst es mir gerne vorwerfen. Es geht also um eine Frau, der es extrem wichtig ist, begehrt zu werden, ja, auch und gerade in sexueller Hinsicht, Dreier mit meinem Mitbewohner. Und diese Sucht nach dem Begehrtwerden ist so groß, dass sie sogar nicht davor zurückschreckt, mit ihrem Ex, der sie natürlich noch liebt, zu schlafen. Für sie mag es platonisch sein, also ohne Gefühle, aber für ihn ist es nicht einfach nur eine schnelle Nummer, weil er sie ja immer noch liebt. Was ihr hingegen völlig egal ist, weil mit dem Ex zu schlafen legendär ist. Das ist für sie die Hauptmotivation.
0: Ja, sehr sympathisch.
2: Und deswegen finde ich, das lustig, was du vorher gesagt hast, die Singstimme von der Frau in dem Lied. Und das passt genau, ganz genau. Dieses Oberfläche, dieses dieses Girlie.
0: Fang mich doch, du Eierloch.
2: Genau, dieses komplett Unverbindliche, dieses komplett Aufgesetzte, wie aber Barbie Girl mäßig, aber Barbie Girl in a Barbie World.
0: Ja.
2: Plastic, it's so fantastic.
0: Wow.
2: Ja, die Frau Madonna hat das mit Material Girl schon mal vor.
0: Ja, richtig.
2: Ja, das ist irgendwie, das sind die.
0: Scheint das Wahres dran zu sein, ne?
2: Das sind die Nachfahren von Material Girl. Das Material Girl war die Mama, das ist die Tochter.
0: Leute, wir haben eine ganz schlimme Nachricht an euch. Die erste Stunde ist schon um.
2: Das ist unfassbar.
0: Wir sind gerade erst ins Studio gekommen, Willi.
2: Gefühlt würde ich sagen, müssten 20 Minuten vergangen sein. Es sind 60 vergangen.
0: Das ist ein Wahnsinn.
2: Das ist wirklich ein Wahnsinn. Ja, was hätten Sie denn?
0: Ja, ich hätte gern von Lola Blue Lucy.
2: Von Lola Blue Lucy?
0: Ja.
2: Wo ist denn die Frau Lola
0: Blue? Wenn es denn geht.
2: Aber selbstverständlich. Lola Blue Lucy. Viel Spaß.
0: Jetzt geht die Lucy ab hier.
2: Aber sowas von...

0: Das war ein schnelles Ende.
1: Ui.
0: Ui.
1: Lola.
0: Das ist mir jetzt voll erschrocken.
1: Blue.
0: Ja.
1: Lucy.
0: Lucy. Da geht die Lucy ab.
1: Da ging die Lucy ab.
0: Da ging die Lucy ab.
1: Wenn ihr jetzt richtig schön tiefenentspannt auf eurem Balkonstühlchen liegt, in der einen Hand ein kühles Getränk, in der anderen Hand
0: Pfefferminzschnaps.
1: Pfefferminzschnaps oder den Kabel von eurem Kopfhörer oder so. Die Fernbedienung, wo er dann immer so den Torjubel anmacht, ja. Wenn, was weiß ich. Wenn,
0: die wievielte Minute ist denn gerade?
1: Ich habe keine Ahnung, aber ich kann gerade schnell mal gucken.
0: Ja, guck mal, wir sind ja voll live dabei hier.
1: Guck ich mal mit Auge.
0: Ja, aber voll mit Auge.
1: Minute weiß ich, Moment.
0: Alte Live-Ticker, jetzt mach doch mal den Live-Ticker.
1: Also ist doch der Live-Ticker.
0: Ist der Live-Ticker, muss wissen, welche
1: aber
0: Minute.
1: Aber die verraten es mir nicht, die okay. Schweine. Belgiens Keeper Courtois unter Tränen ausgewechselt.
0: Shit.
1: Und es steht immer noch, 2-1. Die Spanier, wir haben gerade ein Tor geschossen.
0: Oh, shit. Die Spanier halt, naja gut. Ja. Es gibt halt Fußballnationen, da gehören die Spanier halt dazu.
1: Mittlerweile, ja.
0: Ja.
1: Ja. Ja. Ja, muss man so sagen.
0: Ja, ja.
1: Muss man so sagen. Ja, auf jeden Fall. Wenn ihr jetzt in der, jetzt habt ihr gerade irgendwie auf Fernbedienung den Torjubel mitbekommen, jetzt habt ihr gerade wieder die Mute-Taste gedrückt und damit ihr dann wieder jetzt unseren Zauberstimmchen lauschen könnt.
0: Zauberstimmchen.
1: Und wenn ihr einfach keinen Bock habt, jetzt irgendwie aufzuschreiben, was das für Lieder sind, die wir da hier für euch analysieren, ihr könnt das alles bequem ab morgen früh nachlesen, weil im Laufe der Nacht werden Thomas und ich werden das auf unseren Server schieben, was playlist-technisch gesehen, da stehen alle Lieder drin, da stehen alle Interpreten drin, da steht, das ist natürlich auch gekennzeichnet, welches Lied besprochen wurde.
0: Ja.
1: Ja, also da müsst ihr euch überhaupt keinen Stress machen.
0: Müsst ihr euch überhaupt keine Sorgen machen.
1: Das steht dann Morgé auf unserem Server. Und die Gruppe, also die Facebook-Gruppe heißt Thomas und Willi machen Radio.
0: Radio.
1: Genau.
0: Hol du die Radio oder hol ich die Radio?
1: Genau.
0: Die Radio. Die Radio. Die Quote bleibt stabil. Das flasht uns total. So eine gute Quote hat man die Uhrzeit noch nie. Also ich kann mich zumindest nicht dran erinnern.
1: Ja, es ist.
0: Ich kann mich nicht dran erinnern. Das ist.
1: Seufzt.
0: Das können die nächsten Freitage, wenn wir im Musical euch machen, gerne so bleiben.
1: Das muss man so sagen.
0: Ja, und ich bin jetzt wieder mal dran, ein Stückchen zum Belabern rauszusuchen.
1: Genau.
0: Und zwar hätte ich dann gern von Blondshell Thumbtack.
1: Blondshell.
0: Reißzwecke.
1: Thumbtack. Here we go again.
0: Jo.

0: Blondschell, ja. Thumbtack.
1: Thumbtack, die Reißzwecke.
0: Thumbtack ist Reißzwecke?
1: Die tut weh, ja.
0: Okay, geil.
1: Irgendwo im Dorf bist du ein Star. Irgendetwas fühlt sich anders an. Ich werde so tun, als würde ich mich nicht erinnern, wie es ist, wenn du da bist. Warum ich dich gebeten habe, rauszugehen aus Kalifornien. Du hast es getan. Du bist ein Reißnagel, beziehungsweise Reißnagel, nicht Reißzwecke, an meiner Seite. Ein Hundegebiss, ist falsch übersetzt. Ein Hundebiss. Ja, ein Hundebiss. Tut weh. Okay. Ein Hundebiss. Okay. Du lenkst ab vor dem, was schlimmer ist. Also lass ich dich. Eine Kugelkette an meinen Bein tragen. Weiter mit meinem Kopf spielen, denn es ist nicht so schlimm wie das, was ich mir selbst antue. Irgendwo im Dorf an einer Bar, du lügst über das Geschäft zu jemandem, der sich nicht erinnern wird, wie es ist, wenn du da bist. Warum ich dich gebeten habe, aus meiner Wohnung zu gehen und du bist gegangen. Du bist eine Reißzwecke an meiner Seite, ein Hundebiss. Du lenkst ab von dem, was schlimmer ist, also lass ich dich. Eine Kugelkette an meinem Bein tragen. Mit meinem Kopf weitermachen, weil es nicht so schlimm ist wie das, was ich mir selbst antue. Laura von Bed for Lashes läuft beim Abklingen. Wenn du betrunken wirst, wirst du nett. Also werde ich dein Schatten sein. Bring mich zur Hölle und dann halte mich aus meinem eigenen Kopf heraus. Denn dich in meinem Kopf zu lassen, ist einfacher als meine Besessenheit. Du bist nicht mal ein guter Freund, aber ich lasse dich so tun, als wäre das Problem. Ein Reißzwecke in meiner Seite, ein Hundebiss. Du lenkst ab, schlimmer, also lasse ich dich. Behalte eine Kugelkette an meinem Bein, spiel weiter mit meinem Kopf, denn es ist nicht so schlimm wie das, was ich mir selbst antue. Das klingt zwar jetzt ein bisschen wie ein Fiebertraum, habe ich das Gefühl.
2: Ja, würde es auch gut beschreiben.
1: Ja, du fehlst. Das ist es. Auf der einen Seite finde ich den Text gut, auf der anderen Seite fehlt mir so dieses klare Durchgehende. Das ist so ein bisschen. Aber. Ja.
2: Anders kann ich das nicht. Das hast du recht.
1: Ja. Ist schwer. Wenn ich den Text jetzt so lese, ist es für mich schwer, weil mir die Klarheit irgendwie fehlt, da wirklich was Ordentliches rein zu interpretieren. Es geht um eine Beziehung,
2: ja,
1: die ihr nicht gut getan hat. Weil es ist ja ein Hundebiss, ja, und es ist eine Reißzwecke an ihrer Seite.
2: Ja. Aber sie lässt ihn gewähren.
1: Sie lässt ihn gewähren und sie hat immer noch die Kugelkette am Bein. Also sie, ja, ist immer noch...
2: Womit sie auch einverstanden ist.
1: Ja, sie ist immer noch gefangen, sie ist immer noch in seiner, ich nenne es jetzt mal Gewalt, ja.
2: Seiner Macht, seiner Gewalt,
1: seine
2: absolut.
1: Macht. Ja. Sie will gerne raus, aber sie kommt nicht raus.
2: Nee, sie will nicht gerne raus, ja, sie will drin bleiben.
1: Genau.
2: Weil wenn sie rausgeht, wenn sie allein ist mit sich und ihrem Kopf und ihren Gedanken, ja, alleine ist, ist sie schlimmer dran, als wenn sie unter seiner Macht...
1: Aber sie hat ihn gebeten, aus ihrer Wohnung zu gehen und er ist, ja, gegangen.
2: Ja, das zumindest.
1: Ja, das zumindest.
2: Das zumindest. Aber im Großen und Ganzen...
1: Wenn du betrunken wirst, wirst du nett. Das ist dann auch, genau, wieder, das ist dann auch wieder so ein ganz, ganz bestimmtes Ding,
2: ja,
1: wo sie darauf hinweist, nach dem Motto, er ist eigentlich ein Kotzbrocken, aber normalerweise ist es doch eigentlich umgekehrt. Ne? Wenn betrunken wird, werden die Männer doch eigentlich gar nicht so nett.
2: Es gibt solche und solche.
1: Also werde ich dein Schatten sein, bring mich zur Hölle und dann halte mich aus meinem eigenen Kopf heraus.
2: Ja.
1: Boah, das ist schon...
2: Das ist starker Tobak.
1: Das ist schon, ja.
2: Denn dich in meinen Kopf zu lassen, ist einfacher als meine Besessenheit. Ja. Du bist nicht mal ein guter Freund. Aber ich lasse dich so tun, als wäre das Problem.
1: Wer ist jetzt schlimmer von den beiden? Das ist die Frage. Denn dich in meinen Kopf zu lassen, ist einfacher als meine Besessenheit. Du bist nicht mal ein guter Freund, aber ich lasse dich so tun, als wäre das Problem. Das ist schon...
2: Weil das eigentliche Problem ist ihr eigener Wahnsinn. Ist ihr,
1: ja, ja, ist ja, ihre, ja, genau, das wollte ich damit sagen.
2: Ist wer, ihre eigene Hölle. Ja, ja,
1: das wollte ich eben gerade damit, meinte ich damit, dass ich gesagt habe, wer ist jetzt eigentlich der Schlimmere von den beiden? Sie hat wohl auch mit einem bösen Geist zu kämpfen. Mit ihrem bösen Geist.
2: Irgendwo im Dorf bist du ein Star. Irgendetwas fühlt sich anders an. Ich werde so tun, als würde ich mich nicht erinnern, wie es ist, wenn du da bist, warum ich dich gebeten habe, rauszugehen aus Kalifornien und du hast es getan.
1: Ja, wir liegen ja gar nicht mal so verkehrt. Also, der Song Thumbstack von Blondschell ist eine schonungslose Analyse von toxischer Dynamiken, emotionale Ablenkungen, den inneren Kampf mit Kontrollverlust. Es geht immer um Kontrollverlust, ja, stelle ich gerade fest. Die Reißzwecke in der Seite oder ein Hundebiss stehen für einen permanenten, stechenden, aber letztlich oberflächlichen Schmerz. Der Partner ist kein Zufluchtsort, sondern ein ständiges Ärgernis. Die Bleikugel am Bein symbolisiert die bewusste Entscheidung, sich an jemanden zu ketten, der einem emotional nicht gut tut,
2: ja,
1: um die eigene Bewegungsfreiheit und damit die Konfrontation mit sich selbst einzuschränken. Der Schatten, I will be your shadow, zeigt die völlige Selbstaufgabe. Die Protagonistin folgt dem Partner bereitwillig bis in die Hölle, nur um nicht den eigenen Gedanken allein zu müssen. Das ist schon guter Text.
2: Ja.
1: Guter Text. Man muss nur klarkommen, weil, wie gesagt, diese offensichtlich klare Linie fehlt. Da musst du so ein bisschen hin und her hüpfen, um die Puzzlestückchen zusammenzusetzen und dann.
2: Es wird nicht klar, was es mit Kalifornien auf sich hat.
1: Ja, zum Bleistift.
2: Ja. Oh. Es wird 2,4.
1: Ja, wir waren eben bei 2,6, bis du den Kopf umgedreht hast.
2: Es wird nicht klar, irgendwo im Dorf bist du ein Star. Irgendetwas fühlt sich anders an. Ich werde so tun, als würde ich mich nicht erinnern, wie es ist, wenn du da bist.
1: Irgendwo im Dorf bist du ein Star. Ist das vielleicht so gemeint, wie wir es vielleicht auch aus unserem Leben schon mal kennengelernt haben, dass da so einer ist, der denkt, er wäre es? Ist es aber eigentlich gar nicht und trotzdem himmelst du ihn an und keine Ahnung, hatte ich eben gerade so den Gedanken, weil irgendwo im Dorf bist du ein Star, also die Formulierung gefällt mir gut.
2: ja,
1: irgendwo ja, aber ja. Nicht überall, so ungefähr. Ne? Also, ja.
2: Und auch im Dorf.
1: Im Dorf, genau.
2: Nicht in der Stadt,
1: ja, genau,
2: im,
1: genau.
2: Dorf. Im Dorf.
1: Irgendwo im Dorf, ja. Ja. Lassen wir mal die Cash im Dorf hier.
2: Da hinten bei den Deppen.
1: Ja, genau, die Ibilis.
2: Was ich auch spannend finde, irgendwo im Dorf an einer Bar, du lügst über das Geschäft. Also der Typ ist ein Aufschneider.
1: Na,
2: ist
1: ein Aufschneider, genau.
2: Ja,
1: genau,
2: ich bin ein toller Kerl.
1: Ja.
2: Zu jemandem, der sich nicht erinnern wird, wie es ist, wenn du da bist. Warum ich dich gebeten habe, aus meiner Wohnung zu gehen und du bist gegangen. Ja, okay. Also die Fragezeichen sind noch offen, aber ich glaube, im Großen und Ganzen haben wir es richtig eingeordnet.
1: Aber wo wir gerade bei sind, hast du schon festgestellt, dass wenn wir weibliche Interpreten haben, dass die ganz anders mit Worten jonglieren als Männer? Da musst du wirklich manchmal ein bisschen mehr um ein paar Ecken denken. Habe ich manchmal das Gefühl, wirklich. Dass sie eine ganz andere bildliche, wie nennt man das? Bildliche Schrift, ganz andere Bilder fabrizieren mit ihren Formulierungen.
2: Ja. Würde ich nicht sagen. Würde ich nicht unterschreiben.
1: Doch, das ist so. Doch.
2: Jetzt lügt er schon wieder.
1: Ja, doch. Ach, immer der Willi. Der will immer recht haben. Mir reicht schon wieder hier.
3: Ich habe keinen Bock. Komm, wenn der Thomas anfängt, einmal, wenn der unter Stimme ist, wieder einmal anfängt.
1: Das nächste Mal nehme ich die Kündigung nicht zurück. Ich sag's dir.
3: Einmal anfängt zu lügen, hört er nicht mehr auf.
1: Ja. Wer einmal lügt, dem glaubt man nicht. Und wenn der auch beim Radio spricht. Oder wie das heißt. Keine Ahnung.
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1: Ach Willi, komm, mach doch mal einen Lückenfüller.
2: Soll ich einen Lückenfüller?
1: Ja, Heide,
2: nimm mich doch mal auf. Jetzt soll ich wieder...
1: einen Lückenfüller.
2: Soll ich was Schweinisches nehmen? Wir hatten es ja letztes von der Iggy Mel gehabt, die im Morgenmagazin aufgetreten ist.
1: Okay.
2: Ist das okay für dich?
1: Nee, aber mach.
2: Ja, ich kann doch was anderes machen.
1: Nee, mach ruhig, interessiert mich.
2: Okay, Iggy Mel, Fußballmänner, aus Gründen.
1: Aus Gründen.

0: Fußballmänner, alles Penner.
1: Oh je.
0: Thomas ist ein großer Fan von Ikimel.
1: Ja.
0: Kennst du Shi-Agu?
1: Was ist das?
0: Shi-Agu, das ist ein junger Künstler, der auch mit Ikimel zusammen ab und zu mal auftritt.
1: Okay.
0: Der heißt Shi-Agu, weil er eine Skimaske immer trägt.
1: Okay.
0: Auf dem Kopf.
1: Und hat einen Akku auf dem Kopf. Shi-Agu.
0: Ne, mit G.
1: Ach, mit G.
0: Agu.
1: Shi-Agu. Zeng, der Raster, bumm. Ich muss gerade mal wieder was hier machen.
0: Dann mach doch
1: dann
0: was.
1: Mach doch.
0: In der Zwischenzeit mache ich weiter.
1: Was wolltest du jetzt machen?
0: Ich würde jetzt ein Lied spielen.
1: Okay. Darf ich ganz kurz nochmal deine Geduld auf die Probe stellen?
0: Kannst es ja mal versuchen.
1: Das ist jetzt nicht angekündigt, aber es ist mir ein großes. Halt, stopp. Ei, das läuft ja. Okay, das ist jetzt relativ spontan, war nicht angekündigt. Ist mir aber ein Bedürfnis, noch mal ganz kurz was zu sagen zu einer Geschichte. Und zwar von der Woche haben wir hier, oder habe ich hier eine Ansprache gehalten über einen Freund, der verstorben ist. Ich war heute auf der Urnenbeisetzung. Und ich wollte nur sagen, es ist mir ein großes Bedürfnis, dass da zwei Reden gehalten wurden, von der Ute und von Michael, die ich total fantastisch finde. Also ich kann mich nicht erinnern, wann ich das letzte Mal so geheult habe. Das ging mir total nahe. Und das wollte ich einfach nur nochmal, ich wollte einfach die Gelegenheit nutzen und ganz, ganz egoistisch jetzt nochmal im Radio drauf hinweisen, dass mich das total gerührt hat, dass die total gute Worte gefunden haben für einen Frank Lindemann, wie sein Charakter war, wie sein Leben war. Und ich das ganz toll finde. Und ich wollte den beiden einfach auf diesem Weg übers Radio nochmal danken, dass sie sich da vorne hingestellt haben. Ich hätte es nicht gekonnt. Und wirklich so eine tolle Rede für einen Frank gehalten haben. Also vielen Dank dafür. Willi, ich hoffe, du verzeihst mir, dass ich jetzt damit so überrannt habe. Aber das war mir, wie gesagt, ein Bedürfnis. Vielen Dank dafür. Und jetzt geht die Sendung nochmal weiter. Und
0: alles tschüss. Klar. Jetzt geht die Sendung nochmal weiter mit Olivia Rodrigo.
1: Ach nee.
0: Ja.
1: Ach nee, komm.
0: Und du wirst es nicht glauben, Thomas.
1: Die singt.
0: Ja, sowieso singt sie. Aber du wirst nie raten, mit wem sie zusammen singt.
1: Lady Gaga?
0: Nein.
1: Billie Eilish?
0: Robert Smith?
1: Wer ist das? Ach, der. Das war ich gerade überlegt. Wer ist Robert Smith?
0: Wer ist
1: ja, gut. Der Bruder vom Hans
0: Herbert.
1: Müller.
0: Vom Herbert. Vom Herbert Schmidt.
1: Vom Herbert
0: der Schmidt. Bruder vom Herbert Schmidt. Olivia Rodrigo, Robert Smith, What's Wrong With Me?
1: Ey, was ist los mit mir?

0: Upsa.
1: Olivia Rodrigo Robert Smith, What's Wrong With Me?
2: Geiles Stück.
0: Ja, auf jeden Fall.
2: Die beiden harmonieren total gut miteinander.
0: Ja, ja, es ist total lustig. Sie ist irgendwie 22, 23. Ja. Er ist 66, 67, 68. Also der ist schon, der geht ganz, ganz stramm auf die 70 zu.
2: Wahnsinn.
0: Und sie ist großer Fan von Robert Smith und The Cure. Sie war ja auf diesem Lollapalooza oder Glastonbury oder irgendeinem komischen Festival, wo sie Cure-Lieder interpretiert hat. Sie hat ihn auf die Bühne geholt und er ist auf die Bühne gekommen. Und das war so lustig, das anzusehen, weil da war plötzlich so der Weltstar, weil Olivia Rodrigo ist mittlerweile ein absoluter Weltstar. Und du hast plötzlich den Weltstar gesehen, wie sie einen anderen Star anhimmelt und sie es gar nicht fassen kann und wirklich völlig gerührt ist und so voller Ehrfurcht vor ihm ist. Und er ist auch ganz betreten, weil er ist ein alter Mann und sie ist eine junge Göre, die da auch noch in absolut hechelscharfen Pants da rumrennt.
3: Er ist ja eher so jemand, der jetzt gar nicht so ein Vordergrundstar ist. Er ist ja eher so ein bisschen der Schüchterne, der das gar nicht mag, so diese große Aufmerksamkeit.
0: Ja.
3: Von daher ist es verständlich, dass er natürlich erstmal so ein bisschen peinlich berührt war und ein bisschen zurückgegangen ist.
0: Ja, ja.
3: Ja, ja, ja. Weil er ist alles nur kein Angeber und
0: keine extrovertierte Rampe. So ist er überhaupt nicht. 0,0.
3: Okay. Du, Willi.
0: Ja.
3: Darf ich einen Ausnahmsbitte mal? Oder willst du erst? Weil ich wollte mal zum Wachwerden vielleicht gleich nochmal einen anderen Song hinterher schieben. Oder willst du.
0: Jetzt haben wir das Lied gerade gehört, dann würde ich den Text schon machen.
3: Ach so, stimmt. Ach, das war ja.
2: Entschuldigung, das war ja ein Lyrik. Das war ja kein Lückenfüller.
0: Das war kein Lückenfüller.
3: Entschuldigung! Ich stehe gerade ein bisschen neben mir. Sorry.
0: Alles gut.
3: Ah, wo habe ich denn jetzt?
1: What's Wrong With Me, Olivia Rodrigo und Robert Schmidt.
0: Ich muss gleich dazu sagen, Thomas, es gibt überhaupt keine Interpretation dazu, weil das ist, aus meiner Sicht liegt das so dermaßen auf der Hand. Ich starre nur an die Decke. Ich kann dieses Gefühl nicht beschreiben, das ich im Kopf habe. Ich bin wie neben mir im Bett und ich suche nach meinen Symptomen, verzweifelt sie loszuwerden. Ich würde alles tun, denn in letzter Zeit bin ich in einer Abwärtsspirale. Oh, ich fühle mich nicht wie ich selbst und nichts scheint zu helfen. Ich war beim Arzt und sie sagte, ich sei gesund. Aber jeder Film, den ich sehe, bringt mich zum Weinen. Es ist, als ob mir jemand ein Gewicht auf die Brust gelegt hätte. Ich sollte mit einer Freundin sprechen, aber ich kann nicht aufstehen. Mein Kopf dreht sich und mir ist übel. Ich bin verliebt. Deshalb fällt es mir schwer, es zuzugeben. Ich kann nicht essen, ich kann nicht schlafen. Ich glaube, du bist schuld an mir. Das ist auch was für ein Satz. Ich glaube, du bist schuld an mir. Boah, Leute, es geht wieder ein High da draußen raus an die Hobbydichter. Du bist schuld an mir. Moment, sorry, es tut mir leid, das muss ich jetzt gerade ganz kurz mal im englischen Original. I think you are what's wrong with me. Ah, Leute, geil. Ich glaube, du bist schuld an mir. Ich suche ständig nach Ablenkung. Hoffentlich geht das Gefühl vorbei. Aber ich muss sagen, es wird jeden Tag schwerer und ich komme einfach nicht damit klar. Mein Kopf dröhnt unaufhörlich. Der einfache Gedanke, was, wenn das gar nicht das ist, was ich will? Ich war beim Arzt und sie meinte, alles sei in Ordnung. Ich habe es Meditation und einer Flasche Wein versucht. Es ist, als ob mir jemand ein Gewicht auf die Brust gelegt hätte. Ich sollte mit einer Freundin reden, aber ich komme nicht aus dem Bett. Mir ist schwindelig, mir ist übel, ich bin verliebt. Deshalb fällt es mir so schwer, es zuzugeben. Ich kann nicht essen, ich kann nicht schlafen. Ich glaube, du bist schuld an mir. Ich fühle mich nicht wie ich selbst. Überall Warnsignale. Ich fühle mich nicht wie ich selbst und ich kann es nicht gut verbergen. Ich war beim Arzt und sie meinte, alles ist okay. Aber jeder Film, den ich sehe, bringt mich zum Weinen. Bringt mich einfach zum Weinen. Es ist, als ob mir jemand ein Gewicht auf die Brust gelegt hätte. Ich sollte mit einer Freundin reden, aber ich kann nicht aufstehen. Mir ist schwindelig. Mir ist übel. Ich bin verliebt. Deshalb fällt es mir schwer, es zuzugeben. Ich kann nicht essen, ich kann nicht schlafen. Ich glaube, du bist schuld an mir.
2: Aber den Text hatte Robert Schmidt geschrieben, oder? Der klingt eigentlich nach ihm.
0: Ist eine sehr gute Frage.
2: Klingt eigentlich nach ihm, ne?
0: Ist wirklich eine hervorragende Frage. Ich werde es gleich mal checken, wenn wir die nächste Musik spielen lassen. What's wrong with me? Aber so interpretationstechnisch, es liegt auf der Hand, oder? Siehst du da irgendwie Interpretationsbedarf?
2: Na, das ist ein schwer, schwer emotionaler, wenn nicht sogar depressiver Mensch.
0: Ja.
2: Wie gesagt, der Satz hat mich auch. Ich glaube, du bist schuld an mir. Der sagt, das ist Hammer. Ist das,
0: das ist Hammer, ja. Das ist wirklich Hammer. Also wenn du so einen Satz raushaust. Wir kennen das ja von diesen ganzen One-Hit-Wandern, die einen Hit rausbringen und dann den Rest ihres Lebens von den Tantiemen leben. Das müsste man für Dichter einfühlen. Jemand, der so einen Satz, ich glaube, du bist schuld an mir, wer so einen Satz raushaut, den müsste man mit einem Grundeinkommen versorgen, dass er meine Fresse.
2: Was mir hier gefällt, ich fühle mich nicht wie ich selbst, überall Warnsignale. Ich fühle mich nicht wie ich selbst und ich kann es nicht gut verbergen. Das ist auch so ein Ding, was mir total gefällt, weil Willi kennt mich, ich bin auch so ein emotionaler Mensch und bin gefühlstechnisch auch gerade im Moment ein bisschen angekratzt und das ist auch so eine Formulierung, die mir total, total gut gefällt, die ich absolut nachvollziehen kann. Ich suche ständig nach Ablenkung, hoffentlich geht das Gefühl vorbei, aber ich muss sagen, es wird der Text an sich ist klasse, das ist...
0: Und die Verschiebung ist auch sensationell in dem Text, weil Liebe ist ja eigentlich, frag 100 Leute da draußen, 99 sagen, oh Liebe, Flugzeuge im Bauch, Schmetterlinge im Arsch, was weiß ich was und alles ist so schön und so toll. Und hier Olivia geht hin und dreht's um. Hoffentlich geht das Gefühl schnell vorbei. Das ist sensationell.
2: Ja, der Gag ist Liebe, selbst wenn's gut tut. Tut Liebe auch weh.
0: Natürlich, natürlich.
2: Weil Liebe, wenn du einen Mensch liebst, das hat mir vorhin in einem anderen Text irgendwo, automatisch auch die Ängste kommen, dass du ihn verlierst, dass du ihm zu nahe rückst, dass er dich wieder wegstößt und.
0: Ja.
2: Und das sind alles Schmerzen, das sind unangenehme Gefühle, die du in der Liebe auch mit dir rumträgst und mit denen zu kämpfen hast.
0: Und bei diesem Stück Sue Me, was wir auch vorhin hatten, also klag mich an, aber ich ziehe mein Ding durch mit viel Sex und viel Oberflächlichkeit Audrey Haubert.
2: Das war das mit dem, ich will begehrt werden. Oder?
0: Ich will begehrt werden, genau. Verklag mich an, ich will begehrt werden. Ich hab den Text 2, 3, 4, 5 Mal durchgelesen und hab nach einem Hinweis gesucht, dass irgendwas durchschimmert, dass sie Angst vor der Liebe hat, dass sie Angst vor der Emotion hat, dass sie das Gefühl nicht rauslassen will, was auch ein Klassiker ist. Was ich schon durchgelebt habe, du wahrscheinlich auch, wo du einfach sagst, ich bin von der letzten Liebe so enttäuscht worden, ich lasse niemand mehr an mich ran. Und dann rennst du.
2: Da kommt das Bitchhafte dann raus.
0: Natürlich.
2: Ich hab's mal, aus Angst, wieder verletzt zu werden, sich wieder blößen zu geben, dann dreht mir den Spieß um und sagt, okay, ich bin jetzt eine Bitch und ich tu dir weh und leck mich am Arsch.
0: Genau. Man lässt die Frauen an sich rankommen, aber nur für ein paar Nächte. Oder nur, okay, wir können gerne eine Beziehung haben, aber mit Liebe hat das nichts zu tun.
2: Gibt es auf beiden Seiten dieses Verhalten, davon abgesehen.
0: Und wenn sie dann zu nahe kommen,
2: badang, genau.
0: Gibt es die, natürlich nicht die physische, aber die metaphysische Ohrfeige.
2: Bin ich bei dir, absolut.
0: Oh Mann. Okay, was hören wir als nächstes?
2: Ich wollte mal ein bisschen was zum Wachwerden.
0: Genau, zum Wachwerden.
2: Also es dauert ein bisschen, der Stück. Also wenn es dir zu lang ist, kannst du es dann auch gerne mal würgen ab. Und zwar Boys Noise von ich weiß gar nicht, wie man das ausspricht, ITVLO. Und der Song heißt Boys Noise.
0: Boys Noise, 4 Minuten 47, geht doch.
2: Ja, geht ja.
0: Ja. Ich weiß auch nicht, wie man es ausspricht.
2: Heilviertel.
0: Boys Noise. Viel Spaß.

0: Ja.
1: Das war's.
0: Das war's.
1: Das ist fertig getechnot. Zählt es zu Techno?
0: Ich glaube ja.
1: Ja? Ich bin da immer hin und her gerissen.
0: Und Moment. Das Ende doch mal hören.

0: Ja, ganz schön fies, überraschend.
1: Ja.
0: Dreck aus sagt, dem Nichts.
1: Wollt uns verarschen, die Sau.
0: Ja, fange ich denn an zu lügen, ja, oder was?
1: Ach, Willi, ich lieb dich. Aber das weißt du.
0: Lieber Thomas, hast du noch ein Lyric-Stück?
1: Ich habe noch ein Lyric-Stück. Und zwar von Mary in the Junkyard, den Song Blood.
0: Mary Blood in the Junkyard. Geil. Junkyard ist Müllplatz, gell? Junkyard?
1: Ja, Junk ist ja irgendwie...
0: Abfall.
1: Abfall.
0: Junk.
1: Ja. Junkfood, Food Junk.
0: Junk. Ja, Junkfood.
1: Junkfood, genau.
0: Junkie.
1: Junkie.
0: Dreck, Abfall.
1: Mist.
0: Ja.
1: Ja, hau mal raus.
0: Ich hau raus. Blood Mary in the Junkyard.

0: Ich glaube, es gehört zu den Songs, die einem auf Anhieb nicht gefallen, wo man sich reinhören muss, aber dann bleiben sie drin. Also
1: ja.
0: Ist mir selbst schon oft passiert, dass es Songs gibt, egal jetzt von, ich nenne jetzt keine Interpreten, die du auf Anhieb magst, die hörst du 3-4 Mal und dann ist vorbei. Und dann hast du Songs, in die musst du dich reinhören und die bleiben für die Ewigkeit im Ohr. Und ich glaube, das ist so ein Ding. Ja. Also, Mary in the Junkyard, stilisiert in Kleinbuchstaben, ist eine britische Band aus London. Die Band besteht aus der Sängerin und Gitarristin Clary Freeman Taylor, den Pratschen- und Bassspieler, okay, das brauchen wir nicht, wer da alles mitspielt. Okay, wichtig ist, die sind aus London und die bestehen darauf, dass ihr Bandname in Kleinbuchstaben geschrieben wird. Der Song heißt Blood und ich lese jetzt mal den deutschen Text vor. Blutfleck auf dem Boden, ich werde dich nicht im Stich lassen. Wenn du mich reinlässt, kannst du den ganzen Schmerz vergessen, Baby? Und hier gibt es nichts zu sehen, außer Süße. Und ich habe nichts zu verbergen in deiner Matratze. Du seh dich auf mich zukommen. Ja, du weißt, wovon ich rede und später, wenn du mich ausziehst. Ich weiß, dass du weißt, dass ich es fühle. Ich habe den ganzen Tag an dich gedacht. Ja, es ist alles, woran ich denken kann. Sie sagen, dass Liebe dich nackt macht. Und ich brauche dich, um mich zu bedecken.
1: Wow.
0: Ein Funken neue Liebe, ich glaube an uns. Ich werde dich nicht enttäuschen, wenn du mich reinlässt. Gibt es keinen Funken Zweifel in meinem Kopf, Schatz? Und hier gibt es nichts zu sehen, außer Süße. Und ich habe nichts zu verbergen in deiner Matratze. Hier gibt es nichts zu sehen, außer Süße. Und ich habe nichts zu verbergen in deiner Matratze. Wenn ich dich auf mich zukommen sehe, ja, du weißt, wovon ich rede. Und später, wenn du mich ausziehst, ja, ich weiß, dass du es weißt, dass ich es fühle. Ich habe den ganzen Tag an dich gedacht. Ja, es ist alles, woran ich denken kann. Sie sagen, dass Liebe dich nackt macht. Und ich brauche dich, dass du mich zudeckst. Ah. Tja, nu.
1: Schwierig.
0: Es ist eine Beziehung, wo beide sich eigentlich sehr öffnen. Es ist eine sehr offene Beziehung, wo sie alle alles von sich fallen lassen. Also es ist ja so, ich sage immer so gern, so wie dich dein Partner beim Sex sieht, so sieht dich kein anderer Mensch. Du bist völlig entblößt.
1: Nackt.
0: Nackt.
1: Im wahrsten Sinn des Wortes.
0: Ja. Angreifbar.
1: Ja.
0: Bla, bla, bla.
1: Verletzlich.
0: Und ich weiß jetzt nicht warum. Bei dem Text komme ich irgendwie drauf, dass beide genau in dieser Situation sind. Und ich brauche dich, um mich zu bedecken. Sie sagen, dass Liebe dich nackt macht. Und ich brauche dich, um mich zu bedecken. Das heißt, auf der einen Seite dieses Entblößen und auf der anderen Seite sich gegenseitig dann doch schützen. Irgendwie so mit dem Bedecken. Blöder Gedanke.
1: Weiß ich nicht, ob das ein blöder Gedanke ist.
0: Ich muss fairerweise sagen, ich habe auch wieder im Internet überhaupt nicht rumgestöbert, weil ich will mich eigentlich von heute ab, auch in Zukunft, wirklich mal auf das Experiment einlassen, dass ich einen Text hier höre und dann hier live versuche, irgendwas reinzulesen,
1: okay,
0: ohne dass ich vorher im Internet irgendwie eine Interpretation gelesen habe.
1: Okay.
0: Aber ich muss feststellen, dass es mir heute sehr schwer gefallen. Man braucht schon so manche Anstöße, habe ich gemerkt. Ne? Aber ich versuche es trotzdem. Wir machen es mal so. Die Zeit, die rennt da schon wieder weg.
1: Was ich nicht verstehe, ist, das Stück heißt Blut.
0: Ja. Blutfleck auf dem Boden.
1: Ja, das ist alles in dem Lied. Was will uns das damit sagen? Das Stück heißt Blut. Und die einzige Zeile, Blutfleck auf dem Boden.
0: Wenn du mich rein... Hat's was mit dem ersten Mal zu tun?
1: Die Jungfernschaft ist hin. Ja, das kann sein. Das kann sein. Aber da ist mir dann auch wieder zu wenig Sex dabei.
0: Ja.
1: Weißt du?
0: Ja, du weißt, wovon ich rede und später, wenn du mich ausziehst. Also es geht auf jeden Fall um was Sexuelles. Punkt. In dem Text. Da kannst du sagen, was du willst. Da geht's um Sex. Und ich habe nichts zu verbergen in deiner Matratze.
1: Natürlich, wenn du mich reinlässt, kannst du den ganzen Schmerz vergessen, Baby. Das ist eigentlich, das ist eine Frau singt, das müsste eigentlich ein Mann sagen.
0: Ja.
1: Und hier gibt es nichts zu sehen, außer Süße. Hey, Baby.
0: Ja, außer Süße. Das kommt auch sehr oft vor.
1: Ich habe nichts zu verbergen in deiner Matratze. Was heißt das?
0: Ja, ist vielleicht ein Übersetzungsfehler.
1: Ne, glaube ich nicht.
0: Glaubst nicht.
1: Und ich sehe dich auf mich zukommen, ja, du weißt,

0: weißt, wovon ich rede und später, wenn du mich ausziehst. Ich weiß, dass ich es fühle. Ganz lange nicht gedacht, ja, es ist alles, woran ich denken kann. Sie sagen, dass Liebe dich nackt macht und ich brauche dich, um mich zu bedecken.
1: Also hier steht der Blutfleck.
0: Ja.
1: Blut steht hier nicht für Gewalt, sondern für vitale Rohheit, Verletzlichkeit, das figurative Sich-Öffnen für eine andere Person. Symbolisiert, dass Liebe Opfer verlangt und man emotional verwundbar wird. Also da war mir schon mal gar nicht verkehrt mit dem emotional verwundbar sein. Sich öffnen, man gibt sich nackt, verletzlich, angreifbar.
0: Sorry, aber...
1: Ja.
0: Verwundbar sein, ja, aber sorry, was hat das denn bitte schon mit einem Blutfleck zu tun? Verletzlich sein.
1: Blut steht hier nicht für Gewalt, sondern für vitale Hoheit, Verletzlichkeit.
0: Das ist meiner Meinung nach völliger Blödsinn. Da steht tausendmal eher das Blut für Defloration.
1: Ja, das wäre jetzt auch mein erster Gedanke. Das Nacktsein, eine klassische, aber intensiv genutzte Metapher für das Ablegen aller emotionalen Schutzpanzer vor dem Partner. Da sind wir aber auch wieder in diesem...
0: Ja, das könnte sein. Das erklärt aber nicht das Blut, meiner Meinung nach. Also ich bin jetzt wirklich, ich habe mich jetzt an dem Blut festgebissen. Und
1: lass mich gerade noch das eine. Cover me up, so mit dem Bedecken.
0: Ja.
1: Der Wunsch vom Gegenüber geschützt zu werden, nachdem man sich ihm komplett ausgeliefert hat, habe ich auch schon wieder richtig
0: gelesen. Absolut, ja, klar.
1: Aber natürlich. Wie du sagst, mit dem Blutfleck, das stimmt, das beißt sich. Also das ist...
0: Also ich würde sagen, es hat wirklich was mit Jungfernschaft zu tun. Dass die Jungfernschaft verloren wird und dass sie einfach so mit den Rollen spielen, weißt du? Und was kann man in der Matratze verstecken? Das weiß ich halt nicht, keine Ahnung. Sich selbst vielleicht? Ja, aber nee, dann wäre es die Decke. Das war, weißt du?
1: Alles, ob sich das als Zustand des Verstand komplett einnimmt. Ja, das mit dem Blut hast du recht. Vielleicht das Verlieren der Unschuld, so im klassischen Sinne. Also nicht nur die Unschuld, sondern die Unschuld als Mensch. So
0: das noch abstrahierend, das so in die, was weiß ich, ins Metaphysische reinheben.
1: Ins Metaphysische.
0: Mm-hmm.
1: Willi. Mm-hmm. Ich verstehe doch die Fremdwörter nicht, das weißt du doch. Schau dann immer drauf, weil du denkst, es wäre eine Beleidigung.
0: Die Metaebene.
1: Die Metaebene. Thomas,
0: die Metaebene.
1: Ich bin ein Metawesen.
0: Mhm. ich glaube, hier sind wir durch,
1: oder? Da hat der Mega da wirklich was Komisches rausgesucht. Also nochmal würde ich das nicht raussuchen, ganz ehrlich.
0: Ein Funken neue Liebe, ich glaube an uns.
1: Ich weiß nicht, wieso der Song mich so gepackt hat, dass ich ihn auf die Liste gesetzt habe. Wenn du mich reinlässt. So ein Quatschtext hier, ehrlich, mir kann mir sowas einfallen.
0: Sie gibt es nicht zu sehen, außer süß, sich da nichts zu verbergen.
1: Ich werde dich nicht im Stich lassen, wenn du mich reinlässt. Das ist so eine banale Formulierung, wenn du mich reinlässt. Das zerstört praktisch schon den ganzen restlichen Text. Kannst du den ganzen Schmerz vergessen, Baby? Und es gibt hier nichts zu sehen, außer Süße. Ah, die Süße, ja.
0: Ja. Ich werde mich mal auf die Suche machen.
1: Würde mich echt mal interessieren. Das schleppt mir nochmal. Das schleppt mir nochmal an beim nächsten Mal, oder?
0: Das wird nochmal durchlaufen, weil das interessiert mich.
1: Aber nicht nochmal anhören. Das hat mir eben. Ich war ja eben entsetzt, was ich da rausgesucht habe.
0: Vielleicht gefällt es dir ja besser.
1: Ich lege es mal zur Seite. Ich schmeiß es nicht weg.
0: Ja? Okay.
1: Du Million ist ja. Wir beide wieder heute.
0: So geil. Ja. Was für ein Lückenfüller hätten es hingegen.
1: Ja, das ist dann eher ein Rauschmeißer eigentlich. Ne?
0: Ja, 6 Minuten haben wir noch. Wir haben recht kurze Stücke heute.
1: Darf ich mir noch eins aussuchen?
0: Selbstverständlich.
1: Wir sind mal mit. Du, ich habe mir die Other Ones angehört. Die hatten ja damals diesen blöden Hit, Holiday.
0: Another Holiday.
1: Ja, der war ja wirklich eigentlich Quatsch, obwohl es damals ein Hit war, als mein Bruder und ich an den Gardasee gefahren sind. Aber ich habe dann noch einen Song, All the Love, von denen rausgesucht. Der ist gar nicht mal so übel.
0: Ja. The Other Ones mit All the Love.
1: Du. Jetzt muss er nur kommen.
0: Kommt doch.

0: The other ones, all the love.
1: Jo.
0: Die Uhr blinkt rot. 2:16 haben wir noch.
1: Wow. Also erstmal vielen Dank für diese super Quote. Die war wirklich heute hammerhart. Und die hat sich wackelig gehalten.
0: Jetzt fängt sie gerade an, ein bisschen zu schwächeln. Ja. Also bei 2 Millionen kurz vor Mitternacht an einem Freitagabend. Kann in der tropischen Nacht, in der Ferienzeit,
1: ja.
0: Sollte man sich nicht beschweren.
1: Wir hören uns auf jeden Fall wieder am kommenden Donnerstag bei Guten Morgen Rüsselsheim von 7 bis 9.
0: Es gehen ganz herzliche Grüße nach Samos zur Mina. All the best from Thomas and myself go out to Samos to Mina.
1: Hört ihr zu?
0: Sie hört zu.
1: Oh, die Mina hört zu. Oh, sehr schön.
0: All our best, dear Mina. We are so much looking forward to see you again as soon as possible. Believe us.
1: Oh,
0: believe
1: us. Oh ja.
0: Danke fürs Einschalten, danke fürs Dranbleiben.
1: Ja.
0: Spanien ist weitergekommen. Ja.
1: Ich hätte es in Belgien gegönnt.
0: Ich hätte es in Belgien wirklich gegönnt.
1: Ja.
0: Zumal allein, weil sie die Amis rasiert haben.
1: Ja. Und weil die Fahne so toll aussieht.
0: Ja, und weil sie Rintintin haben, Tim und Struppi.
1: Ja, genau.
0: Und weil sie die Pommes erfunden haben.
1: Ja, genau, mit den tollen Soßen. Ja.
0: Darf man nicht unterschätzen.
1: Ja, auf jeden Fall.
0: Die Freedom Fries.
1: Tja, Lidi, hast du schon einen Rausschmeißer nochmal für die paar Sekunden rausgesucht?
0: Ich habe einen Rausschmeißer rausgesucht, ja. Philo, reiß ein. Viel Spaß damit.
1: Viel Spaß, macht's gut, schönen Abend noch.
0: Wir hören uns wieder nächsten Donnerstag. Bye, bye.
1: Bye, bye.